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5: Komm, Dennis, nur 300 Meter.
6: Ja, ich kann nicht mehr. Ich weiß auch gar nicht, welchen Gang ich bin.
1: Nach dem Berg ist vor dem Berg. Wer oben ist, genießt nicht nur die Aussicht.

0: Ich habe ja gewusst, dass du ein Rad abhast, ne? Aber dass es so eins ist.
1: Rund 200 Kilometer unterwegs auf Hessens Höhen. 5 Tage, 5 neue Herausforderungen. Start ist diesmal in Hannover-Schmünden, noch in Niedersachsen.
0: Du hast es ja echt wieder geschafft, als ich mich auf den Sattel setze.
2: Ja, wunderbar. Hast Blut geleckt, hä?
0: Ja, ich dachte, als wir das letzte Mal gefahren sind, ich werde das nicht wieder machen, aber ich habe es dann doch vermisst, muss ich sagen.
2: Und das ist ein gutes Zeichen.
0: Ich bin diesmal auch ein bisschen sportlich besser drauf, glaube ich. Ich bin zwischendurch laufen gewesen, also nicht Fahrradfahren, aber laufen. Ich könnte mir vorstellen, dass du mein Rücklicht dann nur noch siehst und mehr nicht. Was hast du dir diesmal überlegt?
2: Ich möchte ganz gerne von Hahnmünden irgendwie zur Quelle, halt zur Fulda-Quelle mit dir fahren. Es sind auch nur 200 Kilometer ungefähr und wir fahren hier los. Kennst du Hahnmünden?
0: Nee, ich war noch nicht hier.
2: Wollen wir mal zum Rathaus gehen.
3: Gut.
1: Petra Schildwächter, Fitnesstrainerin aus Kassel, möchte Sportmuffel Danny Morgenstern fürs Radfahren begeistern. Dabei soll der Niedersachse aus Braunschweig auch das schöne Hessen kennenlernen. Schon einmal waren die beiden gemeinsam auf Tour. Die 200 Kilometer quer durch Hessen haben Danny damals richtig zugesetzt. Das soll ihm nicht wieder passieren.
0: Beim letzten Mal war es so, Petra hat so viel Energie gehabt, dass ich die ganze Zeit nur hinter ihr war. Das heißt, ich habe 4 Tage ihren Hintern gesehen, sie dann im Hotel von vorne. Diesmal machen wir es umgekehrt. Diesmal bin ich vorne.
2: Naja, für mich wird es jetzt nicht so die harte Strecke. Ich kenne die Strecke. Ist jetzt für mich nicht hundertprozentig anstrengend. Aber ich denke mir mal, Ihnen das so nach und nach beizubringen, dass es doch ein paar mehr Höhenmeter sind. Ich denke mir, das wird dann schon wieder die Herausforderung werden.
1: Bevor es ins bergige Hessen geht, noch ein kleiner Rundgang durch die Altstadt von Hahnmünden. Auch die Niedersachsen können Fachwerk. Rund 40 Kilometer sind für die heutige Strecke eingeplant. Damit Danny sich gleich mal an die Steigung gewöhnt, geht's rauf. Die erste Etappe führt einen Teil entlang des R1, des Fulda-Radweges.
0: So,
2: guck hier.
0: Wo sind wir überhaupt?
2: Fahren wir halt nach Witzenhausen und von Witzenhausen über den Meißner. Mhm. Und alles andere verrate ich dir jetzt erstmal noch nicht.
0: Ich lasse mich überraschen. Ich bin auch gut drauf, solange die Stimmung noch so gut ist. Auf geht's.
1: In 5 Tagen soll es von Hannover-Schmünden über Bad Soden-Allendorf, den Hohen Meißner, Rothenburg, Geisa in Thüringen bis zum höchsten Berg in Hessen zur Wasserkuppe gehen. Eine ordentliche Strecke mit etlichen Höhenmetern, von denen Danny heute noch nichts ahnt. Das erste Etappenziel Witzenhausen, knapp 20 Kilometer auf gemäßigter Strecke. Die Laune perfekt. Ein super Start für die beiden.
4: Wir müssen hier runter. Piet, das ist doch der Weg.
2: Der fährt nicht nach Witzenhausen.
4: Nicht da runter?
2: Nein.
4: Den Berg hoch?
2: Ja.
4: Oh.
1: Wenn Danny wüsste, was vor ihm liegt, würde er jetzt noch nicht meckern.
4: Heidewitzka.
1: Außerdem will er Petra ja zeigen, dass er mithalten kann.
4: Jetzt bin ich so ein bisschen im Flow. Also ich habe jetzt das Gefühl, dass ich jetzt Arbeitstemperatur erreicht habe. Yes. Aua, das tat weh.
2: Vorsicht, geht runter.
4: Moment, Witzenhausen 8 Kilometer. Hier ja, endet unser Deal. Du hast gesagt 6 Kilometer.
2: Die Schilder stimmen nicht immer so ganz überein.
4: Wie kamst du denn auf 6 Kilometer?
2: Das stand doch unten auf dem kleinen Schild.
4: Ja.
2: Und das war auf den großen Schildern stehen jetzt 8. Da kann ich ja jetzt auch nichts fühlen.
4: Ja, aber bin ich den Fahrradweg fahren?
2: Aber der Fahrradweg ist nicht so schön wie hier.
4: Jetzt habe ich gerade ein Déjà-vu. Genauso fing das beim letzten Mal auch an. Dann Schweiß, Blut, Tränen. Fällt dir was auf?
2: Du bist schneller.
4: Ich bin schneller. Erstens, Punkt für dich. Zweitens, ich bin noch da überhaupt.
2: Ja.
4: Und drittens, warum machen wir das überhaupt?
1: Warum? Weil du sonst nur mit der Bahn oder dem Auto durch Hessen rast und nichts von der Landschaft erlebst. Und so ein bisschen Bewegung tut dir auch ganz gut, Danny. Die erste Belohnung wartet auf den Kirschplantagen vor Witzenhausen. Klar haben wir vorher gefragt, ob wir pflücken dürfen.
2: Kirschen haben auch ganz wenig Kalorien. 60 Kilokalorien pro 100 Gramm.
0: Kannst du noch einen Ast mitessen?
1: Die süßen Früchtchen werden seit dem 16. Jahrhundert hier angebaut. Die Region ist eines der größten Kirschanbaugebiete in Deutschland. Etwa 150.000 Kirschbäume stehen auf den Plantagen rund um Witzenhausen. Die Kirsche und die Stadt, das gehört zusammen. Und das Tropengewächshaus. Vor mehr als 100 Jahren nutzte die deutsche Kolonialschule in Witzenhausen das Tropengewächshaus zur Ausbildung ihrer Schüler. Hier lernten die Kolonisten alles über Bananen, Kaffee und Kakao. Heute gehört es zur Uni Kassel. Katharina Merx führt seit 20 Jahren durch das Tropengewächshaus und erklärt auch Danny und Petra, worum es heute eigentlich geht.
3: Manche kommen mit der Idee in einem botanischen Garten, dass sie hier lauter Blüten sehen, so ein Blütenmeer, wie es in anderen Sammlungen vielleicht der Fall ist. Aber diese Pflanzen sind ja nun nicht auf Zierwert gezüchtet, sondern auf den Nutzwert. Aber wenn die Menschen es dann mal sehen, was das interessant macht, dass sie nämlich selber einen Bezug dazu haben, fängt an mit dem Frühstück, wo man den Kaffee genießt, den Tee oder das Müsli, wo Kokoschips oder Bananen drin sind. Und man hat eben diesen Alltagsbezug zu den Pflanzen. Das macht es, glaube ich, spannend.
1: Draußen in den Lern- und Lehrgärten geht es um alte, in Vergessenheit geratene Gemüsearten. Die möchte man hier schützen und bewahren.
3: Eine Professorin hier am Standort hat vor fast 40 Jahren hier eine Sortensammlung von Witzenhäuser Bohnen angelegt. Die war eigentlich ihrer Zeit voraus, weil so dieses Bewusstsein, dass wir Sorten verlieren und dass es ein Schatz ist, den man verliert, das ist eigentlich erst in den letzten 10, 20 Jahren so aufgekommen.

0: Atemzüge nehmen, um während der Tour nicht so schnell aus der Puste zu kommen.
1: Wird dir hier richtig gefallen? Hier kannst du noch mal richtig durchatmen. Oh, das ist ja zu hier. Ja, leider. Müssen wir doch noch mal eine Nase hier durchs Gitter nehmen.
2: Ja, riecht nach Bauarbeitern. Ich hab dir gesagt, du fährst zu schnell. Wenn du in meinem Tempo gefahren wärst, dann wäre mit den Bauarbeiten jetzt längst fertig. Das war's dann. Gut vorbereitet.
1: Fahren wir ins Hotel.
2: Tschüss. Aber man kann eine ungefähre Vorstellung davon bekommen, was hier eigentlich läuft. Bauarbeiten.
0: Ohne Inhalieren geht es weiter zum Hotel. Die erste Etappe geschafft.
1: Also ich war ganz erstaunt, irgendwie zum letzten Jahr hin hat er sich echt sehr, sehr gemacht. Also er muss schon einiges trainiert haben, um jetzt auf dem Stand zu sein, wie er jetzt ist, muss ich sagen. Also ich bin sehr erstaunt.
0: Ob Danny ahnt, dass es so einfach nicht weitergeht?
3: Ich kann mein Problem nicht davonfahren, dafür bin ich einfach zu unsportlich. Ich werde mich jetzt dranhängen an Petra und richtig Gas geben. Sie wird nichts davon spüren, dass mir der Hintern wehtut. Und wir schauen mal, ob ich mithalten kann.
4: 7,5 Kilometer, im Durchschnitt über 6% Steigung, irgendwie an einer Stelle 26%. Mal gucken, wie der Danny das heute hier wegsteckt. Ich bin sehr gespannt, weil gestern war ja richtig tough unterwegs.
2: Was hochgeht, muss irgendwann auch wieder runter.
0: Heute stehen insgesamt rund 45 Kilometer Strecke auf dem Programm. Diesmal mit deutlichen Steigungen. Es geht von Bad Soden-Allendorf über Abderode nach Germerode und dann über den Hohen Meißner nach Spangenberg. Etwa 10 Kilometer fahren die beiden Richtung Abderode.
2: Ich glaube, ich sollte mit dem Rauchen anfangen. Viel schlechter kann meine Kondition nicht werden.
1: Jetzt fang aber nicht wieder an wie bei der letzten Tour.
2: Nein, du hast recht. Sie hat gemerkt.
1: Abderode, 3 Kilometer, siehst du? Und da ist der Stoppomat.
2: Locker, 3 Kilometer. Hat noch nie gestimmt.
0: Der Stoppomat, ein besonderes Angebot für Radfahrer, misst die Zeit vom Tal bis zum Gipfelplateau. Na, dann?
1: Hier ist der Stoppomat.
2: Ich hatte gehofft, das ist eine Bushaltestelle, aber gut. Was machen wir jetzt?
1: Jetzt ziehen wir hier eine Karte.
2: So, du kannst ja nicht mal eine Karte aus dem Automaten ziehen und mir willst du das Fahrradfahren beibringen? Was du für einen Müll anstellst. Wisst ihr?
1: Du hast die Karte zerknittert.
2: Ich habe die Karte zerknittert.
1: Startnummer.
2: Kannst du 0815 bei dir draufschreiben.
1: Jetzt müssen wir uns beeilen. Jetzt fahren wir hoch.
2: Hoch?
1: Ja.
2: Wo hoch?
1: Zu dem Endgerät, wo wir praktisch hier wieder abstempeln.
2: Nimmst du mal eine mit?
1: Nee.
2: Na los. Ich wollte ja nicht meckern. Taxi!
1: Vielleicht musst du deine Karte noch einstecken.
2: Ich warte dann oben auf dich.
1: Ich lasse ihn schon mal ein bisschen vorfahren.
0: Er weiß gar nicht, wie hoch das ist, oder?
1: Nee, weiß er nicht. Ich hab's ihm gesagt, aber er hätte es, glaube ich, nicht geglaubt.
2: Aber ist ja von der Steigung human eigentlich. Sind wir schon da?
1: Gleich. Nur noch 7 Kilometer.
0: Bevor es auf den Gipfel des Hohen Meißners geht, fahren die beiden einen Schlenker nach Germerode. Warum? Weil man das einfach gesehen haben muss.

Im Sommer verwandeln Millionen von Mohnblumen die Gegend rund um Germerode in ein Blütenmeer, ein Traum in rosa-rot. Auf der Suche nach dem schönsten Fotomotiv.

0: Haben Sie von dem Mond schon gekostet?
1: Ja. Wir beide legen uns jetzt in das Bett.
0: Ja. Erst haben Sie mir erzählt, dass Sie sich nicht in das Bett legen wollen. Und jetzt kommt eine Frau und schon legen Sie sich rein. Was ist denn das für?
2: Das ist Ihre eigene Frau, das geht.
3: Für ein romantisches Foto gibt es hier genügend Gelegenheiten. 29 Hektar blühen in diesem Jahr, mehr als 40 Fußballfelder. Ein neuer Rekord. Marco Lenarduzzi, Geschäftsführer des Geo-Naturparks, führt unsere Radler hinein in die Felder. Der Mohn sieht schließlich nicht nur schön aus, er hat's auch in sich.
4: Ach, hier haben wir schon eine wunderbare Mohnkapsel. Carlos, sitz.
0: Nehmen wir.
4: Die gucken wir uns jetzt mal an. Bitte mal Hund halten. Ja. Genau. So, dann kann man hier reingucken, wie der Mohn von innen dann aussieht. Wenn man den öffnet, dann sieht man, hier wächst schon der Mohnkuchen von morgen.
0: Ah. Ja.
4: Ganz viele kleine Mohnkörner.
3: Dabei waren das heiße Frühjahr und der Sommer für alle eine Zitterpartie.
4: Dieses Jahr war es ein sehr schwieriges Jahr aufgrund der Trockenheit, die wir hier hatten. Es hat über 4 Monate praktisch nicht geregnet. Ne? Und da ist manche schlaflose Nacht dabei. Ob das nun auch alles so wird, wie man sich das vorstellt. Und wie ein Wunder, Sie sehen, die Mohnblumen sind da, obwohl es kaum geregnet hat. Und da sind wir natürlich sehr froh drüber.
3: Nur ein paar Wochen dauert das Blütenspektakel, das jährlich Tausende von Besuchern in die Region rund um den Meißner lockt. Ein toller Zwischenstopp, bevor sich Petra und Danny wieder auf den Weg machen müssen. Ganz nach oben auf den Hohen Meißner.
5: So, jetzt wird es ein bisschen steiler hier.
0: Ja, ich sehe das schon. Was gibt's denn oben als Dankeschön?
5: Ein Stempel.
0: Ein Stempel. Na dann fahren wir hoch, da gibt's einen Stempel.
5: Yes.
0: Dann holen wir uns einen Stempel.
3: Nochmal, auf 7,8 Kilometern müssen 450 Höhenmeter überwunden werden. Maximale Steigung 26%.
0: Oh Gott. Nein!
5: Komm auf, Danny, du schaffst das!
0: Ja, ich komme!
5: Ja. Da ist aber schon ordentlich Steigung drin jetzt.
3: Das hatte Danny sich vorgenommen. Diesmal wird nicht abgestiegen und geschoben und nicht gemeckert. Und tatsächlich, es scheint zu klappen.
0: Petra, sind wir da?
5: Da ist er,
0: da oben?
5: Der Danny.
0: Bin ich oben?
5: Nein, noch ein Stück weiter. 3 Kilometer haben wir schon.
0: Komme. Petra, das ist mein Zeichen. Ich brauche eine Pause.
5: Okay, dann fahren wir mal hier rein.
0: Parkplatz ist geil.
5: Gucken wir uns mal den Barfußfahrt hier an.
0: Barfußfahrt, meinetwegen.
5: Ist doch gar nicht
0: solange
5: schlecht,
0: ich dann
5: oder?
0: Mit dem Fahrrad hoch muss. Pause. Wenn ich eine Pause kriege, bin ich auch motiviert, den Rest noch zu fahren.
3: Okay, Danny, du bekommst deine Pause. Schließlich hast du dich bislang echt gut gehalten. 1,5 Kilometer geht es jetzt ohne Rad, Schuhe und Socken durch die Natur. Statt in die Pedale treten Danny und Petra auf Holz und Werrakies.
0: Ich empfinde das nicht als so schlimm.
5: Werrakies ist das jetzt. Das finden viele Völker ganz erotisch.
0: Welche Völker finden denn Füße erotisch?
5: In Indien küssen die Füße, der Meister, weil sie denken...
0: Ja, der Meister.
5: Ja. Yeah.
3: An 30 Stationen können die beiden ihre Sinne schärfen und die Füße wiederbeleben.
5: Das ist ja echt mal schlammig hier, würde ich mal behaupten, oder? Alles Grünspan drin.
0: Aber es soll tierisch gesund sein.
3: Auf der Hälfte des Aufstiegs zu Meißner Zeit für ein erstes Resümee.
5: Ich habe mich schon gewundert, irgendwie, dass der Danny gut hinterherkommt. Also ich hätte jetzt nicht damit gerechnet, dass er überhaupt weiterfährt.
0: Vielen Dank. Ich habe ich hätte schieben können sicherlich, aber ich will mich jetzt quälen und deswegen bin ich nicht abgestiegen. Aber das Fahrrad ist kaum von der Stelle gekommen, also ich hätte noch weitere Stunden gebraucht, wenn es noch weiter bergauf gegangen wäre.
6: Ja, ich kann nicht mehr. Ich weiß auch gar nicht, in welchem Gang ich bin.
5: Jenny!
6: Ja, ich komme, Petra, ich bin unterwegs. Ich habe nur wen getroffen und auch ein bisschen gequatscht. Und ich rausche eben nicht so schnell vorbei an den Sachen wie du. Ich genieße.
5: Guck mal, da vorne ist das Plateau. Da können wir gleich erstmal Aussicht genießen.
6: Ich höre die ganze Zeit immer genießen, genießen.
5: Kleines Päuschen
6: dann
5: machen.
6: Fahren wir plötzlich wieder. Nicht meckern, Morgenstern. Reiß dich zusammen. Ist da oben Schluss? Ist da dieser Stempelautomat schon?
5: Nee, das ist jetzt noch mal die Zwischenstation. Danny!
3: Auf 612 Metern liegt der Aussichtspunkt Schwalbental. Eine kleine Verschnaufpause für Danny. Die scheint er bitter nötig zu haben.
7: Aber du bist eben schon ein bisschen krumm gegangen, habe ich gesehen.
0: Ja, es ist. Ja, ich gebe es zu, ich bin krumm gegangen. Aber nur ein bisschen. Nicht so krumm, wie ich krumm hätte gehen wollen, wenn ich meinem Körper wirklich vom Schmerzfaktor her gefolgt wäre. Aber wenn ein, zwei Wochen und dann bin ich wieder auf dem Damm.
5: Jetzt machen wir den Rest auch noch, oder? Das kleine Stückchen. Hoch ganz aufs Plateau.
6: Geil, bergauf.
5: Es geht nur noch ein Stück bergauf.
3: Nochmal 140 Höhenmeter sind es bis zum Plateau.
6: Na, wer ist erster am Stempler?
3: Das Ziel vor Augen motiviert.
6: Wo ist dieser Scheißstempler?
3: Erstmal.
6: Nein, nein, Petra.
5: Komm, letzten Meter, los, auf.
6: Nimm meine Karte mit.
5: Nein, nein, nein, die kannst du, die letzten Meter schaffst du auch noch.
6: Okay.
3: Na bitte, der höchste Gipfel in Nordosthessen und jetzt die Belohnung, ein Stempel am Stoppomat. Dafür haben sich alle Mühen gelohnt. Okay, einen neuen Geschwindigkeitsrekord werden die beiden nicht erreichen. Aber darum ging es auch nicht.
5: Juhu. Die Nüsse mit nach Hause.
0: Die Karte nehme ich mit nach Hause. Die kannst du dir über die Toilette nageln.
8: Aber du hast doch früher abgestempelt, Danny.
0: Wieso habe ich früher abgestempelt? Ach so, gib mir meine Karte wieder. Stimmt, ich habe früher abgestempelt. Ich war ja früher im Ziel. Ja, und das muss erstmal, da muss einer belegen, erstmal, dass du mich 18 Mal überholt hast zwischendurch.
5: Du kannst von mir aus als erstes ins Ziel gekommen sein.
0: Das
5: ist mir
0: doch
5: völlig egal, ja.
0: Dann würde ich das jetzt mal schnell bei Facebook posten.
5: So, nächste Station ist jetzt Spangenberg. Geht jetzt nur noch runter. Das heißt, ganz slow runterschalten, schon mal ein bisschen irgendwie auf Hotel einrichten.
0: Ja.
5: Wo fahren wir lang?
0: Runter.
3: Knapp 20 Kilometer geht es jetzt Richtung Spangenberg. Die Strecke einfach nur schön.

0: das Schloss Spangenberg ein guter Platz, um sich von der zweiten Etappe der Tour richtig zu erholen.
1: Wir fahren heute mit der ersten Fahrradseilbahn. Da bin ich mal gespannt. Habe ich selber noch nicht gemacht. Coole Sache wird das sein. Ja, und dann geht's weiter heute nach Rothenburg.
2: Und heute, an Tag 3, wird Petra staunen. Denn jetzt bin ich nicht nur trainiert und motiviert, sondern auch rasiert.
3: Bergab.
1: So Format sozusagen gut überlegt.
3: Ja.
1: Wie war es im Nachhinein da hochzufahren?
3: Spektakulär. Ja. Nachts haben sich meine Füße noch bewegt.
1: Hast du davon geträumt?
3: Ja, natürlich. Das muss man erstmal verarbeiten. Wow. Das massiert die inneren Organe.
0: Auf zur dritten Etappe.
3: Ich sehe Null-Ausschilderung und du weißt immer, wo es lang geht. Das kommt mir spanisch vor.
1: Ich habe die Landkarte im Kopf.
3: Du hast die Landkarte im Kopf.
0: Für alle, die sie nicht im Kopf haben, heute geht es von Spangenberg über Beisefürth, Morschen bis nach Rothenburg an der Fulda. Wieder rund 40 Kilometer, aber diesmal ohne große Steigungen.
1: Moin!
0: In Beisefürth soll es mit Deutschlands erster Fahrradseilbahn über die Fulda gehen. Eigentlich.
3: Hallo, unser Begrüßungskomitee?
1: Wir wollten jetzt hier rüberfahren. Gibt es irgendein Problem? Kaputt? Oder sieht es so aus, als ob irgendwas kaputt wäre?
4: Nein, gibt keine Probleme. Wird nur Wochenüberprüfung gemacht. Und einmal in der Woche muss die ganze Anlage, die Schrauben und so weiter, alles kontrolliert werden, ob das noch fest ist, damit die Seilbahn sicher ist.
1: Ja, also Danny, da würde ich sagen, ne? Also wenn die
3: jetzt
1: fertig
3: sagen,
1: sind,
3: du kurbelst,
1: können wir loslegen, oder?
3: Vom Regen in die Traufe. Erst das eine Rad, dann das andere Rad. Hätte man nicht irgendwo über eine Brücke fahren können?
1: Ja, aber es wäre zu einfach gewesen.
3: Ich habe ja gewusst, dass du ein Rad abhast, ne? Aber dass es so eins ist.
0: Also Danny, Brücke kann ja jeder. Und so gemächlich geht es nirgendwo in Hessen über einen Fluss. Mit 0,6 km/h kurbeln sich die beiden ans andere Ufer.
3: Alle, die nicht schwimmen können, können aufatmen. Das Taxi ist da. Ah, wo wollen Sie denn hin überhaupt?
5: Wir wollen nach Melsungen.
3: Und kommen von?
5: Von
1: Rothenburg. Ja, welche richtig. Richtung ist das? Von da richtig weiter oder was? Wunderbar, dann sind wir richtig, Danny.
0: Das war tatsächlich auch schon der anstrengendste Teil der Strecke, auch wenn Danny dem Frieden nicht traut. Auf dem Weg nach Rothenburg kurze Zwischenstation in Morschen im Kloster Heidau. Hier sollten Radler unbedingt mal absteigen, den Park und den Innenhof des Klosters anschauen. In den vergangenen 20 Jahren hat die kleine Gemeinde viel unternommen, die halbverfallene Anlage rauszuholen.

0: Knapp 17 Kilometer weiter erreichen die beiden Rothenburg an der Fulda. Die Fachwerkstatt und der Fluss, eine schwierige Konstellation. Jahrelang zwang man die Fulda in ein enges, gerades Flussbett. Die Folge: Hochwasser und Überschwemmungen. Die beiden sind hier mit dem Rothenburger Wasserbauer und Landschaftsplaner Heinrich Wacker verabredet.
1: Die Gründer der Stadt Rothenburg haben ja Rothenburg hier an eine Engstelle im Fuldatal gebaut. Und dadurch hat die Stadt zunehmend Probleme durch Hochwasser bekommen. Und 1995 hat die Stadt so schwer getroffen, dass die Bürger hier nach Lösungen gesucht haben. Und daraus sind diese Maßnahmen hier in Rothenburg entstanden. Wir haben dem Fluss hier unterhalb der Stadt quasi einen dreifachen Raum zurückgegeben. Und das hat jetzt dazu geführt, dass wir seit 1995, seitdem wir die Maßnahmen hier durchgeführt haben, quasi gar kein Hochwasser mehr hatten, was in den Häusern stand. Das heißt nicht, dass es keins mehr gibt, aber eine deutliche Entlastung der Kernstadt.
2: Wie macht man denn sowas? Wird das Wasser einfach umgeleitet oder wird es ausgebaggert? Oder wie?
1: Wir haben hier alte historische Flussläufe, die zu verfüllt waren, wieder geöffnet. Ja. Wir haben tatsächlich fast 250.000 Kubikmeter Erde hier bewegt, um dem Fluss mehr Platz zu geben. Mhm. Und wenn ich den Fluss dreimal so breit mache und das gleiche Wasser fließt durch, dann bleibt dem Fluss gar nichts übrig, als flacher zu sein. Ja. Ja, und in der Stadt kann ich Ihnen mal die Markierungen zeigen, wie hoch die Wasserstände in den verschiedenen Jahren waren.
0: Renaturierung also statt noch höhere Dämme. Platz für den Fluss. Auf dem Radweg geht es in die Altstadt.
2: Ach, schon neidisch, so ein E-Bike. Wie lange haben Sie das jetzt schon?
3: Das war ja wieder klar, dass es von dir kommt.
1: Also schon das dritte Jahr. Der Weg war ursprünglich viel dichter am Fluss. Und wir haben diese Flussaufweitung so weit wie möglich in die Stadt hereingezogen.
2: Ja.
1: Also der Fluss ist jetzt hier ungefähr 40 Meter breit, war vorher eingeengt 20 Meter. So, hier sind wir jetzt in der historischen Altstadt, wo das Hochwasser uns quasi 95 fast bis zum Kopf gestanden hat. Hier sieht man die Markierung von 1995, wo also 20 Hektar der Stadt unter Wasser standen mit allen Häusern.
2: Ich hätte noch Luft gekriegt, bei Ihnen wäre es schon knapp geworden.
1: Ja, bei mir wäre es knapp geworden. In dem Moment, wo man hier ein bisschen tiefer steht,
2: hätte
1: es ein Auge getroffen. Und dieses Hochwasser von 46, so eine ähnliche Größenordnung, hatten wir 2011. Mhm. Und 2011 waren ja unsere Maßnahmen jetzt schon gemacht. Da bin ich natürlich hergefahren und habe geguckt, stand das Hochwasser in 2011 hier? Nein, stand hier unten.
2: Mhm. Hochinteressant, was wir uns da gezeigt haben. Wieder was gelernt.
1: Danke.
2: Dankeschön.
1: Ja, dann wünsche ich Ihnen noch einen schönen Aufenthalt in der kleinen Fachwerkstatt Rothenburg. Hat mich gefreut.
3: Ja, wunderbar.
0: Überschwemmungen brauchen die Bewohner der historischen Fachwerkhäuser also nicht mehr zu befürchten. Die Stadt und der Fluss, das passt wieder zusammen. Etappe 3 ist damit geschafft. War gar nicht so schlimm, oder Danny?
4: Ich weiß nicht, ob ich aufstehen soll. Ich hab keinen Plan, was ich mache.
5: Oh, das ist Entspannung. Aber es wird nicht lange dauern und dann taucht Petra wieder auf.
6: Also meine Akkus sind aufgeladen. Wir fahren heute den tollen Radweg, dem R1, weiter erstmal. Und dann geht's nachher in die Serpentinen. Mal schauen, wie sich der Danny dann so schlägt.
5: Na, packen wir's.
4: Irgendwie ist alles scheiße. Ich war noch nie so weit am Boden.
0: Whatever. Tag 4, es beginnt locker und entspannt. Erste Müdigkeitserscheinungen bei Danny. Petra, wie immer, voll motiviert. Heute geht es von Rothenburg an der Fulda über Schenk-Lengsfeld im Landkreis Hersfeld-Rothenburg nach Geisa im Wartburgkreis in der thüringischen Rhön. Die Strecke, sagen wir mal, abwechslungsreich. Etwa 55 Kilometer mit moderaten Steigungen.
2: Ist ja doch wieder schön bergauf.
3: Alles gut?
2: Ja, alles gut. Ich bin kein Typ, der leidet.
3: Jetzt freuen wir uns auf die Serpentinen.
0: Ob sich Danny tatsächlich auch so auf die Serpentinen freut? Die Hälfte der Tour ist jedenfalls geschafft.

0: das entschädigt.
1: Land der offenen Fernen wird die Rhön genannt. Jetzt weiß Danny auch, warum das so ist.
2: Es sind jetzt noch ungefähr so 15 Kilometer bis nach Geisa und dann sind wir schon auch da.
3: Schon.
2: Ja.
3: Das schon kannst du streichen, aber wir können los.
2: Okay.

0: So, jetzt haben wir den Salat, weil du nämlich immer dieses Dings hier fährst.
1: Einfach nur hier.
0: Gleich fahren die mir den Arsch ab hier.
1: Mach einfach nur vorne einmal drauf. Ja. Mit einer Seite.
0: So. Super. Und jetzt? Komm, wir fahren.
2: Kleine Pannen gehören zu jeder guten Radtour. Nur ein paar Kilometer weiter und die beiden erreichen die Gedenkstätte Point Alpha im thüringischen Geisa. Hier trennte bis 1989 der eiserne Vorhang die Menschen in Ost und West. Am Eingang erinnert ein Stück der Berliner Mauer an die 4 Jahrzehnte, in denen Deutschland auch hier in der Rhön geteilt war. Ein Leben im Sperrgebiet. Denny Schabuni, wissenschaftlicher Mitarbeiter der Point-Alpha-Stiftung, führt die beiden durch die Gedenkstätte.
3: Wir sind hier übrigens in Thüringen, im ehemaligen Todesstreifen. Das ist unser Haus auf der Grenze. Das heißt Haus auf der Grenze, weil es wirklich mitten in diesem Todesstreifen errichtet wurde. Ja. Sie sehen hier den 3 Meter hohen Streckmetallzaun, wie er seit den 70er Jahren die innerdeutsche Grenze charakterisiert hat.
2: Am Grenzzaun standen sich NATO und Warschauer Pakt gegenüber. Menschen wurden zwangsausgesiedelt, Häuser abgerissen, um einen Todesstreifen zu schaffen. Wie viele hier ihr Leben verloren, ihre Freiheit, ihre Hoffnung?

0: Seit 1995 gibt es die Gedenkstätte. Dazu gehört auch der ehemalige amerikanische Beobachtungsstützpunkt Point Alpha, der der Gedenkstätte den Namen gab. Ein Ort, der nachdenklich macht und Besuchern auch zeigt, wie unmenschlich die Teilung des Landes war und wie wichtig es ist, die Geschichte nicht zu vergessen.
1: Sie können nachempfinden, was es bedeutet hat, dass diese tödliche Grenze hier war. Wie hoch die Kriegsgefahr zwischen NATO und Warschauer Pakt über viele Jahre hinweg war. Und was es auch für den einzelnen Menschen hier in der Region bedeutet haben muss, von seiner Familie getrennt zu sein oder eingesperrt zu sein in diesem Sperrgebiet entlang der innerdeutschen Grenze. Ich glaube, der Besuch von solchen Orten führt dazu, dass man Freiheit wieder zu schätzen weiß und man lernt oder weiß, dass man etwas dafür tun muss, in Freiheit leben zu können.
0: Die Türme auf dem Grenzgebiet sind nie dafür errichtet worden, um die Aussicht zu genießen. Sie wurden als Beobachtungsposten genutzt, um Fluchtversuche zu verhindern.
2: Es ist schon ein beklemmendes Gefühl, wenn man sich hier auf dem Gelände aufhält. Also merkt man schon noch irgendwie, was hier früher irgendwie abgegangen sein muss. Und also ich möchte nicht vor ein paar Jahren hier gewesen sein, ganz ehrlich.
3: Es gibt keine Grenzen im Prinzip. Man kann hin, wo man hin will. Man setzt sich auf den Sattel und lässt sie einfach rollen, im Idealfall, oder man strampelt natürlich. Aber dieses Gefühl, eingeengt zu sein, das kennen wir heutzutage gar nicht mehr. Wir können hin, wo wir hin möchten, wenn wir reisen wollen. 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
0: Only miss the sun when it starts to snow. Die vierte Etappe der Tour geht eher leise zu Ende. Auch das ist Teil der Reise.

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1: 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Am Abend erreichen die beiden Schloss Geisa, heute Hotel und Tagungsstätte. Noch eine Nacht bis zur finalen Etappe.
2: Guten Morgen. Tag 5 ist angebrochen. Der Wecker hat heute Morgen sehr lange geklingelt, war wohl was Wichtiges. Ich habe gestern gesagt, ich weiß nicht, ob ich es schaffe. Ich habe mir vorgenommen, heute es wirklich zu schaffen, es durchzuziehen. Egal, was da auf mich zukommt.
3: Ich bin total motiviert. Das reicht für zwei. Das heißt, ich werde den Danny heute im Zweifel den Berg hochschieben.
2: Das ist natürlich mit meinem Körpergewicht auch nicht so einfach. Früher war alles leichter. Ich zum Beispiel.
1: Tag 5 Endspurt. Von Geisa in Thüringen geht es wieder nach Hessen über das Städtchen Tann in der Rhön bis hoch zur Wasserkuppe.
4: Ist dir schon mein Outfit aufgefallen heute?
5: Ich habe extra nichts gesagt, weil ich gedacht habe, was hat der denn jetzt hier vor? Wir wollen heute wirklich in die Riesenberge. Da ist es wichtig, vernünftige Kleidung anzuhaben. Und du ziehst hier so ein Hawaii-Hemdchen da an.
4: Ja, na, hallo. Hawaii-Hemd ist vernünftige Kleidung. Für mich jedenfalls, weil ich in Urlaubsstimmung bin. Jetzt geht es nämlich in die Zielgerade. Und dann lege ich nur noch die Füße hoch, wenn wir da sind.
5: Nee, das geht nicht so ganz. Ich habe natürlich noch mal wieder was vorbereitet.
4: Ah!
5: Jetzt geht es richtig in den Bergen.
4: Aha. Ja.
5: Aber ich muss ja sagen, dieses Jahr hast du nicht so viel gemeckert wie letztes Jahr.
4: Ja, ich weiß.
5: Ja schon mal,
4: ist zwar noch nicht zu Ende die Tour, aber du merkst eben, dass mein Körper fit ist, ne?
5: Naja, fit ist jetzt, sagen wir mal, fitter als letztes Jahr. Es gibt noch Potenzial nach oben. Deutlich, deutlich.
4: Es gibt nur keine höheren Berge wahrscheinlich in Deutschland.
5: Naja, in Deutschland schon, aber in Hessen fahren wir jetzt auf den höchsten Berg, ne? Was man sagen muss, der R1 hier, der ist ja schon einer der schönsten Radwege in Deutschland, ne?
4: Ja.
5: Ja, aber auch was man halt so landschaftlich hier geboten kriegt, ist ja, ja. Schon ein Traum, finde ich.
1: Hoffentlich hat es Danny jetzt mal begriffen. Der Weg ist das Ziel, auch wenn es mal ein bisschen bergauf geht. Links und rechts vom Radweg gibt es ganz viel zu gucken. Also, Augen auf und durch. Ein paar Blessuren hat Danny davongetragen, vom Muskelkater ganz zu schweigen. Ansonsten ist doch alles gut gelaufen, bis jetzt.
5: Ich wäre dir sehr dankbar, wenn du mit deinem Lenker nicht in meiner Hosentasche bist. Sonst sehe ich nachher auch so aus.
4: Ich wollte dich nur nicht wieder verlieren. Ein kleiner blauer Fleck könnte dir auch mal nicht schaden.
1: Knapp 11 Kilometer geht es weiter durch Tann in der Rhön. Für eine Pause reicht die Zeit heute leider nicht. Schließlich müssen die beiden noch hoch auf Hessens höchsten Berg, die Wasserkuppe. Nicht richtig steil, aber stetig steil ist die Fahrt auf die mehr als 910 Höhenmeter, die mit dem Rad zu erreichen sind. Eigentlich ist der Berg 950 Meter hoch.
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4: Kuppe. Das klingt so niedlich, Kuppe. Das klingt schon fast wie Küppchen. Und dann ist das so ein Riesenberg.
1: Ob Danny gleich ins Sauerstoffzelt muss?

0: haben es gleich geschafft. Komm auf. Endspurt.
1: Kurz vorm Ziel greifen auch noch Fliegen an. Vielleicht hätte Danny doch nicht das Hawaii-Hemd anziehen sollen.
2: Ich darf nicht so viel Spucke verlieren beim Sprechen, sonst kann ich nicht genug schwitzen.
1: Egal, Mund zu und durch.
2: Ist das ekelhaft hier? Oh!
1: Fünf Tage, mehr als 200 Kilometer und unzählige Höhenmeter. Die beiden haben ihr Ziel erreicht. Von Hanmünden über den Hohen Meißner auf das Dach Hessens, die Wasserkuppe. Höher in Hessen geht's nicht. Für den Niedersachsen Danny war diese Tour eine echte Herausforderung.
3: Wenn ich gewusst hätte, was wir wieder für eine Höhenmeter machen, dann hätte ich vielleicht vorher das Handtuch schon geschmissen. So hat man sich dann durchgekämpft von Meter zu Meter und es ging immer höher und höher. Und dann ist man so weit gekommen, dann will man auch nicht mehr aufgeben. Und jetzt haben wir es durchgezogen, jetzt freue ich mich.
4: Die Motivation ging auch bis gestern richtig steil bergauf und dann hat man schon gemerkt, jetzt wird's hart für ihn. Ne? Und dann heute die Etappe, da habe ich ja heute Morgen schon gedacht, ja, den musst du vielleicht ein bisschen den Berg hochschieben, aber letztendlich hat es wunderbar funktioniert.
3: Das war eine Highlight-Tour. Es ist überraschend, wie abwechslungsreich Hessen ist, weil es geht von spaßigen Unternehmungen über ganz irrsinnige Wege wie diesem Barfußpfad bis hin zu Geschichte, wo man dann wirklich zum Nachdenken angeregt wird und Zeitreisen macht. Also es ist total abwechslungsreich. Und es soll sich keiner gebremst fühlen, hier diese Strecke zu fahren, nur weil ich so gelitten habe. Jeder kann sich ja sein eigenes Tempo machen.
4: Manchmal fragt man sich, man fährt ja sonst wohin, irgendwie in Urlaub, nach Spanien, Italien und sonst wohin, aber letztendlich vieles vor der Haustür kennt man eigentlich gar nicht so. Und von daher ist es toll, solche Touren zu machen. Da lernt man halt selber auch noch ein bisschen mehr von Hessen kennen. Und das ist total schön.
1: Vielleicht geht's ja noch ein bisschen höher, aber ohne zu strampeln. Harald Jörges, Leiter der Fliegerschule auf der Wasserkuppe, möchte die beiden auf einen Rundflug über die Rhön mitnehmen. Hessen von oben, das muss man einfach erleben, findet er.
5: Ja, die Wasserkuppe und Segelfliegen, das ist so ein Alleinstellungsmerkmal hier auch. Nicht nur in Hessen, sondern deutschlandweit, weltweit. Vor kurzem hatte ich Leute aus der Schweiz, die waren total begeistert, weil es bei denen immer nur auf und ab geht, auf und ab. Und hier diese Landschaft, diese Weide, die waren total begeistert.

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1: Hohe Berge, wenig Menschen, großer Stolz. Korsika. Die Insel gehört zu Frankreich, aber viele Korsen wären gern unabhängig, korsisch eben. Was macht diese Insel aus? Wir haben Menschen getroffen, die uns ihr Korsika zeigen. Unsere Reise über die wilde Insel beginnt auf der Westseite, bei Sagone. Zwischen Frankreich und der korsischen Küste liegen hier ungefähr 210 Kilometer. Im Golf von Sagone gehen wir an Land. Ein kleiner Hafen, die allgegenwärtige Korsenflagge, Mittagsruhe. Die genießt Isabel Weber gern am Meer. Sie lebt und arbeitet auf Korsika, auf der Insel ihrer Träume.
2: Warum bin ich auf Korsika? Weil ich seit meiner frühesten Kindheit, wo wir immer im Urlaub hier waren, mich in die Insel und ihre Leute verliebt habe und natürlich auch in das Klimat. Und ich lebe gerne mit Leuten um mich rum, die echt sind. Und so beschreibe ich die korsische Kultur als echt. Du wirst schon behandelt als Fremde, aber als Fremde, die sie gerne aufgenommen haben und mit der sie gerne teilen wollen, was sie alles Tolles haben.
1: Und das ist viel, sagt Isabel und brennt darauf, uns mitzunehmen.
2: So, und jetzt zeige ich euch mal ein wunderschönes Bergdorf. Und danach fahren wir zu meinem Freund, dem Hirten, der uns dann zeigt, wie er den Bruccio bereitet, das eine korsische Spezialität ist.
1: Von der Küste in die Berge ist es nicht weit. Trotzdem muss man Zeit einplanen, sagt die Wahlkorsin. Schnell geht auf der Insel nämlich nichts.
2: Korsika wird auch die Insel der 1000 Kurven genannt. Das bedeutet aber auch, dass man für kurze Strecken, also wenn man sagt, es sind irgendwie 10 Kilometer, braucht man natürlich halt länger wegen der Kurven. Das heißt, es ist immer schon eine gewisse Anstrengung, aber Spaß macht es trotzdem.
1: Nach 20 Minuten und mit der korsischen Hymne im Radio sind wir in Vico angekommen. Ein Dorf wie aus dem Bilderbuch. Aber viele Korsen haben das Inselinnere inzwischen verlassen. Viele der alten Häuser stehen leer. Unsere Führerin hat hier Freunde, die Musik machen. Auch die traditionelle Musik der Insel. Das dürfen wir uns nicht entgehen lassen, sagt sie. Und nimmt uns mit zu einer Probe. Der mehrstimmige Gesang gehört zu Korsika wie die Berge. Und viele Männer auf Korsika singen ihn, traditionell oder neu interpretiert. Aber wir müssen weiter, denn Isabel hat eine Verabredung auf dem Land. Da fahren wir jetzt hin. Der Hütehund zeigt uns den Weg zu seinen Ziegen, die überall zwischen Farn und Gras weiden. Sie gehören Familie Antonini. Es gibt welche mit und ohne Hörner. Langhaarige korsische und kurzfällige andere Ziegen, erklärt Pauline. Sie verbringen ihr Leben in den Bergen und geben der Bauernfamilie Milch für ihren Käse. Es ist Zeit zum Melken. Zweimal am Tag holen die Hirten die Herde zusammen. Gemolken wird mit der Hand. Die Milch transportieren sie dann in ihre kleine Käserei weiter unten im Tal. Und die Ziegen kehren zurück ins Grün von Farnwäldern und Steineichen. Isabel liebt den korsischen Frischkäse aus Ziegenmilch, genannt Brutschu, eine Spezialität der Insel.
2: Das habe ich noch nie gesehen. Das ist fantastisch, dass man einmal diesen Prozess wirklich so dicht, so von nah dran entdecken kann.
1: Aber das Kochen des Brutschu braucht Zeit. Genug, um auch die anderen Käse anzuschauen, die die Familie herstellt. Aus jungem wird älterer Käse, immer stärker im Geschmack. Er reift auf Holzgestellen, bis er fertig ist und in der Umgebung verkauft wird. Nebenan wird der Topf mit der Milch immer weiter erhitzt. Einmal selbst rühren ist fast wie selbst Brutschu machen. Es wird heiß und heißer. Bis auf 80 Grad muss die Milch kommen, damit sie ausflockt. Und das Material für den Frischkäse freigibt. Handarbeit in jedem Detail. Und wie schmeckt das? Isabel darf den heißen Käse probieren. Unglaublich cremig, gerade wenn er frisch ist, sagt Pauline. Und weil Isabel gerne gut isst, hat sie noch ein Ziel.
2: Ich mache kurz einen Abstecher und hole mir bei Freunden eine Flasche Eierlikör ab.
1: Auf Korsika gibt es immer mehr junge Leute, die selbst Lebensmittel produzieren, erzählt Isabel. Bernard und seine Freundin haben sich eine Hühnerfarm aufgebaut. Eierlikör, Eier, Fleisch, Pasteten. Für Wochenmärkte, Läden und zum Selbstabholen. Was die Korsen herstellen, ist faktisch oft Bio, hat aber selten ein Zertifikat und wird oft nur in der Region verkauft. Aber zurück aufs Land und selber machen ist ein echter Trend. Isabel hat uns ein Stück von ihrem Korsika gezeigt. Das ursprüngliche, selbstzufriedene, das sie so liebt. Jetzt fahren wir zurück an die Küste. Der Tag endet am Meer. In ihrem Lieblingsrestaurant am Hafen gibt es typisch korsische Gerichte. Und auf den überbackenen Nudeln darf der Brutschu nicht fehlen. Für Isabel und ihren Mann ist Korsika zur zweiten Heimat geworden. Eigentlich sogar zur ersten. Ein allerletzter Wunsch allerdings kann nicht in Erfüllung gehen.
2: Korsin wirst du nicht, nur weil du hier lebst. Du brauchst das korsische Blut. Das habe ich nicht. Aber man nennt mich den Korsen des Herzens. Und das habe ich mir dann halt auch mal geleistet. Korsika auf dem Herzen. Im Herzen.
1: Wir verlassen Isabel in Sagon und fahren weiter, immer bergauf, über unzählige Kurven. Wir haben eine Verabredung in der Nähe des Ortes Vero auf ungefähr 700 Metern. Die Felsformationen werden immer eindrucksvoller. Es blüht und zwitschert. Auf einer Aussichtsplattform über dem Toller Stausee wartet Jean Rock auf uns. Er ist Bergführer und bietet Touren auf einer Via Ferrata an. Das ist ein Klettersteig in den Felswänden. Gesichert und schon ab 12 Jahren zu machen, heißt es. Ob man so eine Tour aber ohne jede Erfahrung machen kann?
3: Ja, das geht. Das ist natürlich kein Stadtspaziergang. Aber die meisten Leute, die unsicher sind, gehen das erste Mal mit einem Führer in den Berg, um zu lernen. Der nimmt ihnen die Unsicherheit und zeigt ihnen, wie es geht und mit welcher Technik sie klettern müssen.
1: Kann ja nicht so schwer sein. Dann los. Zuerst der Sicherungsgurt. An ihm hängt alles, was man so braucht auf der Tour. Für Anfänger eine neue Welt. Für die Seilrutsche irgendwo da unten ein extra Haken. und zwei Karabiner, die an die Sicherungsseile geklinkt werden, erklärt Jean Roch. Immer alle beide. Zum Schluss der Helm und es kann losgehen. Das wird ja wohl zu schaffen sein, oder?
4: Okay.
1: Tatsache ist, man fühlt sich ganz schön klein in den riesigen Felswänden. Dass die Karabiner nötig sind, versteht sich jetzt quasi von selbst. Jean Roch erklärt das Prinzip nochmal. Immer erst den einen, dann den anderen abklinken, nie gleichzeitig, damit man immer gesichert ist. Denn es geht steil bergab. 2 Stunden hat der Führer für die Tour angesetzt. Die einfachste von verschiedenen möglichen Routen. Was vor uns liegt, sieht schon anspruchsvoll aus. Aber alles kein Thema, beschwichtigt Jean Roch.
5: On dirait que c'est très raide, mais tu vas voir, c'est pas très très compliqué. C'est plus facile, c'est presque plus facile.
1: Was kommt, ist einfacher als der bisherige Abstieg, beruhigt Jean Roch, wenn er da mal recht behält. Noch ein Stück bergab und wir erreichen die Seilrutsche.
5: Ah, oh, ben voilà, on arrive à la Tyrolienne. Tu vois, on va arriver.
1: Sie wird uns über das Tal tragen, um die 300 Meter Schussfahrt. Jean Roch macht vor, was zu tun ist und vermittelt das Gefühl, es kann nichts passieren. Einklinken, festhalten und vor allem die Aussicht genießen, gibt er mit auf den Weg. Und los geht's. Wir sausen das Seil entlang. Es ist wie Fliegen. Wow. Aber der Führer hat schon vorgewarnt. Der aufregendste Teil der Klettertour liegt noch vor uns. Die Umrundung der Steilwand. Und das sieht doch ziemlich schwierig aus. Unter uns nichts als Tiefe. Wir klettern immer weiter die Felswand hinauf. Kleine Tritte und Griffe im Stein helfen dabei. Lächeln empfiehlt Jean Roch. Das macht es leichter. Volle Konzentration. Nur keine Panik.
6: Guck mal nach da unten.
1: Definitiv nichts für Menschen mit Höhenangst. Und es geht weiter so. Die folgenden Meter kosten viel Muskelkraft und allen Mut. Klettern am Abgrund, schon fast eine existenzielle Erfahrung. Man kann sich auch Equipment leihen und ohne Führer klettern gehen. Aber das sollte nur machen, wer schon ziemlich sicher ist. Irgendwann haben wir dann die Felsabstürze hinter uns.
6: Ich bin wahnsinnig stolz auf mich. Es ist irre steil. Man darf um Gottes Willen nicht runtergucken. Aber wir haben es geschafft. Let's go. Last part.
1: Ganz langsam lässt die Anspannung nach. Und die Bereitschaft für einen Blick in die Gegend wächst.
6: Dankeschön.
1: Nach 2 Stunden sind wir kurz vor dem Ende der Tour. So eine Via Ferrata, eine echte Herausforderung.
5: Et voilà.
6: Oh là là.
1: Wir sind auf dem Bergkamm angekommen. Die Aussicht auf den Toller Stausee und die Bergwelt rundherum ist wunderschön. Und auf der anderen Seite der Blick bis zum Meer. Ein korsisches Abenteuer geht zu Ende. Viele Emotionen und ein bisschen Sport. So fasst Jean Roch unsere Tour zusammen.
6: Oui, un peu de sport. Merci.
5: Super.
1: Wer das erleben will, in Korsikas Bergwelt gibt es noch viel mehr solcher Klettersteige. Leichte, aber auch weit anspruchsvollere als diesen. Unsere Reise geht weiter. Wir wollen ins Departement Corse du Sud, den südlichen Teil Korsikas. Entlang der Küste kaum besuchte Strände und nur wenige Häuser. Dann der Wegweiser zu unserem Ziel, Bonifacio, die südlichste Stadt der Insel. Weiße Klippen, wilde Felsabbrüche, ein Hafen. Und die Stadt, spektakulär auf einem Kalksteinplateau gelegen, 60 steile Meter über dem grün-blauen Meer. Hohe Häuser, steile Treppen. Die Ursprünge von Bonifacio gehen 1000 Jahre zurück. Heute verzaubert sie mit ihrer Atmosphäre jedes Jahr Scharen von Korsika-Reisenden. Wir sind mit Alina Thelen unterwegs. Die Deutsche lebt auf der Insel. Bonifacio war viele Jahre ihr Zuhause und wir begleiten sie zu einigen ihrer Lieblingsorte. Der erste, eine Kirche.
7: Deswegen ist auch Saint-Marie-Majeure die Hauptkirche. Hier geht eine ganz wichtige Osterprozession, die Karfreitagsprozession, los. Und zwar wird das Kreuz getragen, die Leute sind vermummt. Und jemand, der sehr große Lust darauf hat, das Kreuz zu tragen, weil er vielleicht ganz schlimme Sachen in seinem Leben gemacht hat, der läuft barfuß, hat eine Kutte über. Und es weiß niemand, wer unter dieser Kutte steckt. Es weiß nur der Priester.
1: Rund um die Kirche drängen sich Gässchen mit Restaurants und Läden.
7: Also das ist der Schmuck aus der Stadt. Das ist die Koralle, die hier rund um die Stadt gefunden wird. Und dieser Korallentauchjob ist ganz besonders. Da gibt es nur 2 oder 3 Spezialisten. Also die werden in 20, 30 Meter Tiefe geholt.
8: Hast du was davon?
7: Ja, einen kleinen Ring. Ah. Tatsächlich von meinem Liebsten.
1: Eine massive Stadtmauer umgibt die Altstadt. Durch das älteste Tor gehen wir in Richtung Hafen. Im Sommer liegen Millionen Yachten in der geschützten Bucht, erzählt Alina. Jetzt im Frühsommer sind die Einheimischen hier fast noch unter sich. Für die Walkorsin ihre liebste Jahreszeit.
7: Ich mag die Landschaft. Ich mag die Freiheit, das Freiheitsgefühl. Ich mag die Leute. Und man ist einfach sehr stolz auf seine Geschichte, auf das, was die Insel hergibt. Und wenn manche sagen, die Korsen sind so ein bisschen speziell, das stimmt. Man sagt aber auch, wenn man einmal in ihr Herz geschlossen ist, dann kann man da immer bleiben.
1: Alina hat einen Mann und Kinder auf Korsika. Sie ist jedenfalls angekommen. Wer nur kurz vorbeikommt, sollte einmal Bonifacio vom Meer aus sehen. Das geht mit Ausflugsbooten, die im Hafen ablegen. Beeindruckend hängt die Stadt an den Klippen. Bis 1768 gehörte Bonifacio italienischen Herrschern. Dann fiel Korsika an Frankreich. Seither ist die Insel offiziell französisch. Nur im Dialekt der Stadt hört man das italienische Erbe. Zurück in der Oberstadt.
7: Da oben ist die Grundschule von meinen Kindern. Das ist der Sportturm.
9: Das ist ja irre.
7: Das ist eine der wenigen Überbleibseln von den Pisanern. Dahinter ist der Schulhof.
9: Irre.
7: Und da unten ist dann die Krippe und hier ist die Kantine. Das ist dann ein neues Gebäude.
1: Die alte Stadt ist kein Museum, auch nicht schick gemacht für Touristen. Hier lebt man mit der Vergangenheit, ganz selbstverständlich. Am Rand der Altstadt der Friedhof der Seeleute. Mit einer großen Stille und Blick aufs Meer.
7: Die ist in Marseille gestorben, aber ist trotzdem dann hier beerdigt worden.
1: Alina mag die Ruhe so ganz in der Nähe der quirligen Stadt. Und die Aussicht ist ganz besonders.
9: Und da?
7: Sardinien.
9: Oh, so nah dran.
7: Ja, das ist alles ein Naturschutzpark und die Meeresenge ist mittlerweile geschütztes Territorium von Italien und von Frankreich.
1: Durch die langen Reihen der Gräber führt Alina zum letzten Ort, den sie uns noch zeigen möchte.
2: Steil geht's runter.
1: Und zwar richtig tief. Die Gänge sind Teil der Verteidigungsanlagen im Untergrund der Stadt.
6: Das ist ganz feucht alles. Guck mal, das geht sogar ab.
7: Ja, genau, der Exposit ist brüchig.
6: Wie schön.
7: Der hat eine andere Dichte als normaler Stein.
6: Ja.
7: Und deswegen kommen auch alle zwei Jahre, glaube ich, wird der Untergrund unter den Häusern in der Oberstadt kontrolliert, damit die Häuser nicht absinken.
6: Aha.
1: Eine Stadt gebaut auf brüchigem Kalk. Dafür ist sie schon ziemlich alt geworden. Ganz unten, am Ende des Gangs, schickte mal ein riesiger Scheinwerfer sein Licht in die Ferne. Der ist längst abgebaut. Aber die Aussicht ist wunderschön. Alina muss zu ihren Kindern zurück. Aber sie hat noch einen Tipp für uns. Ein Konzert traditioneller Pagiella-Gesänge. Die jungen Männer führen die Tradition ihrer Vorfahren fort und sind voller Hingabe an die korsische Musik. Hinter Bonifacio geht es in die Berge, dahin, wo Schweine und Rinder frei durch die Landschaft streifen. Nur ab und zu taucht ein Dorf aus dem Grün auf. Wie Serra di Scopamen. Hier leben die Esel von Paul Schlemmer. Er hier ist erst ein paar Tage da. Paul hat ihn von einem Hirten gekauft. Und die beiden schließen gerade Freundschaft. Vor 12 Jahren zog die studierte Umweltwissenschaftlerin in das Gebirge der Alta Rocca. 24 Esel hält Paul auf ihrem Land in den Bergen.
8: Wir sind hier auf 1000 Metern. Im Winter gibt es oft Schnee und das mögen sie gar nicht.
1: Was sie mögen, ist Action, sagt Paul. Auf ihrer Farm Alta Rocca an können Besucher die sanften Vierbeiner kennenlernen und eine Runde mit ihnen wandern gehen. Das wollen die beiden deutschen Familien ausprobieren. Auf ihrer Tour durch Korsika sind sie extra hier heraufgefahren. Für die Kinder sind die Langohren genau das Richtige. Sie sind freundlich und gemütlich und lassen sich nicht aus der Ruhe bringen. Vor dem Abmarsch Hufpflege. Wichtig, damit die Hufe den felsigen Wegen gut widerstehen können. Früher bot Paul auch mehrtägige Eselwanderungen an. Das schafft sie jetzt nicht mehr. Zwei eigene Kinder, zu viele Tiere und zu viel Arbeit warten auf der Farm. Für ihre kleine Tour bekommen die Gäste eine Karte mit. Sie könnten sich auch auf ihre Esel verlassen. Die kennen nämlich ihre Wege. Selbst unerfahrene Eselführer müssen keine Bedenken haben. Sie sollten nur manchmal ein bisschen Überzeugungsarbeit leisten, zeigt Paul.
10: Before and another one can say, allez, allez, motivation. Okay, come, come, girl.
1: Gleich hinter dem Zaun der Farm beginnt die Natur.

0: Die Eseltour ist einfach, gerade richtig für die zwei Familien. Paul hat zu tun. Ihre Eselherde ist bunt. Vom echten Korsen bis zu seltenen weißen Eseln aus Sardinien ist alles dabei.
1: Esel hatten früher eine große Bedeutung auf Korsika. Heute sind sie fast verschwunden, aber sie verdienen einen Ehrenplatz in der Region und bei den Korsen. Meine Mission ist es, die Menschen und gerade die Kinder der Insel wieder für sie zu begeistern, damit sie hier eine Zukunft haben.
0: Als Paul vor 10 Jahren die Gelegenheit bekam, das große Gelände zu kaufen, wuchs noch überall dichte Macchia. Stück für Stück macht sie seither das Land nutzbar, um ihre Visionen umzusetzen. Die Familie hat sich ein Holzhaus gebaut. Für die Zukunft plant sie einen Kletterpark und ein Gästehaus. Ein Langzeitprojekt. Nicht nur Esel, auch Ziegen, Ponys, ein Schwein, Enten, Hühner und gerade ein verwaistes Kälbchen leben auf der Farm. Für Tiere ist hier immer Platz. Besucher können gern alles anschauen und Zeit auf Alta Rocan verbringen. Paul freut sich über jeden, der Tiere liebt wie sie oder den sie dafür begeistern kann.
1: Geld nehme ich dafür nicht. Ich wüsste nicht, wie viel. Aber über Spenden freue ich mich immer.
0: Nicht nur Paul hat ein Herz für Esel. Auf der Insel gibt es eine Gruppe eingeschworener Eselfreunde, die den typisch korsischen Esel erhalten will. Eine wichtige Sache, zumindest für die Männer, die hier danach suchen. Größe, Fellfarbe, Leistungsfähigkeit. In Pols bunter Herde könnten ein paar Tiere sein, die den Kriterien entsprechen. Ja, das wäre eine Auszeichnung. Aber ob es so kommt, das muss noch länger diskutiert werden. Und macht für sie eigentlich auch keinen Unterschied, verrät Paul. Dann sind die Wanderer zurück von ihrer Tour. Die Langohren waren motiviert. Alles hat super geklappt. Und die Kinder sind begeistert, erzählen sie.
2: Esel reiten.
0: Vermutlich haben auch Oretza und Gina den Ausflug genossen. Keine schwere Arbeit wie früher bei den korsischen Bauern und Waldarbeitern. Die nutzen jetzt lieber Maschinen als Esel. Bei Paul Schlemmer haben die Langohren trotzdem ihren Platz, ihre Aufgaben, sehr viel Zuneigung und eine Zukunft. Die Kinder haben eine weitere Attraktion entdeckt, einen Wurfwelpen. Ein Grund mehr, noch eine Weile zu bleiben. Pauls Farm ist ein kleines Paradies für Tierfreunde, Naturmenschen und natürlich für die Esel. Es gibt viele einsame Gegenden auf Korsika, mit Natur im Überfluss und wenig Menschen. Genau da haben sich Individualisten ihre kleinen Paradiese eingerichtet. Versteckt im Grün, auf großen Ländereien oder, wie bei Figari nahe Bonifacio, weit oben mit Blick auf die Küste. Hier duckt sich die Domaine de Pichat zwischen Macchia und Kakteen. Das Anwesen nennt sich ganz bescheiden Gästehaus. Die Domaine ist ein Familienprojekt. Christine Finidori, ihr Mann und ihre 3 Kinder machen hier fast alles selbst. Von den Betten bis zur Inneneinrichtung. Die Finidoris lieben schöne Dinge und tragen sie aus aller Welt zusammen. Für die Gäste und für sich selbst.
1: Wir mögen den Mix aus traditionellen korsischen Materialien und ein bisschen Exotik, die wir mit hineinbringen.
0: 6 Zimmer vermieten sie, jedes ein Unikat. Einige grenzen an ihren eigenen Wohnbereich und das ist so gewollt. Denn sie möchten, dass ihre Gäste sich zu Hause fühlen, als Teil der Familie sozusagen.
1: Das ist ein Gästehaus im echten Wortsinn. Man wohnt sozusagen mit den Besitzern unter einem Dach, also mit uns.
0: Das weitläufige Anwesen war ursprünglich das Weideland ihrer großen Ziegenherde. Aber dann wollten die Finidori

0: Maoris Meer. Sie fingen an, ihr Land zu gestalten. Stein für Stein, Pflanze für Pflanze. Marc Finidori ist der kreative Kopf der Domaine. Vor vielen Jahren entwarf er das erste Gebäude, in dem die Gäste den eigenen Ziegenkäse und die selbstgemachte Wurst probieren konnten. Das tun sie heute noch. Aber das Flair des Ortes ist ebenso wichtig. Das Herz der Domaine ist der große Saal. Damit fing hier alles an. Vor 30 Jahren baute Marc mit eigenen Händen den extravaganten Raum direkt auf die Felsen, die hier überall auf und in der Erde liegen. Alles darauf aufgebaut, sagt er stolz. Den Kamin wollte der Architekt aus Leidenschaft rund wie ein Ei haben. Und die Bilder, die Lampen, alles seine Kreationen. Seine Ideen kommen ihm im Traum, erzählt Marc. Und morgens zeichnet er sie auf für seine nächsten Projekte. Der Park, die Details, die vielen Pflanzen. Eine Oase, aber auch sehr viel Arbeit.
1: Ohne die geht es aber nicht, wenn wir unseren Gästen eine schöne Umgebung bieten wollen. Seele und Arbeit, das ist für uns eine Einheit. Das kann man hier auch spüren und sehen.
0: Im nahegelegenen Wald züchtet Sohn Max korsische Schweine, aus denen er später Wurst und Schinken macht. Für Besucher organisiert er Touren auf die Weiden und erzählt viel über seine artgerechte Haltung, inklusive Ferkelkuscheln. Die coolen Schweine stört der ganze Rummel nicht. Mit Vierradantrieb geht's von hier auf eine Tour durch das felsige korsische Buschland. Ein bisschen Safari-Feeling zwischen Rosmarin, Zistrosen und Steineichen. Vom höchsten Punkt kann man an klaren Tagen bis zur Küste hinter Figari gucken. Und bis zu den Weinbergen, die die Finidoris in den steinigen Untergrund gepflanzt haben. Seit einigen Jahren macht Sohn Matteo Wein, ziemlich guten sogar. Christine kocht derweil korsische Spezialitäten für ihre Gäste. Mit viel Liebe.
1: Man braucht nur Leidenschaft und das Herz bei der Sache. Das ist alles.
0: Jeden Tag bereitet sie ein anderes Gericht zu. Mit lokalen Produkten und Fleisch von den eigenen Tieren. Der Eintopf muss noch ein bisschen köcheln. Und sie nimmt endlich eine kleine Auszeit. Auf der Terrasse warten schon die ersten hungrigen Gäste. Ein Glas Wein, ein Aperitif, ein korsisches Diner. Heute servieren Marc und Matteo, immer mit einem Lächeln und ein paar herzlichen Worten. Eine korsische Familie, die für ihre Träume lebt. Rund 17 Kilometer weiter an der Südwestküste streckt sich der Golf von Porto Vecchio ins Land. Ganz in der Nähe haben wir eine Verabredung. In der Bucht von La Chiappa. Direkt am Strand findet man die Surf- und Segelschule von Gregor Heine. Der junge Deutsche aus Nordrhein-Westfalen hat sich einen Traum erfüllt und die Schule übernommen, in der er als Kind selbst surfen gelernt hat. Glasklares Wasser, immer ein leichter Wind, gute Bedingungen für Wassersportfreunde. Das weiß Gregor aus langer Erfahrung. Mittlerweile lebt er hier mit seiner Frau und zwei kleinen Kindern. Den ganzen Sommer am Strand, begeistert von seinem Job und mit Gästen aus aller Welt. Sie können bei ihm und seiner Crew Segel- und Surfkurse machen. Oder einfach Boote, Surfbretter und Equipment leihen. Dass er mal etwas mit Wassersport machen würde, das haben eigentlich seine Eltern angestoßen.
2: Meine Eltern haben eine Reise gebucht nach Korsika und sind dann hier gelandet und haben dann hier an der Surfschule dann auch damals einen Surfkurs gemacht. Und danach waren wir fast eigentlich dann jedes Jahr da.
0: Seine Frau hat er in La Chiapa kennengelernt. Am Anfang verbrachten sie nur die Sommer auf der Insel. Vor ein paar Jahren beschlossen die beiden dann, ganz auf Korsika zu bleiben. Toll für die Kinder und viel ruhiger und entspannter als anderswo, finden sie. Ihre Wassersportschule liegt im Gelände des Feriendorfs La Chiapa, ein Ort für FKK-Anhänger.
2: La Chiapa, das war ganz am Anfang ein Robinson-Club. Das ist auch der Grund, warum hier immer noch so viele Deutsche sind in dieser Gegend. Und diese Surfschule hier, die älteste Surfschule auf Korsika, also war die erste, die es hier gab. Und ich habe die dann übernommen, nachdem ich dann 15 Jahre hier gearbeitet habe.
0: Gregor ist ausgebildeter Surf- und Segellehrer. Mit Theorie und Praxis bringt er seine Gäste vom Anfängerstatus bis zum Segelschein.
2: Wenn ich jetzt noch weiter anlufe, kommen wir zum Ammwind.
0: Wer aufs Wasser will, braucht diese Kenntnisse, um später gut klarzukommen, sagt Gregor.
2: Also damit man alleine Windsurfen oder alleine Katamaran segeln kann, bei moderaten Bedingungen, das sind so 3 Windstärken, reichen 4,5 Tage, also insgesamt 10 Stunden Kurs. Es ist immer so dann pro Tag so 2 Stunden Praxis und 1/2 Stunde Theorie. Und nach diesen Tagen kann man dann alleine sicher segeln.
0: Das Schweizer Lehrer-Ehepaar hat schon vorher Segelkurse gemacht. Trotzdem möchten sie nicht allein raus aufs Wasser. Jedenfalls noch nicht. Ihnen fehlt einfach die Routine.
2: Das geht jetzt einmal hier durch.
3: Von der Seite.
0: Aber dafür gibt es ja den Segelprofi. Zusammen machen sie den Katamaran klar, bis irgendwann alles an seinem Platz ist.
2: Auf zum Kentern.
3: Auf zum Kentern, zum fröhlichen Kentern.
0: Der Wind bläst ordentlich und das Wasser ist noch recht kühl. Die Neoprenanzüge schützen vor der kalten Gischt, damit das Segeln richtig Spaß macht. Das Meer ist bewegt, die Handgriffe müssen stimmen, damit das Boot aus der Bucht kommt. Dann nimmt der Katamaran Fahrt auf. Es läuft. Die beiden Schweizer fühlen sich gut aufgehoben bei ihrem jungen Segellehrer. Er sei immer so entspannt und gut gelaunt. Selbst wenn es mal stressig wird, wissen sie von anderen Ausfahrten. Und sie kommen schon lange nach La Chiapa.
3: Seit 30 Jahren. Aber ich kenne ihn, als er noch ein Junge war. Da, seitdem kommen wir. Kannst du dir vorstellen? Wenn man einmal hier angewachsen ist, bringt man es nicht mehr weg. Dann bist du irgendwie festgetackert. So.
0: Sie werden auch nächstes Jahr wiederkommen nach Korsika und zu Gregor. Das ist sicher. Am liebsten in der Vorsaison, wenn ihr Segellehrer viel Zeit für sie hat.
4: Es war super Spaß. Wieder einmal mehr.
0: Das findet auch Gregor Heine. Er kann sich vorstellen, mit seiner Wassersportschule auch die nächsten 20 Jahre in der Bucht von La Chiapa zu bleiben. Vielleicht irgendwann mit seiner Tochter als Juniorchefin. Wir reisen weiter an der Küste Richtung Norden nach Moriani Plage. Im Hinterland ist Erntezeit. Hier wird Rosmarin geschnitten. Intensiver Duft liegt in der Luft. Genau darum geht es auf Bordeaux, dem Gut von Familie von Kaiserling. In diesen Tagen steht ihre Destillerie nicht mehr still. Denn gerade wachsen und blühen viele der aromatischen Pflanzen, die sie brauchen und verarbeiten.
5: Das ist jetzt Rosengeranie und das ist ein ganz tolles ätherisches Öl für den Hormonhaushalt zum Ausgleich. Und das Blütenwasser wird auch benutzt für die Kosmetik, um das Gesicht zu reinigen.
0: Auf ihrem Land produzieren die von Kaiserlings Aromaöle, alle mit korsischen Pflanzen. Sie werden auf den Feldern der Familie oder als Wildpflanzen von Hand gepflückt und weiterverarbeitet. Das Wissen um den Destillierprozess, die großen Kessel, den Weg, das beste Öl zu gewinnen, alles über die letzten Jahrzehnte entwickelt. Die Destillation der Rosengeranien kann beginnen. Der heiße Wasserdampf wird ihre ätherischen Bestandteile lösen. Öl und Blütenwasser werden übrig bleiben. Solange destilliert wird, schauen wir uns den Garten des Gutes an. Er ist für Besucher geöffnet und zeigt viele der Pflanzen, die die Familie für ihre Öle nutzt. In den 60er Jahren wanderten Sophias Großeltern nach Korsika aus und begannen mit der Landwirtschaft. Und bis heute hat sich die Begeisterung für Pflanzen, ihren Duft und ihre Kräfte in der Familie fortgesetzt.
5: Mein Vater hat es aus der Wildsammlung geerntet und destilliert. Und wirklich der Gedanke war, diesen Duft zu gewinnen. Seine Leidenschaft war die Parfümerie. Und wie kriege ich den Duft aus der Pflanze dann in eine Flasche, so ungefähr. Und ich bin jetzt vor 10 Jahren zurückgekommen. Und seitdem arbeite ich auch im Unternehmen.
0: Sie organisiert, verkauft, plant und führt Gäste durch den Schaugarten.
5: Zistöl stoppt die Blutung beim Rasieren, aber auch bei einer richtigen Blutung von irgendeiner Verletzung. Ein Tropfen Zistöl, es hört auf zu bluten.
0: Was die Pflanzen können, hat Sophia bei verschiedenen Aromatherapeuten gelernt.
5: Hier haben wir jetzt Rosmarin. Cineole geht in die Nase und in die Atemwege. Also habe ich ein wunderbares Winteröl.
0: Besucher des Gutes für die Kraft der Pflanzen zu begeistern, das macht die Juniorchefin mit Leidenschaft.

0: Die Verarbeitung der Rosengeranien braucht nicht mehr lang. Der Rosmarin wird als nächstes im großen Kessel landen. Viele Aromaöle, die man kaufen kann, kommen aus Asien. Mit den Preisen könne sie nicht mithalten, erzählt Sophia von Kaiserling. Denn der Aufwand in ihrer Manufaktur ist groß und die Arbeitskosten weit höher als in Fernost. Einfach ist es nicht, Bordeaux wirtschaftlich zu führen. Aber die Juniorchefin will bei ihren Ölen aus korsischen Rohmaterialien bleiben.
1: Ja, es sind viele, viele Pflanzen, die haben aber auch sehr besondere Wirkungen. Und die findet man auch woanders nicht. Also dieses Klima gibt es nicht so oft. Und es ist schon sehr besonders einfach für Korsika.
0: Die Geranien sind fertig destilliert, gerade rechtzeitig für die Besucher.
2: Das ist jetzt das Ergebnis einer kleinen Destille, Geraniumöl. Da waren etwa 400 Kilogramm Material drin. Und das ist das, was rauskommt. Das sind vielleicht, ja, weiß ich nicht, 300 Gramm Öl Maximum.
0: Eine kleine, wertvolle Ausbeute, das versteht man jetzt. Sophia zeigt das zweite Produkt aus den Pflanzen, Blütenwasser.
1: So wird es dann dekantiert. Und beim ersten Tropfen Öl wird wieder zugemacht. So macht man die Trennung. Und falls ich noch Fragen habe, stehe ich gerne zur Verfügung.
0: Nach 2 Stunden Führung und ausgiebigen Erklärungen geht Sophia zurück an die Arbeit im Büro. Den Besuchern von Bordeaux bleibt nur noch eins zu tun, sich ihr Lieblingsöl auszusuchen und es mitzunehmen. Im Laden am Gutseingang stehen sie alle. Öle und Wässer aus Rosmarin und Salbei, Lorbeer und Kiefer, Immortelle, Rosenblättern und vielen anderen korsischen Pflanzen. Gegen Schmerzen und Stiche, Zerrungen und Zahnschmerzen, Traurigkeit und Ängste. Ob sie tatsächlich wirken, muss jeder selbst ausprobieren. Familie von Kaiserling jedenfalls schwört auf die Kraft der Pflanzen. Sophia wird weiter mit ihnen arbeiten, wie schon ihr Vater und Großvater. Für sie sind die Pflanzen und Düfte Korsikas die Essenz der wilden Insel im Mittelmeer.

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0: wieder wissen. Wir sind doch faktisch wieder zusammen. Aber wir müssen uns verstecken.
1: Wir sind faktisch wieder zusammen?
0: Ja.
1: Nee, wir haben ein klassisches Bratkartoffelverhältnis.
2: Definiere Bratkartoffelverhältnis.
1: Eine heimliche Liebesbeziehung, also eine heimliche Beziehung auf Zeit, inklusive Versorgung mit einer täglichen warmen Mahlzeit.
2: Bratkartoffelverhältnis. Mhm. Kann ich das genauso in meinen sozialen Medien schreiben?
1: Bitte unbedingt sofort, ja. Ich muss leider gleich los, ja. Ich muss vor der Notarztschicht noch in die Praxis.
2: Immer wieder sonntags. Mhm. Warum lässt du dich eigentlich nicht hier abholen?
1: Okay. Nochmal von vorne. Unsere Beziehung beruht auf absoluter Geheimhaltung. Keine Verpflichtung, keine Versprechung. Zumindest nicht im Moment, ja?
0: Und? Bratkartoffelgurt.
1: Bratkartoffelspitze.
3: So, da wären wir. Ich helfe Ihnen mit dem Gepäck.
4: Herzlich willkommen im Sühnopgang. Sühnopgang heißt Sonnenaufgang, falls sich das Ihnen nicht erschlossen haben sollte. Mein Name ist Elmar Schewe, ich bin hier der Front Office Manager. Wenn Sie Fragen haben, finden Sie mich am Empfang. Kommen Sie. Ich helfe Ihnen. Bitte.
5: Frau Schewe. Ist alles in Ordnung?
4: Ungeschickt lässt grüßen. Was, von der Bank?
5: Wie bitte?
4: So. Sie hatten eine Reservierung?
5: Ja, wir hatten reserviert.
4: Schön.
6: Hallo, Yvette.

0: Tag, Chefin.
1: Woher weißt du, dass ich hier bin?
2: Erkläre ich dir später. Wir haben einen Notfall.

0: Rosen?
1: Ja, da liegt sie.
0: Danke. Guten Tag, hallo.
1: Okay, und Heppen.
0: Alles gut. Kaminski, Notärztin. Verraten Sie mir Ihren Namen?
2: Schäfer, Yvette Schäfer.
0: Hallo, Frau Schäfer. Leben Sie auf Rügen?
2: Ja, ich habe ein Hotel mit 12 Zimmern.
0: Wow, oh, liegen bleiben. Bitte liegen bleiben.
1: Ganz gut, ganz gut.
2: Okay.
0: Jetzt mal lächeln.
2: Oh, der Dach ist mir gerade nicht.
0: Das kann ich gut verstehen. Versuchen Sie es trotzdem, ne? Geht doch schon ganz gut. Bitte mal beide Arme heben. Okay, sehr gut. Frau Schäfer, können Sie uns sagen, was passiert ist?
2: Ja, mir war schwindelig und dann bin ich mit dem Auto rechts rangefahren und dann bin ich ausgestiegen und umgekippt.
0: Okay. Haben Sie sich die Verletzung am Kopf bei dem Sturz geholt?
2: Ja.
3: 120-60 leicht Hypoton.
0: Okay. Wird Ihnen häufiger mal schwindelig?
2: Ja. Das, was, das sollten Sie wissen. Ich habe Morbus Fabry. Oh.
0: Gut zu wissen. Okay. Frau Schäfer, wir nehmen Sie mit ins Krankenhaus, ja? Um präzise abzuklären, was mit Ihnen passiert ist. Und ein CT von Ihrem Kopf brauchen wir auch.
3: Sauerstoff 95%.
0: Okay. Können wir jemanden benachrichtigen?
2: Ja, mein Mann.

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1: Du gehst wohl an keinem Straßenmusiker vorbei, ohne was zu geben?
2: Es gibt Punkte auf dem Karma-Konto. Außerdem weißt du, dass ich angefangen habe, Klavier zu lernen? Ja, vor 5 Jahren in der Schweiz. Mein Klavier dürfte übrigens in den nächsten Tagen hier eintreffen.
1: Wo willst du denn damit hin, in der Ferienwohnung? Ich sollte vielleicht auch einfach nicht mehr Auto fahren. Ich meine, das nächste Mal sitze ich am Steuer, wenn mir schlecht wird. Bis dann. Hat sich schon mal umgefallen? Ja, vor 14 Tagen. Mein Mann hat mich gefunden in der Wäschekammer. Den Notarzt gerufen. Nee, das wollte ich nicht. Können wir mal einen kurzen Zwischenstopp einlegen, bitte? Sie wissen schon, dass Morbus Fabri keine Lappalie ist.
3: Ja, das weiß ich.
1: Und trotzdem ignorieren Sie so klare Warnsignale.
3: Ja, diese Krankheit, die ist wie so ein Stalker. Man geht zur Polizei, um eine Lust zu werden, und die sagen einem, dass man leider nichts machen kann. Und dann versuchst du dein Leben so gut wie möglich weiterzuleben. Und dann guckst du zufällig aus dem Fenster und da ist er. Immer, Tag und Nacht. Und dann denkst du dir, gut, ich ignoriere ihn jetzt einfach, bis dem auch langweilig wird. Und einfach geht und ich mein Leben wieder leben kann.
1: Genau, die Methode, die bei Stalkern funktioniert.
3: Na Gott, so hoffnungslose Fälle wie mich haben sie wahrscheinlich jede Woche, ne?
1: Morbus Fabry verkürzt die Lebenserwartung bei Frauen um durchschnittlich 10 Jahre. Ihre zweite Lebenshälfte, die wird vielleicht kein Picknick, aber sie sind kein hoffnungsloser Fall. So, und jetzt treten wir dem Stalker in den Arsch. Guck mal, Hannes, wenn dein Klavier kommt, das bringen wir direkt zu mir. Bei mir im Haus kannst du die Tasten hauen, ohne Rücksicht auf Verluste.
2: Ja, na, das kann ich dir nicht antun.
1: Keine Widerrede, das Klavier kommt zu mir. Du spielst und ich bring dir Tee.
2: Jana, du weißt nicht, worauf du dich da einlässt.
1: Ja, ja, für einen Arzt bist du bestimmt ein super guter Pianist.

0: Ja, hallo, Dr. Streso.
1: Sie haben nach Ihrer Doktorarbeit über lysosomale Speicherkrankheiten geschrieben.
2: Das ist korrekt.
1: Wir haben gerade eine Patientin mit Morbus Fabrienbergen angeliefert. Anfang 30, periodisch wiederkehrende Schmerzattacken, wir haben Intoleranz, Schwindelanfälle, progressive multiple Organschädigung. Können Sie sich meinen Schützling mal angucken?
0: Ja, warum nicht? Morgen, bevor die Praxis aufmacht?
1: Was haben Sie denn heute noch Schönes vor?
0: Heute ist Sonntag, Frau Kaminski.
1: Ja, und?
2: Naja, die Spezialisten
0: für Sonntagsarbeit sind doch wohl eher Sie.
1: Ich bin noch im Einsatz, aber wir könnten uns in 2 Stunden in der Klinik treffen.
0: Gut, ja.
1: Gut, tschüss.
3: Na?
4: Du, sag mal, was ist denn eigentlich Morbus Fabry?
1: Eine Stoffwechselkrankheit. Ein fehlendes Enzym führt dazu, dass der Körper bestimmte Stoffwechselprodukte nicht entsorgen kann. Das hat Organschädigungen zur Folge. In Frau Schäfers Fall sind der Herzmuskel, das Nervensystem, Magen-Darm-Trakt und die Nieren betroffen.
3: Puh, harter Tobak.
1: Ja.
3: Aber unterkriegen lassen ist nicht. Sie hat eine Beziehung, leitet ein Hotel.
4: Respekt.
3: Danke.
1: So, und jetzt sagst du mir mal, woher du wusstest, dass ich bei meinem Ex war.
3: Nora, mal Butter bei die Fische. Mir persönlich ist es völlig egal, wo ich dich einsammle, aber seit 2 Wochen treffen wir uns immer bei dir in der Praxis. Und zwar, weil es zufällig 10 Minuten vom Hafen entfernt ist.
1: Fuchs.
3: Und außerdem schmiert dein lieber Ex mal dir Pausenbrote.
1: Und ich dachte, wir wären diskret.
3: Ja, nächstes Mal, ne?
5: 1083-1 von Leitstelle, bitte kommen.
3: 1083-1 hört.
5: Wir sehen einen Folgeeinsatz mit Alarm. C2 in Sassnitz.
3: Sind unterwegs.

0: Setz dich in den Schneidersitz und sitze ganz entspannt. Wenn du magst, leg dir ein Kissen unter das Gesäß. Leg nun eine Hand auf dein Herz und die andere auf den Bauch. Schließe sanft die Augen. Lausche deinem Atem. Spüre dein heranwachsendes Baby. Ihr seid eins. Nun lass deine Handrücken auf die Knie sinken. Daumen und Zeigefinger berühren sich. Beim Einatmen die Beckenmuskeln nach oben ziehen. Beim Ausatmen die Schultern sanft nach hinten unten sinken lassen.
1: Konzentriere dich auf deine Beckenmuskeln.
2: Ich weiß gar nicht, wo die sind. Oder was das überhaupt ist.
1: Beckenmuskeltraining ist auch für Männer sehr nützlich. Beugt zum Beispiel der Inkontinenz vor.
2: Ja, das ist ja genau mein Problem.
1: Wart mal ab, 50 Jahren.

0: Der Typ, der im Fass war, ist auch nur da.
1: Frau Kollegin, nächsten Sonntag wieder am Hafen?
2: Abflug.
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4: Das ist ganz lange, ja.
2: Danke fürs Kommen.
5: Ja, gerne. Also, was Ihre Patientin angeht.
2: Ja.
5: Frau Schäbe.
2: Ja.
5: Die gute Nachricht ist, dass sie nur ein leichtes Schädelhirntrauma hat.
2: Genau, CT, EEG und die neurophysiologische Untersuchung waren unauffällig. Operationsrelevante Pathologien können wir ausschließen. Aber ich würde die Patientin gerne noch 48 Stunden hier behalten. Okay.
5: Ja, was den Morbus Fabry angeht. Also, Frau Schäbes Zustand entspricht dem fortgeschrittenen Stadium der Erkrankung. Die Patientin ist darüber informiert, dass sie Reize wie Hitze, Stress, körperliche Anstrengung vermeiden muss.
6: Gut, leichter gesagt als getan, oder?
5: Ja, das ist wahrscheinlich das Problem. Frau Schäbe ist voll berufstätig. Sie leitet ein Hotel?
6: Ja.
5: Madame hat sie vollkommen überfordert.
6: Hat sie das gesagt?
5: Nein, das sag ich. Unter medizinischem Aspekt. Der Stress, der mit der Leitung eines Hotels einhergeht, ist praktisch eine Garantie für weitere Morbus Fabry-Episoden. Es ist kein Wunder, dass die Frau heute zusammengeklappt ist.
6: Dauerstress.
5: Ja, aber fragen Sie sie selbst. Frau Dr. Pirsich hat mir Frau Schäbes Laborwerte gezeigt.
2: Ja, die Aktivität der Alpha-Galactosidase A ist noch niedriger als vor 3 Monaten.
5: Wenn Sie das Vertrauen der Patientin haben, sollten Sie ihr nahelegen, Ihren Job aufzugeben. Mit Morbus Fabry kann man kein Hotel leiten. Ist vollkommen absurd.
6: Aber die Frau leitet ja ein Hotel. So viel ich weiß, schon seit Jahren. Können wir nicht den Spieß umdrehen? Können wir nicht versuchen, die Krankheit besser zu kontrollieren und Frau Schäbe kann ihren Betrieb weiterführen?
5: Frau Schäbe sollte erstmal ihre Krankheit managen und keine Bettenburg. Entschuldigung, aber ich muss los. Tschüss.
6: Tschüss. Tschüss. Bettenburg, das Hotel hat 12 Zimmer.
2: Er hat trotzdem recht, Nora.
6: Wo liegt sie denn?
2: Zimmer 206.
6: Tag.
7: Guten Tag.
8: Hallo.
6: Wie geht's Ihnen?
8: Ganz gut, danke.
6: Soll ich Ihnen bei der Dialyse helfen?
8: Ach ja, das wäre ganz nett. Ja, danke. Ich mache das normalerweise alleine, manchmal hilft mir auch mein Mann.
6: Managen Sie das Hotel zusammen?
7: Ja. Ich habe jetzt kein BWL-Studium wie Wirt, aber ich versuche mich nützlich zu machen.
6: Nicht im Weg rumstehen?
7: Genau.
8: Ja, ohne Elmar hätte ich das auch schon längst alles aufgegeben. Wahrscheinlich. Du, ich glaube, du kannst jetzt auch einfach schon gehen.
7: Ja?
8: Ja, ich bin doch hier in guten Händen.
7: Gut, du brauchst nichts mehr, ne?
8: Mm-mm. Danke.
7: Gut.
8: Danke. Bis dann.
7: Tschüss.
6: Tschüss. Tschüss.
8: Danke. Gern.
9: Seit wann spielen Ihre Nieren schon nicht mehr richtig mit?
8: Seit 2 Jahren.
9: Dr. Streso ist der Meinung, dass Sie mit Ihrer Erkrankung kein Hotel führen können.
8: Ja, ach. Naja, ich meine, das sind 4-mal am Tag eine 30 Minuten. Das ist ganz gut planbar mit der Arbeit.
9: Das ist nicht der Punkt.
8: Ja, aber die Arbeit gibt mir Kraft. Und die Mitarbeiter, die Gäste, die meisten, die kommen ja auch mit Kindern. Und ich liebe Kinder. Ich hätte auch gern welche. Und ich meine, was ist denn die Alternative? Dass ich mit Mitte 30 zu Hause sitze und mich damit beschäftige, nicht noch kränker zu werden? Weil gesund werden nun mal keine Option ist.
9: Und Ihre Schwindelattacke heute früh, haben Sie im Moment besonders viel Stress?
8: Naja, wir haben Sommer, wir sind ausgebucht, also schon.
9: Jede Art von Stress verschärft Ihre Symptome. Sie müssen mehr Arbeit delegieren, Sie müssen mehr entlastet werden.
8: Ja.
9: Müssen auch Ihrem Mann sagen, ja, der muss da mitmachen.
8: Ja, mache ich.
9: Gut. Wie lange sind Sie schon verheiratet?
8: 3 Jahre. Vorher waren wir 2 Jahre zusammen. Also Elmar wusste auch, worauf er sich da einlässt.
9: Und der ist nicht schreiend weggerannt?
8: Nee. Nee, er hat es all die Jahre zu mir gehalten. Auch wenn es manchmal noch so beschissen war. Ja.
10: Und mal was von Mama gehört?
11: Ja, wir stehen in Kontakt.
10: Okay.
8: Na los, jetzt sag's ihm schon.
11: Was?

0: Du tausend Sasser, du. Komm her, du.
1: Super Sohnemann, du.
0: So saugute Noten hat nicht mal dein genialer Vater. Mit diesem Ergebnis in der schriftlichen Prüfung hast du die Chance auf ein Prädikatsexamen. Ich flippe aus. Weißt du, was das bedeutet? Die Welt ist deine Hausdach. Das gibt es nicht. 13,5 Punkte.
2: Alles in Ordnung. Ist dir kalt, sollen wir die Fußbodenheizung hochdrehen?
3: Nee,
2: Und ist dir heiß?
3: Alles gut. Ich glaube, ich habe einfach zu viel gegessen.
0: Hab ich was falsch gemacht? Da erzähl mir mit Bello auch Pesto. Ist das nicht gut fürs Kind?

0: Weißt du, was mir meine Eltern geraten haben, als ich schwanger war?
1: Mit dem Studium pausieren, erstmal das Kind kriegen, zu Hause bleiben, bis es aus dem Gröbsten raus ist. Und dann vielleicht irgendwann weiter studieren?
0: Genau.
2: Hast du aber ignoriert.
0: Lo, habe ich das ignoriert.
2: Aber du musstest dich nicht auch noch mit einer Stoffwechselerkrankung im fortgeschrittenen Stadium umschlagen.
0: Der Vergleich hinkt, weiß ich. Trotzdem.
3: So, liebe Follower. Und das war's auch schon mit meinem heutigen Videoblog.
2: Er hat jetzt seinen eigenen Videoblog. Gelernt. 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

0: Hallo. Willst du was zu feiern?
1: Da fragst du am besten mal deinen Sohn.
2: Ja, hier.
3: Prachtkerl. Ich hab die schriftliche bestanden.
0: Ach ja, alles richtig gemacht, Goldjunge.
2: Und jetzt noch mit Bravour durchs mündliche Examen und dir stehen alle Wege offen.
4: Ach, die Jugend von heute ist zu beneiden.
2: Wenn ich daran denke, wie bescheiden unsere Möglichkeiten damals waren. Als ich im Frühjahr 73 meine Lehre abgeschlossen hatte. Der Winter war ein äußerst harter gewesen.
1: Ja, Micha, das Kapitel Oper erzählt von früher ersparen wir Kai jetzt mal. Er hat morgen wieder einen anstrengenden Tag.
3: Na ja. Das stimmt sogar.
0: Auf dich.
3: Oper. Papa und ich haben Manny dazu überredet, bis zur Geburt in der Ferienwohnung zu bleiben.
0: Ja, super, das macht doch Sinn.
3: Aber irgendwas stimmt nicht mit dir. Ist so ganz anders als sonst.
0: Na, die ist ungewöhnlich still.
3: Ich habe gelesen, dass 10% aller Schwangeren an Depressionen leiden.
0: 90% nicht. Das können Stimmungsschwankungen sein.
3: Ich weiß auch nicht, was sie hat. Hast du in letzter Zeit mal mit Papa geredet?
0: Klar. Gibt ja eine Menge zu besprechen.
3: Und was?
0: Mandy kriegt ein Kind. Nicht von mir, aber mit dir. Dein Vater hat Redebedarf.
3: Und stimmt die Chemie?
0: Ich würde sagen, die Chemie stimmt, ja.
3: Und die Biologie?
0: Die was?
3: Ich muss los.
0: Ey!
3: Tschüss!
0: Tschüss!
2: Was sagt denn deine Mutter zu deinem Examen? Kein Wunder, mein Sohn, meine Gene, meine Aufzucht.
3: Ja. So in der Art?
2: Natürlich.
3: Seid ihr wieder zusammen?
2: Thema darf ich mich offiziell nicht äußern.
3: Aber es stimmt, ja?
2: Ein Gentleman genießt und schweigt. Heißt es, schweigt und genießt?
3: Versau's nicht wieder, Papa.
2: Okay.

0: Was ist das denn?
1: Dein Stiefsohn hat einen Videoblock.
2: Wenn Lass mal Ihnen sehen. Eine OP bevorsteht, dann bleiben Sie vor allen Dingen ruhig. Reden Sie mit Ihrem Arzt.
3: Schreiben Sie Ihre Fragen bitte vorher auf. Überprüfen Sie zusammen mit Ihrem Facharzt, ob Sie medikamentös gut eingestellt sind.
2: Und ganz zum Schluss noch ein sehr persönlicher Tipp. Trainieren Sie vor dem Eingriff Ihre persönliche Fitness.
3: Ich mache das auch.
2: Wenn Sie zu mir in den OP kommen, dann treffen Sie auf einen topfitten Arzt. So, liebe Follower, das war's auch schon wieder für heute in meinem Videoblog. Gesund leben, Dr. Heckmann.
0: Das macht er aber wirklich gut, oder? Wenn sein Vater das noch erlebt hätte. Sein Sohn, der Influencer.

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1: Morgen. Ist das für mich?
2: Ja, das wollte ich eigentlich ans Bett bringen.
1: Danke. Warum schläfst du auf der Couch? Wir sind doch noch gar nicht verheiratet.
2: Ich habe bis um zwei gelesen und dann wollte ich euch nicht wecken. Ihr braucht ja euren Schlaf, ihr zwei. Papa wartet unten im Wagen. In der neuen Kanzlei gibt es tierisch viel zu tun. Und dann heute Abend die Eröffnungsfeier. Ist, ja.

0: Hat Kubacki Probleme? Also gesundheitlich?
1: Nein. Michael macht eine Koloskopie zur Vorsorge. Das übernimmt übrigens Axel persönlich.
0: Ist er dafür nicht ein bisschen überqualifiziert?
1: Ja, ich weiß. Ich habe ihn darum gebeten. Michael hat echt Manschetten vor so einer Darmspiegelung. Da kann ich ihm dreimal erklären, dass das reine Routine ist. Das nützt nichts. Aber wenn Axel das macht, dann fühlt er sich in guten Händen.
0: In topfitten Händen.
1: Tschüss.
0: Tschüss.

0: Andy?
1: Emma!
0: Maggie! Hey. Sehr Knaller, ey. Wir haben uns 10 Jahre oder so nicht gesehen.
1: Ja, wo hast denn du die ganze Zeit gesteckt? Warte mal, warst du nicht mit diesem Berliner zusammen? Der war doch DJ,
2: ja,
1: oder?
2: Ja, das hat nicht lange gehalten.
0: Ja, ich bin jetzt erst seit 2 Wochen wieder hier, weil meiner Mutter geht's nicht so gut und, ja.
1: Wohnt ihr hier?
0: Machst du Witze?
2: Ja.
0: Nee, ich bin jetzt im Putzen. Bei reichen Leuten, Ferienwohnungen und so. Hm. Wer sich sowas leisten kann, ja? Ich war letzte Woche in so einem Apartment. Da war ein Klo mit Beleuchtung und Musik. Und wenn du fertig bist, dann kannst du dir so von unten warmes Wasser dagegen spritzen lassen. So. Ja, aber sag mal, und du? Wolltest du nicht was mit Arzt machen?
1: Ja, das hat auch geklappt. Ich arbeite in einer Arztpraxis.
0: Sprechstundenhilfe?
1: Na, Sprechstundenhilfe sagen wir nicht mehr. Ich bin medizinische Fachangestellte.
0: Ja, und was machst du hier?
1: Ich habe einer Patientin ein Medikament vorbeigebracht.
0: Ja. Sag mal, Mandy.
1: Ja.
0: Kriegst du ein Baby?
1: Ja. Mein erstes.
0: Und? Gibt's einen Papa?
1: Ja, sogar 2.
0: Oh, wie geht das denn?
1: Ja, das erzähle ich dir beim nächsten Mal, ja? Ich muss los, die Sprechstunde beginnt um 9.
0: Ja, okay, klar, verstehe. War echt schön, dass wir uns mal wieder so, ne?
1: Ja.
0: Mach's gut.
1: Du auch.

0: Frau Klingbetter.
1: Ja.
2: Soll ich mal reinkommen?
1: Nein.
2: Bist du sicher?
1: Herrgott, noch mal. Ja, ich bin sicher. Warte hier auf mich.
0: Bitte. Bis gleich.
2: Er ist schon unser zweites Kind. Aber wir sind trotzdem nervös.
3: Ja, da musst du jetzt durch.
0: Na, bitte tief ein und aus. Entschuldigung. Alles gut. Und noch mal bitte. Sie haben eine Erkältung, Frau Kling. Vitamin D, C, Zink. Hustenstiller oder so ein Zeug bitte nicht, ja? Sie können mit Salbeitee gurgeln oder Salzwasser. Viel trinken. Und regelmäßig Fieber messen, ja? Wenn Sie bei 38,5 landen, dann können Sie mich anrufen. Oder Ihre Frauenärztin.
1: Okay. Frau Doktor, sagen Sie, wie geht's denn der Yvette?
0: Yvette Schäbe?
1: Mhm. Ja, wir kennen uns noch von früher. Also, wir haben zusammen reiten gelernt. Damals ging das noch, da war die Krankheit noch nicht so schlimm. Und seitdem sind wir eigentlich befreundet. Ich habe gehört, sie ist im Krankenhaus.
0: Das stimmt, ja. Über ihren Gesundheitszustand kann ich Ihnen nichts sagen, aber Sie können sie besuchen.
1: Ja, das ist bestimmt eine gute Idee. Wir hatten nur jetzt in letzter Zeit nicht so viel Kontakt. Das ging aber eher von Yvette aus. Sie hat das irgendwie so auslaufen lassen zwischen uns. Ich weiß nicht, vielleicht wegen der Krankheit. Mein Mann, der trifft sie ja immer mal, wenn er Feriengäste zum Sinnabgang bringt und... Er sagt, Yvette sieht schlecht aus.
0: Sind Sie deshalb hier? Wegen Ihrer Freundin?
1: Naja, wir waren schon ein ziemlich cooles Duo früher.
0: Besuchen Sie sie. Mhm.
1: Grüßen Sie sie von mir?
0: Mach ich.

0: Tschüss.
1: Kommst du heute Abend?
2: Hatte ich eigentlich vor. Gibt doch bestimmt Fingerfood. Das lasse ich mir.
1: Dann quatschen wir mal, ja? Maja.
3: Ich denke, du solltest wissen, dass sich Frau Schewe gerade selbst entlassen hat.

0: Wenn sich ein Gast über die Sauberkeit beschwert, dann wird das auch seinen Grund haben. Also geben Sie sich doch einfach ein bisschen mehr Mühe. Auf unsere Gäste sind wir angewiesen. Und Sie nicht, Frau Nowak? Ah, Frau Doktor.
1: Kaminski reicht.
0: Sie können jetzt gehen.
1: Ich muss Ihre Frau sprechen, die geht leider nicht ans Telefon.
0: Das liegt wohl daran, dass sie keine Lust auf eine Strafpredigt hat. Ich weiß, sie hätte noch ein paar Tage länger im Krankenhaus bleiben müssen, aber sehen Sie, sie sagt, es geht ihr gut und außerdem ist hier so schrecklich viel zu tun.
1: Ach, sie arbeitet schon wieder.
0: Im Moment ist sie auf einem Auswärtstermin, Gewerbeamt. Und dann ist sie einkaufen, Verbrauchsgüter fürs Hotel.
1: Sagen Sie jetzt nicht, dass sie mit dem Auto unterwegs ist.
0: Nein, sie ist nicht mit dem Auto unterwegs, sie hat ein Taxi genommen.
1: Ist trotzdem scheiße. Ihre Frau, die muss dringend ein paar Gänge runterschalten und auf ihre Ärzte sollte sie hören.
0: Yvette und ich haben vereinbart, dass ich in den nächsten Wochen einen Großteil der Routinearbeiten schultern werde. Ich will doch auch, dass sie wieder gesund wird.
1: Ihre Frau hat Morbus Fabry. Ihre Frau wird nicht wieder gesund. Aber sie kann versuchen, die Krankheit zu kontrollieren, wenn sie sich mit dem Laden hier nicht übernimmt. Die muss mich dringend anrufen.
0: Ja, ist selbstverständlich richtig alles aus. Entschuldigen Sie mich bitte.
2: Herzlich willkommen im Sühnopgang. Sühnopgang heißt Sonnenaufgang. Mein Name ist Elmar Schewe. Ich bin hier der Front Office Manager. Wenn Sie Fragen haben, finden Sie mich am Empfang. Darf ich Ihnen den Koffer haben?
3: Wenn Sie wollen, kann ich Sie ein Stück mitnehmen.
1: Nee, will ich nicht. Ich hab's nicht so mit Pferden.
3: Die beißen nicht.
1: Sagt wer?
3: Kommen Sie. Von meinem Kutschbock aus, da haben Sie einen ganz anderen Blick auf die Welt.

0: Darf ich Sie mal was fragen?
1: Schießen Sie los.
0: Könnten Sie mir vielleicht was verschreiben? Ich meine für die Nerven, dass ich mich mal ein bisschen beruhige.
1: Macht Sie das Baby nervös? Ist doch schon Nummer zwei, Sie haben noch Routine.
0: Ja, als unser Erster kam, Markus, da war ich wirklich total durch den Wind. Ich dachte nur, diesmal wird's besser. Ich schlafe keine Nacht mehr durch und wenn ich an die Geburt denke, fängt alles an, um mich herum sich zu drehen.
1: Deswegen heißt es ja auch Kreißsaal.
0: Echt?
1: Was soll ich Ihnen denn verschreiben? Einfach nur Tranquilizer oder Marihuana zu medizinischen Zwecken?
0: Ginge das?
1: Herr Kling, ich glaube, Ihre Frau, die braucht ein bisschen was Verlässliches an ihrer Seite und keinen bekifften Kutscher. Ihre Frau hat alles im Griff, okay? Sie reißen sich jetzt mal zusammen und machen Sie nicht nervös. Okay, und ich würde jetzt gerne hier runter. Diese ganze Entschleunigung macht mich nämlich nervös.

0: sehr schön hässlich.
1: Der letzte an der Tanke. Na?
2: Liebe Gäste, ein Toast, ein Toast. Beginnen möchte ich mit einem Dank an meine liebe Nora. Ja, würden wir heute die Rügener Dependance meiner Hauptstadtkanzlei eröffnen, wenn Nora nicht diese wunderschöne Insel für uns entdeckt hätte? Auf keinen Fall. Ja, hier greift eine alte Wahrheit. Hinter jedem erfolgreichen Mann steht eine starke Ex-Frau. Eine neue Geschäftsstelle zu eröffnen, ist ja erstmal keine große Aktion. Büromieten, Tischreihen, ein paar Stühle. Wo liegt das Problem? Das Problem ist, gutes Personal zu finden. Na gut, wir Kaminskis, wir haben mal unsere eigene Methode entwickelt. Wir zeugen unsere besten Mitarbeiter einfach selbst. Ja, viele von euch wissen es ja schon. Kai hat eine bombige schriftliche Prüfung hingelegt. Die mündliche, die wird hoffentlich genauso gut, hm? Ja, oder, lieber Kai, ich sag's mal so. Ich würde mich natürlich sehr freuen, wenn wir bei deinem Team werden. Aber wenn du, weiß ich nicht, in ein paar Jahren in Paris oder in London deine eigene Kanzlei eröffnen möchtest. Deine Eltern, die freuen sich sehr, wenn du ihnen eine Einladung schickst. Ja, kommt doch mal, Kai, Nora. Kommt doch mal.
1: Vielleicht wäre das ein guter Moment, Mandy nach vorne zu holen.
2: Ja. Unsere Familie ist noch nicht ganz komplett. Mandy?
3: Geh mal nachher gucken.
4: Ja, genau. Direkt vor den Haupteingang vom Synopgang, ja?
5: Ja.
4: Danke. Ja, vielen Dank. Ciao.
5: Taxi kommt in 5 Minuten.
6: Mhm. Du hast mal deine Kumpels von mir.
5: Mach ich.
6: Du musst mir endlich mal Pokern beibringen, dann kann ich ja vielleicht mal mitkommen.
5: Okay. Sag mal, und wie kommst du dann noch nach Hause?
6: Ja, auch mit dem Taxi. Ich darf ja nicht fahren. Verboten.
5: Geh nicht so spät ins Bett, ja? Mhm.
7: Entschuldigung.
5: Mhm.
7: Der Gast in Zimmer 12 sagt, die Heizung im Bad funktioniert nicht.
5: Manchmal frage ich mich wirklich.
7: Kann ich was für Sie tun, Frau Schäfer?
6: Mhm. Danke für deinen Namen.

0: keine Ahnung, wo sie ist. Zähne ich jetzt sie auch nicht.
1: Aber ihr habt nicht gestritten?
0: Nein.
1: Hoffentlich hat sie das alles hier nicht in den falschen Hals gekriegt. Unglaublich, der Mann.
2: Herr Kaminski, wissen Sie, was mir vorhin bei Ihrer Rede durch den Kopf gegangen ist, ganz ehrlich?
3: Ehrlich wird am längsten.
2: Ich dachte,

Ich nicht, aber Sie vielleicht. Können mir den Arsch beißen, dass ich nicht längst mit ihr gesprochen habe. Halt mal. Kannst du vielleicht gebrauchen.

0: vorhin deine große Festansprache, ja? Ich wusste echt nicht, ob ich laut lachen oder dir an die Gurgel gehen soll. Wir zeugen unsere besten Mitarbeiter selbst, echt?
1: Was ist denn falsch daran?
0: Nee, da ist überhaupt nichts falsch. Das ist faktisch richtig. Bei der Zeugung warst du ja noch dabei, aber bei der Aufzucht deines zukünftigen Top-Mitarbeiters eben nicht mehr.
1: Gut, aber so eine Party ist ja auch nicht der richtige Anlass für Selbstgeißelung, ne? Da unterhält man seine Gäste oder seine potenziellen Klienten nicht mit traurigen Begebenheiten aus der Familienchronik. Ich habe mir übrigens überlegt, dass die Kinder in der Ferienwohnung bleiben. Ich schlafe den Sommer über auf dem Boot. Sozusagen unser Liebesnest.
0: Okay, warte. Liebesnest ist jetzt nicht die offizielle Bezeichnung für den Kahn, oder?
1: Das ist natürlich die inoffizielle Bezeichnung. Wir beide haben eine Verabredung.
0: Haben wir.
1: Ja? Mir ist so wichtig, dass die beiden ihre eigenen vier Wände haben, damit Kai in Ruhe lernen kann. Und wir beide, wir sind immer in der Nähe und halten unsere schützenden Hände über das Unkonventionelle.
0: Gott, kannst du labern, ey.
1: Ja.

0: Kaminski.
1: Oh.
0: Frau Kaminski, das tut mir jetzt aber. Was machen Sie denn hier?
2: Ich wohne hier. Und Sie?
3: Das ist doch ganz einfach. Michael hat morgen seine Darmspiegelung und er hat wirklich Angst davor.
0: Ach, Angst, ich hab doch keine. Bin vielleicht ein bisschen nervös.
3: Ja, alles klar, du bist nur ein bisschen nervös. Und da habe ich ihm angeboten, heute Nacht hier bei uns zu schlafen.
2: Bei uns?
3: Ja, natürlich. In Axels Jugendzimmer.
0: Und dahin ziehe ich mich jetzt zurück. Um 6 ist für mich die Nacht zu Ende. Und Sie, müssen Sie nicht auch morgen raus?
2: Ja. Ah, und?
0: Naja, es ist 2 Uhr nachts.
3: Mhm.
0: Immer hoch, die Tassen. Hm? Ist doch kein Wunder, dass der Ärzte so viele Kunstfehler macht.

0: Michael.
1: Und hintereinander wegtrinken, ja?
2: Ja.
0: Er hat wirklich Angst. Wo steht ihr beiden eigentlich so beziehungstechnisch?
1: Erstens geht dich das überhaupt gar nichts an. Und zweitens haben Michael und ich uns dazu noch nicht endgültig verständigt.
3: Noch so ein ungeklärter Status quo.
1: Wieso? Wer denn noch?
3: Ach so, Na, Manny und Kai, Striso und seine Frau Buck.
1: Mhm. Und? Tja, Nora, so ist das. Patchwork-Familien, wo man hinguckt, On-Off-Beziehungen, wilde Ehen, sich nur nicht festlegen. Hm. Ich bin da raus.

0: Wie geht's Ihnen?
1: Nicht so gut. Ich bin in meinem Auto.

0: Was soll das jetzt?
1: Du bist doch einfach abgehauen, oder irgendwas zu sagen. Habe ich irgendwas falsch gemacht? Oder ist so ein Schwangerschaftsding?
0: Ich muss jetzt zur Arbeit.

0: Haben Sie mal überlegt, das Hotel zu verkaufen? Sie könnten sich ein Jahr lang eine Auszeit leisten, sich ausruhen und in Ruhe darüber nachdenken, wie es weitergehen könnte. Beruflich und privat.
1: Wenn ich das Hotel verkaufe, dann wird es geschlossen und saniert. Und vorher fliegen erstmal alle Mitarbeiter raus. Also dem ist der Sündenbock sozusagen das Letzte, was ich noch von meinem Vater habe.
0: Er hätte bestimmt nicht gewollt, dass sie sich für den Laden kaputt machen.
1: Kein Mann, kein Job, aber dafür ein sehr interessantes Leiden. Ich weiß ja, dass ich krank bin. Aber ich habe trotzdem immer geglaubt, dass ich alles haben kann. Job, den Mann, vielleicht sogar Kinder. Und jetzt stellt sich heraus, dass ich wahrscheinlich mich die ganzen Jahre selbst betrogen habe. Wie haben Sie das denn immer gemacht? Haben Sie sich ein Jahr Auszeit genommen, um sich zu finden?
0: Ich habe alleinerziehend Medizin studiert. Vor 2 Jahren ist mein bester Freund gestorben. Ich habe seine Praxis übernommen. Ich arbeite zu viel. Ich wohne in meinem Alter zur Untermiete. Und ich habe eine Beziehung zu einem Mann, der mich schon mal fürchterlich im Stich gelassen hat. Und der Probleme damit hat, treu zu sein.
1: Willkommen im Club.
2: Herr Kubatzki soll was?
3: Also nochmal von Frau Roswitha. Seit 3 Wochen habe ich einen medizinischen Videoblog. Er heißt Gesund leben mit Dr. Heckmann.
2: Das weiß ich, Axel, und wir sind auch sehr stolz auf dich. Das Massenmedium Internet muss man natürlich nutzen.
3: Ja. Und da ich mich nun schon bereit erklärt habe, eine Koloskopie durchzuführen, wofür ich deutlich überqualifiziert bin.
2: Das sagt Frau Dr. Kaminski auch.
3: Einfach nur Kaminski. Die Frau Kollegin hat nach wie vor keinen Doktortitel. Aber in der Sache hat sie natürlich recht. Dr. Heckmann, der eine Koloskopie macht, das ist ja wie Rembrandt, der Vati, Mutti, Kind, ein Haus und eine Sonne malt.
4: Kommen Sie mal zur Sache, junger Mann. Was ist denn nun Ihr Begehr?
3: Also, ich wollte Ihnen vorschlagen, Ihre Darmspiegelung live zu übertragen.
4: Im Darknet?
3: Ganz normal, Internet natürlich. Auf meinem Channel.
4: Channel?
3: Kanal.
2: Das lassen wir natürlich bleiben.
4: Wieso?
2: Sie hätten also nichts dagegen?
4: Ja, einer meiner besten Freunde ist an Darmkrebs gestorben. Mit 57. Also Vorsorge, Fehlanzeige. Ich könnte der Welt zeigen, wie wichtig das Thema ist.
5: Ich denke, es wäre klug, wenn Frau Schiele mit einem Psychotherapeuten redet. Bis gestern hätte ich ja auch noch gesagt, dass eine Paartherapie sinnvoll wäre, weil es für den Ehemann ja auch nicht einfach ist, mit so einer Erkrankung umzugehen.
6: Wie Herr Schiele mit der Erkrankung seiner Frau umgeht, das wissen wir seit gestern Nacht.
5: Auf jeden Fall muss die Patientin das Hotel aufgeben, Nora. Sofort. Streso sieht es so. Ich habe das Frau Schewe sehr deutlich gesagt. Ich frage mich nur langsam, ob wir da alle mit einer Stimme sprechen.
0: Die meisten Patienten können schon damit umgehen, dass Ärzte mal unterschiedlicher Ansicht sind. Daher auch die schöne Formulierung, eine zweite Meinung einholen, und zwar nicht vom selben Arzt.
5: Nora, Frau Schewe hat neben all ihren medizinischen Problemen auch noch eine erhöhte Schlaganfallneigung. Da kannst du dir so viele zweite Meinungen einholen, wie du willst. Daran ändert sich nichts. Wir können das nicht mehr verantworten.
0: Frau Schewe will kein Opfer sein.
5: Krank sein heißt doch nicht automatisch, dass man ein Opfer ist.
0: Ich schilder dir nur, was in der Patientin vorgeht.
5: Das hier geht in der Patientin vor.
0: Eine erneute Reduktion der Alpha-Galactosidase-A-Aktivität? Scheiße.
5: Langsam wird's kritisch.
7: Yvette, das musst du doch verstehen. Als wir uns kennengelernt haben, Ich hab wirklich geglaubt, dass ich das schaffe.
1: Du, ich verstehe alles, Emma. Als wir uns kennengelernt haben, da war ich noch nicht so fertig. Da sah ich besser aus. Und ich hatte ein Hotel und du warst Taxifahrer und hattest nicht mehr ein eigenes Auto. Aber Schulden. Ich war eine ganz gute Partie. Und da war von diesem Ding hier noch nicht die Rede. Und meine Nieren haben noch funktioniert und wir hatten ganz okayen Sex. Aber die Lage ist nicht mehr so rosig. In der Zeit, in der ich hier liegen darf, dann möchte ich, dass du bitte deine Sachen aus meinem Haus räumst. Ich will dir nicht länger zur Last fallen, Elmar. Und deine neue Freundin freut sich doch sicher riesig darüber, dass sie dich jetzt ganz für sich alleine hat.
7: Jetzt, warte mal, Yvette, ich... Beruhig dich erst mal. Ich bin mir sicher, wenn du ausgeschlafen hast und wieder bei Kräften bist, dann...
1: Du begreifst das nicht, ne? Ich vertraue dir nicht und ich will dich nicht mehr in meinem Leben haben.
7: Sei doch mal realistisch. Wie willst du denn ohne mich klarkommen?
1: Ich komme schon klar. Und noch was, Elmar. Du bist gefeuert.
7: Das wollen wir doch erst mal sehen.

0: Morgen.
1: Ist nicht mehr ganz warm, aber trotzdem irgendwie eine Mahlzeit.
2: Du hast das System verstanden.
1: Sag mal, muss ich mir eigentlich Sorgen machen um Kai und Mandy?
2: Warum?
1: Für mich sieht es so aus, als wenn Mandy ausgezogen ist und Kai war heute Nacht auch nicht zu Hause.
2: Oh. Okay, ich rufe dich an, sobald ich was weiß, ja?
1: Okay.
2: Danke. Sag mal, willst du eine Patientin von mir vertreten?
1: Um was geht's?
2: Arbeitsrecht? Scheidungsrecht?
1: Scheidungsrecht kann ich.
3: Morgen.
2: Geht gleich los, Rockling. 2 Minuten.
4: Voran Sie bitte.
2: Die Erkältung klingt ab. Alles paletti.
3: Ach schön, da bin ich beruhigt.
2: Ich aber auch. Was hätte Ihnen auch Ihr Postbote sagen können? Warum sind Sie diesmal hier?
3: Ja, es geht um meinen Mann. Als ich mein erstes Kind gekriegt habe, da war Roger mit im Kreißsaal.
2: Oh.
3: Ja, genau. Jetzt ist es bald wieder soweit und er hat sich schon eine neue Videokamera besorgt.
2: Was soll ich jetzt tun?
3: Na, Sie müssten ihm irgendwie beibringen, dass er diesmal nicht mit in den Kreißsaal kommen kann.
2: Nee, das ist nicht meine Baustelle.
3: Ich weiß, aber ich will ihn nicht verletzen.
2: Ich auch nicht.
3: Das ist klar, aber Sie können sich nicht vorstellen, wie sehr der sich auf diese Geburt freut. Ich bring das einfach nicht übers Herz.
2: Viel Glück. Du warst gestern Abend so früh weg?
5: Ich war müde.
2: Schätze, nur gefällt's mir gar nicht.
4: Haben Sie einen Moment?
2: Nee, gerade nicht.
4: Es ist wichtig, Ihre Patientin, Frau Schäbe.
6: Ich habe gerade mit Frau Dr. Pirsich gesprochen und die Frau Schäbe. Also, ehrlich gesagt, ich verstehe überhaupt nicht, warum Sie mich um eine fachliche Meinung gebeten haben.
2: Meine Patientin leidet an einer lysosomalen Speicherkrankheit und Sie sind ein ausgewiesener Experte dafür.
6: Dr. Pirsich sagt, die Frau Schäbe hat sich nicht nur selbst aus dem Krankenhaus entlassen, sondern unmittelbar danach auch noch gearbeitet.
2: Gegen meinen Rat, ja.
6: Aber dann frage ich mich, ob Sie ihr wirklich mit dem nötigen Nachdruck erklärt haben, was Sache ist.
2: Davon dürfen Sie ausgehen.
6: Frau Kollegin, ich verstehe, dass Sie sich mit Ihrer Patientin in gewisser Weise identifizieren.
2: Was? Wie kommen Sie denn da drauf?
6: Ich bitte Sie, Frau Schäbe, lässt sich von ihrer Krankheit nicht unterkriegen, kämpft, managt erfolgreich ein Hotel und dann wird sie von ihrem Mann, also das ist doch klar, dass da für Sie ein enormes Identifikationspotenzial liegt und das ist aber überhaupt nichts Schlimmes. Aber es geht in diesem Fall nicht um Sie, Nora, sondern um Ihre Patientin. So. Und jetzt können Sie mich mit Ihrem Stethoskop erdrosseln.
7: So, liebe Follower, der Patient erhält jetzt von mir ein Schlafmittel. Herr Kubacki, wollen Sie unseren Zuschauern noch einmal sagen, warum Sie sich zu dieser Live-Übertragung entschlossen haben?
8: Ja, also ich widme meiner Koloskopie meinen vor 2 Jahren verstorbenen Freund, Tommy. Tommy!
9: Egal, wo du jetzt bist, ich habe dich nicht vergessen. Und im nächsten Leben, da gehst du dann rechtzeitig mal zur Darmspiegelung.
10: Ja, ganz hervorragend. Dem ist nichts hinzuzufügen. Wir sehen uns dann nach der Untersuchung wieder, Kowalski.
8: Ja.
10: Unser Proband schläft jetzt.
7: Wir gehen rein.
11: Ja. Einmal den drücken, bitte.
12: Was?
13: Du bist sicher, dass du hierbleiben und warten willst?
12: Bis Mandy mir verrät, wie sie sich die Zukunft vorstellt.
13: Mhm. Okay. Aber dann lieber romantisches Warten, das lernen wir nicht vergessen.
12: Nein, ich bin ja ungestört hier.
14: Moin.
12: Die Familie ist ganz nett. Aber der Vater sitzt in der JV Greifswald wegen Internetbetrug.
13: Sieh mal einer an, der hat das Internet betrogen. Ist ja auch nicht die feine Englische, ne? Ich sehe noch nebenbei Klienten.
12: Ich bin eben guter Multitasker.
13: Tschüss.
12: Ciao. Dankeschön.

0: Mir ist schon klar, dass ihr alle denkt, was hat die denn? Rennt hysterisch weg, packt ihre Sachen, fährt in ihre bucklige kleine Neubauwohnung und verbarrikadiert sich da. Die hat doch nichts auszustehen. Wieso machten die das?
1: Also, warum du die Feierlichkeiten gestern Abend fluchtartig verlassen hast, das haben wir, glaube ich, alle kapiert. Warum du zurück in deine Wohnung bist, da rätseln wir noch. Per glaubt, seine Tapeten haben dir nicht zugesagt. Ich tippe ihr auf die Vorhänge. Was sagt denn Kai dazu? Wo ist denn der?
0: Keine Ahnung.
1: Aber gestern Nacht war er bei dir.
0: Ja, sozusagen.
1: Was heißt denn sozusagen?
0: Er hat vor meiner Tür gepennt.
1: Wow.
0: Ich nehme mal an, er zieht das heute Abend wieder durch. Kann so irre stur sein.
1: Der liebt dich. Der will mit dir leben. Der will mit dir dein Kind großziehen. Was ist denn mit dir?
0: Gibt nichts, was ich mir sehnlicher wünsche.
1: Dann sag das keiner. Bevor der sich da im Treppenhaus was wegholt. Ist das Zeug aus der Schweiz?
2: Ja.
1: Alles in Ordnung?
2: Meine Freundin weiß nicht, dass ich meine Möbel abkommen lassen. Sie weiß nur vom Klavier. Und im Moment wäre es mir lieb, wenn das so bliebe.
1: Ich will Sie nicht beunruhigen, aber wenn Ihre Freundin das nächste Mal in ihrer Ferienwohnung ist, dann sieht sie das alles.
2: Ja, ja, nein, nein, das wird sie nicht, weil, hören Sie, Frau Kaminski, ich weiß, das ist jetzt nicht angenehm für Sie, aber Sie soll ja nicht direkt für mich lügen. Aber vielleicht würde es reichen, wenn Sie einfach das hier für sich behalten könnten.

0: Tag, Mandy.
1: Tag, Frau Karin. Was wird denn das hier?
2: Siehst du doch. Ich stalk dich. Falls du mich suchst, du weißt ja, wo du mich findest.
1: Okay. Ich bin in der Platte hier groß geworden. Diese Wohnung, 53 Quadratmeter. Auf meinem Konto sind 800 Euro. Und trotzdem habe ich die letzten Wochen in eurer scheiß teuren Ferienwohnung residiert. Wie so eine Prinzessin. Mit Fußbodenheizung.
2: Ja, sowas hat man halt. Das ist jetzt nicht wirklich abgehoben.
1: Ich gehöre da nicht hin. Das ist eine Welt, die hat mit mir nichts zu tun.
2: War's das?
1: Nee, ne. Dein Vater hat es schon sehr treffend gesagt. Dir steht doch die Welt offen. Was willst du mit mir und einem Baby, das nicht mehr von dir ist? Ich meine, bist du bescheuert? Warum willst du dir die Zukunft verbauen?
2: Mandy.
1: Ich habe keinen Bock, mein ganzes Leben lang zu denken, du hast dich für mich geopfert.

0: Haben Sie einen Ehevertrag?
1: Nein.
0: Würden Sie sagen, Sie haben in den 3 Jahren Ihrer Ehe einen wahrnehmbaren Wertzuwachs im ehelichen Vermögen gehabt?
1: Nein.
0: Ist Ihr Mann Miteigentümer am Hotel?
1: Nein.
0: Ja gut, dann sage ich Ihnen mal eine vermögensunschädliche Scheidung voraus.
1: Und wie ist das mit dem Anstellungsverhältnis von Elmar?
0: Wie viele festangestellte Mitarbeiter haben Sie denn inklusive Ihres Mannes?
1: 8.
0: Aha, na gut. Dann wird das mit der Kündigung nicht ganz so einfach. Ich würde sagen, Sie stellen Ihren Mann erstmal vom Dienst frei und dann sehen wir weiter.
1: Okay, gut. Danke, dass Sie das machen für mich. Ja, ich frage mich jetzt bloß, wer dann den Laden schmeißt, wenn ich hier noch ein paar Tage liege. Naja, obwohl wir haben eine polnische Mitarbeiterin, Frau Nowak, die hat in Warschau einen Business Master an der School of Economics gemacht.
2: Und?
1: Naja, die arbeitet bei uns als Zimmermädchen.
0: Und ich nehme an, diese Frau Nowak, die kennt ihr Hotel aus dem FF, die Mitarbeiter, die Abläufe, Wünsche der Gäste.
1: Ja, ja.
0: Ja, gut, dann ist doch alles in Butter. Auf dem sinkenden Kutter, Entschuldigung, eine Minute. Merle!
1: Das geht mich ja nichts an, ich frage trotzdem mal. Der Mann, der Sie mal fürchterlich im Stich gelassen hat und mit dem Sie jetzt wieder zusammen sind, ist das jetzt mein Anwalt?
2: Ihnen erzähle ich noch mal was.
3: So, liebe Follower. Wie Sie sehen, hat unser Patient die Untersuchung unbeschadet überstanden. Und jetzt kann ich ihm hier live das Ergebnis seiner Koloskopie mitteilen. Herr Kubacki. Gratulation. Ihr Darm ist weich und geschmeidig.
4: Danke. Danke. Und ich habe da auch etwas mitgebracht, worüber Sie sich vermutlich sehr freuen werden.
3: Ach, was könnte das wohl sein?
4: Meine Follower wissen ja, dass ich...
3: Was wissen meine Follower?
4: Dass ich vor der Untersuchung ein wenig nervös war. Deshalb hat mir meine liebe Freundin Roswitha, die quasi Stiefmutter von unserem geschätzten Herrn Doktor, gestern Abend erlaubt, bei ihr zu übernachten.
5: In Axels Kinderzimmer.
3: Ja, ja, und ich meine...
4: Und da habe ich durch einen glücklichen Zufall ein Artefakt aus seiner Jugendzeit gefunden, das Sie vermutlich schon längst vergessen haben. Es handelt sich um die 1990er Mai-Ausgabe einer Publikation mit der Schauspielerin Eva Pawelczyk auf der Titelseite. Unbekleidet und teuflisch hübsch. Ein typisches DDR-Gewächs. Ich muss ja sagen, oh la la.
6: Ich komme gleich an.
7: Sehr gerne.
6: Schöne Blumen. Krass. Was haben Sie denn da gemacht?
7: Ach, das... Ich bin von der Stallkatze gekratzt worden.
6: Wow. Ihre Freundin wird sich freuen. Herr Klink?
7: Ja?
6: Wann hatten Sie Ihre letzte Tetanusimpfung?
7: Ja, mit 6 oder so. Wieso?
6: Na, Ihre Hand, die sieht ein bisschen entzündet aus.
7: Echt?
6: Kommen Sie mal in den nächsten Tagen bei mir vorbei. Machen wir einen Bluttest.
7: Warum?
6: Hauskatzen übertragen auf das Bakterium Bartonella henselae. Sollte sich herausstellen, dass sie sich infiziert haben, wäre es nicht gut, wenn sie bei der Entbindung dabei sind.
7: Ist das Ihr Ernst?
6: Ach, hör mal, Ruga, glaubst du, die Frau Doktor macht mit sowas Scherze?
7: Bartholomäus?
6: Bartonella henselae.
7: Mhm. Bartonella henselae.
6: Gibt's.

0: sind der Ansicht, Frau Schewe sollte auf der Stelle aufhören zu arbeiten, ihr Hotel verkaufen und sich ganz ihrer Krankheit widmen.
1: Aber das will sie nicht.
0: Nee, sie hat Angst, dass dann ihr Leben zu Ende ist.
1: Und was denkst du?
0: Seit du mich damals mit Kai sitzen gelassen hast, ne? Ich war so wütend, dass ich mir gesagt habe, okay, ich ziehe das jetzt alles ganz alleine.
1: Ja, ich war jung, ich war ein Arschloch.
0: Ja, und ich geht's gerade nicht, Hase.
1: Ja. Wenn wir eine Tochter hätten, dann würde ich ja empfehlen, sich nur mit einem Mann einzulassen, der mindestens 40 ist.
0: Vielleicht hat Schreso recht. Vielleicht geht's mir nicht um meine Patientin, sondern um mich. Wenn ich Frau Schewe sehe, dann kommt das alles irgendwie wieder hoch, ja, wie so ein seelischer Reflux. Vielleicht muss ich ihr wirklich sagen, liebe Frau Schewe, bis hierher fantastisch gekämpft, aber jetzt ist Ende der Fahnenstange.
1: Aber das kannst du nicht.
0: Nee, weil ich nicht glaube, dass es ihr schlagartig besser geht, wenn sie ihre Angestellten entlässt und für den Rest ihrer Tage zu Hause sitzt.
1: Du hast noch gar nicht meine Wohnung gesehen.
0: Nee. Ich will jetzt gucken, wie mein Sohn wohnt. Was machst du, wenn du mal aufs Klo musst?
2: Dann gehe ich zu Frau Caro gegenüber. Die ist ganz allein. Ihr Mann ist vor 2 Jahren gestorben. Okay. Nach 30 Jahren Ehe. Sagt, sie weiß, was Liebe ist.
0: Und Manny?
2: Manny hat Angst, dass sie mir mit einem fremden Kind die Karriere versaut.
0: Und du?
2: Ja, ich habe versucht, dir zu erklären, dass das Bullshit ist. Und jetzt warte ich, dass sie zur Vernunft kommt.
0: Wie stehen die Chancen?
2: Ja, ich bin gedämpft optimistisch.

0: Und, gut geschlafen?
1: Was?
0: Ob du gut geschlafen hast?
1: Ja, super. Wendy. Ich hab den Vorschlag zu machen.
0: Ich höre.
1: Was machst du denn überhaupt hier?
2: Ich besuche deinen Vater.
1: Besuchen? Über Nacht.
2: Hier wurden überraschend Betten frei.
3: Ganz ehrlich, ich finde das idiotisch. Ihr habt ja alles, was ihr braucht.
1: Papa, aber Mandy sagt, Fußbodenheizung schadet dem Charakter und das Kind soll das wahre Leben kennenlernen.
3: Na bitte, dann fahrt nach Takatoka-Land und bekommt euer Baby in einer Bambushütte.
2: Hör mal, Streber.
1: Streber hört.
2: Hast du dir das gut überlegt?
1: Oh ja.
2: Dann vergeig's nicht.
1: Okay.

0: Der Typ ist so wahnsinnig vernünftig. Ich weiß echt nicht, ob ich das gut finde.
1: Als angehender Anwalt sollte er sich das dringend abgewöhnen.
0: Kannst du ihm ja beibringen.
1: Nora Kaminski.
0: Herr Kaminski?
1: Jetzt mal ohne Flachs. Mit Kai, Mandy und dem Baby, da kommt was auf uns zu.
0: Oh, ich weiß genau, wie dieser Satz weitergeht.
1: Ja.
0: Ja, das wäre toll. Du und ich und die drei.
1: Ja, eine richtige Familie.
0: Aber weißt du was? Irgendwann verknallst du dich wieder in so ein halb erwachsenes Wesen. Und dann bist du weg. Und dann stehe ich da wieder wie bestellt und mich abgeholt und denk, Mist. So, und dann die Leute. Mensch, guck mal, die Kaminski. Zum zweiten Mal vom selben Mann verlassen, wegen einer 17-Jährigen. Will ich nicht.
1: Lassen wir für den Moment alles so, wie es ist.

0: Alles klar?
1: Alles klar.
0: Tja, Kolleginnen und Kollegen, die Sache ist im Grunde genommen sehr einfach. Ihre Chefin ist leider nicht gesund und kann das Synopgang nicht mehr leiten. Sie könnte es verkaufen, aber was dann passiert, das wissen wir alle. Investoren neigen nicht zu Sentimentalität und würden das Hotel vermutlich erst einmal radikal sanieren.
1: Worum geht es denn nun genau, Herr Kaminski?
0: Dann würde es eventuell in 2 Jahren wieder eröffnen und dann vielleicht Hotel Sunrise heißen. Und wer dann hier arbeitet, das steht in den Sternen.
1: Und was schlagen Sie vor?
0: Ein Employee-Buyout. Ja, das Hotel war ja bis zum Mauerfall Volkseigentum. Der Vater von Frau Schewe hat es dann erworben. Und wir machen es jetzt sozusagen wieder zu Volkseigentum. Also, metaphorisch gesprochen.
1: Wir sollen das Hotel kaufen? Aber womit denn? Keiner von uns hat Millionen auf dem Konto.
0: Das vielleicht nicht. Aber wir leben in einer Zeit, wo Geld praktisch kein Geld mehr kostet. Das heißt, die Belegschaft, also Sie, kaufen das Hotel kreditfinanziert und betreiben es weiter als EGMBH, eingetragene Genossenschaft mit beschränkter Haftpflicht.
2: Über den Kaufpreis können wir noch sprechen.
1: Und wer denn Sie dann wieder die Chefin?
2: Ich werde einfaches Mitglied der Genossenschaft. Einer von euch. Und ich werde so gut es geht mitarbeiten bei der Buchhaltung und Kundenbetreuung und im Einkauf.
3: Sehr gut gemacht, Herr Anwalt.

0: Na? Könnte nicht noch alles gut werden?
1: Per Kaminski, es ist alles gut. Ich bin gerade scheiße glücklich, also überleg dir gut, was du als nächstes tust.

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7: Hallo, 2, 3. Ist das richtig? Hallo, ich bin Claudia Schick. Ich bin in Kassel geboren, dann war ich in Hamburg, hab dann da studiert, war beim NDR, da bin ich zu RTL, dann habe ich Radio gemacht. Und nach einer gewissen Zeit habe ich gedacht, da geht noch mehr, kommt das Bild noch dazu, gehe ich zum Fernsehen. Frankfurt ist mir so ans Herz gewachsen, weil es so ein, wirklich so ein Clash so von Gegensätzen ist und es so urig und auf der anderen Seite so groß und weltmännisch. Ich liebe Pasta. Du kannst mir alles kochen mit Pasta. Ich esse alles. Egal. Hauptsache Pasta. Also im Park drehe ich morgens meine Runden, im Taunus, in den Bergen. So viel wie möglich draußen sein. Da kann ich wunderbar abschalten. Wir sehen uns.
8: Deutschlands größter Flughafen ist das Drehkreuz für Fracht und Passagiere in Europa. Vor allem jetzt, in Corona-Zeiten. Frankfurt steht für Tourismus und Welthandel. Computer, Lebensmittel, Impfstoffe werden von hier aus weltweit verteilt. Vor Corona zählte der Flughafen zu Hessens größten Arbeitgebern. Jetzt Kurzarbeit und Kündigungen. Doch der Betrieb geht weiter.
9: 1-2-1-7-5-5, tschüss.
8: 42 Jahre im Cockpit. Jetzt ist Schluss. Kapitän Fokodoyen hat seinen letzten Flug.
10: Ich bin sehr, sehr gern geflogen. Es war mein Leben. Und jetzt geht's zu Ende.
8: Fliegen im Simulator. Piloten trainieren für den Neustart nach der Krise.
11: Der Pilotenberuf besteht aus Training und Routine. Und diese Routine fehlt. Und deshalb würden sich, wenn wir das nicht machen würden, immer mehr Fehler einschleichen. Und das wollen wir natürlich verhindern.
8: Exklusive Einblicke hinter die Kulissen auf Deutschlands größtem Flughafen. Fliegen ist für Piloten der Traumberuf. Doch mit 65 Jahren ist Schluss im Cockpit der Fluggesellschaften. So sind nun mal die Regeln. Ein Tag, den leidenschaftliche Piloten fürchten. Kapitän Fokodoyen startet zu seiner letzten Dienstreise.
10: Ja, also nach fast 23 Jahren MD-11-Fliegerei ist das jetzt heute mein letzter Abflug vor der Rente. Und das gebe ich gerne ehrlich zu, das ist schon etwas, was mich emotional sehr berührt. Und ja, das Leben wird sich ändern, das geht weiter, ist klar, aber mit völlig anderen Prioritäten. Und ich bin sehr, sehr gern geflogen. Es war mein Leben oder ist mein Leben. Und jetzt geht's zu Ende.
8: Nicht das Leben geht zu Ende, aber die Fliegerei. Für Piloten fast das Gleiche. Markus Schwarz und Michael Schwinn begleiten ihn.
10: Es sind nicht nur Kapitänskollegen, sondern es sind auch Freunde. Und insofern ist es etwas, was natürlich ganz toll ist, jetzt für mich auf dem letzten Flug, diese beiden Männer dabei zu haben.
8: Kapitän Doyen durfte seine Wunschcrew selbst zusammenstellen für seinen Abschiedsflug. Die meisten Flüge hatte er mit Michael Schwinn.
12: Was zeichnet Foko aus?
13: Sehr sympathischer Freund seit vielen Jahren. Sehr zuverlässig,
9: immer für einen da. Ganz einfach, ganz, ganz prima Freund. Also ich bin ganz happy, ihn als guten Freund zu haben. Große Ehre für mich.
14: Es ist jetzt, ohne despektierlich zu sein, Chef, aber es ist schon fast so ein väterliches Verhältnis. Und als ich relativ jung hier zur KAU gekommen bin, da war es dann schon so, dass man zu Männern wie Focko und auch Michi aufsehen konnte. Und ich bin auch aufgrund von den beiden so mit reingeschlittert, um dann mehr Aufgaben zu übernehmen.
8: Zum letzten Mal fährt Focko Doyen mit dem Crewbus über den Flughafen. Für den 64-Jährigen schon jetzt ein Abschied.
15: So, da ist er. Letzter Flug zurück.
8: 42 Jahre saß er im Cockpit, 23 davon im Frachtflieger MD-11. Die vielen schönen Erinnerungen, heute sind sie alle da. Kollege Michael Schwinn hat nächstes Jahr seinen letzten Flug. Amerika, Asien, Afrika, Katar, Australien, Neuseeland. Er hat viel von der Welt gesehen. Focko Doyen war Flottenchef. Er war für die 400 MD-11-Piloten verantwortlich. So. 22.800 Stunden saß er im Cockpit. Die meiste Zeit in seinem Lieblingsflieger.
10: Als ich mich da zum ersten Mal in einem Flieger dann in den Sitz gesetzt habe, habe ich so aus Spaß gesagt, hier werde ich mal pensioniert. Und dann haben sie alle gelacht. Und ich habe selber nicht dran geglaubt. Aber man sieht, das Flugzeug hat mich begleitet und fasziniert. Und es gab keinen Grund, hier wegzugehen. Ich bin das Ding halt immer sehr gern geflogen.
8: Trotz aller Emotionen, er bleibt Profi und beginnt mit den Flugvorbereitungen. Im Frachtraum Maschinen, Medikamente und drei Hunde. Routine. Focko Doyen ist oft Sonderfracht geflogen, Rennwagen, Pferde und sogar ein Nashorn. Alles mit der Elf, so nennen die Piloten den Flieger.
10: So, jetzt geht's zum Outside-Check.
8: Was fasziniert ihn denn so an dieser Maschine?
10: Es ist halt optisch, allein schon optisch ein wunderbares Flugzeug. Und letztendlich auch der letzte dreimotorige Flieger, den es noch gibt.
8: Er ist auf einem Bauernhof in Holte aufgewachsen, ein Dorf in Ostfriesland. Weit und breit nur Kühe und Acker. Landwirtschaft war nicht sein Ding. Flugzeuge faszinieren ihn. Der Friese will ins Cockpit.
10: Ja, also die Entscheidung war eigentlich die, dass ich Flugingenieur geworden bin. Nach dem Ingenieurstudium bin ich zur Lufthansa gekommen und zum Flugingenieur ausgebildet worden. 1978 war das, also schon ein paar Jahre her.
8: 10 Jahre später wird er Pilot, steuert die Boeing 747, damals das größte Passagierflugzeug der Welt. Nach 8 Jahren wechselt er als Kapitän zur Cargoflotte. Seitdem fliegt er MD-11, jetzt zum letzten Mal.
10: Ich hätte meine Familie gerne noch mal dabei gehabt, aber durch Corona geht das natürlich alles gar nicht. Es ist schade, sehr schade. Ich bin froh, jetzt einfach mit 2 Kollegen zu fliegen, die ich sehr schätze, die ich gut kenne. Und wir werden Spaß haben.
8: Ehefrau und seine 3 Kinder planen eine Überraschung bei seiner Rückkehr. Fast täglich landen in Frankfurt Passagiere, die in Not sind. Opfer der Corona-Krise. Sie leben wochenlang im Terminal, weil kein Flieger in ihre Heimat startet. Auch deutsche Auswanderer kommen zurück, weil sie durch die Krise alles verloren haben. Bettina Janotta kümmert sich um diese Notfälle. Sie ist Leiterin des kirchlichen Sozialdienstes am Flughafen.
16: Ich mag diese Arbeit, weil die so unberechenbar ist und weil sie gleichzeitig einfach sinnvoll ist. Man merkt ganz oft, dass man den Menschen allein mit der Anwesenheit und mit der Möglichkeit, reden zu können, schon so viel hilft. Und mit den Möglichkeiten, die wir dann haben, den Menschen weiterzuhelfen, um nach Hause zu kommen, wieder ein Dach über dem Kopf zu haben, ihre Reise fortzusetzen, dass sie einfach unglaublich dankbar sind, weil sie einfach in eine Not geraten sind, aus der sie alleine nicht rauskommen. Ja.
8: Die Wiesbadenerin ist Sozialpädagogin. Seit 13 Jahren hilft sie Menschen, die am Flughafen stranden. Bettina Janotta ist auf dem Weg zu ihrem ersten Fall. Eine Heimkehrerin. Eine Deutsche. Sie hat ihr Leben in Amerika aufgeben müssen. Seit der Corona-Krise sind fast 200 Auswanderer zurück nach Deutschland gekommen. Bettina Janotta und Sozialarbeiterin Johanna Rebel helfen beim Neustart, suchen für die Heimkehrer eine erste Unterkunft.
16: Wir haben oft 40, 50 Mails für einen Heimkehrer und mehrere Tage, bis es geklärt ist, bis wir eine Unterkunft haben.
8: Ein Linienflug aus San Francisco. An Bord Anneliese Berndt. 23 Jahre hat sie in Amerika gelebt, in New York und New Jersey.
16: Anneliese.
8: Doch für die gebürtige Berlinerin platzt plötzlich der Traum vom Auswandern. Die Koffer, alles, was ihr noch geblieben ist.
17: God, I'm home.
18: Ja, Sie sind wieder angekommen.
17: Oh my God, I'm home. Such a good feeling. I'm here.
8: Ein Unfall hat sie aus dem Leben gerissen. Sie wird von einem Auto angefahren. Der Fahrer flüchtet, wird nie ermittelt. Anneliese Berndt muss wiederbelebt werden. Sie liegt 2 Jahre im Krankenhaus, lernt wieder laufen. Ihr Mann ist kurz vor dem Unfall gestorben. Zu ihren Kindern hat sie keinen Kontakt.
19: Ich habe alle verloren. Meine Kinder, meinen Mann, jeden. Es geht weiter. Da bin nur noch ich. Ich genieße jeden Tag und hoffe, einen Job in einer Kirche oder Sozialeinrichtung zu bekommen. Was auch immer ich machen kann.
8: Anneliese Berndt war Sozialarbeiterin. Sie hat durch die lange Zeit im Krankenhaus ihren Job verloren. Eine neue Arbeit finden, in der Pandemie, fast aussichtslos.
20: Große Problem.
16: Ja.
20: Ich habe alles verloren.
8: In Amerika müsste sie jetzt auf der Straße leben. Sie besitzt noch ihren deutschen Pass. Die Botschaft bezahlt den Rückflug und informiert den Sozialdienst am Flughafen.
19: Ich musste mich entscheiden, wo ich neu starten möchte.
16: Und dann lieber hier. Ja. Die Menschen merken dann, wenn es ihnen schlecht geht, wenn ich alleine bin und krank bin, bin ich lieber in meinem Land, wo ich noch irgendein Gefühl von Verwurzelung habe, als in einem fremden Land. Und dann kommen die Leute wieder zurück. Es gibt Angebote, dass sie hier wieder reinkommen, dass sie Unterstützung bekommen, dass sie erfahren, wie es geht und sie werden hier wieder ankommen.
19: Mein Wunsch, wenn das geht, wäre Hannover oder vielleicht Wernigerode.
20: Wernigerode?
8: Mit 60 Jahren noch einmal neu anfangen. Ohne Geld, ohne Wohnung, dazu gesundheitlich angeschlagen und das auch noch in Corona-Zeiten.
16: Weil dadurch, dass Sie aus den USA kommen, müssen Sie jetzt erstmal 5 Tage in Quarantäne, bevor Sie sich wieder testen lassen können. Und wenn der Test dann negativ ist, dann dürfen Sie aus der Quarantäne raus.
8: Neben Ihrem Büro ist eine Kleiderkammer mit Spenden, auch von Flughafenmitarbeitern.
16: Wir gucken mal, dass wir noch ein paar Schuhe für Sie haben und einen Pullover.
8: In Deutschland ist noch Winter. Frau Berndt braucht warme Kleidung.
16: Das ist zu klein.
8: Bettina Janotta und ihr Team helfen bei den ersten Schritten in ein neues Leben.
16: Hier sind noch warme Pullover. Das ist natürlich auch. Oh, das ist ja super. Das ist ja super.
8: Auch Piloten müssen in Rente. Ein Abschied, der schwerfällt. Für Fokodojen ist der Moment gekommen.
21: Ja, los, der Maron 6.
8: Der Tower funkt mit Kapitän Markus Schwarz.
22: Wollen wir die Sekunde, wollen wir die 1.8 oder den
21: Verfall? Ja, könnte auswählen für die 1.8.
8: Fokodojen darf wählen, sagt der Tower. Von welcher Startbahn möchte er noch einmal abheben? Die 1.8, die Startbahn West. Sein halbes Fliegerleben ist er dort gestartet. Sie teilen sich den Hin- und Rückflug. Für Fokodojen ein Flug in einen neuen Lebensabschnitt.
23: Das Leben wird komplett anders werden. Ich hab da natürlich gewisse Zweifel, wie dieser Übergang wirklich sein wird. Aber ich habe keine Sorge, dass mir die Decke auf den Kopf fällt. Ich habe mit Cargo Human Care ein sehr, sehr schönes und befriedigendes Projekt. Und das werde ich mit Sicherheit, mit der gleichen Intensität wie bisher, auch weiter betreiben. Und eigentlich möchte ich da noch mal heftig Gas geben und mich da noch ein bisschen mehr engagieren. Und auch regelmäßig nach Kenia fliegen. Dann aber eben als Passagier.
8: Sein Hilfsprojekt unterstützt Familien und Waisenkinder in Nairobi. In der kenianischen Hauptstadt leben 4 Millionen Menschen. Jeder Zweite ist arbeitslos. Die Armut groß.

0: Quiz.
1: 50 Ärzte arbeiten für das Mother's Mercy Home. Ehrenamtlich. Auch aus Frankfurt. Fukudoyen möchte noch ein Altenheim und Trinkwasseranlagen bauen. Es gibt noch viel zu tun in Kenia. Doch vorher fliegt er noch einmal nach Atlanta.
2: Danke.
1: Flug LH8172 ist startklar.
3: Mach's gut. Tschüss.
1: Die Piloten sind ready for pushback. Techniker Klaus Bönning hat viele Flüge für Fukudoyen abgefertigt. Dass er heute dabei ist, Ehrensache. Musik. 21 Jahre alt ist dieser Flieger. Die MD-11-Flotte wird auch bald in den Ruhestand geschickt, ersetzt durch moderne Frachter von Boeing. Dass dies kein gewöhnlicher Abflug ist, spürt Fukudoyen. Das ist für ihn der letzte Pushback in Frankfurt.
4: Engine one start.
5: And I had a dream that someday I would just fly, fly away.
1: Der Kapitän startet die drei Triebwerke. Für den Kollegen noch einen Pilotengruß.
6: November 18, Lufthansa Cargo 8172. Right side is clear.
7: Left side is clear.

0: right turn, straight out.
1: Straight out.
2: Hunderte Male ist er diesen Weg lang gerollt mit seinem Lieblingsflieger.
3: Take off. And I always knew I could stay. So I had a dream that I just fly away, away.
2: Bis Atlanta fliegen sie 8 Stunden. Die will Fukudoyin so lange wie möglich im Cockpit sitzen. So schnell wird er seinen Platz nicht räumen.
4: Autopilot 1 is on.
2: Aber morgen muss er das Cockpit verlassen, auf seinem allerletzten Flug zurück nach Frankfurt. Im Terminal 1 ist der kirchliche Sozialdienst eine Anlaufstelle für Passagiere, die Hilfe brauchen. In den Räumen der Diakonie enden sie oft, die Träume von einem sorgenfreien Leben unter Sonne und Palmen. Aber hier beginnt auch der Neustart, wie bei Anneliese Berndt.
5: Die hier sind richtig schön.
6: Awesome.
5: Hier, der und der ist auch schön. Sie können auch gerne beide haben.
2: Bettina Janotta hat Pullis und Schuhe für die 60-Jährige. Der Sozialdienst hat eine Kleiderkammer. Nach einem Verkehrsunfall lag Anneliese Berndt 2 Jahre im Krankenhaus in New Jersey. Ihren Job hat sie verloren. In Amerika wäre sie obdachlos. In Deutschland hofft sie auf einen Neustart mit Arbeit und Wohnung.
5: Es geht jetzt so weiter, dass sie erstmal für heute in diese Unterkunft fahren kann. Dort kann sie bleiben bis zu 10 Tagen. Dort gibt es Sozialarbeiter, so wie wir ja auch. Und diese Sozialarbeiter, die helfen ihnen weiter bei den nächsten Schritten, die dann kommen. Dann ist die Frage: Sozialamt, Jobcenter, Krankenkasse, das wird dann alles besprochen dort vor Ort mit den Sozialarbeitern.
2: Krankheit ist der häufigste Grund, warum Deutsche ihr Leben im Ausland aufgeben. 2 Heimkehrer betreuen sie pro Woche.
5: Jetzt geht Frau Berndt ihren Weg weiter. Wir haben diesen kleinen Zwischenschritt vorbereitet und jetzt lassen wir wieder los.
7: Here's to the ones that we got.
5: God bless you, Frau Berndt. Alles Gute.
8: Thank you so much. Bye-bye.
5: Bye-bye. Yes, and hugs.
2: Bettina Janotta ist mit einer Kollegin im Terminal B verabredet. Wegen der Corona-Krise übernachten hier Passagiere, weil ihre Flüge ausgefallen sind. Auch bei einer Studentin aus Rumänien.
5: Das heißt, sie hat

0: ihren Flug verpasst aus Rumänien, weil der zu spät war. Sie hat ihren Weiterflug nach Tunis deshalb nicht bekommen. Sie ist Tunesierin. Ihr Corona-Test war dann abgelaufen. Ja. Sie musste einen neuen Corona-Test machen. Und seit wann ist sie jetzt hier?
1: Sie ist hier seit vorgestern, am 10.
0: Seit vorgestern, na, okay. Das geht ja fast noch. Es gibt ja schon Menschen, die viel länger hier sind. Zwei Nächte, okay. Okay. Wir haben viel mehr zu tun. Reisen ist viel komplizierter geworden. Es gibt ganz schwierige, viele Probleme mit dem Corona-Test, weil jedes Land hat andere Bedingungen. Und es gibt viel neue Einreisebedingungen und Bestimmungen. Das ist jetzt noch ein anderer Herr, um den wir uns kümmern.
2: Der Mann wollte nach Japan. Die Airline hat ihn abgelehnt. Sein Corona-Test war nicht ausgedruckt. Eine Nacht hat er im Terminal geschlafen.
0: Okay, your paper for you. Huh?
2: Er musste einen neuen Corona-Test machen. Bettina Janotta hat das Ergebnis in ihrem Büro ausgedruckt. Jetzt darf der Mann wieder fliegen.
0: And you fly today?
3: Tonight.
0: Okay, bye bye. Also es gibt Länder, es gibt Airlines, die wollen einen ausgedruckten Corona-Test. Wo sollen die Menschen hier einen Corona-Test ausdrucken?
1: Kein Drucker hier.
0: Und deswegen, also Sie haben gefragt, was Corona für uns bedeutet. Also die Einreisebedingungen sind schwieriger geworden. Das Thema Corona-Test ist ein ganz großes. Die laufen ab, die sind in der falschen Sprache. Und der Corona-Test im Transit ist möglich, aber sehr teuer. Und wir haben hier im Transit im Moment sehr, sehr viel zu tun mit Menschen, die umsteigen. Das sind die Langstreckenflüge. Die Menschen kommen vorwiegend aus Amerika, Kanada und anderen Ländern, gehen weiter nach Afrika ganz oft, Nord-, Zentralafrika, und da gibt es ganz viele Probleme.
2: Mit den Gestrandeten sind sie per WhatsApp in Kontakt. Nur so können sie sich überhaupt wiederfinden im riesigen Terminal. Die Studentin aus Rumänien, sie wollte nach Tunesien. Ihr Flug war ausgefallen, ihr Corona-Test abgelaufen. Sie musste einen neuen Test machen, im Transitbereich doppelt so teuer wie außerhalb des Flughafens. Sie benötigt einen neuen QR-Code mit dem Corona-Ergebnis. Ohne Hilfe des Sozialdienstes kaum machbar.
4: Yeah. It wasn't my fault. I missed the flight because of the delay. Yeah. And that's it.
0: Okay. Yeah. Good luck for you.
2: Jetzt hat sie alle Unterlagen. Sie darf fliegen.
0: Okay, bye bye. Bye.
2: Zwei Nächte hat die 26-Jährige im Terminal geschlafen. Im Transithotel war noch ein Zimmer frei. So viel Glück haben hier die wenigsten.
0: Es gibt Menschen so wie Sie, die können ein, zwei Nächte so gut verkraften. Aber es gibt auch Menschen, die eine Dame, junge Frau, die ich hier hatte, die lief an Krücken. Wir haben ältere Menschen, wir haben kranke Menschen. Also für manche Menschen ist das sehr, sehr anstrengend. Man kann hier nicht schlafen, man hat nichts Richtiges zu essen. Das muss man sich einfach nur mal selber vorstellen, wie es einem gehen würde, wenn man da ein, zwei, drei Tage so verbringen würde. Ne? Sie hat ihre Papiere und sie kann jetzt in einer Stunde fliegen. Und sie hat für die Not deine Nummer. Sie ist jetzt auf dem Weg.
1: Ja, also von daher.
0: Gut, dann können wir gehen und gucken, was im Büro los ist. Ja.
2: Im Büro braucht diese Frau Hilfe. Sie hat ihren Job verloren im Disneyland Paris. Seit Wochen versucht sie, nach Hause zu fliegen. Die Luftfahrt ist in ihrer schwersten Krise. Doch die Piloten müssen fliegerisch fit bleiben. Europas größtes Luftfahrt-Trainingscenter ist im Norden. Hier stehen 21 Flugsimulatoren. Seit Beginn der Pandemie hat Lufthansa ihren Piloten ein Trainingsprogramm verpasst, damit sie nicht aus der Übung kommen. Kapitän Patrick Sommer ist seit Wochen nicht mehr geflogen, genauso wie Senior First Officer Philipp Kistner. Sie trainieren in einem Airbus A340-Simulator. Das Cockpit ist originalgetreu, wie in einem echten Flugzeug. Der Mann in der Mitte ist Trainer Thorsten Kern. Er wird seine Kollegen unterstützen.
5: Könnt ihr schon mal einschalten, bitte?
2: Lufthansa hat 5000 Piloten. Seit der Corona-Krise sind die meisten in Kurzarbeit und kaum geflogen, sagt Thorsten Kern.
6: Der Pilotenberuf besteht natürlich aus Training, aber Großteil ist natürlich auch Routine. Und diese Routine fehlt. Und deshalb würden sich, wenn wir das nicht machen würden, immer mehr Fehler einschleichen. Deswegen machen wir das ganze Training. Und der Umfang der Trainingsmaßnahmen hängt davon ab, wie lange jemand nicht geflogen ist. Das beginnt also bei einem Simulator, das geht hoch bis zu 5 Simulatorschichten. Jede Simulatorschicht hat immerhin 4 Stunden. Und wenn Kollegen im bestimmten Zeitraum nicht geflogen sind, dann fliegt bei dem ersten Linienflug auch noch zusätzlich ein Ausbilder mit.
2: Wer 60 Tage nicht geflogen ist, muss trainieren, bevor er wieder in ein echtes Flugzeug darf.
6: Die Fehlerquellen sind oft an diesem koordinierten Abhandel der Fehler. Das heißt, in welcher Reihenfolge mache ich was, wann mache ich welche Eingaben im Computer, wann muss ich fliegen, wann tue ich die Checklisten abhandeln. Da merkt man natürlich, wenn jemand länger nicht geflogen ist, dass da immer so kleine Fehler kommen und die versuchen wir auszuräumen.
2: Trainer Thorsten Kern ist auch Kapitän. Er fliegt Langstrecke mit dem Airbus A330 und A340.
3: Also, dann machen wir einfach mal nach Köln rüber, Max Landing Weight. Wir sind soweit, ja.
2: Sie sollen von Frankfurt nach Köln fliegen. Trainer Thorsten Kern spielt auch den Fluglotsen.
5: 280-10 knots, runway 25 Central cleared for takeoff.
3: You have control. Take off.
2: Auf den ersten Blick alles Routine, nichts verlernt.
3: 100 knots. Check.
2: Thorsten Kern beobachtet jeden Handgriff. Die wichtigsten Daten, Flughöhe, Geschwindigkeit, Kurs sieht er am Computer.
3: Rotate.
2: Starten, landen, Kurven. Die Flugmanöver werden authentisch umgesetzt, wie in der Realität. 15 Millionen Euro kostet dieser Simulator.
3: Gear up.
6: Wir sprechen im Cockpit die Fehler immer ganz klar an. Und zwar zählt da keine Hierarchie. Es ist also völlig egal, wer dort sitzt, wer einen Fehler beobachtet, spricht ihn an. Und wir nehmen das auch nie auf der persönlichen Ebene, sondern immer rein auf der fachlichen Ebene. Da passiert eine Kleinigkeit, die nicht in Ordnung ist, oder einer irrt sich, dann wird das einfach klipp und klar angesprochen. Der andere nimmt es zur Kenntnis und dann verbessert man das.
2: Okay. Ein Knopfdruck von Thorsten Kern und der Adrenalinspiegel steigt.
3: Engine fire.
2: Feuer im Triebwerk 4. Wie reagieren die Kollegen? Der Co-Pilot aktiviert die Feuerlöscher, der Kapitän funkt mit dem Tower, also mit dem Trainer.
3: Lufthansa 340, Mayday, Mayday, Mayday. We have an engine fire proceeding straight ahead, climbing 5000.
5: Lufthansa 340, Mayday is copied at 0846. Proceed.
2: Die Piloten müssen jetzt nach einer Checkliste arbeiten. Sie dürfen keine Fehler machen. An Bord sind 300 Passagiere.
6: Wir lassen natürlich erstmal die Übung laufen, um zu sehen, auf welchem Stand sind die Kollegen. Und dann, wenn wir sehen, okay, bestimmte Dinge waren nicht so, wie wir uns das wünschen, dann wiederholen wir auch. Dann halten wir also den Simulator an, setzen den wieder zurück, sprechen darüber und üben die ganze Sache noch einmal. Das machen wir so lange, bis der Standard erreicht ist, dass wir sagen, jetzt ist es genauso, wie wir es haben wollen.
3: Feuer ist noch an. Engine Master 4 off. Confirm.
2: Nerven behalten, in Ruhe die richtigen Entscheidungen treffen.
3: Engine 4, fire, push button, push.
2: Das ist jetzt das Wichtigste.
3: Links ist frei, wir sind über der Minimumhöhe und das Feuer ist gerade eben ausgegangen.
2: Der Trainer ist zufrieden.
3: Weiterfliegen nach Köln macht wenig Sinn mit dem kaputten Triebwerk. Frankfurt, Wetter war perfekt. Wieder einmal zurück.
2: Zurück nach Frankfurt? Ist das die richtige Entscheidung? Und hat Trainer Thorsten Kern noch weitere Zwischenfälle geplant?
3: Okay, die Berechnung läuft.
2: Fast täglich stranden Menschen im Terminal. Die Corona-Krise hat sie ausgebremst.
7: Hallo Clara.
2: Die Passagiere landen bei Bettina Janotta vom kirchlichen Sozialdienst. Clara lebt seit 6 Wochen am Flughafen. Sie hat im Disneyland Paris gearbeitet.
0: Aufgrund von Corona hat sie ihren Job verloren. Hat dann lange versucht, selber irgendwie nach Hause zu kommen, nach Madagaskar. Hat ihr letztes Geld quasi ausgegeben und hat alles versucht. Aber es gingen keine Flüge, es war Beherbergungsverbot, das war alles schwierig. Dann war sie hier in Frankfurt, war schon wochenlang hier am Flughafen. Wir haben sie schon oft gesehen. Und dann kam sie irgendwann jetzt vor ungefähr 4-5 Wochen zu uns und hat um Hilfe gebeten, sie möchte zurück nach Madagaskar.
2: Bis Frankfurt ist sie gekommen. Ihr Geld reicht aber nicht für einen Weiterflug zu ihrem Mann und ihren Kindern. Flüge in ihre Heimat sind Corona-bedingt selten und Wochen vorher ausgebucht. Die Sozialpädagogen suchen nach einer Lösung. Bettina Janotta telefoniert mit Kollegen.
0: Ja, es gibt im Moment nicht viel Flüge. Es gibt jetzt einen, den hat auch das Konsulat uns empfohlen. Das ist so einer, der übers Konsulat läuft, auch für die Einheimischen. Und da möchten wir sie gerne drauf haben, aber der kostet 800 Euro. Und das müssen jetzt die Angehörigen zusammensammeln.
8: Die sind da dran, ja, genau.
0: Dann warten wir einfach ab. Okay, danke. Tschüss. Tschüss. Für diesen Flug braucht sie Geld. Und jetzt versucht ihre Schwester mithilfe der restlichen Familie das Geld für diesen Flug zusammenzubekommen. Und währenddessen lebt sie hier am Flughafen, muss mindestens noch mal 2 Wochen hier bleiben.
2: Johanna Rebel und Bettina Janotta kümmern sich jeden Tag um Clara. Shampoo, Duschgel und Verpflegungsgeld gespendet vom Sozialamt, weil sie ein Härtefall sei, sagt die Behörde.
0: Das ist ja am Flughafen nicht viel, 10 Euro. Aber es gibt einen Supermarkt, wir geben immer mal ein bisschen Essen von uns dazu, bringen noch mal was, wir haben so kleine Vorräte, geben Kaffee, was zu trinken, sodass die Menschen schon einigermaßen damit über die Runden kommen.
9: Jetzt dadurch, dass sie eben so lange auch da ist und wir sie schon so lange begleiten, dann baut man natürlich auch eine Beziehung auf zueinander und dann ist es schon wichtig, dass sie gut versorgt ist und dass sie auch hoffentlich ganz bald nach Hause fliegen kann.
0: Sie ist nachts einfach draußen auf den Stühlen und das über Wochen. Und sowas kommt öfter vor. Das ist hart, ja. Und dafür, finde ich, ist sie noch sehr freundlich und höflich. Ich weiß nicht, ob ich noch so freundlich wäre.
2: In einem Zimmer gleich neben den Check-in-Schaltern darf sie tagsüber schlafen.
9: Draußen im Terminal ist es einfach nicht möglich. Da ist es zu laut, da sind zu viele andere Menschen. Und gerade nachts kann man dann auch nicht schlafen, dann ist es ganz gut, wenn die das tagsüber hier mal machen können.
10: Wie lange darf sie jetzt hier schlafen?
9: Bis um 4. Um 4 schließen wir und sie darf eben auch nur hier bleiben, so lange wie wir da sind.
2: 3 Wochen später kann sie endlich fliegen zu ihrer Familie nach Madagaskar. Für Bettina Janotta und ihr Team geht die Arbeit weiter, jeden Tag von Schicksal zu Schicksal. Sie helfen Menschen in Not am Frankfurter Flughafen. Kapitän Fokodoyen muss in Rente. In Atlanta startet er zum letzten Mal als Flugkapitän. Er hat etwas unruhig geschlafen, gibt Fokodoyen zu. Das Ende seines Pilotenlebens, für ihn ein Auf und Ab der Gefühle.
11: Yes, we are ready for pushback and engine start. The park brake is released.
12: Park brake is released. We're going to start engine.
2: An Bord ist wieder sein Wunschteam, die Flugkapitäne Markus Schwarz und Michael Schwinn.
13: Left side is clear. On hand signal received.
2: Normalerweise hat der Frachtflug die Nummer LH8175, doch heute heißt der Flieger Foco One.
14: Good morning. Foco One is approaching taxiway Romeo 6.
2: Heute darf die ganze Welt wissen, der Ostfriese Foco hat seinen letzten Flug. Atlanta ist der größte Flughafen der Welt mit 5 Start- und Landebahnen. Foco One reicht eine.
13: Ready? Take off. Okay, heading to 50.
2: Das war der letzte Start für den Kapitän. Noch einmal steuert der 64-Jährige eine MD-11 in den Abendhimmel. Jede Minute will er jetzt im Cockpit genießen. In 8 Stunden sind 42 Jahre Fliegerei vorbei. Vier Stunden später. Das war sein zweites Zuhause. Ein Leben über den Wolken.
13: Ich habe irgendwie die ganze Zeit noch nicht realisiert, dass es jetzt wirklich das letzte Mal ist und dass jetzt praktisch der letzte Flug bevorsteht. Jetzt befinden wir uns gerade mitten über dem Atlantik, die Sonne gerade aufgegangen. Wir haben vor 20 Minuten 30 West passiert. Und es ist noch knapp 3 Stunden bis zur Landung. Das ist schon irgendwas, was noch nicht so ganz angekommen ist bei mir. Gebe ich ganz ehrlich zu. Wahrscheinlich realisiere ich es in den nächsten Tagen, dass es jetzt nicht wieder in 3-4 Tagen losgeht auf die Reise mit der MD-11. Aber so ist es und muss mich damit irgendwie arrangieren. Es fällt mir schwer, gebe ich gerne zu.
2: 19 MD-11-Frachtmaschinen waren für seinen Arbeitgeber im Einsatz. Fukudojin ist sie alle geflogen. 4 der alten Flieger besitzt der Konzern noch. Die Maschine heute erinnert ihn an seine Anfangsjahre als Cargo-Pilot.
13: Und genau zu der Zeit, als dieses Flugzeug gebaut wurde, war ich zur Umschulung auf die MD-11 im Simulator-Training in Long Beach. Und wir konnten quasi die Entstehung dieses Flugzeugs, die Charlie Delta, miterleben in der Werft. Das ist toll. Und jetzt mache ich meinen allerletzten Flug mit dem Flieger.
2: Noch 3 Stunden bis Frankfurt. Wie geht's dem Fliegerherz?
13: Die Emotionen, ja, die werden jetzt so langsam mit zunehmender Entfernung oder mit zunehmender Annäherung an den Zielflughafen, die werden steigen. Auf jeden Fall toll, was ich hier erlebt habe bei Cargo. Und dafür bin ich sehr, sehr dankbar.
2: Familie und Kollegen wollen ihren frisch gebackenen Rentner gleich überraschen. Airlines schicken ihre Piloten zum Training, damit sie fit bleiben für den Neustart. Sie fliegen im Simulator.
3: Speed checked.
2: Ein Triebwerk ist ausgefallen, gleich nach dem Start in Frankfurt. Die Piloten wollen wieder zurück. Sie sind seit Wochen nicht mehr geflogen. Beherrschen sie noch die Maschine nach der langen Pause?
3: Ja.
2: Sie üben den Ernstfall gemeinsam mit Trainer Thorsten Kern.
3: Please state the runway we expect for landing, 257.
10: Panzer 340, affirm, expect radar vector ILS 25 Center.
3: Copy, 25 Center.
15: So, Besonderheiten des Anflugs. Engine Number 4 ist in-off, das heißt Reverser 1 und 4 gehen nicht. Ich würde Autobrake Low vorschlagen.
3: Okay.
15: Die Bahn ist lang genug.
3: Einverstanden.
15: Was willst du davon?
3: Lufthansa 340, we need to climb straight ahead, 4 or 5000, your choice.
2: Der Trainer übernimmt auch die Aufgaben des Towers. Die Piloten funken mit ihm. Für die Crew soll das Training so realistisch wie möglich sein.
3: I have control and RT.
16: 1000.
2: Anflug auf Frankfurt Airport.
16: 50, 40, 30, 20,
3: retard. Boiler.
2: Trainer Thorsten Kern kontrolliert jeden Handgriff der Kollegen.
10: Lufthansa 340, stop on the runway.
17: Wunderbar, habt ihr das gemacht? Wie ein Bilderbuch.
2: Übungsflug beendet, nach 4 Stunden im Simulator. Wie zufrieden ist Trainer Thorsten Kern mit der Leistung der Piloten?
6: Man hat gemerkt, die Herren waren ja noch nicht so lange draußen aus der Übung. Und wir hatten ein Triebwerksfeuer nach dem Start simuliert. Das Problem beim Triebwerksfeuer ist, dass es ein zeitkritischer Fehler ist. Das heißt, das Kunststück heißt Feuerbekämpfung und trotzdem gleichzeitig wieder zügig zu landen. Und das lief sehr gut. Der Standard war gut, die Kommunikation war sehr gut, das Abhandeln der Checkliste war sehr gut.
2: Und wie lief das Training für die Piloten?
18: Ich bin jetzt nicht extrem aufgeregt oder angespannt, aber es ist trotzdem immer noch mal ein bisschen Adrenalin und ein bisschen Aufregung ist immer mit dabei. Kann man wahrscheinlich auch messen, der Puls wird wahrscheinlich höher sein. Vorm Simulator und auch im Simulator, weil es ja auch einfach eine Stresssituation ist.
19: Man vergisst dann sehr schnell, dass man im Simulator sitzt. Sie sind dann mitten im Geschehen. Und ich hatte es zum Glück noch nie im richtigen Leben, aber ich glaube, das kommt der Sache schon sehr nahe. Und ähnliche Situationen, also wirklich noch nichts Dramatisches, aber man verhält sich im richtigen Flugzeug tatsächlich genauso wie hier im Simulator. Und das gibt ein gutes Gefühl, muss man sagen. Das funktioniert.
2: In 60 Tagen müssen Sie erneut in einen Simulator. Es sei denn, Sie fliegen mal wieder mit einem echten Flugzeug. Fukudojin bleiben nur noch wenige Minuten im Cockpit. Dann ist sie vorbei, die Fliegerei. Die emotionalste Landung seines Lebens liegt vor ihm. 42 Jahre hat er seinen Traum gelebt. Noch einmal darf er über Idstein fliegen. Hier wohnt er.
20: Ja, das ist Idstein.
2: Genehmigt von der Verkehrskontrolle mit Abschiedsgruß.
21: Vor Corona wünsche ich noch natürlich einen guten Ruhestand für die Belegschaft. Und weiter geht's dann mit Tower 11878. Macht's gut.
22: Frau Goran, vielen Dank. Und wann war der Hitze? Gute Zeit.
2: Dankeschön, macht's gut. Fokodoyen darf nicht mehr funken. Er ist schon mit dem Landeanflug beschäftigt. Kollege Michael Schwinn muss die Glückwünsche entgegennehmen.
20: Das ist eine ganz dünne Schicht, ne? Aber
2: Foco One, clear to land. Die Landeerlaubnis vom Tower.
20: Continue.
2: Frankfurt voraus, Tempo drosseln, dann startet er, der Countdown.
23: 100.
2: In den Ruhestand.
23: 50, 40, 30, 20, 10.
20: Hydrogenless. It looks like this is it.
24: This is it. Very nice landing.
2: Der Tower wünscht alles Gute. Auch die Follow-Me-Fahrer sagen Danke, Foco. Eine extra Eskorte für den Kapitän. Eine Ehre nur für Kapitäne auf ihrer letzten Dienstreise. Piloten melden sich per Funk.
25: Ja, Foco, hier ist Elbo. Ich wünsche dir alles Gute für den letzten Flug.
20: Elbo, danke.
2: Und noch eine Überraschung. Diesmal aus dem Handy von Kollege Markus Schwinn.
20: Oh, Männer. Oh.
2: Die Filmmusik von Star Wars, erschienen 1977 zur gleichen Zeit, als Fokodoyen seine Fliegerkarriere startet. Mission Foco One ist hiermit offiziell beendet.
26: Cool. Immer wieder ein Vergnügen bei uns. Vielen Dank.
2: Ein kenianischer Gruß, wo sonst die Flugdaten stehen. Hakuna Matata, frei übersetzt, bleib cool, Foco.
20: Last engine shutdown.
2: Zack. Zum letzten Mal das Triebwerk abgeschaltet.
20: My dream team.
26: Danke, dass ihr dabei seid.
20: Ach, ja. Komm, wir stellen uns da gemeinsam dahin.
2: Seine Familie. Seine Kollegen. Seine Ehefrau, Franka.
27: Ja. Nimmt einen schon mit. Sein letzter Flug. Mit Leib und Seele war immer dabei.
20: Mein Foco. Die sind doch wohl für. Die werden doch wohl für meine Frau sein.
2: Mit ihm hat er jahrelang ein Büro geteilt. Kollege Dirk Vogel, Flottenchef der modernen Boeing-Frachter. Focos Tochter Kim. Sein jüngster Sohn Till. Sohn Lutz. Mit Ehefrau Alexandra. Beide sind auch Piloten. Franka und Foco haben sich vor 38 Jahren in einer Boeing über den Wolken von Amman kennengelernt. Sie war Flugbegleiterin, er Flugingenieur.
20: Du bist jetzt ein letztes Mal als Foco One nach Hause gekommen. Ja. Danke für alles, Foco.
2: Sogar der Personalvorstand aus Hamburg ist angereist.
20: Von uns ein riesiges, riesiges Dankeschön und ein ganz riesiges, riesiges alles Gute für die Zukunft.
2: Kein Jetlag, keine Nachtflüge, kein Pilotenleben. Was macht er jetzt mit seiner vielen Freizeit? Sohn Lutz hat da schon eine Idee.
0: Wir haben nächstes Jahr einen Garten umzubauen, da kann er dann helfen. Viel tragen und Gartenarbeit, Rasenmähen, hat er zu tun. Wir werden ihn beschäftigen.
2: Eins ist sicher, Foco wird noch intensiver für sein Hilfsprojekt arbeiten. Cargo Human Care ist sein Lebenswerk. Die Airline wird ihn dabei auch weiterhin unterstützen. Ihren Rentner, ihren außergewöhnlichen Ex-Kapitän.
1: War ein bisschen viel. Und ich glaube, da brauche ich ein paar Tage, bis ich das verarbeitet habe.
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1: Herzlich willkommen zur Hessenschau. Sommerzeit heißt auch Sommerhitze und unter der leiden viele Menschen. Klimageräte zu bestellen kann da echt kompliziert sein, zum Beispiel für Pflegeheime. Das zeigen wir gleich. Jetzt schalten wir erstmal live zu einem der größten Volksfeste in Südhessen. Lara Kaberleihe, du bist in Erbach im Odenwald. Morgen eröffnet es erst offiziell, aber jetzt ist auch schon was los, wie ich sehe.
2: Ja, auf jeden Fall. Es ist noch nicht so viel los wie sonst vielleicht. Das liegt daran, dass es immer mal wieder gerade regnet. Vielleicht sieht man das hinter mir ganz gut. Immer wieder sind hier Leute mit Regenschirm unterwegs. Aber die Harten, die lässt es nicht locker und die sind trotzdem heute gekommen. Und das liegt auch einfach daran, dass dieser Markt hier eine wahnsinnige Tradition hat. Denn man kann hier auch unglaublich viel erleben. Und unter anderem gibt es ein Highlight dieses Jahr. Das hat mit diesem Autoscooter zu tun. Und was, das erzähle ich gleich.
1: Das ist aber schön, da bin ich jetzt richtig neugierig. Wir schalten noch mal am Ende der Sendung live zu dir auf den Wiesenmarkt nach Erbach im Odenwald. Bis gleich, Lara. Und jetzt kommen wir wieder mal zu einem weiteren Kapitel unserer Bürokratie. Wir ächzen unter ihr. Viele Sachen sind unglaublich kompliziert, auch Klimageräte zu bestellen in dieser Hitzewelle für Pflegeheime. Wir haben ein aktuelles Beispiel, wo sich zeigt, da gibt es ganz schön viele Hürden.
3: Der hessische Sommer setzt vielen Menschen zu, besonders in Alten- und Pflegeheimen.
4: Ich habe ja hier den Ventilator, der läuft Tag und Nacht.
5: Bei vielen da, die haben schon Not, also Luftnot.
6: Bis 30 Grad geht es noch ab, dann wird es unerträglich, weil ich gesundheitlich sehr angeschlagen bin.
3: Bei der Arbeit leiden auch die Pflegerinnen und Pfleger unter der Hitze. Dabei müssen sie noch mehr rotieren, zum Wohl der Bewohner.
7: Sehr, sehr anstrengend. Ich empfand es jetzt so, dass es so extrem noch nie gewesen ist. Und man ist einfach nach den Diensten kaputt.
3: Raumtemperatur messen dreimal am Tag und immer wieder Getränke geben. Viele zusätzliche Aufgaben muss das Pflegepersonal hier im Konrad-Arndt-Haus in Wiesbaden stemmen, wenn es heiß wird. Das Heim der Arbeiterwohlfahrt heizt sich schnell auf.
8: Gerade hier in dem Gebäudekörper, der sehr viele Glasflächen hat, da wird es auch schon mal gerade jetzt in der Hitzeperiode über 30 Grad oder auch mehr. Und da geht eigentlich nur noch die Klimatisierung.
3: Bisher lässt sich hier nur ein Gruppenraum runterkühlen. Zu wenig für 120 Bewohner angesichts des Klimawandels. Doch sie haben Glück. Jemand hat der AWO Geld vermacht, damit sie aufrüsten kann. Sie wollen eine Klimaanlage, die kühlen und heizen kann und die kaufen sie nicht selbst, sondern nutzen eine Art Mietvertrag beim Energieversorger, Contracting genannt.
8: Eine Firma installiert die Geräte und wir mieten die für eine Laufzeit von x Jahren, in dem Fall 5, zahlen wir einen gewissen Betrag und dann gehören die Geräte nach der Laufzeit uns.
3: Das Erbe alleine würde allerdings nicht reichen. Deshalb ist es wichtig, dass die gemietete Klimatechnik unter betriebsnotwendige Kosten verbucht werden kann. So kann die AWO es mit dem Geld vom Sozialhilfeträger und der Bewohner finanzieren. Die AWO will die Gemeinschaftsräume und Flure auf 2 weiteren Stockwerken klimatisieren. Jedes Zimmer mit Klimatechnik auszustatten, sei aber in jedem Fall zu teuer. Mit überhitzten Räumen im Sommer kämpfen viele Pflegeheime in Hessen. Das Klimagerät mieten und dann in Eigentum umwandeln, wird aber nicht überall angeboten und erlaubt. Viele Heimbetreiber würden gerne nachrüsten, doch Vorschriften verhindern das, sagt Frederik Lauscher vom Frankfurter Verband.
9: Ja, der eigentliche Punkt ist, dass wir einfach überreguliert sind. Also warum muss irgendein Beamter sich Gedanken darüber machen, was bei uns betriebsnotwendig ist?
3: Denn zur Betriebsnotwendigkeit gibt es viele Vorschriften des Landes. So gelten der Kauf von Klimaanlagen, Solaranlagen und die Begrünung der Häuser nicht als betriebsnotwendige Investitionen.
9: Diese Verordnungen müssen einfach praxistauglich überarbeitet werden. Das kostet zunächst aus meiner Sicht kein Geld. Das kostet ein bisschen Mühe und Hirnschmalz und dann würde das schon gehen.
3: Das Land Hessen schiebt die Verantwortung aber weiter zum Bund. Der habe die Grundlagen für die Verordnung geschaffen. Man selbst befürworte sinnvolle Maßnahmen zum Schutz der Heimbewohner. Auch hinsichtlich der Verrechnung für Investitionen werden wir uns beim Bund für praktikablere Lösungen, die im Interesse der Pflegebedürftigen und der Einrichtung sind, einsetzen. Hessische Pflegeheime im Hitzestress. Wie sie heiße Sommer bewältigen können, hängt am Geld und an der Bürokratie.
1: Und wir gehen jetzt noch mal zu Kelkheim. Dort ist vor 3 Tagen eine sehr schlimme Bluttat geschehen. Und die Menschen in Kelkheim sind noch traumatisiert und schockiert. Eine Frau ist dort gegen 21 Uhr mitten in der Innenstadt von ihrem Ehemann niedergestochen worden. Und zwar mit einer Machete stach er so oft auf die Frau ein, dass sie noch am Tatort verstorben ist. Viele, die einfach unterwegs waren in der Stadt, die mussten diese schlimme Bluttat ja vor Ort mit eigenen Augen anschauen. Und es gab einige Mutige, die hielten den Mann fest, bis die Polizei eintraf. Heute haben Verantwortliche der Stadt Kelkheim reagiert mit großer Anteilnahme.
10: Im Verlauf der Woche sind immer mehr Blumen am Tatort abgelegt worden. Die Menschen in Kelkheim trauern. Kelkheims Bürgermeister hat seinen Italienurlaub abgebrochen, um mit ihnen zu trauern. Das 58-jährige Opfer wurde von ihrem Ehemann mit einer Machete mit mindestens 30 Stichen getötet. Als eine erste Reaktion will der Magistrat den Bürgerinnen und Bürgern morgen Abend Gelegenheit geben, der Toten zu gedenken.
11: Die Stadt steht unter Schock. Es gibt nur ein Thema. Diese schlimme, schlimme Tat, die dort geschehen ist. Wir versuchen von Magistratseite her, den Menschen ein Forum zu geben, dass man die Sprachlosigkeit doch zum Ausdruck bringen kann. Deswegen haben wir eine Gedenkfeier jetzt für morgen Abend, Samstag um 18.30 Uhr auf dem Marktplatz organisiert, mit Unterstützung der Kirche.
10: Laut einer Studie der Uni Tübingen folgen Femizide wie der in Kelkheim keinem Muster, sondern die Fälle seien wahnsinnig vielfältig. Für den Studienleiter steht demnach aber auch fest,
12: wenn der Mann weiß, dass die Partnerschaft zu Ende ist, die auch durchaus langjährig sein kann, oder wenn er glaubt, dass die Partnerschaft zu Ende geht, oder auch wenn er glaubt, dass die Frau ihn betrogen hat, das können dann gefährliche Konstellationen sein, in denen es dann im schlimmsten Fall, das sind natürlich Ausnahmesituationen, auch zu einem Tötungsdelikt kommen kann.
10: Laut Bürgermeister hatten 3 Männer zwischen 17 und 32 Jahren noch versucht, die Bluttat zu verhindern. Einer davon wurde dabei leicht verletzt. Die Stadt betonte, die 3 für ihr mutiges Eingreifen ehren zu wollen. Die Staatsanwaltschaft Frankfurt hat ermittelt, dass die Getötete schon öfter von ihrem Ehemann bedroht worden war.
13: Es kam aufgrund dieser Bedrohung durch den Ehemann dazu, dass die mittlerweile Getötete sich bei der Polizei gemeldet hat und Strafanzeige erstattet hat. Daran hat sie dann aber im Nachgang nicht festgehalten. Also sie hatte sich dann wieder bei der Polizei gemeldet und gesagt, ich gehe davon aus, dass diese Bedrohungen nicht ernst zu nehmen sind.
10: Nicht nur für den Bürgermeister eine tödliche Fehleinschätzung, die in Kelkheim noch lange diskutiert werden wird.
1: Ja, jetzt kommen wir zu einem ganz anderen Thema. Am Frankfurter Flughafen haben sich 4 Mitarbeitende mit Malaria infiziert. Jetzt kommen die Nachrichten bei uns mit Jennifer Siegler.
14: Eine im Flieger mitgereiste Mücke soll die Tropenkrankheit übertragen haben. Die betroffenen Mitarbeiter hatten unter anderem in der Gepäckabfertigung gearbeitet, teilte ein Flughafensprecher mit. Wenn die Krankheit nicht behandelt wird, ist Malaria laut der Weltgesundheitsorganisation lebensbedrohlich. In Rauschenberg im Kreis Marburg-Biedenkopf ist ein Wildschwein erlegt worden, bei dem ein gefährlicher Parasit nachgewiesen wurde. Bei der Standardkontrolle danach wurden Trichinen gefunden. Die Fadenwürmer können durch den Verzehr des Fleisches auf den Menschen übertragen werden und Fieber, Bauch- und Muskelschmerzen verursachen. Eine Gefahr besteht aber ausdrücklich nicht, teilte der Landkreis mit. Der Fall zeige, dass die Kontrollen vor dem Verkauf von Fleisch wichtig seien. In Nidderau ist gestern ein Güterzug entgleist. Nun müssen die Gleise aufwendig repariert werden und das dauert deutlich länger als gedacht. Bahnfahrer auf der Strecke zwischen Hanau und Friedberg müssen sich noch bis Ende nächster Woche auf Ausfälle einstellen. Die Autobahn A7 war bis zum Mittag zwischen Kassel-Süd und Guxhagen dicht. Ein LKW war umgekippt und hatte 3 der 4 Fahrstreifen in Fahrtrichtung Fulda blockiert. Der Fahrer war laut Polizei gegen 4 Uhr früh von der Fahrbahn abgekommen. Bei dem Versuch, den Lastwagen wieder auf die Fahrbahn zu manövrieren, kippte er um. Der Fahrer wurde leicht verletzt. Die komplette Ladung verteilte sich auf der Autobahn. Katzenfutter, Spritzgebäck und Marmelade.
1: Wir haben ja schon Drohnen hier in der Hessenschau gezeigt, die zur Rehkitz-Rettung eingesetzt werden. Ein Unternehmer, der hat jetzt eine Idee, wie er Landwirten helfen möchte. Diese Drohne kann ihnen die Arbeit möglicherweise erheblich erleichtern.
15: Was ein Ding. Diese Drohne geht gleich in die Luft, um Landwirte zu entlasten. Das 60-Kilo-Gerät streut Saatgut aus der Luft auf die Felder. Alexander Betz aus Schwalmstadt steckt die Flugroute ab.
16: Ich programmiere mir jetzt einfach Grenzpunkte von der Fläche einmal rundherum ein. Und dann sehen wir ja, haben wir so ein bisschen Vegetation da hinten. Die sehe ich auch teilweise in den Google-Bildern, kann aber ja auch hinschauen. Und füge mir dann einfach nochmal Hindernispunkte ein.
15: Der Kopter fliegt dann automatisch. Sind Akku oder Samentank leer, kommt er zurück in den Landebereich. Dann wird nachgeladen und weiter geht's. Der Vorteil der Saatgutdrohne, die Saat kann schon ausgestreut werden, während das Feld noch bepflanzt ist. Hier soll im nächsten Jahr Ackergras wachsen.
16: Die legt sich dann auf den Boden, die fällt auch durch, weil wir auch, man nennt das Downwash-Effekt von der Drohne, also durch diesen Rotoreffekt, drücken wir so ein bisschen das Getreide weg, dass es auch durchfallen kann. Später, wenn dann gedroschen wird, fällt das Häckselgut drauf. Und wir haben ja immer noch irgendwo, auch wenn es sehr trocken ist, eine Restfeuchte im Boden, morgens auch durch den Tau. Und das regt halt einfach diesen Samen an zu keimen.
15: Die Arbeit kann mit der Drohne rund dreimal schneller als mit dem Traktor erledigt werden, erklärt Betz. Seine Drohnendienstleistung bietet er seit einem Jahr an. Der Ackergrasauftrag kam von Nils Weber. Für ihn ist die Drohne eine günstige Alternative zum Traktor.
17: Braucht keinen Diesel. Und die Betriebskosten sind natürlich auch wesentlich geringer, als wie wenn ich es selber machen würde. Und daher bin ich da sehr zufrieden, dass er das jetzt für mich übernimmt. Und ja, ich habe mehr Zeit für meinen Mähdrescher und für meine Leute.
15: Damit betritt Nils Weber Neuland.
17: Naja, die Kollegen, die älteren Herrschaften sind ja ein bisschen, naja, die sind halt nicht so offen für Neues. Man muss die halt immer erst ein bisschen rankriegen und man muss ihm halt erst immer Ergebnisse zeigen. Deswegen darf der Alex das auch bei mir machen. Und ich habe ja mit vielen anderen Landwirten zu tun. Und daher kann man auch sagen, hier, guck dir es doch mal an, komm mal vorbeigefahren. Und es ist einfach viel einfacher und stressfreier.
15: Eine Drohne darf in Deutschland aber gar nicht so einfach in die Luft. Es gibt Einschränkungen durch Hochspannungsleitungen, Autobahnen oder Bahnstrecken. Genehmigungen für solche Flächen brauchen Zeit. Alexander Betz weiß um die Hürden und Chancen.
16: Eine Drohne wird niemals einen Trecker ersetzen. Aber durch den ganzen Wandel von unserem Klima her ist es eine Hilfe. Wir arbeiten mehr mit Untersaaten, wir arbeiten mehr mit Zwischenfrüchten, die wir schon in die Bestände ausbringen, sodass diese Untersaaten zu den Hauptkulturen keine Konkurrenz mehr sind, sondern später einfach hochkommen, uns die Böden bedecken, uns die Böden abkühlen, Kapillaren irgendwo schaffen, wo Wasser reingehen kann, aber auch Wasser wieder aufsteigen kann.
15: Unterstützung aus der Luft. Für Anbieter Alexander Betz und Landwirt Nils Weber zumindest eine willkommene Ergänzung zum Traktor.
1: Immer mehr Frauen streben eine Karriere in der Welt der Finanzen ein. Wir zeigen heute Kira Fahrenbach. Sie ist am Ende ihres Studiums der Finanzen an der Uni in Fulda. Und sie bereitet sich ziemlich gut auf ihr neues Berufsleben vor. Und sie erklärt uns auch, warum das gar nicht so selbstverständlich ist, dass Frauen in diesem Beruf das Gleiche verdienen wie Männer. Erfahren wir heute in Teil 5 von She Makes Money.

0: Kita, Krankenhaus oder Büro. Das sind statistisch gesehen die häufigsten Arbeitsplätze von Frauen. Wenn wir aber darauf schauen, was Frauen heute am häufigsten studieren, zeichnet sich ein anderes Bild ab.
1: Zu den beliebtesten Studiengängen bei Frauen zählen Rechtswissenschaften, Medizin und Psychologie. Aber mit Abstand am gefragtesten ist BWL. Da frage ich mich doch, weichen alte Rollenbilder jetzt auf? Wird Wirtschaft jetzt weiblich? Meine Fragen nehme ich mit an die Hochschule Fulda.
0: Hier treffe ich mich mit Kira Fahrenbach. Sie studiert hier Accounting, Finance und Controlling im Master.
2: Was mich eigentlich schon immer interessiert hat, waren so diese wirtschaftlichen Zusammenhänge und wie die auch so unser Leben beeinflussen. Manchmal sehr direkt und offensichtlich, manchmal eher im Versteckten. Und das war so ein Kernpunkt, warum ich mich eigentlich für so ein Finanz- und Wirtschaftsstudium entschieden habe.
0: Kira will Karriere als Controllerin machen. Ihre Chancen für die Zukunft schätzt sie gut ein. Controller behalten Ziele im Blick, achten auf Zahlen, berichten an die Unternehmensführung und beraten das Management.
2: Ich erkläre das gerne als Lotsenfunktion im Unternehmen, dass der Controller sozusagen der Lotse oder die Lotsin auf einem Kreuzfahrtschiff ist. Ne? Und wir, ein Kreuzfahrtschiff hat ein bestimmtes Ziel, hat einen bestimmten Weg und wir kontrollieren eben, dass das Schiff weiterhin auf Kurs ist, sein Ziel erreicht und warnen frühzeitig, falls es irgendwelche Abweichungen gibt.
0: Aktuell schreibt die 26-Jährige eine Seminararbeit bei Professor Carsten Müller. Er leitet den Fachbereich Wirtschaft. In seinen Kursen sind immer mehr Frauen.
3: Leistung ist bei uns nicht geschlechtsabhängig. Wenn bei uns 100 Prüfungen bestanden werden, dann steht auf 63 Prüfungen der Name einer Frau. Und das bei einem Anteil von 50% Studentinnen. Also was das betrifft, sind Frauen sehr, sehr erfolgreich und sogar erfolgreicher in Prüfungen als Männer.
1: Sind Frauen 2026 schon in der Wirtschaftswelt angekommen oder müssen sie sich immer noch beweisen?
3: Also in der Wirtschaftswelt, denke ich, müsste sich noch was tun. Wenn ich das mal mit einer Treppe vergleiche, Männer und Frauen gehen Studium, Abschluss, auch Promotion, da ist der Weg noch gleich. Aber wenn es dann wirklich in die Führungsetagen geht, dann wird er für Frauen plötzlich steiler.
0: Wenn Kira als Controllerin arbeitet, verdient sie statistisch gesehen weniger als ihre männlichen Kollegen. Die Lohnlücke zwischen Männern und Frauen, die Gender Pay Gap, liegt aktuell bei 16%.
2: Ich bin mir schon bewusst darüber, dass das ein Thema ist. Und natürlich müssen noch weitere Schritte gegangen werden, damit Gehalt und Entlohnung, Bezahlung tatsächlich fair und gleich ist.
0: Kira hat in der Uni schon ein Gehaltsverhandlungstraining gemacht, um später eine faire Bezahlung einfordern zu können. Die soziale Ungerechtigkeit wird gerade im Alter spürbar. Ein weiterer Sorgenfaktor: steigende Lebenserhaltungskosten.
2: Es ist eine große Unsicherheit im Leben vieler junger Menschen. Und ich glaube, es ist schon gut, sich da auch einfach selber was aufzubauen und zu versuchen, so gut wie möglich vorzusorgen.
0: Das machen immer mehr junge Menschen und investieren an der Börse. Mit Kira dann eine Person mehr, wenn sie ab Oktober fest im Berufsleben steht. Ja, Frauen ebnen sich ihren Weg in die Wirtschaft. Das habe ich heute gelernt. Das nächste Ziel ist gleiche Bezahlung für gleiche Arbeit.
4: Ja, und wir bleiben beim Thema Geld. Mehrere Krankenkassen und kassenärztliche Vereinigungen haben Millionen Euro verloren. Jetzt kommen nochmal Nachrichten mit dir, Jenny.
5: Ja, sie haben in fragwürdige Immobilienfonds investiert. Dadurch soll auch die Kassenärztliche Vereinigung Hessen bis zu 30 Millionen Euro Verlust gemacht haben. Die KV gibt an, sie sei von ihrem Finanzdienstleister getäuscht worden. Bei dem Geld handelt es sich um Beiträge der gesetzlich Krankenversicherten aus Hessen, mit denen Ärzte bezahlt werden. Michael Stürmer, einer der berühmtesten Historiker Deutschlands, ist gestorben. Er wurde 1938 in Kassel geboren. Er lehrte von 1972 bis 1973 als Professor für Neuere Sozialgeschichte an der Gesamthochschule Kassel und bis 2003 an der Universität Erlangen. Als Berater von Bundeskanzler Kohl nahm er auch politisch Einfluss. Nun ist er im Alter von 87 Jahren verstorben. Die Lahntalbrücke in Limburg wird auf Hitzeschäden untersucht. Bei routinemäßigen Kontrollen wurden heute Betonabplatzungen an der Außenwand gefunden. Sie waren gestern laut Autobahn GmbH noch nicht da. Zur weiteren Untersuchung wurden mehrere Fahrstreifen der A3 zeitweise gesperrt. Mittlerweile sind noch der Standstreifen gesperrt und Auf- und Abfahrten verkürzt. In der kommenden Woche wird es weitere technische Prüfungen an der Brücke geben. Die Verkehrssicherheit sei aber nicht gefährdet. In Wolfhagen im Landkreis Kassel wird es an diesem Wochenende tierisch. Es ist Wolfhager Kram- und Viehmarkt. Schon heute am Vormittag gab es die Landschau. Vor allem die kleinen Zweibeiner freuten sich über die Vierbeiner wie Rinder, Schafe, Ziegen oder Ponys. Die Schau sollte aber auch die Landwirtschaft der Region in den Fokus rücken. Für die Technikbegeisterten gab es historische Traktor und Schlepper zu sehen und ein Showprogramm des Reit- und Fahrvereins. Das war's von den Nachrichten. Zurück zu Christine.
4: Ja, danke schön, Jenny. Zeitreisen sind einfach total spannend und wir machen jetzt eine Zeitreise mit Ihnen. Und die zeigt, dass solche Sprüche wie früher war alles besser einfach gar nicht stimmen. Denn vor 10.000 Jahren, da war das Leben ganz schön schwer. Es gibt jetzt ein neues Freilichtmuseum in Weimar. Und wenn Sie sich fragen, was ist denn das, ein Freilichtmuseum, kennen wir schon. Zum Beispiel in Neuansbach, den Hessenpark. Jetzt gibt es ein neues in Mittelhessen.
6: Wie war das nochmal vor 11.000 Jahren? PlayStation oder Nintendo spielen, mal eben den Herd anstellen oder einfach nur schnell was knabbern. In der Zeiteninsel wird der Alltag in der Steinzeit, Bronze- und Eisenzeit bis zu den Germanen erlebbar, wie er im Marburger Land an der Lahn gewesen sein muss.
7: Dass an einem Ort so viele Jahrtausende Menschheitsgeschichte zu finden sind, das ist, glaube ich, relativ selten. Man findet ja immer irgendwo mal was von den Römern oder was aus der Steinzeit. Aber hier ist alles an einem Fleck. Das heißt, die Leute haben hier über Generationen gesiedelt, weil die Lahn hier war. Also man braucht immer Fluss für Nahrung und Wasser. Und einfach die Felder, die Erde üppig war, dass man halt hier gut Landwirtschaft betreiben konnte.
6: Deshalb hat der Ort, an dem jetzt das Freilichtmuseum steht, tatsächlich 10.000 Jahre Siedlungsgeschichte. Aber auch bis zur heutigen Eröffnung war es eine ganz schöne Durststrecke. Der Initiator des Museums, Andreas Tietmann, präsentierte die Idee schon 1999 dem damaligen Bürgermeister der Gemeinde Weimar. Schritt für Schritt wurde die rund 3,5 Hektar große Anlage bebaut. Der Förderverein Zeiteninsel wurde 2009 gegründet, 4 Jahre später eine Genossenschaft. Das Museum hätte im Mai 2022 bereits in Betrieb gehen sollen. Corona und gestiegene Preise sorgten für Verzögerungen. An besonderen Aktionstagen waren Teile des Areals immer wieder mal kurzfristig für Besucher geöffnet. Jetzt endlich geht es in den Regelbetrieb.
7: Ich bin so ein bisschen zwiegespalten. Wir haben jetzt hier jahrelang einen Spielplatz gehabt. Wir konnten uns ausleben, es gab nicht viele Besucher, also immer nur so zu bestimmten Zeiten, aber meistens waren wir hier unter uns. Das ist jetzt vorbei. Jetzt sind jeden Tag Besucherinnen und Besucher hier und das wird unser Leben ändern. Aber wir freuen uns auch drauf, dass es jetzt endlich soweit ist.
6: Viele der Mitarbeiter, die den Besuchern etwa zeigen, wie man damals Feuer gemacht hat, unterstützen das Museum ehrenamtlich, weil sie sich leidenschaftlich für die Frühgeschichte und Antike interessieren und ihr Wissen teilen möchten.
8: Ich hatte schon immer ein Interesse so ein bisschen an Survival-Training und vor 20 Jahren bin ich mit Freunden quasi zur Ötzi-Fundstelle in modernen Klamotten hochgelaufen und da habe ich mir gesagt, das muss ich eigentlich mal eine steinzeitliche Ausrüstung machen und das war so die Initiation, die Initialzündung im Endeffekt, um da in der Steinzeit anzukommen.
6: Auch Schulklassen sollen regelmäßig in der Steinzeit und den anderen Epochen ankommen. Die Zeiteninsel bietet Workshops und Projekttage an.
8: Weil ich auch denke, dass bei uns in den Schulen der Geschichtsunterricht das wirklich nur ganz kurz anschneidet in den jüngeren Jahrgängen. Und dann ist das eigentlich weg, dieses Wissen.
9: Es besteht ja so ein Bild in der Öffentlichkeit, wie Germanen denn so waren. Oder Steinzeitleute oder wie auch immer aus der Eisenzeit. Und das stimmt einfach gar nicht. In der Regel ist das Hollywood. Das ist einfach nur großes Bohai oder werden doof dargestellt. Und das waren die nicht.
6: Wie es damals wirklich war, können Besucherinnen und Besucher selbst ausprobieren. Getreide mahlen, Stoffe färben oder Wolle spinnen. Ein Ausflug in die Frühgeschichte und Antike um die Ecke von Marburg.
4: Ja, und wir machen jetzt eine Reise im Hier und Jetzt zu Lara Kammerlei. Lara, du sitzt schon im Autoscooter auf dem großen Volksfest in Erbach im Odenwald. Das gibt's schon seit 224 Jahren und 500.000 Leute kommen dorthin. Und ich bin neugierig, was kann man denn jetzt schon da erleben?
10: Ja, also ich habe zum Beispiel gerade eben schon ein bisschen Autoscooter geübt, denn am Freitag, da findet so ein Turnier statt. Da können Besucherinnen und Besucher mit dem Autoscooter und einem Ball versuchen, den Ball ins gegnerische Tor zu bekommen. Mit einer Hand zugegeben ist es relativ schwer zu fahren. Dieses Turnier und diesen ganzen Stand, den führt eine Familie, die Familie Hausmann, seit 125 Jahren. Michael Hausmann hat es übernommen und ja, Michael, wie läuft das Turnier denn ab? Also worauf kann man sich hier einstellen?
11: Da kommen 10 Mannschaften, die gegeneinander auf dem Scooter-Dom dann Scooterball spielen, also quasi wie Fußball nur mit Autos. Und ganz viele Fans, die dann hier die Straße füllen und enthusiastisch die Mannschaften anfeuern. Ja, da kann sich die FIFA wirklich eine Scheibe von abschneiden, denn wir sind die richtige WM.
10: Sehr gut. Also Fußball-WM geht hier quasi weiter, nur mit Autoscootern. Tja, aber wie man vielleicht ein bisschen sehen kann, vielleicht nicht ganz so gut. Es hat immer mal wieder hier heute geregnet, aber wenn es nicht regnet, dann kann man auch viele andere schöne Sachen noch machen. Und zum Beispiel Riesenrad fahren oder auch sich mit dem Super Traveler einmal richtig schön durchschütteln lassen. Und für Kinder gibt es eine Kinderachterbahn und natürlich kann man auch hier essen und trinken. Hinter mir ist eine Pommesbude und da riecht es so richtig schön nach frittierten Pommes. Und diese frittierten Pommes, das kennt man, das ist dieser typische Jahrmarktgeruch, den man einfach liebt. Mittlerweile sind hier 300 Stände auf dem Markt und einer, der die alle kennt, ist Peter Raubach. Was ist denn das Besondere hier so in der Gegend mit diesem Markt? Also was macht den Markt hier für diese gesamte Gegend so besonders?
12: Ja, der Wiesenmarkt ist die bunte Mischung, Schausteller, Händler, tolles Rahmenprogramm und ist das Bedeutendste für die ganze Region. Und die Odenwälder und alle Erbacher freuen sich auf diese 10 Tage, das ganze Jahr.
10: Vielen Dank, dann Ihnen auch viel Spaß. Natürlich habe ich vorher auch mal ein bisschen geguckt, hier sind auch vereinzelt ja schon Leute, auch wenn es regnet, sind die also ein Einzelnes schon hierher gekommen. Und zwar diese beiden. Warum seid ihr denn auf den Markt gekommen? Also was ist das Besondere für euch?
13: Ja, als Odenwälder kommst du natürlich auf den Wiesenmarkt, weil Menschen, die du ein Jahr lang nicht gesehen hast, die triffst du auf jeden Fall heute Abend hier und es ist einfach immer wieder schön.
10: Danke. Vielen Dank, dann euch beiden auch noch viel Spaß. Manche Leute, habe ich gehört, die nehmen sich sogar extra Urlaub, um hier auf das Fest zu kommen. Und donnerstags ist mal Familientag, da ist es für Familien sogar kostenlos. Also wer gerne hierher kommen möchte, der kann das tatsächlich bis zum 26.07. noch machen. Der kann hier essen, der kann trinken, der kann auf die Achterbahn gehen, die Kinder haben Unterhaltung. Also es gibt hier wirklich genug zu erleben.
14: Einen wunderschönen guten Abend. Da hatten wir heute wirklich noch mal Glück im Unglück. Es waren ja kräftige Schauer und Gewitter vorhergesagt, aber die sind deutlich schwächer ausgefallen, als wir das gestern befürchtet hatten. Warum? Über Thüringen und Sachsen-Anhalt, da haben sich heute sehr große und sehr heftige Gewitterherde entwickelt. Und die haben uns in Hessen sozusagen die Energie rausgezogen. Und deswegen ist es heute weitgehend ruhig geblieben. Nur der äußerste Süden Hessens, der hat heute noch mal ein Unwetter abbekommen. Das Thema ist jetzt vorbei. Wir gucken uns mal den Strömungsfilm an und sehen, dass wir hier noch die letzten Reste der schwülheißen Luft haben. Eine Kaltfront zieht über uns hinweg. Deswegen wird es morgen auch endlich angenehmer. Auch die Schwüle verschwindet. Die Strömung kommt in der ganzen nächsten Woche meist aus nordwestlichen Richtungen, weil wir ein sehr großräumiges Hoch über dem Atlantik haben, was sich dort im Uhrzeigersinn eindreht. Also wir haben jetzt endlich mal eine sehr angenehme Wetterwoche vor uns. Heute Nacht verabschieden sich allerletzte Schauer südostwärts. Unwettergefahr besteht nirgends mehr. Dahinter klart der Himmel von Nordwesten her auf. Und morgen tagsüber, da scheint auch erst einmal häufig die Sonne für die meisten, insbesondere in den südlichen Landesteilen. Dort wird sie morgen am längsten scheinen. Nach Norden hin und auch in der Landesmitte sind die Quellwolken auch mal dichter. Vereinzelt bilden sich Schauer und Gewitter bei ruppigem Nordwestwind. Die Temperaturen gehen heute Nacht bei uns auf 18 Grad im Ried und bis auf 12 Grad im Raum Willingen zurück. Und morgen tagsüber richtig angenehme sommerliche Temperaturen, keine Schwüle, meist 24 bis 29 Grad. Und mit sehr angenehmem Sommerwetter geht es auch in den nächsten Tagen weiter, nachts perfekt zum Durchlüften.
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mit einer überraschenden Tierwelt. Eine Insel, auf der sich Berge und Meer ganz nah sind.

Schmelzwasser vom höchsten Berg der Insel, dem Monte Cinto. Der Gipfel ragt 2700 Meter in die Höhe. Nur 25 Kilometer sind es bis zum Meer, doch der Weg führt durch viele unterschiedliche Landschaften. Wo das Wasser die Baumgrenze passiert, leben nur wenige Säugetiere. Mufflons kommen auch hier oben gut zurecht. Die Wildschafe sind die Wappentiere Korsikas. Ein Weibchen ist tiefer ins Tal gezogen. Der Grund dafür steht auf wackeligen Beinen. Im März bekommen die Weibchen ihren Nachwuchs. Das Lamm ist erst wenige Stunden alt. Es muss schnell laufen lernen, damit die beiden zur Herde zurückkehren können. Doch das ist leichter gesagt als getan. Zuerst braucht das Junge eine Stärkung. Wo war noch mal die Milch? Die ersten Mufflons kamen vor 8000 Jahren mit Einwanderern aus Aserbaidschan auf die Insel. Wie Napoleon, auch ein Korse, eroberten sie von hier aus ganz Europa. Für seine zukünftigen Eroberungszüge braucht das Lamm aber erstmal dringend Milch.

Innerhalb von 3 Wochen verdoppelt sich sein Gewicht von 2 auf 4 Kilo. Das ist auch nötig, denn schon bald geht es bergauf zu den anderen Mufflons, in einen Lebensraum, der für die meisten Tiere unerreichbar ist. Die Gipfel im Inland Korsikas sind bis Mai mit Schnee bedeckt. Mufflons gehören zu den wenigen Pionieren, die hier oben leben. Auch unter den Pflanzen gibt es kaum Bergspezialisten. Die korsische Schwarzkiefer ist einer der wenigen Bäume. Sie wird bis zu 1000 Jahre alt und übersteht sogar längeren Frost. Das Schmelzwasser zwängt sich auf 2500 Metern durch schmale Felsschluchten, für viele Tiere unüberwindbar. Nicht für die Mufflons. Wenige Tage nach seiner Geburt stoßen Mutter und Jungtier zur Herde. Spielkameraden sind auch schon da. Seitdem Mufflons durch Bejagung fast ausgestorben waren, züchten Biologen Tiere in Gehegen nach und wildern sie aus. Jetzt leben 2 große Populationen auf der Insel, eine im Norden, eine im Süden. Trotzdem

bleibt das Wappentier Korsikas den meisten Menschen verborgen. Denn Mufflons können Feinde aus 300 Meter Entfernung wittern. Die Lämmer müssen Schritt halten. Gar nicht so leicht in dem Gebirge. Doch Mufflons sind wie geboren für steiles Gelände. Im Gegensatz zu Menschen, was Korsika seine einzigartige Wildnis bewahrte. Nirgendwo sonst am Mittelmeer ist es so dicht bewaldet. Die hohen Gebirge und tiefe Schluchten machten das Abholzen so gut wie unmöglich. Einer der bedeutendsten Wälder, der Forêt de Visavona, trennt den nördlichen vom südlichen Teil der Insel. Korsika ist nicht nur die waldreichste Insel im Mittelmeer, sondern mit rund 100 Flüssen auch die wasserreichste. Dank des Schmelzwassers aus den Bergen trocknet es hier nie aus. Ideale Bedingungen für Amphibien. Der Gebirgsmolch sucht zur Paarungszeit die kühlen Bergbäche auf. Er lebt nur auf Korsika. Der tyrrhenische Laubfrosch bewohnt auch benachbarte Inseln. Doch der korsische Feuersalamander hat sich hier am besten angepasst. Ist die Umgebung zu trocken, gebärt er kiemenlose Jungtiere, die direkt an Land leben und nicht im Wasser aufwachsen. Bei ausreichend Wasser aber gibt es diese Nachkommen. Der kleine Feuersalamander hat Kiemen, mit denen er im Wasser atmen kann. Und dadurch auch jagen. Larven von Eintagsfliegen. Allerdings zählen Feuersalamander nicht unbedingt zu den geschicktesten Jägern. Auch Steinfliegenlarven sind nicht leichter zu erwischen. Dieser Nachbar macht vor, wie es richtig geht. Die Libellenlarve ist ein wahrhaft erfolgreicher Killer. Mit tausenden Einzelaugen kann sie Bewegungen 4 bis 6 Mal schneller erfassen als ein Mensch.

Libellen und Feuersalamander sind in Europa gefährdet. Auf Korsika haben sie noch einen stabilen Lebensraum. Dass der korsische Feuersalamander nur hier leben kann, ist kein Zufall, sondern das Ergebnis von Jahrmillionen andauernder Anpassung. Vor 20 Millionen Jahren brachen Korsika und Sardinien vom Apennin, dem großen Gebirgszug Italiens, ab und nahmen dabei Tiere mit ins Exil. Ohne Kontakt zu ihren Artgenossen entwickelten sie sich anders weiter. Neue Unterarten entstanden, die weltweit einzigartig sind. Auch der korsische Hirsch ist eine eigene Unterart des Rothirsches. Fast hätte ihn der Mensch ausgerottet. Anfang der 1970er Jahre gab es keinen einzigen Hirsch mehr auf Korsika. Nur auf der Nachbarinsel Sardinien lebten noch einige von ihnen. In einem aufwendigen Auswilderungsprojekt wurde eine Herde zurückgebracht. Mittlerweile ziehen wieder rund 250 Tiere frei durch die Wälder der Insel. Sie sind kleiner und kräftiger als ihre Verwandten auf dem Festland. Besonders gut geeignet, um auch die steilen Berghänge der Insel zu erklimmen. Die meisten Tiere tragen Ohrmarken oder Sender und stehen unter intensiver Beobachtung. Die korsischen Hirsche sind die größten Säugetiere der Insel. Trotz der ausgedehnten Flächen gibt es hier kaum andere Waldbewohner wie Eichhörnchen oder Dachse. Dabei bietet Korsika viel Platz. Im Zentrum der Insel leben nur wenige Menschen. Die idyllischen Bergdörfer sind fast menschenleer. Junge Korsen ziehen in die Küstengebiete oder aufs Festland. Nur eine Stadt thront mitten in der rauen Bergwelt: Korte. Korte ist auch eine Grenze. Wo das Gebirge nach Osten abflacht, beginnt die Macchia, eine Buschvegetation aus Wacholder, Ginster, Myrte und Lavendel.

Die vielfältigen Pflanzen lassen Korsika von März bis November erblühen. Das Nahrungsangebot ist einzigartig. Über 100 verschiedene Pflanzen fliegen die Bienen an. Das macht ihren Honig

Der Imker erntet Frühlings-, Sommer- und Herbsthonig. Anders als ihre Verwandten auf dem Festland wurden diese Bienen nicht darauf gezüchtet, besonders friedlich zu sein. Im Gegenteil, sie sind angriffslustig, robust und wehrhaft. Doch gegen eine Gefahr sind sie machtlos, die Varroa-Milbe. Die isolierte Lage der Insel konnte den Schädling nicht fernhalten. Varroa-Milben können innerhalb weniger Jahre ganze Bienenvölker auslöschen. Andere haben es auch auf die Honigbiene abgesehen. Von seinem Aussichtspunkt aus erspäht der Bienenfresser Beute sogar aus 60 Metern Entfernung. Erwischt. Gegen das Bienengift sind die Vögel immun. Die Bienenfresser leben in einer Kolonie in der Nähe der Küste. Der Fluss erreicht in einem breiten Auslaufgebiet das Mittelmeer. Nur hier an der Ostküste läuft das Gebirge flach aus und mündet in feine Sandstrände. Ganz anders ist das Bild im Norden und Westen. Hier reichen die Berge direkt bis ans Meer und fallen steil ins Wasser ab. Mediterranes Klima, selbst wenn wenige Kilometer entfernt noch Schnee liegt. Rotmilane verbringen auch den Winter auf der Insel. Ohne lange Anreise können sie schon früh mit der Brut beginnen. Im April sind ihre Küken bereits geschlüpft. Die nächste Futterlieferung vom Vater wird schon erwartet. Dem Männchen sind keine Pausen vergönnt. Es sucht die Umgebung nach neuer Beute ab. Die Nebelkrähen versuchen, das Männchen zu vertreiben. Aus gutem Grund. Sie haben ein totes Kaninchen entdeckt und wollen den Greifvogel von ihrer Beute fernhalten. Auch untereinander kommt es zu Konkurrenzkämpfen. Ihre Streitereien sind seine Chance.

Das Kaninchen wäre eine wichtige Beute für seine Küken. Doch alleine wird das nichts. Seine Partnerin hört die Rufe. Und folgt ihm. Nun heißt es 2 gegen viele. Mit 1,5 Metern Spannweite und kräftigen Klauen sind Rotmilane ernstzunehmende Gegner.

Geschafft. Den Großteil des Kaninchens konnte das Paar erwischen. Den Krähen bleiben nur die Reste. Die Küken genießen das Festmahl.

Nur wenige Kilometer weiter liegt eine der schönsten Flussmündungen Korsikas, das Fangotal. Hier erreicht das Schmelzwasser des Monte Cinto das Meer. Süß- und Salzwasser treffen aufeinander. Für Fische, Insekten, Amphibien und Reptilien ist es ein kleines Paradies. Hufeisen-Azurjungfern bilden ein Paarungsrad. Das Weibchen sammelt den Samen des blauen Männchens mit nach vorne gebeugtem Unterleib. Die Eier werden jedoch erst befruchtet, wenn das Weibchen sie in Pflanzengewebe einsticht. Bis dahin könnte das Weibchen noch von anderen begattet werden. Das Männchen hält sie daher fest im Griff. Erst nach der Eiablage droht keine Gefahr mehr durch die Konkurrenz und das Männchen lässt los. Am Abend sammeln sich Flugkünstler am Wasser. Die Alpensegler landen nur zum Brüten. Alles andere, fressen, trinken, schlafen, paaren, erledigen sie im Flug.

In der Nähe des Fango-Deltas, am Golf von Porto, erheben sich mächtige rote Felsen 400 Meter über den Meeresspiegel. Erosion und Verwitterung formten bizarre Höhlen. Dahinter ragt die Halbinsel La Scandola ins Meer. Das Weltnaturerbe entstand vor etwa 250 Millionen Jahren durch Kratereinstürze bei Vulkanausbrüchen. Sowohl an Land als auch im Meer steckt das älteste Naturschutzgebiet Frankreichs voller Leben. Streifendelfine sind häufige Besucher dieser Küste. Mehrere hundert Meter tief können sie tauchen. Doch bereits knapp unter der Oberfläche liegt eine Welt voller seltener Tiere. Die rote Edelkoralle findet vor Korsikas Westküste einen ihrer letzten Lebensräume. Viele Bewohner dieses Meeres sind durch Verschmutzung und Jagd selten geworden. Die steile Landschaft von La Scandola setzt sich auch in der Tiefe fort. Seltene Zackenbarsche, Langusten und viele andere gefährdete Tiere finden in den Hängen und Schluchten des Schutzgebiets Unterschlupf.

Erst wenn die Sonne im Meer versinkt, zeigt sich der wahre Zauber der Westküste. Es mag dieser Anblick gewesen sein, bei dem die Griechen einst der Insel ihren Namen gaben. Kallisti, die schönste.

Während im Westen die Felsen glutrot leuchten, strahlt der südlichste Punkt Korsikas in hellem Weiß. Felsen aus Kalksandstein säumen die Straße von Bonifacio, eine nur 12 Kilometer breite Meerenge zwischen Korsika und Sardinien. Bonifacio selbst ist eine Attraktion. Die Ville Haute liegt auf einer 900 Meter langen Landzunge, 70 Meter über dem Meer. Die einzigartige Lage machte Bonifacio immer wieder zum Zentrum kriegerischer Auseinandersetzungen. Dabei wurde die undurchdringliche Macchia zum wichtigsten Verbündeten der Stadt. Das dichte, dornige Gestrüpp bot Schutz vor Eroberern, Plünderern und Soldaten. Selbst im Hochsommer ist die Macchia an der Küste noch saftig grün. Nördlich von Bonifacio hebt sich ein Hochgebirge empor. Hier ist der Regenmangel deutlich sichtbar. Der letzte Schnee ist geschmolzen, nur in den Bergseen sammelt sich noch Wasser. Die letzte Eiszeit formte riesige Wannen. So entstand eine der eindrucksvollsten Landschaften Korsikas, das Cauchon-Plateau. Die größte Hochebene der Insel besteht aus Flachmoorwiesen. So ist es auf über 1000 Metern Höhe sogar im Sommer saftig grün, was unerwartete Tiere anzieht.

Schweine. Auf Korsika sind Schweine kein seltener Anblick. Doch mitten in den Bergen. Die Rasse wurde gezüchtet, um in Freiheit zu leben. Selbst in so hohen Lagen frieren sie nicht. Der Hirte bringt sie jeden Sommer hier hoch, lässt sie frei ziehen und nach Kräutern, Wurzeln und Pflanzen suchen. Gelegentlich bringt er Futter, um nach dem Rechten zu sehen.

Er legt eine Futterspur aus. Wenn nur dieses Wasser nicht wäre. Wohl oder übel müssen sie außen herum. Oder doch nicht?

Nur die Kleinen müssen es noch lernen. Die schlauen Schweine können auf Korsika einen Lebensraum nutzen, der selbst in der Sommerhitze Wasser und frisches Gras bereithält. Die einzigartige Geografie der Insel macht es möglich. Nicht weit vom Cauchon-Plateau entfernt verläuft ein mächtiger Bergrücken, der Korsika in zwei Hälften teilt. Steile Seitenkämme und Täler fallen bis zur schroffen Westküste herab.

Nur an wenigen Stellen ist der Bergkamm passierbar. Mit weitreichenden Folgen für die Mufflons. Auch im südlichen Gebirge leben die Wildschafe. Doch diese unterscheiden sich genetisch von ihren Verwandten im Norden. Sie sehen sogar etwas anders aus. Die Hörner der Widder stehen breiter auseinander. Lange dachte man, dass die korsischen Mufflons sich zu zwei Unterarten weiterentwickelt haben. Heute vermuten Biologen eher, dass die Mufflons aus unterschiedlichen Teilen der Welt eingeführt wurden. Da sie die steilen Felsschluchten nie überwinden konnten, begegneten sich die Populationen nicht und blieben jede für sich eine eigene Unterart. Nur wer Flügel hat, kann die steilen Barrieren Korsikas überwinden und in jeden Winkel der Insel vordringen.

September. Für die korsischen Hirsche beginnt die anstrengendste Zeit des Jahres. In der Paarungszeit muss der Platzhirsch besonders gut auf seine Weibchen Acht geben. Mögliche Rivalen vertreibt er und sorgt dafür, dass keines der Weibchen den Harem verlässt. Duftmarkierungen aus Drüsen am Kopf sagen deutlich, hier bin ich der Chef. Doch ein Neuer betritt die Arena.

Der kräftige Hirsch zieht alle Blicke auf sich. Lautstark will er das Revier beanspruchen. Damit ist er aber nicht einverstanden. Der Eindringling geht sogar einen Schritt weiter und markiert die Lichtung. Das kann sich der Platzhirsch nicht gefallen lassen. Selten kommt es zum Kampf. Doch dieses Mal ist er unausweichlich.

Ende September hat es schon mehrere Monate nicht mehr geregnet. Die Macchia ist staubtrocken. Die Gespenstschrecke nutzt das vertrocknete Gras zur Tarnung. Für die tirrenische Gebirgseidechse wäre sie nur ein kleiner Snack. Gefahr droht auf ganz andere Art. Die Pflanzen der Macchia sondern ätherische Öle ab, um sich vor Feuchtigkeitsverlust zu schützen. Allerdings macht sie das leicht entflammbar. Schon ein einziger Windstoß reicht, um riesige Flächen in Brand zu setzen. Manche Pflanzen brauchen Feuer, um ihre Samen zu verbreiten. Für Mensch und Tier sind die Flammen jedoch tödlich. Über 200 Feuerwalzen pro Jahr fordern viele Opfer.

Die junge griechische Landschildkröte ist gerade aus ihrem Ei geschlüpft. Mit dem Eizahn hat sie die Eierschale geknackt. Jetzt ist er nutzlos und wird schon in wenigen Stunden abfallen. Kurz nach dem Schlupf ist der Panzer noch weich. Jetzt ist die Gefahr vor Greifvögeln und Krähen besonders groß. Bis ihr Panzer aushärtet, sollte sie vorsichtig sein. Doch Eile liegt nicht in ihrer Natur. Ihre Zukunft ist ungewiss. Der Verlust von Lebensraum und illegaler Tierhandel bringen die Schildkröten an den Rand der Ausrottung. Der Oktober taucht vor allem den Osten der Insel in neue Farben.

Als Brotbaum kultiviert, konnten Kastanien im hochgelegenen Landesinneren ganze Familien ernähren. Im 16. Jahrhundert legten die damals herrschenden Genuesen fest, dass jede Familie 5 Pflanzen pro Jahr als Steuerabgabe anbauen muss. Der Kastanienbaum war perfekt für die flachen Hänge, sodass dort schon bald ganze Plantagen entstanden. Die sogenannte Castagniccia. Heute ernähren die Kastanien keine Menschen. Sondern Tiere. Die Schweine sind vom Hochplateau zurück. Im Herbst fressen sie fast ausschließlich Kastanien. Ein Großteil der nahrhaften Früchte ist bereits aus seiner stacheligen Hülle gefallen. Doch nicht alle liegen auf dem Silbertablett, was die Schweinezucht kompliziert macht. Europäische Hausschweine schafften es nicht, die Kastanienschalen zu öffnen. Nur die korsischen Schweine konnten sich hier Winterspeck anfressen. Ihr Trick? Mit den Vorderhufen spalten sie die Hülle und streifen sie ab. Im Sommer frisches Gras an den Bergseen, fettreiche Kastanien im Herbst. Die Schweine wissen je nach Jahreszeit die verschiedenen Landschaften Korsikas für sich zu nutzen. Auf dem Hochplateau hat der seit Monaten ausbleibende Regen Spuren hinterlassen. Sogar die Moorwiesen sind ausgetrocknet. Wo im Juli noch Schmelzwasser floss, rinnen im Oktober höchstens noch winzige Bäche.

Nach 7 Monaten ohne einen Tropfen Regen atmet die Natur wieder auf. Von Jahr zu Jahr werden die Trockenperioden länger. Die Macchia an der Küste kann Feuchtigkeit speichern. Die Pflanzen des Waldes dagegen vertrocknen und sterben ab. Der Regen kam fast zu spät. Der Feuersalamander hat während der Trockenheit unter Blättern Unterschlupf gesucht. Nun sind seine Fettreserven verbraucht. Zum Glück lockt der Regen auch seine Leibspeise aus dem Boden.

Die Klimaerwärmung mit immer längeren Trockenperioden könnte das einzigartige Tier aber bald verschwinden lassen. In den niedrigen Lagen fällt Regen. Rund um den Monte Cinto im Norden Korsikas bringen die Niederschläge den ersten Schnee. Mit überraschenden Folgen. Bei den Mufflons läutet der Temperatursturz im November die Paarungszeit ein. Als an einem Berghang im Tatajin-Tal besonders viele Tiere zusammentreffen, folgt etwas, das hier noch nie beobachtet wurde. Dass zwei Männchen um die Weibchen kämpfen, kommt häufig vor. Sieben streitende Widder sind dagegen außergewöhnlich.

Während die meisten noch kämpfen, wählt einer eine andere Strategie. Der Widder nutzt das Chaos, um sich mit ein paar Weibchen davonzumachen. Nächsten März wird eine neue Generation von Mufflons Korsika erobern. Eine Insel, die überrascht, mit einzigartigen Tieren und gewaltigen Gebirgszügen. Korsika. Unbekannte Wildnis zwischen Bergen und Meer.

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1: Hallo und willkommen hier bei MainTower am Freitag. Schön, dass Sie da sind und darum geht's jetzt bei uns. Baden wie ein Prinz, warum die Grube Prinz von Hessen einen Ausflug wert ist. Expedition ins Tierreich, unterwegs mit dem Fotografen Reinhard Mink aus Oberramstadt, mit dem Motiv seines Lebens. Und Fernweh, aber doch so nah, der Campingcheck unterwegs in Holland. Ja, diese Woche war ja richtig tolles Badewetter hier bei uns in Hessen. Heute ist es ein bisschen kühler und hier und da regnet es auch und gewittern soll es auch noch. Also wie es am Wochenende wird, das erzählt uns dann am Ende der Sendung Simone Kienast vom Wetter, wie es sich draußen so badet. Das hat uns diese Woche Kollege Henning Middeldorf aus unterschiedlichen Freibädern berichtet. Und seine letzte Badestation für diese Woche ist ein See. Und diesmal ist er auch nicht ganz allein unterwegs.
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3: Tja, ich habe hier heute mal wieder ein ganz gutes Los gezogen. Ich darf mir nämlich zusammen mit meinem Plastikflamingo einen schönen Badetag machen. Hier bei der Grube Prinz von Hessen zwischen Darmstadt und Dieburg. Hier hüpfen wir gleich mal rein. Vorher schauen wir uns den Ort aber noch mal so ein bisschen an.
4: In dieser Grube hier wurde früher nämlich mal Kohle abgebaut. Danach füllte sie sich mit Wasser und seit über 50 Jahren kann man jetzt hier schwimmen. An so einem warmen Sommertag zieht der See schon mal ziemlich viele Besucher an.
3: Ich habe schon richtig Bock, hier gleich reinzuhüpfen. Aber beim Baden in Seen sollte man natürlich auch ein paar Sachen beachten, sonst kann es schnell mal gefährlich werden. Darüber habe ich vorher mal mit jemandem von der DLRG gesprochen.
5: Also die wichtigsten Punkte, wenn man sicher in einem Badesee sein möchte, das bedeutet natürlich als erstes mal null Alkohol. Gar keine Frage. Als zweites abkühlen, nicht erhitzt ins Wasser gehen. Ja? Vor allem die Kräfte, die man selbst hat, nicht überschätzen. Und bei Nichtschwimmer permanente Aufsicht durch einen Schwimmer, damit da nichts passieren kann.
4: Im ersten Moment erscheint der See mir ziemlich warm. Trotzdem taste ich mich lieber mal langsam rein. Den Flamingo behalte ich in Ufernähe. Solche Gegenstände sollte man auch nur dabei haben, wenn es nicht zu windig ist und wenn man wirklich schwimmen kann.
3: Tja, meinem Flamingo ist leider die Luft entwichen. Das müssen wir natürlich noch mal schnell wieder in Ordnung bringen. Ansonsten macht's richtig Spaß hier am See. Es hat die perfekte Temperatur. Man unterkühlt nicht, es ist trotzdem noch erfrischend. Das ist einfach perfekt für so einen warmen Sommertag.
4: Während sich der Flamingo jetzt ausruht, schwimme ich noch mal ein bisschen selbst raus. Eine DLRG-Station gibt es hier zwar, die ist aber nur am Sonntag besetzt. Deswegen schwimme ich nur so weit, wie ich auch noch stehen könnte. Falls doch was passieren sollte, habe ich meinen Kameramann dabei, der mir im Notfall helfen kann. Ein bisschen aufpassen sollte man hier auch, weil das Wasser ziemlich trüb ist und man unten kaum was sehen kann. Die Badegäste mögen den See trotzdem.
6: Ich habe mir jetzt gedacht, dass so ein See total überfüllt ist, aber überhaupt nicht. Super, ja. Viel Schatten, ja. Viel Sonne. Gut.
7: Ich finde, also natürlich Eintritt ist frei, das ist sehr cool. Man kann halt machen, was man möchte, ein bisschen. Man ist jetzt nicht wirklich eingeschränkt oder sowas.
8: Ich finde es hier toll. Schön. Es ist Wald, Wasser, ein bisschen Sand und Erholung pur.
3: Ja, ein richtig schöner Badetag also hier in der Grube Prinz von Hessen. Ich habe mich jetzt auch schon wieder umgezogen. Das soll man ja nach dem Baden auch schnell machen, um keine Erkältung zu bekommen. Ansonsten kein Alkohol, Leute dabei haben und sich vorher ein bisschen abkühlen. Dann kann man so einen Badetag am See richtig schön genießen.
1: Wir bleiben noch ein bisschen draußen im Grünen und machen einen kleinen Abstecher nach Indonesien. Das ist jetzt zugegeben eher Greater Hessen, aber das hält Natur- und Tierfotograf Reinhard Mink aus Oberramstadt nicht davon ab, auf der Insel Sulawesi nach einem seiner absoluten Lieblingstiere zu suchen, einem sehr seltenen Oktopus. Und wir durften ihn bei der aufregenden Expedition begleiten.
9: Reinhard Mink auf Tauchgang in Südostasien. Diese Aufnahmen eines Mimikry-Oktopus sind die Krönung seiner bisherigen Karriere. Doch der Weg dahin war kein leichter.
10: Hier ist ein ganz besonderer Ort, denn hier kann man gleich mehrere sehr spezielle Kraken- und Sepienarten finden, die alle völlig unterschiedliche Strategien zum Leben und Überleben entwickelt haben.
9: Beeindruckende Natur. Faszinierender Ozean. Artenreicher Regenwald. Expedition Sulawesi, unterwegs mit Tierfotograf und Filmemacher Reinhard Mink aus Oberramstadt.
10: Der Mimikry-Oktopus, den versuchen wir hier mit besonderem Nachdruck zu finden, denn er macht etwas ganz Besonderes. Er imitiert andere Tiere zu seinem Vorteil, um potenzielle Feinde zu täuschen.
9: Zu diesem Oktopus hat er eine ganz besondere Verbindung. Über ihn durfte der 59-Jährige seine erste Reportage für ein Fachmagazin schreiben und konnte so in den Beruf Fuß fassen. Zweimal hat er den Mimikry beim Tauchen auch bereits selbst sehen können.
11: Mir ist es aber nie gelungen, von ihm ein Bild oder auch ein Filmdokument zu erstellen, außer ein Stückchen von seinem Arm. Das war jetzt gerade zuletzt, als wir die Seegraswiesen dort dokumentiert haben. Da war direkt im ersten Tauchgang saßen ein Mimikry-Oktopus vor uns im Sand. Aber bis ich so weit war, war der weg und war dann auch für immer verschwunden. Also der Wunsch bestand nach wie vor ganz, ganz stark, endlich diesen Kraken auch mal selbst mal wirklich auch ein bisschen ausgiebiger vor der Kamera zu haben und da schöne Filmdokumente von ihm zu erstellen.
9: 3 Wochen ist er hier im Südosten Asiens und auch schon mehrmals getaucht. Bevor er diese Aufnahmen machen kann, gibt es bei einem Tauchgang dann aber plötzlich Probleme. Das wasserdichte Gehäuse seiner Kamera mit Makroobjektiv ist defekt.
11: Das ist eben das Los von einem Unterwasserfotograf oder Filmer. Das ist der Super-GAU, das kann immer mal passieren, dass ein Gehäuse eben undicht ist.
9: Erst der große Schreck. Diese Kamera kann er nicht mehr nutzen. Doch er hat zum Glück eine weitere dabei.
11: Er hatte nur noch die Chance, weitwinklig zu filmen. Was kaum ein Mensch macht in der Straße von Lembe, weil es eben nur die winzig kleinen Tierchen gibt. Und das hat aber letzten Endes dazu geführt, gewisse Sachen auch mal in einer ganz anderen Optik darzustellen.
9: Seine Herausforderung, er muss näher an die Tiere ran, um scharfe Aufnahmen machen zu können. Übrigens, Oktopus und Kraken sind die gleiche Gattung, sie haben alle 8 Arme. Sepien sind eine eigene Gattung, die haben 10 Arme. Sie alle sind Tintenfische. Hier vor Sulawesi entdeckt er ganz beeindruckende Exemplare.
11: Der Kokosnuss-Oktopus, der ist fast an Nummer 1 gewandert bei mir, weil ich glaube, ich habe noch nie so lachen müssen über einen Oktopus als über den. Du siehst ihn laufen über den Meeresboden. Und dann läuft er auf kleinen Füßchen, auf 2 Armen über den Meeresboden. Er macht das aber eben aus diesem Grund, um wie eine Kokosnuss auszusehen. Also dort in der Straße von Lembe liegen sehr viele Kokosnüsse.
9: Außerdem nutzt dieser Oktopus Muscheln als Versteck und als einziges Weichtier auch als Werkzeug.
11: Und damit gehört dieser Oktopus zu einem ganz erlauchten Kreis von Tieren. Und zwar zu der Elite, die die Werkzeuge benutzt. Dazu gehören Schimpansen, bei Delfinen hat man es festgestellt. Aber bei nicht allzu vielen Tieren. Vögel machen es auch gerne.
9: Ein anderer Oktopus, den der Fotograf und Filmemacher fast übersehen hätte, ist der Algenoktopus.
11: Der sieht aus wie ein Algenbüschel, ist eigentlich kaum möglich, ihn zu erkennen. Man sieht es auch auf den Filmaufnahmen, wie sich plötzlich dieser Algenbüschel bewegt. Und er hat noch eine besondere Eigenart, er kann sogar einen Arm abwerfen, um Fressfeinde zu irritieren.
9: Wie bei allen Kraken wächst der Arm aber wieder nach. Spektakulär sind auch die Farbänderungen der Tintenfische. Das steuern sie durch Muskelkontraktion, die wiederum Millionen von Pigmentzellen an der Hautoberfläche weiten oder zusammenziehen. Gut zu erkennen beim Blauring-Oktopus.
11: Ist ein sehr kleiner Krake, 5 cm hat der Rumpf mit seinen höchstens noch mal so langen Ärmchen. Und wie es der Name sagt, hat er blaue Ringe oder legt die auch auf und kann die auch intensiv und sogar auch pulsierend dir zeigen. Er kann tatsächlich auch einen Biss verursachen, der im Extremfall auch zum Tod führen kann.
9: Sein Gift führt zu Lähmungserscheinungen in der Muskulatur, Atemstillstand und massiven Herzproblemen. Und dann war da ja noch sein Wunsch nach der Aufnahme eines Mimikry-Oktopus. Doch die Expedition nach Sulawesi neigt sich dem Ende.
11: Wir hatten einfach kein Glück. Und bis zum letzten Tag. Und dann hat es auch tatsächlich geklappt. Und wir hatten diesen Kraken. Und zwar einen ziemlich gut gelaunten, den wir dann fast 20 Minuten ja, locker 20 Minuten vor der Kamera hatten.
9: Begeisterung pur bei ihm und Lebensgefährtin Kerstin, die ihn bei dieser Expedition begleitet.
12: Das kann man überhaupt nicht beschreiben, wie das dann ist, wie der sich bewegt, wie der eine Flunder nachmacht.
13: Jahrelange Suche nach dem Mimikry fand heute endlich ihr Happy End. Unglaublich, so hätte ich mir diese erste Begegnung, wo das wirklich auch mal geklappt hat, nicht mal gewünscht, nicht mal getraut zu wünschen, so eine Begegnung zu haben. Einfach unglaublich, und das am letzten Tauchtag hier in Lebbeen. Happy, happy, happy.
9: Zurück in Oberramstadt hält das Glücksgefühl bei Reinhard Mink noch an. Es ist wohl bisher der Moment seines Lebens und die Krönung für seine Arbeit.
11: Das war so ungefähr wie im WM-Finale kurz vor Schluss das 2:1 zu schießen oder das 1:0, so ähnlich. Ich dachte echt, es darf nicht wahr sein, jetzt ist der endlich dann doch noch da. Zweiter Gedanke war sofort, hoffentlich bleibt der auch. Ne? Ich hatte ihn ja schon zweimal gehabt, aber in anderen Meeren. Dann irgendwann weicht die Anspannung und der Glücksmoment setzt ein und der zieht sich dann bis du wieder zurück bist an Land, fort und auch noch bis in den Abend rein. Nächsten Morgen habe ich immer noch gelacht und gegrinst, ja.
9: Am letzten Expeditionstag hatte er abends noch einmal eine weitere emotionale Begegnung mit den Schopfmakaken.
11: Wir saßen mittendrin und die waren da eben dabei, ihr Schlafnest zu bauen und wurden dann wirklich noch mal sozial. Und da saßen dann allerletzten Minuten, wo wir noch ein bisschen akzeptables Licht hatten, saß eine Mama mit ihrem Kleinen direkt vor mir auf einem Baum, wunderschön im tiefgrünen Regenwald, und hat ihr Kleines ein bisschen geknuddelt und hat dann wirklich das Vertrauen gehabt, das Kleine sogar vor mir alleine sitzen zu lassen, und konnte da wirklich nochmal wunderschöne Bilder machen. Und das war so ein Abschluss, wo mir das Ganze nochmal durch den Kopf ging wie so ein Zeitraffer, was ich da alles in diesem wunderschönen Ökosystem in den paar Tagen erleben durfte.
9: 3 Wochen auf Expedition in Sulawesi. Erlebnisse voller Emotionen. Eine Reise, die Fotograf und Filmemacher Reinhard Mink in Erinnerung bleiben wird.
1: Ja, was für tolle Bilder, oder? Die ganze tolle Doku über den hessischen Fotografen und seine spannenden Reisen finden Sie übrigens in der ARD-Mediathek. Ein Nerd, das ist eine Person, die sich mit großer Leidenschaft, mit ganz viel Fachwissen und Hingabe einem ganz bestimmten Spezialthema widmet, sagt das Internet. Und das trifft auf Max Nachtsheim auf jeden Fall zu. Er bezeichnet sich auch selbst als Nerd. Sein Fachgebiet sind Popkulturartikel jeder Art. Also über 1000 unterschiedliche verkauft er in seinem Laden, darunter jede Menge Fan-Highlights von Star Wars über Marvel bis Anime. Und der Store, ja, der ist ein großes, buntes Sammelparadies.
14: Hallo, hallo, hallo. Einen wunderschönen guten Tag. Willkommen bei der Digitali Gang. Mein Name ist Maxe. Das hier ist mein Laden und Büro und Lager. Und wir machen erstmal eine kleine Rundfuhr, würde ich sagen. Dann kommt bitte mal rein. So, wir gehen erstmal ins Herzstück des Ladens. Den Laden. Der ist hier. Hier kann man dreimal die Woche vorbeikommen und stöbern, wenn man mal Lust hat, wieder so ein bisschen sich durch Regale zu wühlen. Wir haben aktuelle Actionfiguren, Funko Pops, Disney-Sachen, Trading Cards. Was gerade so gefragt ist.
9: Der Nerdy-Turdy-Gangstore in Rottgau. Für manche ein Fiebertraum. Für Gaming-, Film- und Serienfans ein wahr gewordenes Schlaraffenland. Hier verkauft Max Nachtsheim nicht nur alles, was Nerdherzen höher schlagen lässt, sondern er hat auch sein eigenes, über Jahrzehnte lang angesammeltes Gaming-Museum voller Raritäten.
14: Hier ist ganz viel Sachen aus meiner Kindheit. Also ist auch so ein bisschen über die letzten 20, 30 Jahre alles angehäuft worden oder nachgekauft worden. Simpsons natürlich, großes Thema in meinem Leben gewesen. Ich weiß nicht, ob ich Deutschlands größter Nerd bin, aber ich habe auf jeden Fall, ich bin Rottgaus größter Nerd schon mal, glaube ich. Da kann ich mich schon mal drauf einigen. Ich bin schon vor allem lange Nerd, weil ich, glaube ich, schon mit 4 angefangen habe zu checken, dass ich was sammeln möchte. Und dann habe ich einfach Sammeln zu meinem Beruf gemacht später, damit es nicht so verrückt wird.
9: Max Nachtsheim ist 42 Jahre alt. Sein inneres Kind hat er sich ganz bewusst bewahrt.
14: Natürlich muss man schon ein bisschen auch ein Kindskopf sein. Ich glaube, das ist so ein großes Klischee von einem Nerd, dass man ein Kindskopf ist. Ich meine, sonst würde man sich nicht für Spielzeug interessieren und Sachen, die einen irgendwie in der Vergangenheit begleitet haben. Dass man ein bisschen retro verliebt ist, dass man die Vergangenheit schätzt, dass man sich natürlich in Themen reinfuchst. Ich glaube, das ist alles schon ein Klischee, was stimmt, aber was ja auch eigentlich ein schönes Klischee ist. Also wenn Leute sich für was interessieren und ein Hobby haben. Ich finde es nie verkehrt, ein Hobby zu haben. Ich kenne Leute, die haben keine Hobbys und das finde ich immer erschreckend, weil ich meine, was macht ihr den ganzen Tag? Ich werde oft gefragt, spielst du auch mit deinen Püppchen? Ich spiele mit meinen Püppchen tatsächlich nicht mehr so oft. Früher habe ich viel damit gespielt, ja, also so benutzte He-Man-Figuren und sowas finde ich schon ganz gut. Natürlich, wenn man dann wieder eintaucht in alte Franchises wie Turtles, Ghostbusters, Star Wars und so weiter und so fort, was so irgendwie so einen durch seine Jugend, seine Kindheit begleitet hat, vielleicht auch durch Phasen, wo man mehr mit Mobbing zu tun hatte, wo es in der Schule nicht so gut lief, ne, wo das so ein bisschen der Rückzugsort war, dann finde ich das natürlich immer noch schön. Und ich habe auch trotzdem eine Faszination dafür, gleichzeitig für schöne Actionfiguren.
9: In der Schulzeit sind Games und Actionfiguren Max Rückzugsort. Heute ist es Berufung und Sammelleidenschaft. Von manchen Dingen würde er sich niemals trennen.
14: Die Jar Jar Binks-Sammlung. So. Ich meine, A will die eh keiner haben. Das ist so ein Thema, das ist für mich. Aber B ist es halt auch so, da steckt ja auch so viel Spaß dahinter und so viel Zeit, die man da reinsteckt. Also da würde ich ungern was von abtreten.
9: Jar Jar Binks aus der Star Wars Saga ist aus einem ganz bestimmten Grund eine seiner Lieblingsfiguren.
14: Jar Jar Binks war ja die most hated Figur, als Episode 1, 99 ins Kino kam. Und ich habe damals schon irgendwie eine Faszination für ihn gehabt, weil irgendwie alle so gegen den waren. Und wenn man selber so ein bisschen Außenseiter ist, hat man schnell gecheckt so, ja, irgendwie habe ich dadurch eine Identifikationsfläche mit dem, worüber dann so ein bisschen diese Liebe kam. Natürlich auch am Anfang so ein bisschen auf ironischer Basis. Irgendwann hat sich das aber verselbstständigt und meine Jar Jar-Liebe war real. Es gibt ja auch die Background-Story, dass der Schauspieler Ahmed Best sehr stark gemobbt wurde nach dem Film. Also damals gab es ja noch nicht mal so stark Internet, aber wurde trotzdem so sehr gemobbt, dass er ja schon schlimme Gedanken hatte und hat sich ja dann daraus befreit. Und das steckt alles irgendwie so für mich mit drin.
9: Sein größter Stolz steht seit wenigen Monaten hier und hat ihn 1.500 € gekostet.
14: Ich wollte den schon ganz lange haben. Das war ein Werbeaufsteller von Pepsi. Als man noch Geld für Werbeaufsteller hatte, da hat man sowas gemacht. Und den habe ich damals schon ein paar Mal irgendwo gesehen und habe den lange gesucht, weil ich mir natürlich dachte, wenn man eine Jar Jar Binks-Sammlung hat, ist es natürlich das Prachtstück, diesen Life-Size-Kollegen in 2,20 Meter zu haben. Und dann habe ich irgendwann einen gefunden, in Hasewinkel, irgendwo bei Bielefeld. Und bin dann irgendwann im Februar da hingefahren und habe den in mein Auto geladen, alleine. Da hatte ich schon an der Bandscheibe, was ein bisschen schwierig war. Aber dann habe ich mir den Kollegen dort gekauft bei einer netten Dame. Und dann habe ich ihn hergefahren. Und den werde ich natürlich nicht mehr hergeben, weil A, kriege ich ihn eh nicht mehr heraus. Und B, ist es auch einfach, ich glaube, das ist so die Quintessenz aus allem, was das Thema Jar Jar Binks angeht.

0: bin ich sehr stolz drauf. Und er ist noch in einem guten Zustand. Also sieht immer noch top aus. Ich meine, der ist von 99, das ist halt schon lange.
1: Der Nachname lässt es erahnen. Max Nachtsheim ist der Sohn von Henny Nachtsheim, Mitgründer vom hessischen Comedy-Duo Badesalz. Mit seinem Vater zusammen hat er auch einen Podcast, in dem sie über ganz unterschiedliche Themen quatschen.
2: Ich kann mit diesen Schneesportarten nicht so viel anfangen.
3: Ja, wir haben bei Badesalz zum Beispiel, war das, der Gärtner hat immer die Abmachung, dass keiner Ski fährt, weil die Verletzungsgefahr zu groß ist. Wenn dann einer sich wirklich das Bein bricht, dann fällt eine ganze Tour aus. Also haben wir uns einfach darauf geeinigt, dass wir nie Ski fahren. Und deswegen hat sich das dann nicht ergeben und dann verlierst du ja auch das Interesse.
0: Aktuell mache ich den Podcast mit Papa, der ist gerade noch pausiert aufgrund der Situation rund um Badesalz. Weil ja Gerd Anfang des Jahres leider verstorben ist, deswegen haben wir da erstmal eine Pause rein. Aber da wird es auch nochmal weitergehen, ja.
1: Max probiert sich auch in Comedy, steht auf der Theaterbühne und rappt.
4: Mutter, Klicker, Klickmütter, Rockstars, der Beste von euch Lümmeln. Fäust aus den Trümmern, Deutschrap ein drittes Mal den Arsch retten, Stampf auf Asphalt, Turtles fliegen aus Kanaldecken.
1: Seit seiner Kindheit hängt sein Herz allerdings insbesondere an Videospielen.
0: Ich habe schon immer auch viel gezockt, also viele verschiedene Spiele. Ich war jetzt nie so, dass ich ein Spiel hatte und das habe ich 20.000 Stunden gesteckt und sonst nichts. Sondern ich war immer so, das. Weil ich einfach finde, diese Vielfalt vom Genre Videospiel ist einfach so schön. Und auch die Historie von Videospielen ist ja toll. So wie wir von 2D und den Pixeln am Anfang dahin kamen, wo wir jetzt sind, wie heute so ein Spiel aussieht. Das ist schon irgendwie total faszinierend. Und ein gutes Videospiel kann ja sein wie ein gutes Buch. So, ne? Du tauchst in eine Welt ein, die gut geschrieben ist, mit einer tollen Geschichte, mit guten Charakteren und ist ja auch eine Form der Kunst. Also oft vergisst man das ja, aber es ist ja eine Kunstform, sich über so ein Videospiel auszudrücken.
1: Das Interesse an der Gaming-Branche wächst seit Jahren intensiv und geht durch alle Altersgruppen.
0: Ich glaube, weil Eskapismus immer ein größeres Thema wird. Leute wollen sich immer weiter zurückziehen und haben halt irgendwie, wenn draußen alles schlimmer wird, dann ist ja immer die Folge, dass die Leute sich anders ablenken wollen. Ne? Und Videospiele und Nerdkram und Serien sind halt ein Teil davon. Und die Nerdkultur sehen ja, wie viele Kinofilme dieses Jahr rausgekommen sind und kommen werden, die alle riesig sind, die alle in irgendwelchen Franchises stattfinden, genauso wie Serien oder Videospiele. So, also das ist ja alles gerade so auf dem absoluten High, was den Output angeht.
1: Seine eigene Videospielesammlung schätzt er auf gut 6.000 Games. Über die Anzahl an Sammelobjekten habe er den Überblick verloren. Klar ist, Max hat sich seinen Kindheitstraum erfüllt, privat und beruflich.
0: Ich glaube, der vierjährige Max wäre schon stolz. Nicht nur, weil natürlich noch viele Sachen da sind, die er damals schon geliebt hat, sondern weil er auch, glaube ich, weiß, dass er so seine eigene Liebe zu diesen ganzen Themen nicht verloren hat.
1: Wer jetzt auch Bock auf Nerdkram hat, der Nerdy-Turdy-Gangladen hat Donnerstag, Freitag und Samstag geöffnet.
5: Und jetzt geht's auf den Campingplatz. Und zwar ins Epizentrum des Campinguniversums, kann man sagen, nach Holland. Die Campingchecker Friso und Luki, die machen einen Roadtrip durch die Niederlande zu den abgefahrensten Plätzen mit Vollgas ins Campingglück sozusagen. Und das diesmal liegt, das übrigens diesmal mitten in den Dünen direkt am Meer liegt. So.
6: Wir sind da, ihr Lieben. Losfahren. Komm, hier, Schaltung, gerade lenken. So. Hör auf zu wackeln da. Ich sag dir es wirklich. Langsam fahren, langsamer.
7: Geh nicht langsamer, ich hab den schnellsten Gang drin. Yes. Turbo.
6: Super, ja. Du bist ein Turbo-Typ.
7: Moin.
8: Hallo. Hi.
7: Dachzelter. Das ist stark im Kommen hier. Hallo, ich bin der Friso.
9: Titus,
7: grüß dich. Sehr cooler Name, der Lukas.
10: Wer
7: bist du?
10: Michael, grüß dich. Vater und Sohn hier, grüß dich.
7: Vater,
10: Lukas.
7: Sohn.
10: Gute.
7: Mal ganz ehrlich, Entschuldigung. Aber Titus, kannst du mal ganz kurz kommen? Die beiden hier. Wenn das nicht Vater und Sohn sind, wer dann, oder? Ihr seht euch ja wirklich so ähnlich.
10: Wahnsinn.
7: Ja,
10: Wahnsinn.
11: Gleiche Friseur.
7: Was hast du denn für ein Megateil hier? Dürfen wir mal reingucken?
11: Bitte.
7: Hochsauerlandkreis kommt hier.
11: Ja, Hilfe, Sie kommen. Nein, ist ein 76er Westfalia.
7: Wer hat denn die Decke gemacht? Ja, das ist ja geil.
11: Haben die Kinder gemacht.
7: Guck mal, die Weltkarte mit den ganzen Hand am Drücken.
11: Das ist immer so, wir machen einmal im Jahr ein Vater-Kind-Zelten. Da sind immer 9 Väter, 4 Tage, 18 bis 20 Kinder.
7: Das ist jetzt heute.
11: Die kommen jetzt gleich alle, wir waren jetzt zum Glück die Ersten. Mit dem langsamsten Auto. Und ja.
7: Wie schnell fährt er?
11: Also wenn er fliegen, der ist 170, aber das macht keinen Sinn.
7: Wie, der fährt 170?
11: Er kann.
7: Warum das denn? Der hat doch, wie viel PS hat er denn?
11: 130.
7: Oh, da ist auch schon dickerer Motor drin, ne? Ihr Lieben, wir wünschen euch was mit eurem kleinen Renner. Macht's gut. Danke, dass wir gucken durften.
12: Tschüss. Er steht
7: ich
12: an.
7: Ich darf auch mal. Ich habe die Kinder extra gefragt. Danke.
12: Er möchte sich sportlich betätigen. Friso, bist du sicher?
7: Ja? Nee.
12: Ich mir eigentlich auch.

0: Annahme.
1: Danke.
0: Sag mal, was ist denn das?
2: Ja, richtig cool, oder?
0: Boah.
2: Das ist hier so ein Luxuszelt, würde ich sagen, ne? Ja.
0: Allein
2: ja, wir sind ja auch mit 6 Leuten hier, ne?
0: Wo schlaft ihr dann?
3: Können wir hier mal gucken.
4: Wahnsinn.
0: Ach, das sind die beiden Domes können zusammen. Boah. Wie cool. Nee, mit einer Badewanne. Das ist aber ja ganz, ganz unter ganz ärmlichen Bedingungen, wo ihr hier wohnt.
3: Ja, ja, ja.
0: Wow. Das heißt, wie viel Übernachtung habt ihr hier?
4: 4 Nächte.
0: Genau. 4 Nächte. Und was bezahlt ihr mit 6 Leuten?
5: 1.500.
0: Ja. Aber gut, für 6 Leute.
5: Für 6 Leute.
0: Genau. Sag mal, wir sind ja jetzt hier irgendwie gefühlte 1 Kilometer durchgelaufen.
3: Unfassbar, da drücken geht's wieder
0: raus. Wir wünschen euch ganz viel Spaß. Dankeschön. Und viel Spaß beim Einzug. Ich glaube, so frisch waren wir noch nie dabei. Wir wünschen euch eine ganz schöne Zeit.
3: Ding, das ist ein Doppelpalast.
5: Sehr schön.
0: Ja, Luki, warte mal, bis du deine Unterkunft ziehst.
6: Ein amerikanischer Silberling. Guckt euch das an hier, Leute. Oh.
0: Ein amerikanischer Schulbus ist
6: das. Ja, würde ich sagen. Normal sind die gelb. Ja?
0: Ja.
6: Aber jetzt hier in dem Fall. Guckt euch das an. Was eine schöne Schnauze. Das ein paar Einschusslöcher hat er auch schon. Naja, egal.
0: Da waren die Spiegel dran.
6: Hier ist der Schlüssel zum Glück, Leute.
0: Aber also hier, das ist ja irre. Deine eigene Lounge hier. So, jetzt lass mal sehen hier.
6: Oh, das ist aber ne.
0: Da muss er erstmal lang gefahren.
6: Okay, jetzt ist er auf, Leute. Schuhe aus.
0: Auf geht's. Oh, hier geht's in Lukis Paradies.
6: Mega! Guckt euch das an hier. Das ist der Knaller.
0: Wow.
6: So.
0: Mit Mikrowelle.
6: Zündschlüssel bräuchte ich noch. Und rechts raus, links raus.
0: Was ist das?
6: Das ist hier ein Stoppschild. Kannst du damit. Nee, die hast, macht mal die Tür normalerweise auf und zu.
0: Die Tür mit auf und zu.
6: Normalerweise ja. Die Tür auf und zu. Leute, wow. Was ein Ballsaal.
0: Der kostet übrigens ab 550 Euro für 3 Übernachtungen und kannst die ganze Familie mitnehmen.
6: Ach, Friso, komm mal her. Eine echte Keramikabteilung.
0: Da musst du nicht über den Platz latschen. Jetzt zeig mal das Bett, ich hab's noch nicht gesehen.
6: Das ist auch schon. Hier kannst du, müssen wir dann irgendwie reinkrabbeln.
0: Ja.
6: Oder nach unten ins Gemütliche.
0: Du gehst mal lieber nach unten.
6: Ah, herrlich, du.
0: Ja.
6: Ah.
7: Ja, die haben wieder Spaß bei der Arbeit, würde ich sagen. Die ganze neue Folge von der Campingcheck Holland und mehr sehen Sie ab jetzt in der ARD Mediathek. Und wie das Wetter für die, die in Hessen campen und natürlich auch für alle anderen wird, das verrätst du uns jetzt, liebe Simone. Wird es nass und heiß oder womöglich beides? Wie sieht's aus?
8: Also momentan ist es ja schon nass. Also wer in Südhessen unterwegs ist, dort sind kräftige Schauer und auch Gewitter, die so über das Land herziehen. Aber nördlich davon ist alles knochentrocken. Es gibt noch mal so ein paar kleinere Gewitterzellen. In Deutschland, vor allen Dingen im Osten des Landes, regnet es richtig viel. Aber ja, wir könnten wesentlich mehr Regen gebrauchen. Und die Luft wird tendenziell etwas angenehmer, als es diese große Hitze der vergangenen Tage war. Wir gucken uns mal die Wolkenverteilung an. Und da sehen wir, dass es in der Nacht noch einzelne Schauer und Gewitter geben kann. Die können auch noch mal kräftig ausfallen, aber die lassen jetzt rasch nach und die Schauer ziehen dann Richtung Osten ab. Morgen dann Wechselspiel zwischen Sonne und Wolken und es fließt deutlich kühlere Luft zu uns nach Hessen. Das heißt, die Hitze, die ist dann wirklich Geschichte. Da sehen wir dann auch schon die Nachttemperaturen, 13 Grad auf der Wasserkuppe, 17 Grad im Rheingau. Morgen dann als Höchstwert, vor allen Dingen in Südhessen, noch ein bisschen diese warme Luft, 29 Grad, deutlich kühler ist es dagegen dann schon im Norden von Hessen, 22 Grad Richtung Uppland. Also durchschnaufen dann am Wochenende auf jeden Fall auch noch bis in die neue Woche hinein.
7: Und mal wieder so richtig durchlüften, ne?
8: Ja.
7: Was habt ihr heute in der Sendung?
8: Wir gucken leider auf den mangelnden Schnee, den es in den Alpen gegeben hat. Deswegen gehen ja auch die Gletscher zurück und deswegen haben wir auch ein bisschen Niedrigwasser weiterhin in den Seen, Bächen und Flüssen. Also spannendes Thema auf jeden Fall. Bei alle Wetter nachher um 7:15.
7: Alles klar. Ich danke dir, liebe Simone. Schönes Wochenende wünsche ich dir.
8: Ciao.
7: Und ciao, ciao. Und so heißt es jetzt auch bei uns hier natürlich. Hoch die Ende Wochenende. Für Sie hoffentlich ein besonders schönes und erholsames. Am Sonntag um 18.30 Uhr gibt es hier dann wieder Main Tower Weekend. Schönen Abend. Machen Sie es gut. Tschüss.
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10: Herz?
1: herzlich willkommen im Nachtcafé. Schön,

0: dass Sie da sind. Dankeschön.
1: Vielen Dank. Bin ich gut genug? Haben Sie sich das auch schon mal gefragt? Egal ob in der Liebe, auf der Arbeit oder in der Familie. Selbstwert und sowas wie Selbstliebe. Manchen ist das ja scheinbar in die Wiege gelegt. Andere zweifeln an sich. Immer und immer wieder. Bin ich gut genug? Das ist unser Thema heute im Nachtcafé. Und das sind unsere Gäste. Eine Schauspielerin, die sich mit fast 50 so selbstbewusst und mit sich im Reinen fühlt wie noch nie. Elena Uhlig, herzlich willkommen. Ein Mann, der wegen einer angeborenen Fehlbildung seit seiner Kindheit Blicken und Anfeindungen ausgesetzt war und der mutig gegen seine Selbstzweifel ankämpft. Demiran Kirhan, herzlich willkommen. Außerdem begrüße ich einen Mann, dem es an Selbstbewusstsein nicht fehlt. Schon als Kind wusste er, dass er unbedingt im Mittelpunkt stehen möchte. Andreas Ellermann, herzlich willkommen. Auch bei uns zu Gast ein Mann, der einen harten Weg zur Selbstliebe gehen musste, da ihm in der Kindheit Liebe verwehrt blieb. Herzlich willkommen, Gerd Schuster. Dazu ein Psychiater und Psychotherapeut, der dafür plädiert, mit sich selbst nicht zu hart ins Gericht zu gehen. Er sagt, wir können lernen, gut zu uns selbst zu sein. Dr. Bodo Unkelbach, herzlich willkommen. Und eine Frau, die lange in ihrer Ehe klein gehalten und betrogen wurde und dann endlich ausbrach und erkannte, ich bin gut, so wie ich bin. Tanja Proske, herzlich willkommen an Sie und herzlich willkommen an die gesamte Runde. Frau Proske, ich habe gerade gesagt, Sie wurden von Ihrem Mann betrogen. Das kann sehr schmerzhaft sein. Das wissen alle, die das mal in einer Beziehung erlebt haben. Wie haben Sie davon erfahren?
2: Ja, ich glaube, wie in so vielen Fällen, rein zufällig. Ganz kurz, mein Ex-Mann war beruflich viel unterwegs, auch an diesem Tag. Und an diesem Tag einmal, also mit der Bahn, so dass er abends auch wieder zurückkam. Und die Kinder waren noch klein. Und ja, dann kam er auch. Und ich wusste aber, dass, naja, eigentlich sollte er auch zu Hause bleiben. Aber mit dem Ausstieg sagte er mir dann auf dem Weg zum Auto, er müsste heute Abend noch Richtung Norddeutschland. Da war auch sein Arbeitgeber. Und das fand ich jetzt nicht so gut, weil er auch äußerte, er wäre ziemlich müde, also fertig, müde von dem Tag. Und ich habe ihm dann gesagt, also ich fände es schön, also wenn du heute Abend zu Hause bleibst, alleine so die Fürsorge noch mal hoch in den Norden zu fahren, müde, übermüdet. Aber ich habe ihm vorgeschlagen, ich stehe dann am nächsten Morgen mit dir auf. Das fand er nicht so toll. Mhm. Es wäre 4 Uhr gewesen, unterm Strich. Es war 4 Uhr, ich bin mit ihm aufgestanden. Wir haben einen Kaffee zusammen getrunken. Also ich bin immer mit ihm aufgestanden, auch an dem Morgen. Ich hätte mich ja wieder hinlegen können. Und ja, dann ist er eben auch zeitig gefahren. So, ja, ich fühlte, das war dann auch erstmal so in Ordnung.
1: Und dann?
2: Und dann?
1: Wie haben Sie erfahren von einer anderen?
2: Genau. Er war dann, also er ist gefahren. Und in dem Moment, also ich weiß es nicht mehr, also er war nicht lange weg, aber so lange schon, dass es sich nicht lohnte, zurückzukommen. Klingelte auf einmal, ich wollte gerade die Treppe wieder hoch, noch mal ins Bett, klingelte von der Garderobe her ein Handy. Und das passte irgendwie gar nicht. Ich hatte mit ihm ein Handy bekommen, also dass wir unsere Beziehung, also unsere Ehe war viel telefonisch. Ich dachte, das wäre es gewesen. Und dann habe ich aber gedacht, er hat das doch alles mitgenommen, aber da stellte ein Handy. Dann bin ich hin und dann war das von dem Sakko, also in dem Sakko, welches er am Vortag anhatte, also als er wieder kam.
1: Also er hat das Handy einfach drin vergessen.
2: Ja, genau.
1: Und dann?
2: Ja, und es war ja auch sehr früh und ich bin dann ja, in das Sakko, weil ich dachte, er ist das. Also ich wusste auch nicht, woher das Handy kam. Und dann habe ich das rausgeholt und dann ja, las ich eben, ja, also ich las eben, ich freue mich auf heute Abend, ich bin dann am Bahnhof, ich freue mich auf die Nacht, ich liebe dich. Und dann der Name einer Frau. Ja, und in dem Moment habe ich, es war ja wie ein Film, und dann habe ich gedacht, so bin ich jetzt auch eine von den Betrogenen. Also ich weiß auch gar nicht mehr, es war ganz viel. Ich merkte nur, irgendwas unter meinen Füßen verschwand. Ich fing an zu fallen. Ich bekam Atemnot und saß dann an seinem Schreibtisch. Und ich wusste jetzt auch nicht, was ich machen sollte. Also ich weiß es auch nicht mehr.
1: Also es brach sowas wie alles. Eine Welt zusammen in dem Moment offenbar.
2: Ja, genau. Also es brach alles zusammen. Ich muss dabei sagen, wir hatten ein Haus. Das war schon unser Eigentum. Zwei kleine Kinder, gesund, beide einen tollen Job. Wir hatten nach außen hin alles, wir waren perfekt.
1: Aber Sie haben gesehen, nach innen ist es nicht mehr so.
2: Das habe ich schon lange gespürt, aber das hätte ich mir jetzt so auch nicht gewünscht. Jetzt war das aber nun mal so. Aber
1: damit wir das verstehen, Sie haben Ihren Mann ja lange vorher kennengelernt über eine Partnerschaftsanzeige. Was fanden Sie auf Anhieb gut an ihm, wenn wir das noch mal zurückholen?
2: Ja, wir hatten eine ganz große Gemeinsamkeit festgestellt. Wir waren neugierig auf die Welt. Also wir sind viel gereist. Wir hatten auch den gleichen Humor. Wir haben sehr viel gelacht. Wir haben uns nie gestritten. Also ich glaube, wir haben uns immer gut miteinander, wir konnten uns gut abholen. Ja, es war schön.
1: Sie waren auch beide beruflich sehr erfolgreich. Sie haben das Haus angesprochen, Sie haben das schnell abbezahlen können. Dann kamen die beiden Kinder, das hört sich ja alles sehr klassisch an. Mit Kindern verändert sich ja auch Alltag.
2: Ja. Ne?
1: Hat sich auch in Ihrer Beziehung was verändert?
2: Ja.
1: Was hat sich verändert?
2: Ja, ich glaube, das ist wie in vielen Beziehungen. Man ist plötzlich so mit der Geburt des ersten Kindes, ist man so plötzlich Mama oder Papa eben. Mhm. Und da passiert ja was mit einem. Und die Aufmerksamkeit, der Fokus lag jetzt nicht mehr so auf meinen Ex-Mann, sondern der lag ja jetzt schwerpunktmäßig auf das Erstgeborene. Das war meine Tochter in dem Fall. Und das war auch erstmal schön. Mhm. Aber ich musste mir oft den Satz anhören, wenn es um Organisationen ging oder wenn ich mal ein bisschen Luft haben wollte, ja, du hast dir die ja gewünscht. Ne? Und dann habe ich gedacht, ja, Verantwortung war bei mir immer groß geschrieben. Mhm. Und die habe ich auch vollständig übernommen. Und er war nicht mehr ganz oben, also so als ich glaube, vom Gefühl.
1: Aber hat er denn auch zu Hause dann Verantwortung übernommen? Ist er vielleicht auch mal zu Hause geblieben, dass sie mal ein bisschen Luft haben konnte?
2: Am Anfang nein. Mhm. Aber ich glaube, als meine Tochter eineinhalb war, da habe ich mir schon mit Freundinnen auch mal so ein Wochenende freigenommen, um Luft zu holen. Und das hat er dann auch gemacht. Er war ja dann auch zu Hause.
1: Sie hatten ja vorher auch so Ihren beruflichen Alltag. Da hat man ja auch Erfolgserlebnisse. Hat das was mit Ihrem Selbstwert gemacht? Wir reden ja heute darüber, bin ich gut genug, dass Sie all das nicht mehr hatten?
2: Ja, also ich war die typische Mama. Und ich habe mich selber ja auch gar nicht mehr wirklich gespürt. Ich würde jetzt sagen, wenn Kinder mit in die Familie kommen, ist ja in dem Fall erstmal die Mutter sowieso ganz, so habe ich es immer empfunden, ganz hinten erstmal. Mhm. Also wir organisieren uns und wir managen alles. Und
3: aber macht man das nicht selber?
2: Bitte?
3: Also ist das nicht ein, weil wir auch noch so in alten Rollenbildern leben, dass wir denken,
2: ja,
3: wir müssen jetzt total sein, ja, wenn wir nicht das alles managen. Also wir nehmen ja auch oft, also jetzt mal blöd gesagt, reißen die Sachen total an uns und geben die gar nicht frei, weil wir der Ansicht sind, das müssen wir jetzt machen. Und letztlich kann es auch keiner besser als
1: ich. Also, war das bei Ihnen, Sie haben ja auch Kinder, war das auch eine Gefahr, in eine Falle zu geraten in dieser Hinsicht?
3: Nee, komischerweise nicht. Ich habe meine Kinder und liebe die total.
1: Ja.
3: Aber ich war auch froh, wenn der Herr Karl die genommen hat. Also ich konnte immer, ich wusste, der ist ein toller Papa und ich konnte immer gut abgeben. Und ich fand auch ganz wichtig, dass der von Anfang an sich einbringt. Aber natürlich, das weiß ich jetzt nicht, wie Sie groß geworden sind. Ich bin mit einer alleinerziehenden Mutter groß geworden. Mhm. Das heißt, ich wusste, wenn schon ein Mann da ist, dann soll der das auch machen.
1: Aber wie groß ist die Gefahr, dass wir uns, wenn Kinder da sind, und dann der Mann, und der kommt dann irgendwann nach Hause, ja, so, dass wir uns selbst verlieren?
4: Die Gefahr ist natürlich groß, das verändert sich ja auch komplett alles. Also das ganze bisherige Leben wird dann ja mal von einem Tag auf den anderen durcheinander gewirbelt. Mhm. Man hat plötzlich jede Menge Aufgaben, die man ja vorher nicht hatte. Ich finde schon so, dass wenn ein Mann Kinder in die Welt setzt, ist ja auch für diese Kinder auch verantwortlich. Also egal, ob die Frau das wollte oder nicht, ne, sondern diese Verantwortung hat ein Mann. Und wenn man einen Mann hat, der das nicht so sieht, dann kann man natürlich ganz schnell so in die Rolle kommen, so jetzt nur noch Kinder und denen soll es gut gehen. Das ist ja auch so ein Urreflex. Und der an sich ist ja gut, aber man kann sich dabei selbst verlieren.
1: Ja. Sie haben das ja angedeutet, dass Sie sich ein Stück weit selbst verloren haben, weil die Perspektive auf den Kindern war, vielleicht auch noch auf den Mann, schon ein bisschen weniger als vorher. Die Frage ist ja, jetzt hatten Sie diese tiefe Verletzung gespürt. Das Handy, die Frau, von Liebe war die Rede, von Nächten war die Rede. Da reagiert ja jeder anders. Sie sind zum Beispiel zu dieser Frau hin, haben die aufgesucht. Warum? Was haben Sie sich davon versprochen?
2: Ja, erstmal möchte ich aber noch vorweg einschieben. Also ich habe meine Rolle geliebt. Ja. Ich bin da auch voll drin aufgegangen. Und ich habe dieses Konstrukt Familie geliebt, weil ich das als Kind nicht hatte. Und immer, ich glaube, so unterschwellig habe ich das versucht, so hinzubekommen. Und mit der Frau war es einfach so, ja, ich kann es jetzt nicht sagen, also ich hatte ja Schnappatmung, mein ganzes Gesicht blühte wie Herpes und dann habe ich das alles überschminkt und ich musste das jetzt rausbekommen. Dieser Drang war da, weil ich habe ja wie so einen Brunnen sinnbildlich, ich bin da nur noch reingefallen, aber ich musste mich irgendwie halten, weil ich hatte die Verantwortung Kinder und die waren es wirklich nicht schuld, dass ich mich verliere und irgendwelche Tabletten nehme, damit ich über Wasser bleibe. Also hatte ich so die Anforderung an mich selber, ich muss wissen, wer das war.
1: Ja, mit welchem Gefühl sind Sie dann zu ihr?
2: Fürchterlich. Fürchterlich, also ich bekam das ja, ich weiß nicht mehr heute wie, ich bekam auf jeden Fall die Adresse raus. Ich wusste dann, wo die Frau war, wo die wohnte, auch nicht weit. Ja, und dann bin ich da hingefahren und sah aber dann, als ich vor der Tür stand, also ich habe echt gezittert. Also es war ein Gefühl, das habe ich nie wieder so gehabt, weil da kam alles wieder zusammen. Und sah aber dann in dem Moment auch das Auto von meinem Ex-Mann wegfahren. Und dann dachte ich, okay, jetzt lass ihn erst wegfahren, atme dreimal tief durch. Und ja, dann habe ich geparkt und bin dann zu dieser Tür gegangen und habe angeschellt. Aber sie machte schon auf, sie wusste, dass ich komme.
1: Oh.
2: Ja, die hat mich schon erwartet und hat mich dann auch reingebeten. Und ja, dann haben wir uns ins Wohnzimmer gesetzt. Und auch dann lief in meinem Kopf wieder ein Film ab, weil da so ein kleiner Junge rumkrabbelte. Und jetzt wusste ich ja auch schon, dass das länger, mehrere Jahre dauert, vor mir war. Und da geht alles im Kopf. Ich kann das jetzt so gar nicht mehr beschreiben.
1: Also haben Sie gedacht, vielleicht ist das einer auch von Ihrem Mann? Und scannen so ab, wie wird mein Mann sich hier in diesen Räumen bewegt haben?
2: Ja, genau. Er war auch hier. Wo hat er gesessen? Vielleicht hier, wo ich gerade sitze.
3: Aber Sie haben Sie erst zur Rede gestellt, bevor Sie Ihren Mann zur Rede gestellt haben?
2: Also mein Mann, der wusste in dem Moment, wo ich das Handy gefunden hatte.
3: Aber der war ja weg.
2: Ja, aber er hat dieses Handy ja während der Fahrt vermisst. Ich sagte ja vorhin, er war schon so weit weg, dass sich das nicht mehr lohnte. Er hatte mich ja auch angerufen. Und, aber das Handy war plötzlich aus. Ich brauchte den PIN. Und also, als ich bei der Frau war, war es eben so, dass wir uns erst mal angucken. Ich sah bestimmt also richtig verheult aus. Ich habe auch nur geweint auf der Fahrt, habe mich dann aber zusammengenommen. Und das Gespräch verlief dann eben, dass ich ihr sagte, warum sie das getan hätte. Und ihr Kontext war einfach, sie möchte im Leben auch mal was haben, was nur ihr gehört. Weil ihr Partner auf der anderen Straßenseite wohnte. Der Vater anscheinend dieser beiden Kinder. Ich weiß es nicht, ob es beide Kinder waren. Aber sie hatte zwei Jungs, oder hat die auch, von dem Älteren. Und sie hat gesagt, sie wollte mal was ihr gehörte. Und natürlich habe ich sie auch gefragt, warum sie es getan hat, was sie auch an meinem Mann findet. Ja, sie findet ihn toll. Und dann habe ich ihr gesagt, aber sie kennt meinen Mann nicht. Sie sagt, doch, ich kenne ihren Mann. Boah, das tat so weh. Dann in so einer, also es war, wir waren plötzlich so ein Dreierkonstrukt. Und sie erzählte mir auch, sie kennt mich. Sie saß oft neben ihm im Auto und hat mich nicht gemocht dafür, weil ich sagte ihr eingangs, wir haben nie gestritten. Wir haben gelacht, wir haben auch am Telefon. Unsere Beziehung war eben die Ehe viel übers Telefon, weil er viel unterwegs war. Und sie saß neben und hat eigentlich immer gedacht, wann bin ich mal nicht so nett, dass sie sagen kann, pass auf, trenn dich von ihr. Aber er hat ihr wohl immer gesagt, ich werde mich von meiner Frau nicht trennen.
1: Erstmal vielen Dank, dass Sie so offen über das alles sprechen. Ja, ja. Das ist nicht selbstverständlich. Ja. Jetzt hatten Sie etwas, was die Frau, die Affäre Ihres Mannes war, nicht hatte? Umgekehrt war diese Frau jetzt da. Sie haben vorher ja beschrieben, wie wichtig Ihnen die Familie war und dieses Leben. Und Sie haben da zusammengelebt. Ging Ihnen denn dann trotzdem, Sie haben ja auch gefragt, was war denn mit dem Mann? Haben Sie sich überlegt, ich trenne mich jetzt? War das ein Gedanke oder wie ging es dann weiter? mit Ihnen?
2: Ja, also wir haben uns abends, er war natürlich zu Hause, weil er wusste ja, dass ich das gefunden hatte. Und wir saßen dann auf dem Sofa, die Kinder hatte er ins Bett gebracht. Also ich glaube, da zwar einmal an einer Hand abgezählt, also alles ganz lieb. Und für mich war in dem Moment, als ich das erfahren habe, an,

0: an dem Morgen war für mich, war er total weit weg und das Vertrauen war nicht mehr da. Also wie konnte ein Mensch, den ich wirklich vor allem stelle, wirklich geliebt habe, wie konnte der das Wichtigste, was eine Beziehung hergibt, zerstören? Und zwar war das das Vertrauen. Und emotional war ich nicht mehr bei ihm. Und ich glaube, er fand das auch ganz schlimm, dass ich ihm dann abends den Ring gegeben habe. Weil ich habe gesagt, gut, nach außen hin, nach außen hin vielleicht, man geht ja nicht damit gleich vor die Tür, sieht das noch so aus, aber deine Ehefrau bin ich vom Gefühl nicht mehr. Es war weg.
1: Also Sie sind nach außen bei ihm geblieben?
0: Ja.
1: Aber nach innen nicht? Also Nein. Ist dann auch sexuell zum Beispiel nichts mehr gelaufen? Oder?
0: Also doch, es war an dem Abend, wir haben jetzt zusammen in einem Bett geschlafen. Natürlich ist es da, oder nicht natürlich, aber da ist es dazu gekommen. Aber ich selber weiß da gar nichts mehr von. So. Mhm. Weiß ich nicht mehr.
1: Also Sie sind mehr wegen der Konstellation geblieben, wenn man so will. Aber das, im Gefühl ist was kaputt gegangen.
0: Ja.
1: Ja? Ja. Was hält uns dann? Also sind das vielleicht auch, ja, sind es Kinder, sind es Abhängigkeiten? Es gibt ja polyamore Beziehungen, da kann man sowas ohnehin machen oder offene Beziehungen. Aber wie würden Sie reagieren?
2: Haben Sie denn Ihrem Mann auch verziehen, hinterher mal?
0: Nein.
2: Sie sind ja nicht mehr zusammen mit ihm?
0: Nein.
2: Nicht? Und haben ihn nicht verziehen?
0: Nein.
2: Gab es noch eine Aussprache dazu?
0: Ja, es gab viel, es gab Stunden und wenn er eins gut konnte, dann war das lange Reden. Ja, es gab viel, aber die Beziehung, also die andere Beziehung lief ja noch weiter.
2: Hm. Hätte er eine Chance zur Vergebung, dass Sie ihn
0: ja, vergeben? Hätte er gehabt, definitiv, weil wir waren danach auch, das musste ich dann auch anregen, in einer Paarberatung, das heißt, aber es hat nicht geklappt.
1: Und das heißt, mit der Frau, das lief weiter?
0: Ja.
1: Und waren Sie ihm dann treu dann in den Jahren?
0: Ja, ja? Ja. Also bis emotional war ich ja schon getrennt. Und ich glaube, ich hatte auch mit mir und mit den Kindern und auch mit dem Beruf so viel zu tun, dass mir nach allem nur nicht danach stand. Mhm. Bis 2014, also ich war 6 Jahre ruhig. Also auf meine Familie, das wusste keiner.
3: Nee, Moment, jetzt muss ich noch mal nachfragen.
0: Gerne.
3: Sie haben das Betrogene mitbekommen. Sie wussten, das läuft länger. Sie haben ihm den Ring zurückgegeben. Und dann sind Sie 6 Jahre noch mit ihm zusammengeblieben, aber keiner wusste Bescheid?
0: Also es wusste keiner Bescheid. Ich habe ich wusste aber von dem Abend, also an diesem Tag, dachte ich natürlich, es wäre vorbei. Ist ja meistens so, wenn es aufgeflogen ist, dann ist dieses verboten, es ist nicht mehr attraktiv. Es lief noch weiter, was ich aber dann wirklich auch nach geraumer Zeit erst erfuhr. Und er war eben sehr viel beruflich unterwegs, sodass er nur zu Hause war am Wochenende. Und ihm war es einfach wichtig, dass es nach außen perfekt aussah.
3: Aber ihr habt dann Stillschweigen gemacht? Ihr habt keine Sexualität, aber habt ihr noch Sexualität gelebt?
0: Nein. Mhm.
1: Und die Kinder, haben die davon erfahren?
0: Heute sagen beide ja. Die haben gemerkt, dass plötzlich was anders war. Weil, ja.
1: Irgendwann sind sie dann selbst auf eine Dating-Plattform gegangen. Wie kam es dazu dann?
0: Ja, total witzig. Eigentlich hatte ich es ja gar nicht mit Computer, auch nicht mit sowas, weil ich war ja glücklich zu dem Zeitpunkt. Aber ich habe ihn ja mal erlebt, vor dieser ganzen Geschichte, in seinem Büro, dass er an dem Laptop da zugange war. Und dann habe ich ihn darauf angesprochen. Er meinte, ja, wir haben ja 2 kleine Kinder und er möchte nicht, dass ich mit seinem Problem behaftet bin. Und er möchte jetzt sein Problem mit anderen besprechen. Und dann habe ich gesagt, ja, warum Frauen? Und dann sagt er, ja, die verstehen das im besser. Dann habe ich ihm gesagt, ich möchte das nicht. Hatte meinen Sohn dabei auf den Arm, das weiß ich noch. Dann hat er gesagt, er macht das nicht. So, und das fiel mir nach Jahren ein. Dann dachte ich, ich war ja in der Woche immer alleine. Und dann dachte ich abends, oh, jetzt guckst du auch mal.
3: Jetzt bespreche ich mich mit Männern.
0: Jetzt tausche ich mich auch mal aus, habe ich gedacht.
1: Und wie war das dann?
0: Komisch.
1: Was heißt komisch?
0: Das war ich ja überhaupt nicht. Aber dann dachte ich, man versteckt sich ja hinter diesen Profilen. Also ich habe mich ja nicht so ausgegeben, wie ich wirklich war.
1: Ne? Aber irgendwann haben Sie dann einen Mann getroffen.
0: Und, genau.
1: Und was hat Ihnen das gegeben?
0: Ja, erstmal, also dass er mit mir geschrieben hat. Ich habe mich plötzlich wieder gespürt. Also ich habe mich gespürt. Und dass er mich dann treffen wollte. Und das war plötzlich wieder so ein, so ein Kick in meinem Leben, wo es um mich ging. Nicht um die Familie. Und ich war mit meinem Ex-Mann ja eh nicht mehr so zusammen, sondern eigentlich auf dem Papier.
1: Das
0: Aber
1: heißt,
0: ich habe mich gefühlt wieder.
1: Sich selbst wahrgenommen nach all den Jahren sozusagen.
0: Ja, also ich habe mich gerne wieder schön gemacht. Ich habe mich gut gefühlt. Und ich hatte plötzlich, mein Selbstwert habe ich gespürt.
1: Hat Ihnen das dann auch, wenn man so will, den Schub gegeben, sich auch zu trennen?
0: Ja, also ich habe dem Mann auch immer gesagt, er ist ist jetzt auch nicht nett gewesen, aber eigentlich nur so meine Tür, um da rauszukommen, weil ich kein Scheidungskind bin. Ich wusste ja nicht, wie es geht. Und ich wusste, ich gebe ziemlich viel, fast alles auf, was auch so war. Und er hat mir diese Kraft gegeben, diesen Schritt zu wagen.
1: Ja. Wie geht es Ihnen heute?
0: Richtig gut. Aber ich bin nicht mehr mit dem Mann zusammen.
1: Ja, nicht mehr mit dem Mann zusammen. Aber Sie leben in einer Partnerschaft?
0: Ja, ich lebe in einer Partnerschaft seit fast 2 Jahren und es ist ein ganz anderer Typ. Mhm. Aber toll.
1: Wie geht's Ihren Kindern?
0: Meinen Kindern geht's gut. Ich habe mich entgegen dieser ganzen Statistiken, Scheidungskinder haben es nicht leicht und kriegen es auch nicht so hin im Leben, was Schule angeht. Meine Kinder haben ihr Abitur. Mein Sohn studiert in München, meine Tochter lebt in Dortmund. Wir sind eine ganz tolle kleine Familie. Jeder, der uns kennt, sagt, da passt kein Blatt zwischen. Und es ist alles gut, so wie es passiert ist. Also jetzt nicht schön, aber gut. Und ja, wir sind alle glücklich.
1: Haben Sie denn noch Kontakte jetzt auch zu Ihrem Ex-Mann? Noch?
0: Ich glaube, wenn man sich scheiden lässt und Kinder hat, hat man immer irgendwo. Wir unterhalten uns heute, aber ich muss sagen, wenn wir uns unterhalten, ich nehme nichts ab, was er sagt. Ich glaube ihm nicht mehr.
1: Wenn Sie sagen, es ist alles gut, so wie es ist, würden Sie sagen oder fragen Sie sich heute, warum habe ich das noch so lange gemacht? Oder sagen Sie, ich verstehe mich auch im Nachhinein noch und ich werde es wieder so getan.
0: Also, dass ich es wieder so tun würde, sicherlich nicht. Und warum habe ich das so gemacht? Weil ich nicht wusste, wie es richtig geht. Und meine Kinder sind es ja nicht, die waren es ja nicht schuld. So, und ich glaube, ich habe so viel aufrecht gehalten, weil ich nicht wusste, wie ich was machen sollte. Aber heute spüre ich mich und ich weiß, es ist alles gut so. Und ja, ich liebe das Leben einfach. Ich mag das so, ja.
1: Und jetzt, wo Sie sich spüren und das Leben lieben, was ist Ihnen da in der Partnerschaft wichtig?
0: Offenheit, Humor, Ehrlichkeit, Vertrauen, ganz doll, wirklich ganz, ganz doll. Und das habe ich jetzt. Und ja, jetzt werde ich immer wieder überrascht von diesem Mann, wo ich einfach begeistert bin und ich spüre, es ist genau richtig so. Und er ist der Richtige auch.
1: Vielen Dank, Frau Poske. Und schön, dass es Ihnen heute so gut geht. Wie sehr beschäftigt viele von uns diese Frage, bin ich gut genug?
4: Ich glaube, das ist eine Frage, das ist ja so eine Lebensfrage, an die man früher oder später immer mal kommt. Und jetzt gerade haben wir auch gehört, wie das ist mit kleinen Kindern. Man ist permanent beschäftigt, immer gibt's, es gibt ja immer sofort was zu tun. Also Kinder müssen ja über den ganzen Tag, also gerade kleine Kinder, über den ganzen Tag betreut werden. Und so diese Frage, sich mal zurückzuziehen und zu sagen, jetzt bin ich mal für mich und jetzt denke ich mal über das Leben nach und jetzt denke ich mal darüber nach, was will ich eigentlich, in welcher Situation bin ich, wie soll es weitergehen? Das wurde offenbar lange aufgeschoben, bis dann die Kinder irgendwann größer waren und wieder neue Freiheiten entstanden sind. Und das ist natürlich, wenn man mit einem Partner zusammen ist oder mit einem Menschen zusammenlebt, wo man denkt, dem kann ich nicht vertrauen, dann kratzt das natürlich auch wahnsinnig am Selbstwertgefühl. Ne?
1: Also so, nun sagt man ja so oft, na ja, also man muss eben lernen, sich selbst zu lieben. Was ist das überhaupt, Selbstliebe? Wie würden Sie beschreiben, was das ist?
4: Ja, also Liebe an sich würde ich beschreiben als jemanden anders, etwas Gutes zu tun. Und Selbstliebe würde ich definieren, eben mir selbst Gutes zu tun. Mhm. Und man muss mal so grob unterscheiden zwischen den drei Ebenen Denken, Fühlen und Handeln. Das mit dem Denken, da geht es oft ja auch so darum, wie man mit sich selber spricht oder mit sich selber umgeht. Und zu viele Menschen haben von ihren Eltern die Botschaften gehört, du bist nichts und du kannst nichts. Und das steckt irgendwie tief drin. Und da muss man, je nachdem, dann manchmal mit therapeutischer Hilfe wieder rauskommen und sagen, nee, das stimmt einfach nicht, sondern ich bin ein wertvoller Mensch. Mit dem Fühlen auf der Gefühlsebene würde ich sagen, so, dass man gut auch mal alleine sein kann, dass man genauso wie man mit einem guten Freund zusammen sein kann, dessen Gemeinschaft man genießt, auch mal mit sich selber gut alleine sein kann und denken, ja, ich fühle mich bei mir selbst wohl. Und Handeln, eben sich selbst Gutes tun. Wobei, da muss man auch immer unterscheiden, was ist kurzfristig gut für mich, was ist langfristig gut für mich, weil das kann sehr unterschiedlich sein.
1: Sich selbst was Gutes tun, Herr Kihan. Sie lieben Sport.
5: Ja.
1: Ja? Was treiben Sie für einen Sport?
5: Boah, ich bin im Fitnessstudio sehr viel aktiv und ich mache gerne so Intervallsprints mit Gewicht mit.
1: Und wie wichtig, wie würden Sie es sagen, wie wichtig ist der Sport in Ihrem Leben?
5: Boah, der wichtigste Punkt würde ich mit sagen natürlich, weil wenn ich mal einen Tag keinen Sport mache, wie heute zum Beispiel, dann fühlt man sich irgendwie vorm Schlafen komischer. Nur es tut mir einfach gut, ich habe Spaß dabei, ich komme auf andere Gedanken.
1: Hat das auch was, wenn wir über Selbstwert sprechen, Selbstliebe, sich selbst was Gutes tun? Hat das auch was damit zu tun, dass Sie sagen, ich fühle mich einfach dann mit mir auch wohl und tue mir was Gutes, wenn ich Sport mache?
5: Auf jeden Fall, weil ich mir denke, es wird mir auch in der Zukunft gut tun, wenn ich mich trainiere, für mich einfach. Ich muss dann keinen Wettbewerb teilnehmen oder so, oder ich sag mal, den besten Körper haben. Ich mache es einfach für mich.
1: Ja.
5: So. Und das ist definitiv für mich persönlich ein Punkt und für viele Leute in meinem Umkreis, die ich kenne, auch.
1: Mit Ihrem Selbstwert hatten Sie lange zu kämpfen, denn Ihr Start ins Leben war nicht einfach, muss man dazu sagen. Sie sind mit einer medianen Gesichtsspalte zur Welt gekommen. Können Sie kurz erklären, was das ist?
5: Das war halt die Hauptdiagnose. Man kann sich vorstellen, mein Gesicht war um 4 cm breit auseinander. Ich habe keinen Knorpel in meiner Nase gehabt. Lippen, Kiefer, Gaumenspalte war quasi noch mit integriert, sozusagen. Das waren noch die Nebendiagnosen. Und also musste alles quasi zusammengeschoben werden, rekonstruiert werden. Hab auch hier eine Narbe, die sieht man halt vor lauter Haaren nicht. Ne? So. Aber
1: Sie wurden über 30 Mal operiert. Wann haben Sie zum ersten Mal, wenn Sie sich so zurückerinnern, von außen so gespiegelt bekommen oder gesagt bekommen, die Erfahrung gemacht, du bist anders?
5: Ja, früh. Also ich glaube, da war ich 2 oder 3. Da habe ich schon nur ein Gefühl bekommen. Nur wenn ich auf dem Spielplatz war mit den anderen Kindern, sind Kinder weinend vor mir einfach weggerannt, haben gesagt, Mama, guck den mal an. Und nur mit 2, 3 habe ich noch gar nicht genau realisiert. Okay, irgendwie ist da was, aber man ist zu jung.
1: Also es hat noch nicht so wehgetan?
5: Nee, nicht nur, aber man nimmt es schon wahr. Man hat nur irgendwie das Gefühl gehabt, okay, ich gehöre irgendwie nicht so dazu. Aber das erste Mal richtig war in der ersten Klasse, direkt in der ersten Pause, wo ein Viertklässler zu mir meinte, so, ey, du scheiß Plattnase, geh mal weg hier. Und da war dann so, hä, ne? Bin ich anders, bin nach Hause gegangen, Mama, bin ich nicht normal? So, ich habe mich gefühlt wie ein Außenstehender, wie ein Alien, habe ich immer gesagt.
1: Wie war das dann mit Lehrerinnen und Lehrern in der Situation? Haben die sich dann schützend vor Sie gestellt, wenn sowas?
5: Ah, die haben das nicht mitbekommen, so immer. Es gab viele Lehrer, die auch einfach weggeguckt haben, auch in der Grundschule schon. Aber auch viele, die natürlich, sobald sie nicht mitbekommen haben, eingegriffen haben. Ich war auch immer ein Mensch. Ich habe es gerne für mich behalten, weil ich war auch immer so, ich wollte nicht, dass jemand dafür bestraft worden ist, wenn mir wehgetan worden ist. Weil ich dachte, okay, so ist dann halt nur, aber ändert jetzt, sage ich mal, auch nichts an der Situation. So.
1: Sie sagen ja auch, dass Sie sich erinnern an eine Situation in der Schule, wenn es so um die Plätze, die Sitzordnung in der Klasse ging. Wer sitzt wo? Was haben Sie da für eine Erinnerung?
5: Wir wurden halt zugeordnet und die Jungs saßen logischerweise oft in den Mädchen, weil wir Jungs sehr laut waren. Und da habe ich schon gesehen, meine Sitznachbarin, und als sie mich wahrgenommen hat, dass ich da hingehe, hat sie angefangen zu weinen, weil sie neben mir sitzen muss. So, und dann haben ihre Freundinnen sie getröstet. Dann kam die Lehrerin, hat auch noch nie getröstet. Und wo ich dann da stand und mir gedacht habe, nur, hä, habe ich irgendwie was verpasst? Ich habe auch keine Lust, neben dir zu sitzen. Aber ich weine nicht, ich meckere nicht, ich mache es, weil es sein muss. Am Ende wurde nie umgesetzt, ich saß in Ruhe allein da. Ich habe mir gedacht, nur, wofür?
1: Und hat die Lehrerin denn dann auch mit Ihnen gesprochen und gefragt, wie es Ihnen dabei geht?
5: Überhaupt nicht.
1: Und wie ging es Ihnen da innerlich?
5: Ja, irgendwie komisch. Sie war unsere richtige, also die Lehrerin, ich war Klassenlehrerin,
1: ja,
5: so.
1: Ja.
5: Aber irgendwie hat sie in meinen Augen in dem Moment definitiv nicht ihre Aufgabe erfüllt.
1: Ja.
5: Weil es ja darum geht, jeden gleich zu behandeln. Da hätte ich irgendwie was gesagt, irgendeinen Ausdruck gemacht, dann würde ich das komplett verstehen. Aber ich bin einfach nur auf sie zugelaufen, auf meinen Platz, wo ich mich hinsetzen sollte.
1: Erstmal, uns tut das allen sehr leid, dass Ihnen das passiert ist. Ich glaube, das können wir ruhig auch noch mal jetzt sagen. Was kann und muss dann Umfeld tun, zum Beispiel Lehrerinnen und Lehrer, wenn Leute, aus welchen Gründen auch immer, es gibt ja viele Gründe, irgendwie anders wirken und ausgegrenzt werden?
4: Also grundsätzlich kann man ja davon ausgehen, dass es für die Kinder erstmal eine Überforderung war. Da sieht einer so komisch aus und Kinder können das ja erstmal gar nicht einschätzen oder wissen gar nicht, warum ist das so oder hat das was zu bedeuten. Es ist erstmal ganz komisch und fremd und das kann auch durchaus Unbehagen, Angst, was auch immer auslösen. Und, aber das sind eben Kinder und Kinder sind Kinder und die brauchen eben die Erwachsenen, damit die Erwachsenen da Leitplanken setzen, links und rechts. Und das A und O in dieser Situation wäre gewesen, erklären. Eben nicht zu sagen, ja, ist ja eigentlich alles ganz normal hier, sondern nee, da, wir haben ein Kind dazwischen, das sieht besonders aus und das hat Hintergründe, das ist angeboren und, dass man das erklärt, um einfach auch bei Kindern Verständnis dafür zu
3: haben. Aber doch vorher, also eigentlich ist doch das Versäumnis, du kannst ja nicht erklären, wenn er dann da ist, sondern du musst ja eigentlich die Klasse darauf vorbereiten und sagen, er sieht besonders aus, ja, aus den und den Gründen, das auch erklären, was passiert ist, ja, weil sonst, so sind ja Kinder, das ist ja das Problem, die sehen irgendwas.
1: Sie haben ja auch Mobbing-Erfahrungen gemacht. Haben Sie mit Ihren Kindern auch über Mobbing geredet und über das Thema?
3: Ja, ich bin, was Mobbing betrifft, da geht es bei mir eben sofort hoch, weil Kinder eben so wahnsinnig gemein sein können. Und in der Schule hat man ein bisschen Schiss vor mir jetzt. Weil ich das anspreche, weil ich auch hingehe. Wenn ich meiner Tochter sage, wenn die Jungs irgendwas Böses machen in der vierten, dann stehe ich da. Ja. Meine Tochter sagt, nein, Mama, komm nicht. Die finden dich schon komisch, aber lieber die finden mich komisch, ne, als meine Tochter.
1: Wie war das bei Ihren Kindern, als Sie jünger waren, Schuster?
6: Bei meinen Kindern in der Schule?
1: Ja, haben Sie da auch ein Auge drauf gehabt?
6: Musste ich nicht, weil meine Kinder von Anfang an so aufgewachsen sind, die hätten sich nicht mobben lassen. Mhm. Also Punkt 1.
1: Ist leichter gesagt als getan.
6: Ja, mein Sohn ist schon immer relativ groß. Und da hat man sich wahrscheinlich auch nicht so getraut. Nur was mir bei dir aufgefallen ist, er war, wo wir uns vorhin alle gesammelt haben, noch vor der Aufnahme hier jetzt, ich fand, einer der schönsten Menschen, die ich je kennengelernt habe. Man ist so schnell ins Gespräch gekommen, also so warmherzig. Und ich bin sehr skeptisch Menschen gegenüber. Also ich habe von klein auf eine Skepsis Menschen gegenüber. Und das war bei dir nicht. Man hat gemerkt, du bist so ehrlich, so gerade. Und das macht dich schön und besonders. Also ich finde dich überhaupt nicht anders. Sondern besonders, ne?
7: Ich habe dich gestern ja im Fahrstuhl gesehen. Wir kamen ja im Hotel gemeinsam an. Und dann habe ich dich im Fahrstuhl gesehen. Und ich habe was ganz anderes gesehen. Ich habe gesagt, ist das vielleicht der Cousin von Michael Jackson? Du bist auch, glaube ich, Fan von Michael, ne?
5: Ja, also Michael ist für mich der beste Sänger überhaupt.
7: Ja. Kannst du auch so tanzen?
5: Nein, leider nicht. Schön wäre es.
1: Wenn wir jetzt noch mal auf die Kindheit halt gehen. Mhm. Und Sie haben ja gesagt, außen war es schwierig. Mhm. Aber waren denn in der Familie dann Stimmen, so wie die von Herrn Schuster, die Ihnen auch Kraft gegeben haben, die einfach gesagt haben, du bist richtig so, wie du bist?
5: Immer. Gut
1: so.
5: Also mein Vater war ja früh weg, also es waren dann quasi meine drei Brüder, meine Mama. Die haben immer gut auf mich zugeredet, aber wenn du klein bist, ist es schwer, nur aufzunehmen, weil wenn du bald nur draußen bist, sieht es ein bisschen anders aus. Dann gucken dich die Leute an, lachen dich aus, beleidigen dich.
1: Es gab auch einen Nachbarsjungen?
5: Ja, der hat mir auch jahrelang Leben zur Hölle gemacht. Immer wieder, ich komme von der Schule nach Hause, wo ich gemobbt worden bin. Und dann wartet er gefühlt draußen auf mich, rennt mir hinterher, schreit nur hier, du Plattnase, ne? Lässt mich komplett nicht in Ruhe. Und dann habe ich mich teilweise auch gar nicht mal vor die eigene Haustür getraut.
1: Weil Sie dachten, wenn ich hier rausgehe, kann er, wie lange ging das so?
5: Locker 2 Jahre. Meine Mutter hat versucht, auf ihn gut einzureden, zum Grill eingeladen, hat gesagt, hey, guck mal, Pascal, er hat das und das. Du musst ja nicht mit ihm spielen, aber kannst ihn doch bitte in Ruhe lassen. So, nee, hat die Plattnase Pech und dann, ja. Mhm.
3: Warum, warum tun denn Kinder sowas eigentlich, Herr Doktor?
1: Sie sagen, das kommt vor, aber warum sind Sie so grausam?
3: Naja, warum sagt er, nee, ich mach weiter, was? Ja. Weil die selbst ein minderes Selbstwertgefühl haben.
4: Ja, sind einfach mit der Situation überfordert und müssen irgendeine Gefahr, eine gefühlte Gefahr, keine reale Gefahr, eine gefühlte Gefahr irgendwie abwehren und irgendwie so den muss ich auf Abstand halten. Und da hätten wahrscheinlich die Eltern mal sehr klare Worte sprechen müssen.
1: Ich meine, das eine sind ja die sozialen Kontakte und die Mobbing-Erfahrungen. Das andere waren ja die Operationen,
5: ja.
1: Die Sie schon als Kind ja erlebt haben. Wie sehr haben die Sie belastet?
5: Naja, weil man sich immer irgendwie verändert hat. Also wenn man mein Gesicht jetzt anguckt, von Geburt und dann über die Jahre hinweg, hat man sich immer irgendwie verändert. Und die Veränderung, egal wie oft ich gemobbt worden bin, wollte ich gar nicht mehr haben, aber ich hatte kein Mitspracherecht, die war medizinisch notwendig. Und war auch irgendwie immer komisch, weil alle sagen, ja, du bist gut, so wie du bist. Und dann finden die OP statt und dann siehst du auch wieder irgendwo ein bisschen weitergehend anders noch. Und dann sagst du, wenn ich so gut bin, wie ich bin, warum muss das gemacht werden? Weil du als Kind gar nicht wahrnehmen kannst, was ist medizinisch notwendig? Dann kannst du keinen 7-Jährigen erklären.
1: Mussten Sie sich auch selbst immer wieder neu an sich gewöhnen, wenn man so will, nach allen Veränderungen?
5: Ja, schon. Es war immer wieder komisch. Auch manchmal habe ich so ein Gestell um den Kopf gehabt. Ne? Da drehte, da das und nur. Dann hier ein Gips. Also, es war immer ungewohnt, weil dann kriegt man immer mehr Blicke oder man nimmt es einfach nur wahr, wenn man sich darauf fokussiert.
3: Warum muss man das denn immer wieder operieren?
5: Oh, eigentlich sollten nur 4 OPs gemacht werden. Ja. Von Geburt an, also wo ich 4 Monate war, war es nur geplant.
3: Ja.
5: Aber weil dann immer die Strukturen anders gewachsen sind, dann hatte ich da noch Sprachprobleme, dann war da noch mit dem Atembeschwerden und nur, ne?
3: Ach so, das hat sich
5: die Knochenstruktur konnte man auch nicht direkt reinmachen. Die wurden ja von meinen Rippen- und Ohrenknorpel genommen.
3: Wirklich?
5: Ja, ja.
1: Sie sagen ja auch, es wurde ein Nasenbein neu aufgebaut.
5: Genau.
1: Also komplett. Es hatte auch medizinische Gründe.
5: Und da konnte man halt durch den Wachstum.
3: Und jetzt ist aber vorbei mit den OPs?
5: Ich hätte noch ästhetische OP, Minimum 4 bis 5 gehabt, aber die habe ich halt abgelehnt, weil ich zufrieden bin, so wie ich aussehe. Ich brauche keine OP, um perfekt zu sein, sag ich mal.
1: Ist nicht auch die Frage, wenn wir uns fragen, bin ich gut genug, woran wir das überhaupt messen?
4: Ja, genau. Der entscheidende Satz war gerade, ich muss ja nicht perfekt sein. Das ist ja was, was jedem Menschen gut tut, diese Haltung. Und sagen wir so, es geht ja immer ganz viel um das Aussehen. Und das ist ja wie hypnotisierend für alle. So sieht er aus oder so sieht er aus. Aber der Mensch an sich besteht ja aus noch viel, viel mehr Dingen und Bereichen und nicht nur aus seinem Aussehen. Und da geht es um diese grundsätzliche Frage, dass also wenn es so heißt, ja, du bist gut genug so, wie du bist, dass man sich eben nicht über irgendeine Leistung das Gutsein erarbeitet. Das ist auch wichtig, ist auch ein wichtiger Bereich. Aber es gibt so ein grundsätzliches Gutsein, das spricht man dann aus, wenn man sagt, gut, dass du da bist. Mhm. Also wenn man irgendwo bei Freunden zu Besuch ist, man wird empfangen, schön, dass du da bist. Wo es darum geht, einfach deine Existenz, deine Anwesenheit ist gut. Und wenn es uns gelingt, so dieses bedingungslose Ja auch zu uns selbst zu sagen, einfach mit allen Schwierigkeiten, die da sind, es ist gut, dass ich bin, es ist gut, dass ich existiere, dann findet man eben diese Basis, die man braucht, um das Ganze dann eben auch aushalten zu können.
1: Sie haben Ihre 3 Brüder auch angesprochen. Was haben die getan für Sie?
5: Also mein Ältester war mein Vorbild immer mit der Disziplin. Der Zweitälteste hat mich zum Sport geführt. Und der Drittälteste hat mir einfach beigebracht, zu lachen, den Moment zu leben, sag ich mal. Und einfach alles um mich herum auszublenden. Nur einfach wirklich, ja, nur egal wie schlimm das Leben quasi ist, ne? Wir spielen Fußball, wir gehen raus, wir machen das Beste aus dem, was wir haben und nicht, was uns fehlt, sag ich mal.
1: Wie geht's Ihnen heute?
5: Sehr gut. Also, ich kann Sport machen, egal wie viele OPs, wie viel Mobbing und alles ich hatte. Ich kann hier heute sitzen, meine Geschichte erzählen. Und das ist das Wichtigste.
1: Wenn Sie das ansprechen, ne? Sie haben Abi gemacht, Sie haben dann was für eine Ausbildung noch mal gemacht zum Krankenpfleger?
5: Ich habe die nur angefangen, ja. Krankenpfleger.
1: Und dann mussten Sie die aus gesundheitlichen Gründen abbrechen.
5: Ja,
1: jetzt
5: genau.
1: Sind Sie in so einer Orientierungsphase und Sie sagen, Sie können Ihre Geschichte erzählen. Warum ist Ihnen das wichtig, Ihre Geschichte zu erzählen?
5: Einfach um anderen Mut zu machen, weil ich halt auch immer wieder durch andere Lehrer, meine alten Lehrer, höre, dass Schüler Probleme haben, sogar Erwachsene, die mir teilweise schreiben, so, hey, danke, dank dir habe ich den Mut gefasst, rauszugehen, etwas zu ignorieren. So, weil egal, was man hat, ob man jetzt eine Fehlbildung hat oder ich sag mal komplett normal geboren ist, jeder hat irgendwo seine Probleme, jeder hat irgendwie Dinge, so, bin ich so gut, habe hier vielleicht eine Mutter mal, da vielleicht, das sieht groß aus oder meine Nase, sonst irgendwas. Und ich denke, damit kann man einfach viel Mut machen, wenn ich darauf kommen konnte, warum du nicht nur.
1: Vielen Dank, Herr Kehan, für das, was Sie gesagt haben. Einfach schön, dass Sie da sind. Danke. Frau Uhlig, wann haben Sie sich intensiver diese Frage gestellt, bin ich gut genug? Jetzt oder eher, als Sie, sagen wir mal, in den 20ern waren? Was würden Sie sagen?
3: Jetzt bin ich gut genug.
1: Nee, jetzt sind Sie gut
3: jetzt bin ich auf
1: das
3: jeden
1: heißt,
3: Fall gut
1: früher, genug. Früher haben Sie sich häufiger die Frage gestellt?
3: Früher. Und wie Sie gerade auch gesagt haben, was ich interessant finde, dass man, ja, oder zumindest sehe ich das so über sehr, sehr viele Jahre, dass im Äußeren das bin ich gut genug sucht. Oder zumindest war das bei mir so. Ja? Weil ich weiß auch nicht, wie es bei Ihnen dann war, wie dann klar war, was hat die andere, was ich nicht habe, bin ich gut genug, ob so eine Frage auch gab. Ja, also ich merke, das war für mich, das ist natürlich auch mein Beruf. Wissen Sie, wenn Sie Schauspielerin werden wollen und wenn es immer nur darum geht, wie dick ist sie, wie dünn ist sie, wie sind die Haare, wie sind die Zähne. Wolfgang Rademann hat mal zu mir gesagt, du kriegst nie eine Großaufnahme mit den Zähnen. Wer will das Küssen sehen? Also das sind natürlich Sätze, die tun einem weh.
1: Wie sehr hat die Schauspielerei auch damit zu tun, geliebt werden zu wollen?
3: Immer.
1: Immer?
3: Das ist ja das ist ja das. Ist auch heute noch, also das ist ja auch heute noch ein Antrieb.
1: Und in welchen Situationen erfahren Sie das dann, dieses Geliebtwerden?
3: Interessanterweise, seit ich Instagram mache, seit 5 Jahren, werde ich viel mehr geliebt, als ich je in meinem Beruf geliebt worden bin. Entschuldigung. Ja, alles gut. Und das tut mir, weil ich so bin, wie ich bin. Weil ich sozusagen, also ich, sagen wir mal so, ich komme ja aus dem analogen Fernsehen, das heißt, Menschen kennen mich vom Bildschirm, ja, wo wir ja immer etwas darstellen, wo wir ja immer etwas sind, wo wir auch hier jetzt, wir werden eine Stunde geschminkt, wir werden schön gemacht und dann werden wir hingesetzt. Und auf Instagram, was ich ja meinen kleinen Sender nenne, da mache ich halt, zeige ich mich halt auch so, wie ich bin und habe überhaupt kein Problem damit. Und je offener ich werde, umso mehr Liebe kommt mir entgegen, weil ganz viele und vor allem Frauen einfach total mit sich hadern.
1: Sie sind ja Autorin, Sie sind Influencerin, Sie sind Moderatorin. Sie sagen es aber, viele kennen Sie als Schauspielerin und jetzt als eben auch über das, was Sie auf Social Media machen. Aber ich möchte noch mal auf dieses, bin ich gut genug, auch in diesem Schauspielberuf hin, den Sie ja nun über Jahre auch ausgeübt haben. Wie ist es, wenn Sie da abgelehnt wurden? Da kann man ja sagen, ja, Sie werden ja als Schauspielerin beurteilt.
3: Nein.
1: War das auch immer? Also haben Sie immer das auch persönlich?
3: Ja, du kannst, das kannst du ja gar nicht. Also, weil also ich habe an der Ernst Busch Schauspiel studiert. Ich habe davor an der Privatschule studiert. Ich habe 5 Jahre studiert. Ich würde sagen, ich kann es eigentlich ganz gut. Ja? Ich bin nicht brillant, aber ich kann es ganz gut. Und das heißt, mein Können wird ja da teilweise gar nicht beurteilt, sondern die Frage ist ja, passt diese Frau auf diese Rolle? Ich bin eine sehr große Frau. Mir wurde auch schon am Theater in der Schauspielschulzeit gesagt, ein Theater muss sich dich leisten können. Und dann habe ich gesagt, warum? Ja, weil halt die Romeos oft kleine Männer sind, weil so viele große Schauspieler gibt es nicht. Und dann will man halt nicht. Also so ein großes Trampel haben die nicht gesagt, das sage ich jetzt. Ja? Aber ja, da lachen sie, das ist schwierig. Ich bin 1,77 groß, ich wiege 90 Kilo. Heute, ich war auch mal anders. Und trotzdem war ich zu groß und zu laut. Und wenn sie aber in jungen Jahren die Julia nicht spielen, dann spielen sie später auch nicht die Maria Stuart. Ja? Weil dann sind halt die anderen mitgekommen. Und ein kleines Stadttheater kann sich mich nicht leisten. Und dann wurde sowas gesagt wie, es muss sich ein großer Regisseur in dich verlieben. Und da sind wir ja wieder bei der Frage zum Thema Feminismus. Was kann ich als Frau selber in dem Beruf, wo sehr viele in den großen Positionen sind, Männer, das ist so. Und auch da sind Bilder von bestimmten Frauentypen, die auch wir haben. Und so werde auch ich ein Kategorie.
1: Und zwar im Prinzip ja schon von Anfang an.
3: Immer.
1: Sie sind Tochter einer Deutschen und eines Griechen. Ist es richtig, dass Ihr Vater lieber einen Sohn gehabt hätte?
3: Ja. Und auch der Arzt hat gesagt, sind Sie enttäuscht, es ist leider nur ein Mädchen. Also,
1: so. Ja, also das, ja. Dieses... So. So viel zu dem Thema, bin ich gut genug?
3: Ja, bin ich gut genug. Ich war immer, aber ich habe immer, das sind ja so blöde Sätze, aber ich habe immer meinen Mann gestanden. Das klingt jetzt, mir war es immer...
1: Das klingt wichtig. Nicht emanzipiert,
3: muss Nein, man doch, sagen. Das ist, ja. Doch, es ist aber emanzipiert, weil ich habe immer geschafft oder versucht, mich selbst zu versorgen. Das war auch für den Herrn Karl manchmal gar nicht so einfach, weil der gesagt hat, lass doch los, ich mach das jetzt erstmal, auch wie die Kinder kleiner waren. Und ich hatte panische Angst, dass ich dachte, und wenn der dann weg ist, Was mache ich denn dann?
1: Sie hatten ja schon relativ früh im Kopf, Sie wollten Prinzessin oder Schauspielerin werden. Hatten Sie denn Vorbilder im Kopf? Wie wurde dieser Wunsch genährt?
3: Ich weiß es nicht. Ich habe, glaube ich, als Kind ganz viel Fernsehen geschaut. Und natürlich ist es immer Boy Meets Girl. Und es ist dann auch die unattraktivste der Schule, die durch Zufall den ganz bösen Buben trifft. Ja? Mhm. Und das ist das Schwierige. Auf der einen Seite bin ich eine totale Frauenfrau und lebe so Frauensolidarität. Und auf der anderen Seite habe ich Bravo Herzklopfen und Julia Schund-Romane gelesen und habe davon geträumt, wie bei Pretty Woman, dass der dann in dem weißen Pferd da vorbeikommt, ja, mit den Rosen dann. Mhm. Und so. Und finde und habe mir das verboten. Mhm. Und dann habe ich den Herrn Karl kennengelernt, die Liebe meines Lebens kennengelernt, wie ich so losgelassen habe. Und der hat mir mein Selbstwertgefühl noch mal anders gegeben.
1: Wie hat er das gemacht?
3: Der hat mich einfach geliebt.
1: Ne? So einfach ist das.
3: Es ist mit meinen Problemen und nicht meinen Problemen. Und heute ist das super. Und dann hat er mir einen Antrag gemacht.
1: Ja.
3: Und dann vor 2 Jahren, wir waren 16 Jahre da schon zusammen. Und
1: Nach 16 Jahren.
3: Ich war auch schockiert.
1: Wollte ich gerade sagen.
3: Ich war auch schockiert. Und dann war die Frage natürlich, heiraten wir jetzt heimlich, essen eine Schweinshaxe und gehen nur zum Standesamt? Mhm. Oder spiele ich jetzt Prinzessin? Und dann haben wir es aber so richtig krachen lassen. Und ich bin wirklich in so einem Tutu-Tult-Kleid, ne, bin ich so auf so einem Boot dahin geschritten und so, weil ich gesagt, dann mache ich das jetzt. Also es schlagen so 2 Seelen in meiner Brust. Ich bin halt so ein bisschen die andere Prinzessin.
1: Warum nicht Prinzessin sein mit Krönchen und allem drum und dran? Und wenn Sie sagen, Sie werden ja von ihm geliebt, dann haben Sie ja auch eine Geschichte, die Sie mit reinbringen in diese Liebe. Man muss zum Beispiel sagen, dass Sie sich, also zur Schauspielerin so erfolgreich es dann wurde, war es ja auch ein Weg. Sie haben sich bei 19 Schauspielschulen beworben, erstmal erfolglos. Wie sehr haben Sie sich auch da wieder gefragt, bin ich hier nicht gut genug?
3: Ja, das ist ganz schwierig. Meine Mutter hat immer gesagt, sie hätte mir ein einfacheres Leben gewünscht, weil ich sozusagen etwas gewählt habe, was mit Ablehnung vorprogrammiert ist. Ja? Mhm. Dir wird immer gesagt, du bist falsch. Es ist auch, ich bin ja auch Legastheniker, auch in der Schule vorher war es dann so, anstatt das zu fördern und zu sagen, sie hat andere Stärken und wir kriegen das irgendwie hin, wurde das nicht gemacht. Das heißt, immer, wenn du zu laut bist, bist du falsch, wenn du in diese Schauspielschulen gehst. Und dann gehst du rein und dann machen die den Mund auf und sagen, heute leider nicht. Und tatsächlich sind es fast immer Männer, die da sitzen und einen ablehnen. Das hat, also für mich war über viele, viele Jahre, auch in dem Beruf, es sind immer Männer, die mir Grenzen aufzeigen. Und heute ist mir klar, weil sie Angst vor mir haben. Weil ich einfach eine starke Frau bin, weil ich mir nicht alles sagen lasse und weil ich sage, nee, so läuft der Hase nicht.
1: Und mögen Sie deshalb vielleicht über die sozialen Medien einfach ihr Ding zu machen, weil Ihnen da keiner eine Bewertung mit gleich liegt?
3: Ich werde auch bewertet, aber anders. Und also ich möchte nur sagen, wer mir folgen möchte, kann das gern tun unter Elena_Ulich auf Instagram.
1: Marketing-Profi.
3: Ja, ich habe auch nur Frauen. Ich habe zu 90% Frauen.
7: Ich folge dir.
3: So, bitte. Du aber, dann bist einer der wenigen mit. Aber es sind Frauen und interessanterweise, wenn ich mal Ärger kriege, dann sind es aber wieder Frauen, die einer anderen Frau wehtun. Mhm. Und das verstehe ich nicht. Ich verstehe nicht, warum wir als Frauen uns oft, also auch die Frau damals, die sie mit ihrem Mann, warum die, weil eigentlich ist doch das Arschloch der Mann gewesen. Sie vielleicht auch, aber trotzdem muss er ihr doch was erklärt haben, warum sie, aus welchem Grund auch immer.
7: Also ich fühle mich als Mann jetzt richtig schlecht.
3: Ja, das ist auch, das, okay, aber nein. Nein, aber ich finde ganz oft, ich bin auch gemobbt worden, bin ich von Jungs. Ja, also die haben mir
1: warum eigentlich? Weil sie eben anders waren, selbstbewusster waren, größer waren? Oder?
3: Ja, weil ich anders war, selbstbewusst. Ich bin dann auf so eine Gesamtschule gekommen. Ich kam vom Gymnasium wegen der Legasthenie, weil ich es nicht geschafft habe. Und ich habe mich gemeldet und ich habe mitgemacht und ich habe halt die Stirn geboten. Und dann haben andere Jungs zu mir gesagt, die mochten das nicht. Mhm. Man hat als Frau stiller zu sein.
1: Man wird ja auch bewertet und da würde mich interessieren, kommen wir vielleicht auch noch dazu, ob das bei Männern und Frauen unterschiedlich ist, nach dem Auftreten und nach dem Aussehen. Sie sind dann auf eine Schauspielschule gekommen und prompt wurde da ein Schönheitswettbewerb veranstaltet. Wie haben Sie das in Erinnerung?
3: Ich habe das fürchterlich in Erinnerung. Man wurde dann, das sollte so eine Studie sein, wer ist die Schönste der Klasse? Ich habe überhaupt keinen Punkt gekriegt, möchte ich mal sagen.
1: Unerhört.
3: Aber das ist überhaupt so
7: wettbewerblich. Waren da wieder Männer in der Jury?
3: Ja, da waren wieder Männer, aber auch andere Frauen, die dann das Ich finde, dass wir uns ganz oft über diese Schönheit definieren. Ich finde im Anfang, aber das ist natürlich auch unsere Medien, das sind auch unsere Zeitungen. Wie kann es sein, dass ab Januar in jeder Zeitung die Bikini-Figur ausgestellt wird? Mhm. Wie kann es sein? Die Frage ist doch nur, mag ich einen tragen oder nicht, aber doch nicht. Es wird immer, wir werden immer bewertet.
1: Machen Sie das immer noch? Definieren Sie sich immer noch auch über Ihr Aussehen?
3: Ich trete gerne im Bikini auf mittlerweile. Mhm. Steht mir auch sehr gut, aber ich merke, dass ich, also zum Beispiel heute ist wieder so ein Moment, ich weiß nicht, ob Sie das kennen Sie als Mann nicht. Normalerweise würde ich hier sitzen und würde praktisch unter den Klamotten so ein Ganzkörperkondom tragen, ja, das mich so in Shape hält. Mhm. Ich habe mich dagegen entschieden, mhm, weil ich meinem Bauch mittlerweile Freiheit lasse. Trotzdem
7: ich hätte eine gute Sicht gehabt hier.
3: Ja, das wäre aber dieses so. Mhm. Und trotzdem merke ich, dass wir so in diesen Formen sind, dass ich trotzdem die ganze Zeit überlege, ob das, weil dann kommen wieder die Zuschriften, ist sie schwanger? Man, mhm, müsste sich eigentlich freuen, dass ich mit 15 noch schwanger sein kann. So, aber ja, es ist immer.
1: Also es ist in einem so ein bisschen drin, das zu beobachten.
3: Ja, und Sie werden auch als Frau, das ist auch ein interessantes, mhm, Thema. Ich bin jetzt 50 oder werde 50, mhm, in 6 Tagen. Ich habe mich mit 42 mit meinem Mann entschieden, wir kriegen keine Kinder mehr, wir, mhm, haben jetzt 4. Aber es ist auch jetzt eigentlich nicht mehr möglich. Bei mir. Mhm. Bei meinem Mann, mhm, ist es aber noch ganz lange möglich. Mhm. Und bei allen Männern. Aber ich als Frau habe das Gefühl, ich muss dagegen ankämpfen und wir alle gegen die Unsichtbarkeit. Mhm. Weil sie kämpfen jetzt einmal mit den Wechseljahren und auch, mhm, damit, dass sie eigentlich von der Evolution so angelegt sind, dass sie eigentlich auch nicht mehr gebraucht werden. Mhm. Und dann immer zu sagen, doch, ich werde gebraucht und ich bin was wert. Und das ist nicht so einfach.
1: So, als ob man immer wieder darauf aufmerksam machen müsste,
3: ja,
1: dass es so ist.
3: Ja.
1: Es ist nicht selbstverständlich, so, nein, nach Ihrem,
3: genau,
1: Gefühl.
3: Es ist nicht selbst. Und einfach zu sagen, hey, ich bin was wert und ich bin. Und daran kämpfe ich jeden Tag. Und diese Ablehnung finde ich etwas, wissen Sie, noch einen letzten Satz, was die Schauspielerei betrifft. Ich werde, wie gesagt, jetzt 50 in einem Wirtschaftsberuf. Wäre ich in der Führungsposition. Mhm. Ja, für das, was ich gelernt habe. Ich habe das ganze 5 Jahre studiert. Ich habe gearbeitet, ich habe gemacht, getan. Ich dusche mich. Ja, also ich, so.
1: Sie duscht sich.
3: Nein, ich dusche,
1: ja, mich. Also, das ist, also, nee, wir müssen die Dinge aussprechen.
3: Ich dusche, ja, mich. Ja. Möchte das sagen?
1: Ja.
3: Man sieht okay, ja, aus. So, dann, ja, arbeitet man sich hoch, wenn man das möchte.
1: Ja, ja.
3: In meinem Beruf, und ich bin lange dabei und habe viel gemacht, bin, und das sind, geht Kolleginnen noch viel schlimmer als mir teilweise, wir finden nicht mehr statt. Also das heißt, völlig wurscht, wie viele Jahre sie auf dem Buckel, mhm, haben, wie sie studiert haben. Sie sind nicht im Management, sondern sie können froh sein, wenn sie noch mal einen Drehtag bei der Soko kriegen. Mhm.
1: Dieses Definieren übers Aussehen, ob man geduscht hat oder nicht, das haben Sie ja angesprochen. Das gibt's, also Sie haben das für eine bestimmte Altersgruppe angesprochen. Aber wie sehr setzt sich das auch fort? Also wie erleben Sie das bei Ihren Kindern, dass Sie sich schon überprüfen? Also erfülle ich jetzt diese Schönheitsvorstellungen?
3: Also meine Töchter fangen an. Die Jungs noch mal anders. Die Jungs sind wirklich noch mal ein, ja, anderer Schnack als meine Töchter. Aber auch meinen Töchtern, denen musst du wirklich vorleben. Ich habe wirklich diese Bauchweckhosen jetzt weggetan. Weil das kann ja nicht sein, dass meine Tochter erlebt, Mama geht ins Fernsehen und packt die Shapewear ein. Weil dann würde ja suggerieren, dass wir nicht okay sind, wie wir sind, wenn wir in die Öffentlichkeit treten.
1: Freiheit für den Bauch.
3: So.
1: Ja.
3: So, ja. Ja. Aber sich das zu trauen,
1: ja,
3: ja, sich das zu trauen, auch zu sagen, das ist er. Der ist toll, mhm, und dann kriege ich auch Zuschriften, das gesagt. Also mein Bauch ist ein Riesenthema, ist der, mhm, größte. Eigentlich hätte ich darüber schreiben sollen, über meinen Bauch.
1: Wie sehr verlieren wir eigentlich vor lauter Darstellung und Präsentieren nach außen dann wieder den Blick auf uns?
4: Das ist eine wichtige Frage. Also jetzt geht es ja gerade auch um berufliche Fragen. Ja. Und das ist natürlich gerade in dem Bereich ganz schwierig, das Berufliche und das Private so auseinanderzuhalten. Ja. Und das, wenn das so verschwimmt, dann kriegt es natürlich auch immer mehr Gewicht. Und das, denke ich, ist die Kunst, eben sich so privat, so seinen sicheren Bereich aufzubauen. Das ist eben im besten Fall die Familie, wo wirklich alle zusammenhalten und wo auch alle sagen, wir nehmen uns gegenseitig so, wie wir sind, mhm, und wir halten eben zusammen. Ne? Und das ist in der modernen Zeit, wo man ja permanent immer berieselt wird und wir alle haben ja unser Handy dabei und wir kommen nicht mehr zur Ruhe, wir haben nicht mehr diese Auszeiten, die es, als wir noch jung waren oder wir alle noch jung waren, die es früher noch gab. Und so diese Zeiten, wo wir sagen, sagen, so jetzt denke ich mal einfach nur über mich nach, darüber, was ist mir wichtig, was ist mir wertvoll, das wird immer weniger. Und das ist ein Riesenproblem in der modernen Zeit, dass wir so diese Begegnung mit uns selbst immer weniger haben und dann geht ganz viel verloren und dann wird das Äußere immer wichtiger.
1: Wie versuchen Sie ihnen dann zu vermitteln, du bist gut so, wie du bist?
3: Ich gebe den zwei Kleinen kein Handy. Und den anderen versuche ich immer zu, ich sage ihnen einfach,

0: und selber mit sich hadern, weil wir so erzogen wurden, dass wir mit uns hadern, weil uns ständig gesagt wird, der Busen muss so sein. Ja, wie kann er denn so sein? Wie soll das denn gehen ohne Silikon? Also, und wenn wir dann nicht einfach mal loslassen und anderen auch zeigen, hey, ich bin so, und dann komme ich ja aus dem Beruf. Das heißt, ich bin ja was. Also dann muss man auch die Vorzeigesituation leben, genau wie Sie auch. Sie sind der Moderator, Sie sind die Vorzeige. Und Sie können dann sagen, guck mal, ich habe auch die Schwäche. Und dann traut sich vielleicht der andere auch zu sagen, ach guck, ich habe die auch. Und gemeinsam sind wir stark.
1: Sozusagen die Gegenbewegung zu diesem, ich bin die Schönste, Tollste und überhaupt.
0: Das bin ich gar nicht, kann ich auch gar nicht sein.
2: Ich würde auch gerne was fragen. Also ich höre die ganze Zeit interessiert zu und die ganze Zeit kommt, ja, ich bin auch auf Instagram und die Social Media sind ganz wichtig. Aber die Frage heute ist ja, bin ich mir gut genug? Und ich stelle mir die ganze Zeit die Frage, wenn Sie jetzt, Ihr Beruf ist, geht nach außen,
0: immer.
2: Es ist einfach so. Den Beruf möchte ich jetzt gar nicht jetzt mal ausklammern, aber wären die Social Medias nicht da, wäre das Handy nicht da. Und Sie würden alleine, wie eingangs gesagt, einfach mal alleine auch in Ruhe und in Stille sitzen. Dann stelle ich mir einfach die Frage, fängt das nicht die Frage, bin ich mir gut genug hier drin bei mir an? Kriegen Sie nicht, manche laufen nämlich weg und laufen vor sich selber weg. Aber wenn dann einmal die Stille kommt, dann kann es auch sein, dass manche Menschen Angst vor sich selber bekommen. Aber ich stelle mir einfach die Frage für jeden, müssen wir nicht erstmal bei uns ankommen, um nach außen zu gehen?
0: Das ist aber natürlich eine schwierige Frage.
2: Total.
0: Weil, ich bin ja ein Mensch der Öffentlichen. Viele Sachen wissen Sie gar, können Sie gar nicht wissen, weil Sie mich ja gar nicht kennen.
2: Wir kennen uns ja nicht.
0: Genau, weil Sie es öffentlich auch gar nicht sehen. Wenn ich mit meinen Kindern Sachen mache, wie das ist. Aber das Öffentliche ist mein Beruf, tatsächlich. Das ist nochmal was ganz anderes.
2: Also richten Sie sich viel über Ihren Beruf aus?
0: Ja, weil wenn du als Fünfjährige das werden willst, wenn das dein Beruf ist, wenn du davon deine Miete zahlst, das ist nicht einfach nur ein Beruf, wo ich nach Hause komme und das ablege, sondern das ist mein Leben teilweise.
1: Deshalb nochmal die Frage, bevor wir uns da verbeißen. Das eine ist ja die äußere Attraktivität und das bewertet werden nach unserem Auftreten. Aber sind wir vielleicht gerade in Berufen, mit denen wir uns so identifizieren, dass privat und beruflich kaum noch zu trennen sind, weil der Beruf immer zu unserem Traum und unserem Leben gehört hat? Sind wir da vielleicht immer in der Gefahr, nicht unterscheiden zu können, wo wir jetzt genau sind? Was ist Leidenschaft und wer sind wir selbst?
3: Also ich glaube, die Gefahr, die gibt es. Also es gibt ja auch einige Formate, wo privat und beruflich komplett verschwimmt, wo dann auch das ganze Privatleben irgendwann im Internet zu sehen ist. Und da verschwimmt es ja. Und das ist sicherlich die Herausforderung, sich diese Inseln zu schaffen, wo man zur Ruhe kommt, wo man bei sich sein kann. Aber es ist ja auch die Frage des Wollens. Will ich das eigentlich? Das kann sehr schmerzhaft sein und unangenehm sein. Und das ist genau die Herausforderung, sich damit auseinanderzusetzen. Weil wenn man das getan hat, dann kommt man wirklich irgendwann mal zur inneren Ruhe.
1: Das eine ist die Ruhe, zu der wir kommen wollen. Ihnen danke ich aber schon mal für die Leidenschaft, die Sie auch in diese Runde reingebracht haben. Vielen Dank. Bin ich gut genug? Stellen Sie sich diese Frage häufig oder überhaupt?
4: Nein, stelle ich mir überhaupt nicht.
1: Weil?
4: Weil ich habe mir darüber nie Gedanken gemacht in meinem Leben. Ich bin immer straight gegangen. Und wenn das nicht weiterging, und es ging bei mir oft auch mal nicht weiter, und ich habe auch viele Schicksalsschläge gehabt in meinem Leben, dann habe ich zu mir selber gefunden. Und ich wurde auch immer sehr gut geführt, kann ich sagen. Ich weiß nicht, ich glaube ja an Gott und ich glaube, er führt mich. Und immer, wenn ich mal wieder down bin, dann habe ich wieder zu viel gemacht, dann muss ich wieder nach vorne gucken. Und so bin ich an und für sich, ich bin jetzt 60 geworden. Ne? Und,
1: Gratulation. Insofern,
4: Dankeschön.
1: Ja.
4: Genau. Und ich sage mir einfach, natürlich habe ich Probleme und muss darüber hinwegkommen, aber hab dann auch Sex, Drugs und Rock'n'Roll, aber gehe dann auch mal wieder in die Kirche. Und ich habe zuletzt mit meiner Stiftung mir sogar eine eigene Kirche von der Christengemeinde gekauft. Und immer, wenn es mir schlecht geht, gehe ich da rein. Und dann mache ich mein Ding alleine, bete ich auch mal. Und wenn es mir ganz schlecht geht, gehe ich auch mal in die Kneipe und trinke mal ordentlich ein. Das wird der Psychologe nicht gerne hören, aber mache ich dann auch mal. Das hilft dann mitunter auch mal, wenn man mal 10 Bier getrunken hat, dann ist man nächsten Tag wieder fit.
1: Also in die eigene Kirche gehen, das kann schon mal nicht jeder. Das nur mal am Rande.
4: In die Kirche gehen, aber, die nach Henkel hat.
1: Ja, aber wie sehr?

0: Mögen Sie sich?
1: Ich mag mich sehr. Ich liebe mich sogar sehr.
0: Oh, also kann man sagen, Sie sind selbstverliebt?
1: Ich bin selbstverliebt, habe aber auch, und jetzt muss ich die Lanze einmal, einmal geben, es gibt nicht nur böse Männer, es gibt auch böse Frauen. Und ich habe in meinem Leben auch ein paar Beziehungen gehabt, die nicht ganz so glücklich waren. Und dennoch bin ich jetzt so froh, dass ich seit 4 Jahren eine tolle Frau an meiner Seite habe und das ist auch wieder eine tolle Führung gewesen und jetzt hinter mir.
0: Herzlich willkommen. Auch an Sie. Auch an Sie, Herr Ellermann, lernen wir Sie erstmal ein bisschen weiter kennen. Sie sind Entertainer, Sie sind Unternehmer, Sie sind Sänger, Sie sind Moderator, Schauspieler, Synchronsprecher. Und Sie sagen, Sie wussten schon mit 7, dass Sie was Besonderes werden wollen. Ihr großes Idol war Rudi Carrell. Was haben Sie an ihm bewundert?
1: Ich fand die Shows immer gut. Und dann habe ich ihn irgendwann in einem Vogelpark getroffen. Habe kein Fotoapparat gehabt, hätte ich Sie jetzt gebraucht, ne, mit Ihrem Insta. Mhm. Dann wäre das gut gegangen. Aber ich habe ihn dann kennengelernt und er sagte, Mensch, was bist du überhaupt? Holländischer Showmaster und so. Ich sage, nee, ich würde gerne auch so wie Sie werden, Rudi. Und ich war völlig nervös. Und er sagte, mach mal weiter und das wird schon laufen. Und so habe ich mich durchgearbeitet, war in vielen Unterhaltungssendungen, auch mit Heidi Kabel. Und die hat mich entdeckt. Aber es gibt ja ein Buch, Der helle Wahnsinn, wenn ich das sagen darf. Das habe ich gerade frisch geschrieben. Und das ist, mein Leben ist wirklich der helle Wahnsinn. Ich musste das alles aufschreiben, sonst glaubt mir das keiner.
0: Was gefällt Ihnen denn daran, vorne zu stehen, im Mittelpunkt zu stehen?
1: Ich wiederum bin sehr von meiner Familie und auch von vielen Leuten, ich habe ja auch mal Schauspiel studiert, auch immer runtergeputzt worden, so ähnlich wie bei dir, dass die gesagt haben, ach, du kannst nichts, du bist nichts, du musst erst mal sprechen lernen. Da habe ich bei der Mutter von Evelyn Hamann sprechen gelernt in Hamburg. Mhm. Und dann ging das immer wieder. Und bei mir war es gut, dass die Leute mir einen Gang gegeben haben, so würde man in Hamburg sagen, dass die immer wieder gesagt haben, du kannst nichts, du bist nichts. Und ich wurde immer stärker dadurch. Ich war immer mehr selbstverliebt. Ich habe gesagt, ich zeige euch das.
0: Also würden Sie sagen, Sie brauchten das Selbstverliebtsein, um sich durchzusetzen?
1: Ja, also bei Dieter Bohlen würde man jetzt sagen, der prügelt die Leute runter und dann werden die Leute richtig gut. Mhm. So war es auch bei mir. Ich habe sehr viel Kritiker gehabt, unwahrscheinlich viel Kritiker. Und ich bin froh, dass ich Kritiker habe, weil Kritiker machen stark.
0: Ihr Leben hatte ja, das haben Sie schon gesagt, Höhen und Tiefen. Es gab mal einen Karriereknick beim NDR, es gab Sex, Drugs und Rock'n'Roll, aber auch gesundheitliche Probleme. Was war denn der Anker? Also was hat Sie dann gehalten? Das eine ist das Selbstverliebtsein, wie Sie sagen. Was hat Sie sonst gehalten?
1: Wenn ich ehrlich bin, der Glaube. Der Glaube hat mir geholfen. Immer wenn ich total am Ende war, auch gesundheitlich am Ende, das war ich sehr, sehr oft, dann glaube an Jesus Christus, dann habe ich wirklich immer da den Glauben gefunden wieder, habe gesagt, hier gehst du wieder raus oder du willst gar nicht mehr weitermachen und dann wurde ich noch besser. Mhm. Und nach jeder Niederlage kam immer wieder mehr positiver Stress war das zwar und jetzt habe ich einen Punkt gefunden, wo mir alles egal ist, wo ich sage, ich habe so viel erreicht in meinem Leben. Ich habe ja auch mal 10 Jahre fast Pause gemacht, weil ich ja in Sachen Immobilien gemacht habe. Man kann in einem Schnelldurchgang kann man auch wieder alles erreichen. Man muss nur an sich auch glauben.
0: Wenn Sie das sagen, heute ist Ihnen alles egal. Sie sind heute nicht nur bekannt, sondern auch reich. Das haben Sie aber nicht jetzt Ihren Fähigkeiten vor allem als Entertainer zu verdanken, sondern wie hat sich das ergeben?
1: Na, reich ist man erstmal, wenn man gesund ist. Das ist das Wichtigste. Ne? Das
0: gut, aber ich meine jetzt auch finanziell reich?
1: Das ist eine ganz witzige Geschichte, die ist auch beschrieben worden. Ich fuhr zum NDR hin, hatte immer sonntags meine Rundfunksendung und die Country-Hit-Parade mit Oldies und Country. Und dann traf ich jemanden in der Bahn, das war ein älterer Herr, und der sagte, Sie sind doch Herr Ellermann und Sie machen doch jeden Sonntag Rundfunk. Ich sage, ja, was wollen Sie von mir? Und dann sagte er, ja, ich muss, Sie werden im Alter mal total arm. Ich sage, was will der denn jetzt von mir? Sie werden total arm. Sie müssen mich unbedingt anrufen. Sie müssen mich anrufen. Ich sage, was will der Typ von mir? Ich habe gesagt, gut, gerade eingesteckt, nicht mehr gemeldet. Und irgendwann hat er mich in der Elbchaussee eingeladen. Da saß man wie bei Putin an so einem riesen Tisch. Und da sagte er, ich verkaufe Ihnen jetzt in der Kirchenallee am Hauptbahnhof ein Haus da. Ich kenne keine Immobilien. Ich weiß nicht, was soll ich mit dem Kram? Ich kenne mich nicht aus. Und mein Steuerberater hat nach dem 4. Versuch gesagt, wenn du das Ding jetzt nicht kaufst, dann kaufe ich es. Und da habe ich es gekauft und da habe ich 600 Einheiten zuletzt in einem Einkaufszentrum gehabt. Konnte dann im Showbereich auch nichts mehr machen. Da war Rudi Carrell und die ganze Ecke war weg. Ich war ja viel auf Tournee mit vielen Leuten, singe ja auch gerade derzeit noch mit Katie Kelly. Und jetzt bin ich wieder in der Form gekommen, wo ich weniger Immobilien mache, aber mehr Shows. Und deshalb sitze ich hier bei Ihnen.
0: Was schön ist. Was schön ist. Sie haben schon Ihre Frau angesprochen. Wenn Sie sagen, Sie sind selbstverliebt, wie sehr möchten Sie auch von Ihrer Frau bewundert werden?
1: Nee, die bewundert mich nicht so. Die hat mich auf ein Level gebracht. Das war das Gute dabei, wie ich sie kenne. Es war auch wieder ein Wunder. Es war auch der helle Wahnsinn, dass wir uns wirklich getroffen haben. Und sie hat mir in einer ganz schweren Zeit geholfen. Ich hatte Organversagen fast schon, dass meine Organe verrückt spielten. Das war durch eine Mobbinggeschichte mit einer Partnerin, worüber ich aber jetzt hier nicht drauf eingehe. Da ist alles gesagt drüber. Und habe dann über 40 Kilo zugenommen. Die Ärzte haben sich keinen Rat ergeben können, warum ich so zugenommen habe. Ich war total zusammengebrochen, pressemäßig am Ende. Und da hat sie mir rausgeholfen, habe ein halbes Jahr Pause gemacht. Und dann habe ich ein Wunder wieder erlebt und bin jetzt 40 Kilo leichter. Da kommen mir fast die Tränen.
0: Dass Sie noch da sind. Denn dazu muss man sagen, es gibt auch noch weitere Hintergründe. Ja. Als Kind wären Sie schon mal fast gestorben. Da haben Sie mit dem Finger in die Steckdose gefasst. Und die Menschen haben gedacht, Sie wären tot.
1: Deshalb bin ich so energiegeladen.
0: Ja, Sie haben einmal eine sehr heftige Lungenentzündung gehabt, mit dem Leben gerungen. Sie hatten eine Sepsis. Ja. Die ganzen Situationen dieser Todesnähe, was haben die mit Ihnen gemacht und Ihrer Einstellung zum Leben?
1: Immer wieder positiver, immer wieder neu bedacht mein Leben. Es waren auch Hinweise. Und dass ich noch so gut drauf bin, und ich war gerade beim Check und das hat der Arzt gesagt, Sie haben bessere Werte als ich. Also herzlichen Glückwunsch. Das ist auch schon mal ganz gut. Und das sah sehr gesund aus, der Arzt. Mhm. Und insofern sage ich mal, man muss einen festen Glauben haben und man darf nicht vergessen und verlieren. Ich glaube, der Glaube ist ganz, ganz wichtig, dass man wirklich an sich glaubt und auch sagt, aus dieser Situation, ich bin jetzt zwar krank, komme ich wieder raus. Mhm. Eines ist am wichtigsten im ganzen Leben, dass man innerlich nach vorne schaut und dass man zufrieden ist. Das ist das Wichtigste im Leben.
0: Und was macht, ja? Was? Also Sie waren auch ein Getriebener, höre ich raus, mit Ihren Zielen. Und jetzt zum ersten Mal kommen Sie zur Ruhe. Wenn Sie sich jetzt fragen, was macht Sie denn zufrieden? Was macht Sie denn glücklich? Was wäre dann heute Ihre Antwort?
1: Meine Antwort ist nicht mehr unbedingt jetzt, um jeden Preis auf der Bühne zu stehen. Wir waren jetzt gerade beim Schlagermove mit Katie Kelly, habe ich gesungen. 500.000, sagt man ja, Mensch, der Typ ist doch selbstverliebt, dass er da vor den Leuten singt. Nein, ich nutze auch meine Popularität im Norden und auch in Deutschland für Menschen, die daneben sind. Ich setze mich seit 10 Jahren für Altersarmut ein. Ich habe eine eigene Stiftung. Und meine Stiftung ist im Grunde so, dass ich auf die Straße gehe, dass ich Leuten, denen es wirklich beschissen geht. Und es gibt viele Deutsche, denen es wirklich schlecht geht und die Flaschen sammeln müssen. Und die unterstütze ich seit 10 Jahren. Und das will ich noch mehr machen. Und es geht 1:1, das Geld geht für die Leute rein. Da gibt es keinen Wasserkopf, nichts. Ich will mich jetzt sozial noch mehr engagieren. Das ist meine Aufgabe. Und dafür nutze ich mein Geld. Und dafür nutze ich auch meine Popularität. Das ist so.
2: Ich muss da auch eine Frage stellen. Ja. Mich lässt da eine Frage nicht los zum Thema Selbstliebe grundsätzlich, weil ich glaube, jetzt völlig wurscht, ob wir im Fernsehen sind, wir sind ja getrieben, weil wir ja etwas, glaube ich, also wenn ich zum Beispiel Stefan Raab sehe, der sich eigentlich verabschiedet für immer, ja, von der, so, und mit Sicherheit genug Geld hat, weiß ich nicht, was ist genug Geld, aber so, dass er sich finanzieren kann, trotzdem 10 Jahre später wieder zurück, ja. Vielleicht braucht man auch, um sich selbst zu lieben, jetzt gar nicht die Bestätigung vom Fernsehen oder von Social Media oder sowas, aber von auch Menschen oder egal welche Arbeit sie machen, man braucht eine Bestätigung. Also mir geht das so, Ihnen als Arzt vielleicht auch, dass Ihnen Patienten helfen. Brauchen Sie das nicht auch, um noch mehr in sich zu ruhen?
3: Ja, natürlich. Also das ist ja, es ist ja kein Zufall, wenn man diesen Beruf ergreift, ne, sondern das ist ja, wenn man anderen helfen kann, kommt auch immer was zurück. Das werden Sie auch erleben. Mhm. Und
0: ich frage aber mal was anderes. Wenn wir immer nach Bestätigung suchen, dann sind wir ja immer im Hamsterrad. Weil wir brauchen ja immer wieder Futter, wie ein Tamagotchi. Auf der anderen Seite ist es nicht wichtiger, Sinn zu finden. Ich habe so rausgehört, wenn Sie mit den Leuten was da sind, dann haben Sie Sinn. Dann bekommen Sie was Echtes zurück.
1: Ich habe es auch gelernt. Ich habe damals ja 5, 6 Jahre mit Heidi Kabel zusammengearbeitet, die auf die Leute zugegangen. Ich habe gesagt, wie macht die das? Das war der völlige Grab. Da eine Kamera läuft, die hat gesagt, geh mal weg mit deinem Fotoapparat. Da sagt sie, hat die Leute in den Arm genommen. Und das habe ich mir abgeguckt. Da habe ich gesagt, das willst du auch mal machen, weil das ist glaubhaft und das ist ehrlich. Und da müssen wir dran, an die Leute rangehen und sagen, ich finde dich toll. Mhm.
0: Ist Sinn, das
1: Scheiß auf die Kamera.
4: Ja. Oder vielleicht ist es auch...
1: Frau Ohlig, entschuldigen Sie.
4: Nee, Scheiß auf die Kamera. Das könnte man aber auch Dankbarkeit nennen. Also, ja. Ne, Sie sind dankbar, dass Sie da was Tolles tun und Menschen glücklich sehen. Also,
1: das ist die größte Freude. Und wenn ich kann auch mitfühlen mit den Menschen, weil die haben nicht so viel Glück gehabt. Ja. Die hätten es gerne auch gehabt. Die haben nicht den richtigen Weg, sind zweimal falsch abgebogen, haben nicht das Glück gehabt, was vielleicht einige Leute haben. Meine Mutter sagt immer, du bist mit der Glückshaube geboren. Sowas gibt es vielleicht gar nicht mehr. Sagt sie, du machst immer noch irgendwo aus Mist, machst du noch irgendwas. Mhm. Und andere Leute haben es nicht. Aber dann kann doch einer, der viel Glück hatte, was abgeben.
2: Ja, aber das führt ja wieder dazu, dass man dann trotzdem ein gutes Gefühl kriegt, weil zum Thema Selbstliebe, ich kann mich ja selber, kann natürlich sagen, mir geht's super, wenn ich kein Glück im Leben habe, dann fällt das natürlich auch schnell in sich zusammen. Also deshalb glaube ich, was Sie jetzt abgeben können an andere, ist, weil es Ihnen gut geht, weil Sie sich lieben und geben dem anderen aber auch eine Selbstliebe zurück.
0: Ja. Und ich möchte Ihnen, Herr Ellermann, auf jeden Fall danken. Diese Sendung, wie man weiß, lebt nicht von Prominenz, sondern von Leuten, die über ihr Leben sprechen. Sie sind öffentlich, auch Sie sind öffentlich. Aber ich finde schon, dass wir erkannt haben, wo Sie im Leben stehen und dass wir auch Sie als Mensch ein bisschen kennengelernt haben. Und dafür auf jeden Fall vielen, vielen Dank.
1: Also, ja.
0: Und wenn wir darüber reden, was uns Sinn gibt und dass es gelingende Beziehungen eigentlich sind, die uns immer wieder diesen Sinn ergeben, Herr Schuster, dann muss man sagen, heute haben Sie vieles von dem. Sie haben zumindest mittlerweile den Ruf eines anerkannten, sag mal, Hundeflüsterers als Experte für besonders aggressive Tiere. Sie haben Ihren eigenen Betrieb in Franken. Können Sie selbst stolz sein auf das, was Sie sich da aufgebaut haben?
5: Das habe ich mich oft selbst gefragt, ob ich stolz bin. Ich glaube, ich bin nicht stolz. Mhm. Ich bin froh.
0: Froh. Ja. Ist das ein Teil denn das, was Sie sich aufgebaut haben, Ihres heutigen Selbstwertgefühls? Oder hat das damit nichts zu tun?
5: Also ich habe ja in der Runde jetzt das Glück gehabt, als letztes ranzukommen und habe mir viele Gedanken gemacht. Und das würde ich als erstes gern loswerden. Also erstmal bin ich selbst gut genug. Ich glaube, das haben Sie kurz erwähnt. Ist ja eine gesellschaftliche Frage. Die Gesellschaft macht mich zu dem, was ich bin. Zumindest meint sie das, dass sie das kann. Ja, die kategoriert die Menschen in irgendwelche Dinge. Schauspieler muss das erfüllen, derjenige muss das erfüllen. Ich glaube, was mir in meinem Leben geholfen hat, jetzt, um das da vielleicht rund zu machen, ist, ich habe aufgegeben, für Menschen irgendwas zu sein, weil ich irgendwie auf die Welt kam und nichts war, außer ein Mensch. Und das andere ist, finde ich übrigens sehr gut, ich glaube selbst auch an Jesus, also ich bin Christ. Und das stärkt mich, das ist meine Grundüberzeugung.
0: Hatten Sie als Kind?
5: Ja.
0: Das ist Ihre heutige Grundüberzeugung. Hatten Sie als Kind mit der Geschichte, auf die wir jetzt kommen, das Gefühl, wertvoll zu sein, so wie Sie sind?
5: Na gut, das Gefühl hat man mir ja nicht gegeben. Ne? Also ich meine, man muss ja ausholen. Die Leute wissen ja gar nicht, was da los war. Und,
0: also Ihre leibliche Mutter, kann man dazu sagen, hat Sie früh bekommen.
5: Da genau, sehr früh.
0: Da war sie 17. Sie waren schon das dritte Kind. Sie sind mit Ihren Geschwistern dann...
2: Das dritte Kind?
0: Ja, das dritte Kind mit 17. Sie sind dann mit Ihren Geschwistern ins Heim gekommen und dann adoptiert worden. Das ist so, sagen wir mal, die Rohgeschichte.
5: Im Groben, genau. Also ich kam ins Säuglingsheim als erstes, dann kurz mal wieder zurück, dann wieder ins Kinderheim mit ich glaube, mit einem halben Jahr war ich im Heim das erste Mal, dann mit 3 Jahren. Und eigentlich die wichtigste Zeit von einem Lebewesen sind ja die, also vom Menschen, sind die ersten 3, 4, 5 Jahre vielleicht. In dieser Zeit habe ich halt viele Mütter kennengelernt. Das waren die Erzieherinnen, war ein katholisches Heim. Und halt eben meine Kinder um mich herum, oder die Kinder um mich herum und meine Geschwister. Da habe ich jetzt eigentlich nie das Gefühl bekommen, dass ich besonders was Besonderes bin. Oder ich war ein Teil von vielen.
0: Sie wurden dann adoptiert. Hat Ihnen das dann Sicherheit gegeben? Wurde Ihnen in dieser Familie was vermittelt in dieser Richtung?
5: Also oberflächlich ja. Und das war ja auch viel später. Ich war ja mit 6,5 Jahren bin ich aus dem Heim rausgekommen und war bei Pflegeeltern. Wurde relativ früh dann nach dem Probewohnen gefragt, ob ich jetzt ein echtes Familienmitglied werden möchte, also vom Amtes wegen. Und ich
2: habe dann gemeint,
5: ja, ja, klar, das macht man, also wenn ich jetzt in die Pflege, damals war es halt so, Familie kommen muss ja das ja auch irgendwie passen. Ja, und da wurde ich dann schon gefragt. Und meine Adoptivmutter oder Pflegemutter, also ich muss sagen, die hat sich wirklich viel Mühe gegeben. Ich war ja auch nicht einfach mit meiner History. Und bei meinem Pflegevater hat sich relativ schnell dieses heile Weltbild geändert. Er war sehr aufbrausend, jähzornig, später auch körperlich. Und ja, ich weiß nicht, ich wurde da adoptiert und für mich war es komischerweise sehr wichtig, meinen leiblichen Namen, Nachnamen zu behalten. Denn also eine Adoption erstellt mir eine völlig neue Geburtsurkunde. Mhm. Ich bin quasi jemand, der ich nicht war von Geburt an. Also ich habe einen anderen Namen, eine andere Identität sozusagen. Mein Vater und meine Mutter gelten als leiblich, obwohl sie es nicht sind.
0: Und Ihr Adoptivvater, Sie haben das gerade so am Rande gesagt, wurde später auch körperlich aggressiv. In welchen Situationen ist das passiert?
5: Also ich glaube, er hat sich nicht gut gefühlt. Aha. Und irgendwie, er war halt sehr jähzornig. Also er wollte aus mir machen, was er vielleicht nicht war. Oder er wollte mich zum Sohn, zum leiblichen Sohn formen. Also es gehört ja auch Genetik dazu. Ich war jetzt kein Handwerkstyp. Er war eher handwerklich gut drauf. Holzarbeiten sollte ich zuschauen, wie das funktioniert. Und ich habe da Konzentrationsschwächen gehabt. Ich konnte nicht aufpassen. Und wenn ich nicht aufpassen konnte und habe weggeguckt, hätte das schon eine Situation sein können, wo ich halt eine gelangt bekommen habe.
0: Hatten Sie Angst vor ihm?
5: Erst ja. Aber irgendwann, das klingt mir ein bisschen komisch, habe ich diese Schläge nicht mehr gespürt. Also ich habe es vorgegaukelt, dass ich es spüre, aber mir hat eher die Worte haben mir wehgetan. Das ist auch das, was man ja überall hört, also Worte verletzen.
0: Mhm. Was waren das für Worte? Welche haben Sie im Kopf?
5: Also zum Beispiel, ich habe ja auch versucht, in der Pubertät nach außen hin, wie ein junger Mann halt, so die Haare gehen, was weiß ich was. Und dann hat er immer gesagt, so außen hui, innen pfui. Also hat einen quasi abgewertet von der Person. Ne? Und irgendwann, ich weiß nicht, das hat mir mehr wehgetan. Oder so Sätze, wenn ich einen Herzinfarkt bekomme und ich sterbe, spuke ich mein Leben bei dir rum, weil du bist schuld. Also wenn man das als Kind hört, das macht schon Angst. Also davor hatte ich Angst vielleicht. Aber irgendwann, ich weiß es nicht, ich habe ja auch mal so eine Ohrfeige bekommen, dass ich schwarz gesehen habe. Ich weiß nicht, also das war irgendwann weg, diese
2: Körper. Können Sie den nicht anzeigen?
5: Nee, also mir tut er leid. Also ich vergebe ihn auch. Also ich vom Herzen, ich habe ihn vergeben. Im Prinzip erkenne ich seine Verlorenheit. Also er hat es ja auch irgendwie weitergegeben. Also ich glaube, dass Menschen auch viele Dinge unbewusst weitergeben, die sie selbst halt in irgendeiner Form erfahren haben. Also ich liebe Menschen zum Beispiel, aber ich bin skeptisch.
0: Sie sind
5: also
0: auch vorsichtig. Sie haben sich auf jeden Fall der Situation entzogen irgendwann, indem sie abgehauen sind. Ihre Adoptiveltern hatten sich getrennt, ihr Vater hatte dann eine andere Lebensgefährtin, bei der Sie gewohnt haben und gelebt haben. Und dann sind Sie weg. Wo sind Sie gelandet?
5: Auf der Straße. Also die Straße war mein neues Zuhause. Mhm. Das war erst mal abenteuerlich, weil ich erst mal frei war. Also gefühlt frei. Mhm. Ich habe ein Bier getrunken, ohne dass irgendjemand... Ich war ja noch ein Kind. Ich war 15, also so 15, 16 vielleicht, Anfang 16. Und konnte eine Zigarette rauchen und die Leute der Straße, in meinem Fall waren es halt Punks oder andere Obdachlose, das war erstmal neue Familie. Mhm. Erstmal. Und ja, und ich weiß auch, wie es ist, aus der Mülltonne zu essen. Also ich war ja dann in Berlin, habe Hunger gehabt, war krank. Also von daher kann ich das gut nachvollziehen, wie es ist. Und wurde tatsächlich auch mit den Worten, hau ab, du Hund, von der Mülltonne verjagt. Also in den 80er, Anfang 90er Jahren war das halt noch ein bisschen anders, dieses soziale Denken. Da gab es Menschen, die haben sich schon engagiert. Und es gab auch Menschen, für die war ich halt wie ein Hund. Und vielleicht hat mich das ja auch zum Hundetrainer gemacht. Keine Ahnung. Also,
0: Es war aber noch mal ein Weg dahin, aber tatsächlich, Sie haben sich dann auch Punks ja angeschlossen und es war Alkohol, es gab verschiedene Phasen da in dieser Zeit, die auch nicht leicht waren. Aber irgendwann wollten Sie auch einen Hund, schon dort, und haben Ihren ersten Hund Roscoe im Tierheim.
5: Passau.
0: Bitte?
5: Im Tierheim Passau, die anderen wollten mir keinen geben, ich musste
0: Weit fahren. Wie war die Begegnung, wenn Sie das noch mal...
5: Also Roscoe war ein nicht einfacher Hund, es war ein ehemaliger DDR-Grenzhund. Also das war ja genau die Phase, wo die DDR quasi die Grenzen geöffnet hat. Kurze Zeit später war ich auf der Straße. Und der war halt im Tierheim und ich musste weit fahren, habe dort angerufen erstmal, also noch mit Münztelefon, ob ich eine Chance habe, als Punk einen Hund zu haben. Und ja, ich soll erstmal kommen. Und der Tierpfleger war ein cooler Typ, würde ich sagen. Der hat da gesehen, da ist ein Hund, der ist unvermittelbar, da ist ein Mensch, der ist auch nicht ohne. Und irgendwie hat mir der Hund auch sofort, ist der mir ins Auge gestochen. Der war, also ich würde schon sagen, selbstschützend aggressiv. Also er war sehr aggressiv. Und ich wollte rein. Und irgendwie hat der Tierpfleger mich auch reingelassen zu dem Hund. Und ich weiß noch, der ist so hochgesprungen an mir, hat mich angeknurrt. Also er war fast augenhoch. Und irgendwie habe ich dann noch gefragt, wie heißt er denn? Und dann Roscoe. Und dann habe ich Roscoe gestammelt. Und dann ist er runtergegangen von mir. Und das war wie so, okay, wir sind jetzt Buddies. Also nicht ganz so einfach, aber ich wollte ihn haben.
6: Ja. Was hat Ihnen die Verbindung dann gegeben zu Roscoe?
5: Dieses nicht verstanden werden. Also das war... Boah. Ja, das war's. Also diese Maske nach außen, ja, diese Maske nach außen, diese Härte, aber doch dieses Weiche.
6: War die Maske dann runtergezogen durch ihn, oder?
5: Wir haben uns gekannt, ohne dass wir wirklich Worte ausgetauscht haben. Das war irgendwie so, so echt. Ja, das ist auch das, was mir dauernd eingefallen ist. Die Menschen wollen Authentizität. Tiere wollen Authentizität. Mhm. Ja, einen Hund kann ich nicht vorspielen. Ich bin ein harter Typ. Hier kann ich mich tätowieren. Tattoos übrigens sind finde ich, wie ein Chamäleon. Ne? Menschen, die viel tätowiert sind, haben Narben in der Seele. Mhm. So meine Überzeugung. Ne? Und der Hund, der hat es sofort erkannt in mir, du bist verletzlich. Und ich habe in ihm erkannt, du bist verletzlich. Das war das, was uns irgendwie verbunden hat. Ich kann es nicht schildern. Das ist auch nichts Esoterisches. Das ist ein Feingefühl.
6: Wie wichtig können Tiere sein, gerade wenn es uns nicht gut geht? Als Begleiter auch? Als
3: sehr wichtig. Also wir sagen gerne, Tiere sind die besseren Menschen. Also sie lügen nicht, sie beklauen einen nicht, sie täuschen nichts vor. Sie lassen auch die schlechte Stimmung nicht an einem aus und so weiter und so fort. Und sie sind halt immer ehrlich und treu. Ne, und zeigen ganz genau, was in ihnen vorgeht. Also die haben eben keine Fassade, sondern kommunizieren direkt. Und wie ich es auch schon öfters gehört habe, dass Hundebesitzer sagen, ja, der Hund weiß, dass es mir schlecht geht, bevor ich selber weiß. Mhm. Also die ein ganz, ganz feines Gespür haben. Und insofern ist es gerade für Menschen, die dann so in solchen Situationen wie verloren sind, dann so ein Gegenüber zu haben, das kann total wertvoll sein. Und ich kenne viele Menschen aus meiner Arbeit, die sagen, ja, mit anderen Menschen zusammenleben geht nicht, aber Tiere, das funktioniert sogar sehr gut.
6: Sie hatten jetzt einander und trotzdem hieß es ja nicht, dass Ihr Leben unproblematisch war. Sie haben sich irgendwann auch sehr elend gefühlt, waren dann noch mal bei Ihrer Adoptivmutter. Und haben dann nach einem Heftchen gesucht, das Ihnen jemand zugesteckt hat. Das sollte ein ganz besonderer Moment werden. Erzählen Sie mal, was war das für ein Heftchen?
5: Ja, ich lebte auf der Straße. Platte machen heißt das auf der Straße. Und also im Jargon, im Fachjargon.
2: In Straße. Berlin. Mhm. In Berlin die ganze Zeit.
5: Überall Platte machen. Also ich war in Berlin, Nürnberg, Österreich, ich war überall. Ich war so immer so ein bisschen so ein Bummler, bin überall rum, war auch so ein bisschen Außenseiter, also ich habe mich selber zurückgezogen, habe aber Menschen schon immer gern beobachtet. Und in dieser Zeit, in dieser Phase, haben mich plötzlich Christen auf der Straße angesprochen, die haben gemeint, es gibt einen lebendigen Gott und ich soll hier mal was lesen. Und ich war immer vorsichtig, da dachte ich, oh weia, Sekte, aufpassen. Und habe halt dann gesagt, okay, ich nehme das Heft. Und dann haben sie mir noch gesagt, aber schmeiß es nicht weg. Und ich habe so eine Ganoven-Ehre haben wir gehabt auf der Straße. Ich habe gesagt, okay, ich schmeiße es nicht weg und habe es halt in die Jacke. Und in dieser Nacht bin ich mal zu meiner Adoptivmutter, wo sie auch mal froh war. Die hat auch mal gedacht, wenn ich mich Jahre nicht gemeldet habe, ich bin tot. In dem Fall war ich mal da, habe auch ein Mädel mit nach Hause genommen. also zu ihr, und da haben wir halt dort übernachtet und ich konnte irgendwie nicht einschlafen. Und in dieser Nacht ist was Komisches passiert. Die ist eingeschlafen und ich, Hund auch, und ich konnte nicht schlafen, habe die Augen so zugemacht, dann habe ich versucht, in den Schlaf zu flüchten. Und plötzlich, ich weiß nicht, das kennt ihr bestimmt alle hier, war so ein Bild da vor den Augen und ich bin aufgeschreckt. Und dieses Bild, ich sage mir, das war wie so Ultra HD. Es war eine Fratze, die eine Glatze hatte, so spitze Ohren und mich so dämonisch so von unten nach oben angegrinst hat mit so spitzen Zähnen. Und dann war ich halt wach. Also ich habe keine Drogen genommen, war auch nicht betrunken. Das war halt beim Einschlafen so ein Bild, so ein ganz krasses Bild, wo mich plötzlich, wie soll ich das schildern, mit allen konfrontiert hat. Mit dem Leben, mit dem Tod, mit dem Himmel, mit der Hölle. Ich kann es nicht schildern. Es war einfach sehr, sehr wachrüttelnd. Und dann ist mir das Heft eingefallen. Dann habe ich in der Lederjacke, ich habe so eine Lederjacke drauf, immer angehabt, mit so Nieten. Und dann habe ich geguckt, ob es in den Taschen ist. Mist, war es nicht. Dann habe ich so weitergewühlt. Und Gott sei Dank war da so in der Innenfutter, also im Innenfutter von der Tasche, war ein Loch. Und das ist bis ganz hintergerutscht. Dann habe ich dieses Heft aufgemacht. Und hab halt dann, der erste Satz war ungefähr, es waren Bibelverse. Und dann kam ein Vers, der sehr bekannt ist, den kennen viele wahrscheinlich. Johannes 14, Vers 6. Und zwar steht dort, Jesus spricht, ich bin der Weg, die Wahrheit und das Leben. Niemand kommt zum Vater, denn durch mich. Und mir hat ja niemand das erklärt. Also ich habe auch mit keinem Menschen gesprochen, aber es müsst ihr mir jetzt einfach glauben, wenn ich so sage. Für mich war es plötzlich schlüssig. Also ich habe dann gewusst, wenn man das jetzt aufbröselt, diesen Satz oder diesen Vers, Jesus, also ohne Jesus kommt man nicht zum Vater, in den Himmel. Ne? Niemand kommt zum Vater, denn durch mich. Und er ist der Weg, ein Weg. Er ist die Wahrheit, also in dieser verlogenen Welt eine Wahrheit zu beanspruchen für sich. Der muss wissen, von was er gesprochen hat. Ne? Also ich bin der Weg, die Wahrheit und das Leben. Und da war es mir irgendwie klar, okay, das gibt ein Leben nach dem Tod. Mhm.
6: Und wenn Sie das so für sich noch mal beschreiben, ich meine, Sie kamen aus einer Situation mit sehr viel Unordnung im Leben, dann hatten Sie den Hund, da war schon mal eine Verbindung da. Sie waren skeptisch, was all diese Dinge angeht. Ja. Ist vielleicht auch berechtigt, muss man sagen, denn gerade in so einer schwachen Situation, wo man sich orientiert, kann man ja auch an Gruppierungen geraten, die einen noch mehr in die Abhängigkeit bringen, also spirituelle, religiöse Gruppierungen. Ja. Aber für Sie war es das. Sie haben da in den Worten was gefunden. Was heißt das bis heute? Also was hat das verändert für Sie persönlich?
5: Ich muss ja noch sagen, ich muss ja dann irgendwie in Beziehung kommen zu Gott. Also ich habe nicht nur gelesen und gedacht, oh cool, sondern ich habe dann zum ersten Mal in meinem Leben richtig gebetet. Also ich habe vorher im Heim gab es ja Gebete, so wie, ich sage jetzt mal ganz salopp, ohne da jemanden nahtreten zu wollen, so lieber Gott, mach mich fromm, dass ich zu dir in den Himmel komme. Amen. So war es ja nicht. Ich hab dann Jesus angesprochen. Ich hab gesagt, wenn es dich gibt, Herr Jesus, wenn es dich wirklich gibt, dann bitte ich dich, komm mein Leben, komm mein Herz. Und in dem Moment ist so eine Liebe in mir hochgekommen, die mir unbekannt war. Diese Geborgenheit ist da und ich weiß, wenn ich sterbe und ich werde sterben, dann habe ich zum ersten Mal einen Vater.
6: Bin ich gut genug? Nochmal danke, Herr Schuster, für Ihre Offenheit und danke an die gesamte Runde. Ja, genau, nochmal. Und hören Sie gerne auch mal rein in unseren Podcast Das wahre Leben. Wir würden uns freuen. Bis zum nächsten Freitag in Ihrem Nachtcafé. Nochmal danke an alle. Dankeschön.
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0: Bevor ich mich aufrege, ist mir lieber egal. Hallo, ich bin Jennifer Siegler. Es ging eigentlich mir darum, dass ich was Sinnvolles in meinem Beruf machen möchte. Und ich habe angefangen bei den Kindernachrichten Logo. Da habe ich Kindern erklärt, was auf der Welt los ist. Jetzt mache ich das Ähnliche hier im HR für Erwachsene. Also ich muss sagen, ich bin ein totaler Nachrichtenjunkie. Ich beschäftige mich sehr, sehr, sehr viel mit journalistischen Themen. Aber wo ich total abschalten kann, ist im Wald, wenn ich mit meiner Hündin unterwegs bin und dann gibt es auch kein Handy, dann gibt es keine Nachrichten und dann bin ich einfach mit der in der Natur. Heimat ist für mich der hessische Dialekt. Meine Oma hat total krass hessisch gesprochen. Meine Eltern reden hessisch und ich muss sagen, dass ich das total liebe. Und wenn ich das höre, dann fühle ich mich total zu Hause. Wir sehen uns.
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0: wir wollten kein Gasthof, wir wollten keine Kneipe, sondern wir wollten ein Landhotel. Das größte Problem, was wir halt hier haben, die Top-Leute, die gehen in 5-Sterne-Hotels, da gehen die wandern nach Frankfurt ab oder Wiesbaden. Die wollen natürlich nicht in einem 3-Sterne-Landhotel lernen.
1: In 94 wurde dann unsere Tochter geboren. Ich glaube, es war mit 4. Da hat sie also irgendwann, muss sie irgendwie gesagt haben, also wenn ich dann später mal so, wenn ich mal größer bin, dann werde ich natürlich den Laden der Eltern mal übernehmen.
0: Sie wollte immer Gastronomie und Hotellerie machen. Das war so ihr Herzenswunsch. Und das hat sie dann auch durchgesetzt.
2: Was die Grünen an der Lippe.
0: Ja, danke für die Info.
2: So. Und ich habe auch immer hier geholfen und für mich war immer klar, dass ich das hier weitermachen möchte, weil das mein... Mein Zuhause ist.

0: Mücke im Vogelsberg, Ortsteil Flensungen. Hier steht das Landhotel Gärtner und zwar schon seit 1988. Juniorchefin Julia Gärtner nimmt uns mit rein, aber nicht ohne vorher auf der Terrasse zu checken, ob alles fürs Tagesgeschäft vorbereitet ist.
1: Ich hasse zu, eine Schirme, das sieht aus wie geschlossen. Ich glaube, das habe ich geerbt. Wirklich. Warte mal. So, jetzt geht's mir gut.
0: Ein großes Ereignis wirft heute seinen Schatten voraus.
1: So, wir können. So, also wir haben heute Mittag ein Danke-Event an alle unsere lieben Freunde und Familie und Bekannte.
0: Um sich mit einem umfangreichen Menü bei allen Unterstützern ihres Betriebs zu bedanken. In der Küche steht deshalb schon Seniorchef und Koch Bernd Gärtner. Der 67-Jährige packt immer noch tatkräftig mit an, hilft seiner Tochter, wo er kann.
2: Wir wollen ja, dass das irgendwie weitergeht und dass die Dorfgastronomie weiter existiert. Und wir hoffen, dass das nur eine vorübergehende Phase ist und dass die Politik, wenn sie sich hier ein bisschen was überlegen, was Schlaues, dass irgendwie wieder attraktiv wird für jüngere Leute. Also wir haben uns noch nicht abgeschrieben, aber wir haben schon eine Krise. Die können wir uns nicht wegschwätzen.
0: Obwohl er schon in Rente sein könnte, steht er immer noch jeden Tag am Herd.
2: Ja, bei uns ist klein und fein. Aber wir kochen bis 200 Personen, kriegen wir hin, auf verschiedenen Ebenen, wenn wir das Personal haben.
0: Gutes Fachpersonal ist in der Gastronomie gerade überall das Problem. Bei Gärtners ist deshalb die ganze Familie involviert. Mutter Christine kümmert sich um das Hotel und den Service und neuerdings unterstützt auch Julias Freund Florian in jeder freien Minute. Die Juniorchefin inzwischen beim Vorbereiten des Kurkuma-Frischkäse-Snacks. Sie ist quasi in Papas Küche aufgewachsen.
1: Also ich saß früher immer auf der Spülmaschine, durfte mal beim Papa immer in der Küche zugucken, wie der da seinen Rotkohl angesetzt hat und seine Braten. Und das fand ich immer super cool. Und dann hatte ich irgendwann mal so, da war ich 8, da habe ich gedacht, oh, ich werde Hotelfachfrau. Weil mir war ja immer klar, dass ich das hier mal weitermachen möchte. Und das habe ich unseren Gästen ja natürlich auch immer erzählt, dass ich das mal später mache. Und dann wollte ich Hotelfachfrau werden und dann hat mein Papa gesagt, Köche regieren die Welt. Und dann habe ich gedacht, wow, das ist ja voll cool. Und dann dachte ich so, okay, und dann wurde ich irgendwie ein bisschen älter und dann dachte ich, oh, Kochen ist auch irgendwie sexy. Ja, und das ist es auch. Also wenn jemand was richtig Tolles kochen kann, das ist doch was Besonderes.
0: Und das machen sie mittlerweile Tag für Tag gemeinsam. Im Landhotel gibt es viele regionale Klassiker.
2: Vogelsberger Höhenvieh, Rindergulasch gibt es heute Mittag. Das ist unser neues Rind aus dem Vogelsberg. Hat ein bisschen malzigen Geschmack und ist ein Renner am Leben.
0: Aber auch veganes.
2: Eine Kartoffel-Kürbissuppe vom regionalen Bauer. Und die tue ich jetzt mixe und zum Schluss kommt, weil sie ja vegan sein soll und ohne Sahne, weil wir kochen auch vegan, Kokosmilch rein. Weil dann ist es eine vegane Suppe.
3: Wann ist eine Diskussion mit deiner Tochter mit dem veganen gekocht?
2: Naja. Gewöhnungsbedürftig. Aber die Gäste verlangen es. War jetzt kein großes Thema, war ein bisschen Umstellung. Aber passt.
1: Ja, für Vegetarier und Veganer bin ich meistens zuständig, gell?
2: Ja, für die Schwierigen.
1: Nein, das sind nicht schwierig.
2: Anders.
1: Anders. Und die sind auch irgendwie cool. Also ich finde die cool. Also für jeden ist was dabei, gell?
0: Auch wenn sie heute Seite an Seite kochen, zur Ausbildung war Julia woanders.
1: Nein, ich durfte das nicht hier. Ich sollte meine Ausbildung woanders machen und mein Papa hat gesagt, ich bilde dich nicht aus, auf keinen Fall. Musst woanders hin. Und dann bin ich in die Sportschule, also ins Sporthotel nach Grünberg und habe meine Ausbildung damals beim Stefan Brod gemacht. Und ich hatte natürlich einige Bewerbungen geschrieben gehabt und hatte auch von allen eine Zusage und auch war bei ganz vielen Bewerbungsgesprächen. Aber ich habe mich dann für Grünberg entschieden, weil das einfach nicht so weit weg von hier war und der Ausbildungsbetrieb sehr, sehr gelobt war.
0: Keine leichte Zeit, um in die Gastro zu gehen. Da könnte man schon mal Bedenken haben als Eltern.
2: Doch, eigentlich nicht.
4: Ja, ich schon.
2: Also während Corona haben wir natürlich alles angezweifelt.
4: Ja.
0: Doch Julias Entschluss stand fest. Nach der Ausbildung folgten weitere Stationen in anderen Gastronomiebetrieben. Aber schließlich zog es sie wieder zurück in die Heimat.
1: Ich habe ja in Frankfurt gewohnt. Es war auch super schön. Aber ich war einfach froh, als ich wieder zu Hause war. Und gar nicht mal, weil jetzt dann sagen manche, ja, wegen der Arbeit oder so. Und dann sage ich, nee, weil ich sie so schön finde.
0: Der Vogelsberg hat es ihr angetan, auch weil er die perfekte Kulisse ist für das gemeinsame Hobby mit Papa. Regelmäßig gehen die beiden auf Motorradtour. Heute mal wieder zu einem Ort, der ihnen sehr wichtig ist. In Mücke, das wissen viele gar nicht, liegt nämlich genau die Mitte Hessens. Julia und Bernd finden, darauf kann man schon ein bisschen stolz sein. Doch Julias Motorrad will plötzlich nicht mehr anspringen.
5: Ach, warte mal, ich komme.
6: Ist ja nicht so stark.
0: Vielleicht hilft Anschieben. Doch auch das bringt die Maschine nicht zum Laufen. Bernd muss alleine zurückfahren, er holt ein Startkabel. Aber auch wenn heute nicht alles glatt läuft, Julia genießt die gemeinsame Zeit, privat, aber auch im Job.
1: Also mein Papa ist ja mein allergrößtes Idol und mein Vorbild in allem, was es so ums Kochen geht. Und ich fand immer toll, wie er das gemacht hat und ich wollte immer genau das auch immer so schaffen, wie er das macht oder gemacht hat. Und manchmal ist das gar nicht so einfach, das alles so unter einen Hut zu bringen. Und ich habe ihn so, so lieb, dass es, da ist er. Und jetzt hat er uns gerade die Batterie gebracht und jetzt können wir gleich weiterfahren. Das ist ein toller Typ irgendwie. Mein heißgeliebter Papi.
2: Das läuft.
1: Danke.
2: Ja, bitte.
1: Ich muss nicht mal drücken, glauben.
2: Hier, guck mal, welche.
1: Danke. Dankeschön. Ich glaub's auch.
2: Weiß ich nicht. Warte mal. Ist gar nicht startet.
1: Nee, der hat auch irgendein Problem hier an dem Knopf. Guck mal. Das hat jetzt leider nicht funktioniert.
0: Heute kriegt das Motorrad keiner mehr in Gang. Es muss stehen bleiben und wird später abgeholt. Die gemeinsame Tour lassen sie sich trotzdem nicht nehmen. Nur jetzt halt zusammen auf Bernds Maschine.

0: Zurück im Landhotel. Tochter Julia will das Familiengeschäft eines Tages von ihren Eltern übernehmen. Aber heute bereiten sie sich erstmal auf das Danke-Menü für knapp 30 Gäste vor. Da müssen sich Vater und Tochter gut koordinieren in der Küche. Ein Glück, dass sie damit Erfahrung haben.
1: Man hat ja den ganzen Tag miteinander. Das ist ja auf einer Seite ist das ja schon, das ist schon nicht so einfach. Und auf der anderen Seite geht man immer abends irgendwie raus oder man sitzt auch mittags zusammen. Ich glaube, es ist nicht überall normal, dass man mittags immer gemeinsam isst. Ich glaube, das gibt es in keiner Familie, dass alle zusammen mittags an einem Tisch sitzen und sich was gemeinsam zum Mittagessen machen und auch gemeinsam zu Abendessen. Und natürlich verschwimmt irgendwie der Betrieb immer mit dem Privaten, aber irgendwie ist das auch schön.
0: Schnitzel gehen immer bei Gärtners Gästen oder Rouladen. Als Julia von ihren anderen Gastrostationen zurückkam, hatte sie aber auch modernere Ideen für das heimische Restaurant.
1: Wir haben zum Beispiel Ceviche oder sowas gelernt. Ja? Und dann kam ich nach Hause und dann habe ich gesagt, ach, wir müssen das mal machen. Und dann hat er gesagt, ja, okay, dann machen wir das mal. Ja, cool, ist ja witzig. Wir haben auch zusammen hier Pulpos gekocht, bis es lecker war. Ja? Also das sind einfach so verschiedene Sachen. Ich glaube, wichtig ist immer, dass Interesse auf beiden Seiten da ist. Also, dass die moderne Küche zum Beispiel auch sagt, okay, wir müssen irgendwas ganz oldschool oder aus der französischen Küche nehmen und das ineinander führen und daraus was Besonderes machen.
2: Ich war froh, dass ich wieder mal neue Impulse gekriegt habe. Und wenn die Sache in Ordnung ist, ich bin immer offen gewesen. Ich war jetzt nicht so der Spießerkoch und das müssen wir immer so machen. Sie hat die Pinzetten hier eingeführt. Da war ich am Anfang auch ein bisschen skeptisch. Inzwischen koche ich selbst mit Pinzette, weil das ja einfach schön anzurichten ist. Also da habe ich jetzt so kein Thema. Sie liebt meine Schmorgerichte. Sie sagt, Papa, das ist heute wieder ein In. Wo gibt's das noch? Und so ergänzen wir uns.
0: Wie gut sie sich ergänzen, wird sich heute noch zeigen. Inzwischen sind die Gäste eingetroffen und als erstes wird Julias Kurkuma-Frischkäsesnack gereicht. Als kleiner Gruß aus der Küche.
1: Wunderschönen guten Tag, schön, dass Sie da sind.
3: Hallo.
1: Hi.
3: Hi.
1: Hi.
3: Machen wir das
1: so? Hi. Danke dir.
0: Vom Papa hat Julia das Kochen, die gefühlvollen Momente teilt sie besonders mit Mama Christine. Auch den, als sie ihren Freund Florian beim Skiurlaub in Hintertux kennenlernte.
1: Und normalerweise ist mein Papa immer beim Après-Ski dabei, nur an dem Tag nicht. Und dann war meine Mama mit mir und wir haben da so getanzt und da stand er dann. Da habe ich ihn kennengelernt und auch seine Geschwister. Gleich schon, alle. Und dann sind wir am nächsten Tag zusammen Ski gefahren und ja.
0: Florian lebt in Schlüchtern, ist aber jetzt häufig im Landhotel anzutreffen. Das heutige Menü soll legendär werden. Die Vorbereitungen laufen jetzt auf Hochtouren. Bernd ist die Ruhe selbst und sortiert sich noch an seinem Posten. Julia dagegen wirbelt regelrecht durch die gesamte Küche.
1: Schnell Paprika geholt, warte.
2: Das ist normal bei ihr. Das ist ein kleiner Vulkan. Sehr kreativ, aber muss man auch zu Händen wissen.
4: Alle Flammen kannst du haben, wie du willst. Ich hab's nur vorbereitet und du führst Kommando und ich diene dir. Gift gibt es nur einen Kapitän und ich bin der ältere Kapitän.
1: Also hat er die Macht. Wenn wir nicht so viele Leute in der Küche sind, wenn wir nur uns zwei haben, dann läuft das wie am Schnürchen. Dann sagt er was, dann hört der eine, dann sagt der andere was, dann hört der andere. So, das ist so ganz...
2: Also was geht denn jetzt als erstes?
1: Es geht als erstes
2: das. Das schicken wir zuerst. Dann machen wir eine kurze Pause bis zurückkommen und dann schicken
1: dann
2: wir das nächste.
1: Dann kommt die Hähnchen-Teriyaki,
2: genau,
1: mit dem Reis und Curry-Soße.
2: Ganz genau. In dem Ablauf machen wir es.
1: Dann kommt der Camembert und die Frikadelle von Schwein und Rind. Möchte ich gerne wissen, wie du die schickst.
2: Ah, die schicken wir im Ofen.
1: Ja, aber noch nicht alle, oder? Weil das, die brauchen wir nicht alle.
2: Wir schicken 28. So viele Personen haben wir oben.
1: Genau.
2: Sitzen.
1: Möchtest du dafür noch ein Blech haben? Weil da sind ja mehr drauf.
2: Nee, möchte ich nicht.
1: Gut.
2: Alles gut.
1: Also schickst dann alles. Also es kommt als erstes das Lammspießchen mit dem Bulgursalat und Minzjoghurt.
5: Und die Kartoffelsuppe geht als Nachtisch.
1: Ja. Dann mache ich erst die Kartoffelsuppe.
2: So habe ich es gedacht.
5: Super, danke.
0: So, alle Unklarheiten beseitigt und der Abend kann nun seinen angedachten Gang gehen. Und während vorne die ersten Gänge gereicht werden, wird hinten schon wieder an den nächsten Gerichten gearbeitet. Alles läuft bis jetzt wie am Schnürchen. Der Betrieb wie eine gut funktionierende Maschine. Aber wird ein Weiter so reichen, um auch zukünftig erfolgreich das Familienerbe fortzuführen? Diesen Druck wird sich Julia früher oder später stellen müssen.
1: Also ich weiß nicht, ob es Druck ist, aber ich glaube, man muss immer so kreativ und mit viel Kraft im Leben stehen, dass man das alles schaffen kann. Weil dann hat man auch keinen Druck. Weil wenn man innovativ bleibt und wenn man darüber nachdenkt, was man tut und wie man das tut, dann hat man Kraft. Und Kraft ist ganz besonders, wenn man Druck hat. Man muss dann einfach mal raus, dann muss man einen klaren Kopf bekommen und dann muss man einfach weitermachen. Ich habe nie gelernt, nicht weiterzumachen.
0: In der Menüfolge geht es erneut weiter mit einem Klassiker, gebackener Camembert mit Preiselbeeren. In der Küche wird aber schon geschäftig an Hackfleischbällchen Barbecue-Style gearbeitet. Das große Finale allerdings wird dann erneut der Nostalgie-Küche entspringen. Bernds Rouladen sind weiterhin bekannt und beliebt.
6: Darf ich bei allen? Ja?
7: Auf jeden Fall.
6: Ja. Bitte
7: schön. Sehr schön, danke.
8: Oh, das sieht aber toll aus.
9: Sehr liebevoll.
0: Das Dessert, das ist Julias Steckenpferd. Die Auswahl heute wird spektakulär sein. Alles, was süß ist, hat es ihr angetan, besonders aber ihre Pralinen. Seit Corona hat sie eine eigene Pralinenmanufaktur. Mit Unterstützung von Oma Christiana zieht sie sich regelmäßig in ihr Schokoatelier zurück, wo Schokoladenförmchen mit Karamell, Nougat und Co. befüllt werden.
1: Also wir erwärmen jetzt gerade die Kakaobutter mit der Farbe, die wir da angemixt haben und temperieren die dann anschließend wieder auf die richtige Temperatur, damit die Kakaobutter eben auch ihren Glanz behält. Wir machen da jetzt so Punkte rein. Und da gibt es verschiedene Techniken, wie man das eben auftragen kann. Weil ich das Kreative so sehr liebe, habe ich mich dann irgendwann angefangen versucht. Ich habe mich daran versucht, Kunst in Polycarbonatformen zu bringen. Und zwar mache ich ganz viel Encaustic, also das heißt, wir mit diesen Wachsfarben, wo das aufgetragen wird auf einem speziellen Papier. Und dann habe ich gedacht, okay, toll, das kann man ja vielleicht auch auf die Schokolade anwenden und habe das angefangen, diese Kakaobutter mit den Farben in die Form aufzutragen und dann natürlich auch das Ganze. Ja, und dann hat es, die Anfänge waren natürlich nicht so gut, sage ich ja, wie es ist. Ne? Da ist ganz viel immer hängen geblieben.
0: Heute klappt es besser.
1: Und habe dann angefangen, während Corona sozusagen, immer die Küche hier nicht zaun.
10: Doch.
1: Ja.
0: Hier entsteht jetzt für die Füllung ein heller Karamell und mit Vanille wird gleich die Sahne verfeinert.
1: Die Vanilleschote ist das pure Gold der Patisserie. Es macht immer wieder Spaß und es riecht so gut. Wir geben gleich einmal diese Sahne-Vanillemischung hier in das Karamell, also in den blonden Karamell. Und dann schäumt alles einmal kräftig auf und da müssen wir ein bisschen aufpassen und am besten ein bisschen zurücklehnen.
0: Was während der Corona-Zeit als kleines Experiment begann, wird schnell zur Realität. Nachdem sie die Technik raus hat, gibt's aber eine weitere bürokratische Hürde zu meistern.
1: Und dann bin ich noch mal zur Handwerkskammer und habe da noch einen Schokoladier gemacht. Das heißt, ich habe eine Ausnahmebewilligung, um diese Pralinen herzustellen.
0: Und sie investiert in diese Maschine, die beim Herstellen der Schokoförmchen treue Dienste leistet.

0: Was hier so reibungslos wirkt, braucht aber lange Übung.
1: Wenn man das nicht jeden Tag macht, dann wird das einfach nicht so, wie das irgendwann ist, wenn man das schon 1000 Mal gemacht hat. Jeder, der mal Pralinen gemacht hat, der kennt das, ne? Und haben wir abends immer während Corona in der Küche diese Formen geklopft, weil wir ja früher alles noch per Hand temperiert haben und dann auch die Formen geklopft. Also das heißt, die Formen werden geschlagen, damit die Luft entweichen kann, damit man keine Blasen in den Außenhöhlen hat. Und da hat meine Mama immer gesagt, das sind die Vogelsberger Wildpferde, falls die Gäste fragen, was das hier ist. Ja, weil das ja immer so klopf, klopf.
0: Weiter geht es mit der Vorbereitung des Weichkaramells oder auch Toffee genannt.
1: Es wird jetzt alles ganz glatt untergemixt, ohne Luft einzuschlagen. Jetzt geben wir da die Butter dazu, weil es wird ja ein Butter-Toffee-Karamell.
0: So entstehen nach und nach die Füllungen, die sie für die heutigen Pralinen benötigt. Julia Gärtner, Anfang 30, ist Chocolatier und Köchin. Eines Tages wird sie das Familienhotel mit angeschlossenem Restaurant übernehmen. Mit den Pralinen aber hat sie sich ein eigenes Standbein aufgebaut und vielleicht auch einen wichtigen Geschäftszweig für die Zukunft. Heute entsteht eine ganz neue Kreation von Julia. Zum ersten Mal soll diese tatsächlich in den Verkauf gehen. Ihr Name Mückenschwarm. Nach ihrem Heimatort im Vogelsberg.
1: Jetzt sieht man das sehr, sehr schön. Die Praline ist jetzt schön durchgekühlt, also die Schokolade, und ist geschrumpft. Dadurch löst sich jetzt gleich die Außenhülle. Das kann ich jetzt mal kurz zeigen. Dann können wir schon mal kurz schauen, wie es am Ende dann aussieht. Jetzt haben wir hier unten das Karamell. Bis sie so ist, wie sie sein soll, oder es dauert schon einen Moment. Also dann kommt erstmal die Mama, die ist immer ganz wichtig bezüglich des Rezeptfindung, weil die hat einfach auch einen ganz tollen Geschmack und auch Geschmackssinn, und mit der arbeite ich immer die ganzen Rezepte aus. Und dann tüfteln wir immer sehr, sehr lange, bis wir was wirklich sehr gut finden, und dann stimmt's aber auch. Aber pauschalisieren könnte ich gar nicht, wie lange es braucht, bis wir ein richtiges Rezept gefunden haben. Aber dazu zählt ja auch immer noch, dass man dann die ganzen Nährwerte braucht. Und bis die Praline dann an den Start geht, dauert es schon bestimmt mindestens ein Vierteljahr. Und der Mückenschwarm besteht auch daraus, dass wir sehr, sehr viele Kunden haben, die natürlich Buttertoffee lieben und auch Nuss. Und dann haben wir uns überlegt, wir machen alles in eine Praline sozusagen und erfinden mal was anderes. Und zwar haben wir jetzt einen Buttertoffee mit dieser Piemonteser Haselnuss für den Crunch und den schönen Knack. Und oben ist einmal das Gianduja drauf. Und das ist natürlich eine wahnsinnige Kombination. Also wir lieben es. Und es ist alles, was süß ist, braucht ja auch immer ein bisschen Salz. Ja? Und die meisten sagen immer, ja, da ist ja ein bisschen Salz in der Praline, das mag ich nicht so. Aber ich bin davon überzeugt, dass keiner es merken würde, wenn ich es jetzt nicht gesagt hätte.
0: Bei den Piemonteser Haselnüssen hilft auch wieder Oma Christiana mit.
1: Ich freue mich. Es macht immer mehr Spaß zu zweit. Immer. Hä? Dann geh doch da. Okay.
2: Jetzt einfach rein?
1: Ja, so wie bei dem Kürbiskern-Nougat. Drücken.
2: Nachdrücken?
1: Ja.
0: Mit Geduld und Liebe kommt jede Nuss einzeln per Hand in die Praline. Danach wird die restliche Form gefüllt mit Gianduja, einer Art Haselnusskaramell. Dann geht es wieder in die Maschine.

0: Voila, fertig ist der Mückenschwarm. Julias neue Praline sieht glänzend bunt aus und wie sie schmecken, überprüft die Chefin persönlich. Übrigens gibt es neben dem neuen Mückenschwarm rechts auch schon die Mückenschisspraline, hier links.
1: Die war bunt und vielfältig wie Mücke und der Mittelpunkt von Hessen. Und jetzt haben wir einfach was gesucht, was das Ganze noch umschwärmen kann, nämlich den Mückenschwarm. Weil wir sind ja hier am Mittelpunkt von Hessen.
0: Sind die Pralinen gemacht, ist die Arbeit von Julia aber noch lange nicht beendet. Denn jetzt müssen die Pralinen verpackt werden. Chocolate Queens nennt Julia ihre zahlreichen Pralinen.
1: Das ist die Vogelsberger Walnuss.
0: Es gibt aber auch Mango, Maracuja, Karamell, Salzkaramell, Salty, Peanut Karamell und viele mehr.
1: Jetzt werden die alle noch mal per Hand kontrolliert und dann müssen wir noch gucken, ob sie alle schön sind und dann werden sie verpackt. Und dann gehen sie auf die Reise.
0: Die kleinen Kästchen mit 9 Pralinen können im Hotel oder über den Online-Shop gekauft werden. Eine Box kostet 18,50 Euro. Dafür bekommt man täglich frisch zubereitete Pralinen, die je nach Sorte mindestens 6 Wochen halten, wenn sie kühl gelagert werden.

0: Was aus einer Laune heraus entstand, ist für Julia extrem wichtig geworden.
1: Ich glaube auch, dass bei mir die Pralinen noch mal so ein Ausgleich sind. Also ich koche super gerne und ich liebe Kochen. Und ich koche auch super gerne mit meinem Papa zum Beispiel. Aber ich würde auch sagen, dass ich super gerne Patisserie mache. Und jetzt nicht nur ein Küchlein backen, sondern Tartlets und verschiedene Sachen, ja.

0: Und das ist einfach sowas, was natürlich finden unsere Gäste das toll. Aber das ist nicht wie in Paris oder in Brüssel. Ja, aber die Pralinen werden hier schon so angenommen wie in Paris und Brüssel. Und das macht mich einfach super glücklich.
1: Im Landhotel Gärtner neigt sich mit dem Dessert das Danke-Menü seinem Ende entgegen.
0: Ja, ich wollte mich erstmal ganz herzlich bei unseren ganzen Gästen heute bedanken, dass ihr alle mit uns sozusagen unseren Tag hier feiert und alle gekommen seid. Und wir hoffen natürlich, dass für jeden was dabei war von unseren ganzen Kreationen und dass es euch natürlich auch allen sehr gut gefallen hat.
1: Das süße Buffet ist hiermit eröffnet. Solange Bernd und Christine noch können, werden sie ihre Tochter unterstützen. Damit der Generationswechsel funktioniert und das Landhotel auch in Zukunft erfolgreich läuft. Darauf gönnt sich jetzt auch die Juniorchefin mal was. Ist aber auch ein ganz besonderer Kuchen.
2: Oh mein Gott.
3: Omis Käsekuchen.
1: Alle sind begeistert. Nicht nur, aber natürlich vor allem von den Pralinen. Ein gutes Omen für die Zukunft?
4: Was ich mir eben wünsche, dass sie die Zukunft auch so gestalten kann, dass es ihr gut tut. Dass es für sie lebenswert und weiter fortführbar ist.
0: Also ich glaube, dass das, was meine Eltern hier aufgebaut haben, super toll ist und ich liebe das über alles und ich möchte auch, dass das weiter so bestehen kann. Und natürlich sind die Herausforderungen, die wir so haben mit dem ganzen Fachkräftemangel, wir haben jetzt keinen Fachkräftemangel hier bei uns. Ja, wir haben alles gelernte Kräfte, aber es wäre einfach schön, wenn man davon noch ein paar mehr hätte. Ja, das ist das. Und ich glaube auch, um sowas zu bewahren, braucht man einfach auch Menschen, die bereit sind, es mit einem zu bewahren. Und man braucht auch einen richtigen Partner dafür, der da bereit ist, das mit dir gemeinsam zu bewahren. Weil da gehört ja auch viel Kraft und viel Leidenschaft und auch viel Herzblut dazu. Und ich glaube, ein Gastronom, der das, also ich kenne keinen Gastronomen so mit Familienbetrieb, die das nicht aus Leidenschaft machen.
1: Das heutige Event war ein voller Erfolg.
5: Ich fand es sehr lecker. Also, wie immer, eigentlich.
1: Generationenwechsel im Familienhotel. Ein Plan, der bis jetzt aufzugehen scheint.
6: Messel ist die Fossilfundstelle überhaupt in Deutschland und eine der, ich sag mal, 10, 20 großen Fossilfundstellen weltweit. Auch ich war als Dreikäse hoch schon hier und habe gedacht, boah, da kannst du was ganz Tolles finden.
7: Tiere und Pflanzen, die ihr Leuchten auch nach Millionen von Jahren nicht verloren haben.
8: Ich finde die Farben in der Grube Messel leuchten am besten.
9: Diese kleinen Blüten, die man dann sieht, die ist manchmal nur ein Stecknadelkopf groß. Und da stecken unendlich viele Geschichten drin.
10: Schicht für Schicht, Lage für Lage. Insgesamt habe ich hier in Messel eine knappe Million Jahre Erdgeschichte von einem kleinen Ort mitten in Südhessen. Das ist natürlich einzigartig und eine Schatztruhe für die Wissenschaft von unschätzbarem Wert.
11: Also ich finde es mega, das ist total mein Ding. Man denkt die ganze Zeit so, gleich findet man was. Das ist schon sehr aufregend.
7: Rund 40.000 Besucher kommen im Jahr hierher, um die Grube und das Urpferdchen zu sehen.
10: Es ist natürlich eine große Ehre, wenn man sagen kann, Mensch, wir sind Welterbe. Das ist ein Magnet und der hat definitiv eine Strahlkraft für unseren Ort.
12: Offen sind wir noch nicht, aber ein paar hundert Leute sind auf dem Gelände. Also genau. So genau weiß ich es nicht, weil das tröpfelt so rein.
13: Die startet jetzt in einer Minute und ich glaube, die ist auch schon
12: auf. Die ist voll, oder?
13: Die ist voll.
7: Hey. Jeden Sommer gibt es hier ein Grubenfest, das Besucher aus ganz Deutschland anlockt. Die Führungen sind heute kostenlos und schnell ausgebucht.
14: Ja, ich gedacht, wir könnten gleich eine Führung starten, aber wir müssen jetzt noch ein bisschen warten.
10: Also wir hatten innerhalb kürzester Zeit hier über 1000 Leute an einem Tag in der Grube. Das Ding hat eingeschlagen wie eine Bombe. Die Leute lieben es.
7: Da schiebt sogar der Chef persönlich noch schnell eine Führung dazwischen.
10: Sie haben also das Pech, die
12: Führung für die Nachzügler, die wird von mir gemacht. Hintergrund ist der, ich bin heute nicht so verplant wie mein gesamtes Team. Wir gehen mal ganz runter, ja, und schauen mal, was heute noch von der Grube Messel übrig ist. Also erstmal so 10 Minuten Fußweg. Folgen Sie mir doch bitte unauffällig.
7: Philipp Haflik leitet die Weltnaturerbestätte. Der Paläontologe gräbt mittlerweile nicht mehr selbst, sondern gibt sein Wissen über die Grube Messel einem ehemaligen Vulkankrater weiter.
12: Die Grube Messel ist das Fenster in die Zeit des Eozäns. Eozän ist das Zeitalter der Morgenröte. Und das ist die Zeit, wo sich die meisten Säugetierarten entwickelt haben. Auch unsere entfernten Vorfahren stammen aus der Grube Messel. Die sehen noch nicht ganz so aus wie wir. Die hatten noch mehr Fell und waren deutlich kleiner, ja. Aber wir haben hier auch schon die ersten Primaten, die auftauchen. Ida ist das bekannteste und das seltenste Fossil aus der Grube Messel.
7: Das versteinerte Primatenmädchen ging für 750.000 US-Dollar an ein Forschungsteam in Oslo und ist dort im Museum ausgestellt. Ida ist vor 47 Millionen Jahren in den See des Vulkankraters gefallen. Wie unzählige andere Tiere und Pflanzen, die heute in Ölschiefer versteinert, wieder ausgegraben werden. Weniger wertvolle Überreste dieser Urtiere dürfen Besucher während der Grubenführung sogar in die Hand nehmen.
12: Seht ihr denn irgendwas in diesen Steinen? Da sind manchmal so schwarze Punkte drin.
2: Ja.
12: Diese schwarzen Punkte da drin, das sind Wirbel, Knochen, Zähne von Fischen.
7: Millionen Jahre alt und bis heute gut erhalten in versteinerten Exkrementen.
12: Und es ist lustig, und in dem Moment kriege ich immer alle zurück.
7: Koproliten nennt man die.
12: Solche Koproliten sind für uns mega spannend, weil wir wissen genau, wer was gefressen hat.
7: Das Urpferdchen als Maskottchen von Messel darf natürlich bei keiner Führung fehlen.
12: Die heute sind viel, viel größer, oder? So, und was hat sich noch verändert?
2: Die Urpferdchen haben keine Haare. Keine Mähne hier.
7: Im Museum, nur wenige hundert Meter von der Grube entfernt, können die Besucher sehen, wie sich das rund 50 cm große Urpferdchen im Laufe der Jahrmillionen bis zum heutigen Pferd weiterentwickelt hat. Elia ist mit seiner Mutter Judith aus Schleswig-Holstein hergekommen.
3: Ich glaube, das hat vor 50 Millionen Jahren. Also wenn die ein bisschen jünger sind, zum Beispiel nur 500 Jahre, dann könnten sie auch nicht so versteinern. Das braucht ein bisschen mehr. Das braucht ein paar Millionen Jahre, bis das versteinert ist.
7: Elia ist ein riesen Fossilienfan und davon findet er hier jede Menge. Dieses Krokodil besteht aus 600 kleinsten Knochenteilen und ist sogar komplett erhalten. Draußen dürfen Besucher seit neuestem selbst in Ölschieferresten nach Fossilien suchen, im Grabmal. Die Gelegenheit für Judith und ihren Sohn.
15: Und dann selber mal Hand anzulegen und zu gucken und diesen Moment, wo man dann was findet, da wartet er wirklich seit mehreren Jahren drauf. Deswegen sind wir jetzt auch hier heute. Das hier hat eine gute Kante, wo du rein kannst. Komm, du machst auf.
7: Für 5 Euro können die Besucher hier eine halbe Stunde selbst spalten.
15: Schuppen, Käfer, es ist der Wahnsinn, was da los ist. Die reinste Party.
16: Was haben Sie alle schon?
15: Wir haben 2 Käfer und ein paar Schuppen gefunden.
16: Was? Ich sehe ja nichts.
15: Es ist ein schwarzer Fleck, aber unter dem Mikroskop glitzert er.
3: Ich gucke die auch meistens an den unter dem Mikroskop an und versuche herauszufinden, wie das wohl gestorben ist. Ich kann es in meinem kleinen Minimuseum zu Hause ausstellen.
7: So hat es bei Philipp Haflik auch angefangen und nie wieder aufgehört. Seit 3 Jahren leitet der 47-Jährige die Grube Messel. Das Ministerium hat ihn engagiert. Er soll die 30 Jahre alte Welterbestätte attraktiver und bekannter machen.
12: Das war auch meine Motivation, überhaupt hierher zu kommen.
6: Ich habe mir gedacht, Mensch, aus dem Ding kannst du so viel mehr machen, als das, wie es jetzt ist. Bisher war das Thema einfach, hier ist ein Vulkan mit Fossilien drin. Nice, ja, das kann man sagen. Jetzt ist das Thema, wir haben hier ein Fenster in die Vergangenheit, wo wir ein Ökosystem aktiv beforschen können. Und was mir am meisten Spaß macht, hier sind fast nur Kinder unterwegs und das finde ich genial. Und das will ich auch. Ich will Familien, ich will die nächste Generation hier haben. Ich will die Leute da abholen, wo sie sich für Dinos begeistern, damit wir hunderttausende Paläontologen haben in Deutschland.
7: Dinos gibt es in der Grube Messel zwar keine, dafür haben Wissenschaftler bis heute 1400 verschiedene Tiere und Pflanzenarten im Gestein nachgewiesen. Mit dem ersten Licht des Tages startet das Grabungsteam des Senckenberg-Instituts. Immer in der Hoffnung, etwas Neues zu entdecken.
17: Ein Pferd muss es nicht unbedingt sein, da haben wir schon so viele von. Aber irgendwas was anderes und auch ruhig was Neues. Also, es muss auch nicht groß sein. Irgendwo was Kleines. Ich hätte ja gern ein Chamäleon oder so ein Flughund oder sowas. Das wäre schon schön.
7: Bruno Bär weiß, wie selten die hier sind.
17: Aber wünschen kann man sie viel, finden muss man es nur. Okay, dann legen wir die mal hin. Ach, guck da mal ein Fisch. Geht gut los.
7: Was aussieht wie ein brauner Fleck im Ölschiefer, bekommt eine Nummer.
17: Was war das hinten? 6?
18: 8, 9, 6.
7: Nicht, dass ich die Zahl wird vermessen und in seiner Fundposition fotografiert. Später wird der fossile Fisch vermutlich auf seinem Schreibtisch landen. Bruno Bär ist Präparator. Während der Grabungssaison im Sommer unterstützt er das Team in der Grube. Jeder Tag zählt, um möglichst viel umzusetzen, wie es die Wissenschaftler nennen.
17: Ja, jetzt werden die Platten rausgegeben, die werden jetzt in die Schubkarren verteilt. Es wird immer eine voll gemacht und dann geht das immer so schrittweise, bis sie alle voll sind. Also wir verteilen jetzt nicht willkürlich in den Schubkarren hin und her. Nicht, dass wenn doch noch irgendwo ein Fund drin ist, dass wir den uns aus 6 Schubkarren zusammensuchen müssen.
7: Jetzt wird fein gespalten.
19: Schuppe Kokro.
20: Insekt.
19: Ein Insekt. 4 Kokros, ein Pflanzenrest.
20: 2-mal Kokro.
7: Jeder noch so kleine Fund muss zur Dokumentation mitgezählt werden, auch wenn er direkt danach auf der Resterampe landet.
17: Schuppe Kokro. Dieser orange Punkt hier, das ist nichts weiter als fossile Scheiße. Koprolith. Und wir kürzen das halt ab, weil wenn wir das Koprolith, es geht einfach über die Lippen und schneller.
7: Bruno Bär macht das seit 30 Jahren. Schon 3-mal war er dabei, als ein Urpferdchen entdeckt wurde.
17: Das erste Pferdchen, das wurde von einer Praktikantin gefunden. Die saß mit dem Rücken zu mir und die sagte, oh, ich habe Beine. Ich sage, ja, das kann wohl sein. Ich habe auch welche. Sagt sie, ja, aber meine sind älter als deine. Und dann hatte sie die Hinterbeine vom Pferdchen angestochen. Das war dann am Ende auch so groß.
21: Hatten Sie da Herzklopfen?
17: Ja, beim ersten schon. Das ist schon ein Pferd.
7: Reinhild Kliniorz ist das erste Mal dabei. Sie studiert Geowissenschaften und hat einen der begehrten Praktikumsplätze bekommen.
11: Ich finde es mega, das ist total mein Ding. Ich habe tatsächlich gleich am ersten Tag 2 Rüsselkäfer gehabt, die sogar mitgenommen wurden. Und da habe ich mich riesig drüber gefreut. Also jeder kleine Fund macht irgendwie was mit allem und Strukturen und irgendwie dann glitzert was. Und man denkt so, was ist das? Das ist ja auch was Besonderes für Messel, dass so diese Farbstrukturen erhalten sind. Das habe ich so auch noch nie gesehen und gehört von anderen Ausgrabungsstellen. Und das ist schon was Besonderes und es ist sehr spannend, das zu sehen.
17: Ich war mir nicht sicher, aber ich glaube, das ist ein Zang vorne, oder?
19: Ja, das ist nochmal ein
18: Schuppe, Schuppe, Kuckuck.
22: Also gerade ein frischer Fund. Also da oben ist der Kopf mit den Mundwerkzeugen.
7: Ein Hirschkäfer, der kommt mit. Sonja Wethmann hat auch mal als Studentin hier angefangen. Heute leitet die Paläontologin die Grabungsstelle des Senckenberg-Instituts in der Grube Messel. Für sie als Insektenforscherin sind bunte Käfer die besten Funde.
22: Die Strukturfarbenerhaltung in der Grube Messel ist schon was Besonderes. Das kommt weltweit an relativ wenigen Fundstellen vor. Wenn es vorkommt, dann eben nur in so Mar-Fundstellen wie in der Grube Messel.
7: Vor Millionen von Jahren füllte sich der Krater nach dem Vulkan.

0: Erinnerungen wieder zutage.
1: Das Ganze ist so hochauflösend, dass wir in einem Zentimeter Gestein, also gerade mal in so viel, rund 100 Jahre enthalten haben. Und insgesamt haben wir hier in der Grube Messel fast 1 Million Jahre dokumentiert. 1 Million Jahre Klima- und Biodiversitätsgeschichte von einem kleinen Fleck in Südhessen. Das ist natürlich einzigartig und eine Schatztruhe für die Wissenschaft von unschätzbarem Wert.
0: Ohne ihre Mithilfe wäre diese Schatztruhe heute eine riesige Müllkippe. Gertrud Holeschowski und ihre Mitstreiter einer Bürgerinitiative konnten die Deponie im letzten Moment verhindern.
2: Schau mal, das ist hier alles noch, das ist der Dreck von damals.
0: Ja? Die Verladerampe der Mülllaster war bereits gebaut und verrottet heute direkt neben dem Museum.
3: Ich bin ein Kind dieses Dorfes und ich wollte, dass diese Umwelt erhalten bleibt, so grün und so schön, wie sie war. Und ich wollte nicht, dass da plötzlich ein Loch aufgetan wird und der Rhein-Main-Müll da reingekippt wird.
0: Landespolitik und die Abfallentsorgungsfirma wussten nicht mehr, wohin mit dem ganzen Hausmüll. Und so war die Deponie in der Grube Messel schnell beschlossene Sache. Stündlich sollten hier 66 Laster ihren Müll abkippen.
3: Ja, es war ein Riesenschreck und da wusste ich auch nicht wie. Und dann habe ich gedacht, da muss man sich organisieren.
4: Da müsstest du drauf sein.
5: Das war diese erste Demonstration, wo wir zusammen waren, wo du noch ganz klein warst, ne?
6: Da war ich 10, 12 Jahre alt gewesen und das war schon für uns damals eine Sache, da wird unsere Heimat zerstört. Also das Ort Grubenmessel, in dem ich geboren und aufgewachsen bin, liegt ja 300 Meter von dem Grubenrand entfernt und eigentlich hat auch wirklich niemand geglaubt, dass wir das verhindern können.
3: Das fühlte sich schon wie David gegen Goliath an, aber man wird da so angetrieben, weil man etwas will.
0: Die Lehrerin beauftragt selbst einen Anwalt. 10.000 Mark zahlt sie dafür aus eigener Tasche, denn es geht ihr nicht schnell genug. Große Teile der Deponie sind bereits gebaut, noch während sich die Bürger, das Land Hessen und die Abfallentsorgungsfirma vor Gericht streiten.
7: 40 Millionen sind bereits verbaut, die Müllentladestation fast fertig, eine Kläranlage in den Konturen sichtbar.
0: 10 Jahre dauert der Streit, bis der Hessische Verwaltungsgerichtshof die Mülldeponie 1988 stoppt. Der Grund? Fehler im Planfeststellungsverfahren. Verkehrsbelastung, Grundwasser- und Schwelbrandgefahr waren nicht ausreichend geklärt.
6: Als dann noch rauskam, dass die Nachbesserungen über 300 Millionen noch mal kosten würden, dann war die Sache langsam auf sehr wackeligen Beinen gewesen.
0: So verzichtet die schwarz-gelbe Landesregierung schließlich auf den Bau der Deponie. 1995 nimmt dann Ministerpräsident Hans Eichel unter Rot-Grün die Urkunde der UNESCO entgegen. Die Grube Messel wird Weltnaturerbe. Eine angemessene Anerkennung für die Deponiegegner gab es bis heute nicht. Und doch.
3: Das ist ein tolles Gefühl. Also wenn ich so sehe, dass hier jetzt statt einer Mülldeponie ein Museum steht, das 40 Millionen gekostet hat. Von demselben Land Hessen, gegen das wir gekämpft haben. Da bin ich jetzt stolz. Ich habe mich jetzt auch noch mal damit auseinandersetzen müssen und merke, so langsam kann ich das auch an mir anerkennen.
1: Und das ist jetzt so die Ecke, da fände ich es eigentlich ganz cool, wenn wir hier das Thema Bürgerinitiative aufgreifen.
0: Historische Fotos der Grubenrettung will Philipp Havlik hier anbringen, als kleine Wertschätzung. Denn ohne das außerordentliche Engagement der Bürger wäre die Grube Messel heute nicht Weltnaturerbe. Die höchste Auszeichnung, die ein Naturschatz bekommen kann.
1: Es ist natürlich eine große Ehre, wenn man sagen kann, Mensch, wir sind Welterbe. Und insbesondere bei Weltnaturerbestätten ist das eine riesige Auszeichnung. Wenn wir bedenken, dass es im Prinzip fast keine gibt. Es sind in Deutschland gerade mal 3 Weltnaturerbestätten versus über 50 Weltkulturerbestätten. Da sieht man schon, da muss man schon ein Stückchen ganz, ganz besondere Natur sein.
0: Diese schillernden Käfer sind einzigartig. Selbst nach Millionen von Jahren sind ihre Farben erhalten geblieben. Warum das bei Strukturfarben anders ist als bei Pigmenten, zeigt der Paläontologe im Museum. 100.000-fach vergrößert sieht die Farbe Grün in ihrer Struktur wellenförmig aus. Blau hat die Form kleiner Tannenbäume.
8: Ich habe es durch unseren 3D-Drucker durchgejagt. Und jetzt können wir auch zeigen, Tannenbaum ist gleich blau.
0: Im 3D-Drucker hat Philipp Havlik auch diese Lampen gedruckt. Blütenpollen 50.000-fach vergrößert.
8: Ganz, ganz hinten haben wir Wiesensalbei. Das sind diese komischen Dinger mit den Streifen.

0: Reifen dran. Und diese morgensternähnlichen Dinger, die finde ich eigentlich am süßesten. Das ist einfach nur Gänseblümchen. Also sowas ganz Harmloses, sieht aber aus wie eine mittelalterliche Kampfwaffe.
1: Gänseblümchen gab es zwar damals noch nicht, aber Lindenpollen haben schon die ersten Bienen gerne gefressen. Die letzte Mahlzeit von fossilen Insekten kann Wissenschaftlerin Sonja Wethmann unter dem UV-Licht ihres Fluoreszenzmikroskops erkennen.
2: Und das hier im Hinterleib sind Teile des Gedärms. Und ja, die sind gefüllt mit Pollenkörnern. Und jedes einzelne Pünktchen da ist ein Pollenkorn.
1: Ein winziges Puzzleteil, das wichtige Hinweise liefert über die Flora und Fauna vor 47 Millionen Jahren. So haben die Forscher kürzlich Pollen in Messel entdeckt, deren Pflanzen heute nur noch in Australien vorkommen. Biologin Sonja Wethmann hat sich auf Insekten spezialisiert und inzwischen tausende Hautflügler archiviert. Glycerin bewahrt sie vor dem Austrocknen.
2: Jedes Döschen hat eine Nummer. Und wir sind jetzt bei über 20.000. Also wir sind bei 21.500 oder so gerade.
1: Sonja Wethmann hat schon als Kind gerne im Tümpel nach Insektenlarven gesucht.
2: Ich finde es eigentlich super schade, dass so wenig Leute die Insekten faszinierend finden, weil eigentlich sehen die auch wirklich optisch auch super schön aus. Und natürlich sind die für uns ganz wichtig, also für unser Leben, für das Ökosystem. Guck mal, ich habe hier diese Biene. Kannst du da noch mal gucken, ob danach bei der Flügeladerung was zu machen ist? Mhm. Ich habe so den Eindruck, da ist ein bisschen noch was drüber.
3: Ja, ich glaube, da kann man ein bisschen was noch rausholen.
1: Die Präparation dauert je nach Insekt und Zustand des Fossils auch mal mehrere Tage. Mit filigranem Werkzeug.
3: Da sind winzig kleine Insektennadeln vorne eingespannt, die sind gebogen. Und mit der Biegung gehe ich da ganz vorsichtig ran. Ich darf eigentlich das Insekt selber gar nicht berühren, sondern nur das Gestein im Umfeld, damit es dann quasi einen kleinen Impuls kriegt, um abzuplatzen.
1: Pollen sind so zart, dass sie manchmal sogar mit feinsten Nasenhaaren bearbeitet werden. Kollege Bruno Bär hat in der Grube einen besonderen Vogel gefunden. Er nennt ihn liebevoll seine glitzernde Disco-Eule. Die wartet jetzt in der Werkstatt auf ihre Präparation.
4: Und da haben wir sie, die Disco-Eule. Und wenn ich es dann jetzt ins Licht halte, dann sieht man hier, wie sich das hier, der Mageninhalt, deutlich grünlich-blau schimmert. Das ist die letzte Mahlzeit, die dieser Vogel gefressen hat. Und das ist eine Schabe. Das ist ganz, ganz selten. Und das macht dieses Stück so besonders. Und da sind sie jetzt auch alle ganz wild drauf, den möglichst schnell in die Finger zu kriegen.
1: Der versteinerte Vogel wird heute im CT des Senckenberg-Museums in Frankfurt gescannt. Denn das Fossil bereitet Sonja Wethmann Kopfzerbrechen.
5: Genau, wir drehen es noch mal so ein bisschen.
2: Als Insektenforscherin interessieren mich hauptsächlich natürlich die Insekten. Aber für unseren Vogelexperten ist natürlich der Knochen ganz wichtig.
1: Beides gut zu erhalten ist eine Herausforderung. Zum Präparieren der Vogelknochen bräuchte es Kunstharz. Darin würden aber die glitzernden Insektenteile verblassen. Deshalb hofft Wethmann auf gute Bilder der Knochen. Als Alternative für den Vogelforscher.
5: Aber wir sehen auf jeden Fall hier, wo der Vogel ist. Und wir können teilweise die Knochen jetzt in 3D schauen.
2: Und vielleicht hilft es ja doch. Hoffen wir, dass da alles zu sehen ist, was er braucht.
1: Philipp Haflik drückt sich hin und wieder gerne vor seiner Büroarbeit. Der Sandkasten auf dem Spielplatz des Museums wurde auf dem Grubenfest von den Besuchern fleißig umgegraben und muss ganz dringend mal wieder aufgeräumt werden.
0: Hier genau da. Da haben wohl Kinder sich ein schönes Lagerfeuer vorbereitet. Wenn einer genau schaut, ich glaube, das ist hier irgendwo. Lass mich mal suchen. Da haben wir es. Also hier im Sandkasten sind, glaube ich, im Moment 5 Fossilien versteckt. Hat mal was zu tun, ja.
1: Das weckt Kindheitserinnerungen.
0: Die erste Grabung, die ich organisiert hatte, war im Kindergarten, wo ich herausgefunden hatte, dass in dem Sand von unserem Spielplatz Haifischzähne drin waren. Eigentlich total normal, es gibt total viele Sandgruben, da sind fossile Haifischzähne drin. Ja? Und mich hat es damals so fasziniert, dass ich meine Kindergartenkumpels angestachelt habe und wir systematisch den ganzen Sandkasten durchsiebt haben. Ich habe damals schon dafür gesorgt, dass die wissenschaftlich relevanten Funde alle bei mir geblieben sind.
1: Seit seinem 4. Lebensjahr ist für ihn eigentlich klar, er wird Paläontologe. Während des Studiums bereist Philipp Havlik die Welt, gräbt nach Dinos in den USA.
0: Also es ist so der absolute Adrenalinkick, wenn man als erster Mensch ein Lebewesen aus der Vergangenheit sieht. Ich schlage auf einen Stein drauf und da ist irgendwas drin, völlig egal, ob ein Dinosaurier oder irgendeine Muschel oder eine Schnecke. Es erzählt mir Geschichten.
1: Diese Geschichten dann so zu vermitteln, dass sie auch ein Nichtwissenschaftler versteht, ist genau sein Ding. Neben seiner Vorliebe für Espresso.
0: Der muss fast den ganzen Tag sein. Leben ohne Kaffee ist möglich, aber sinnlos, hat mal ein bekannter deutscher Komiker gesagt oder irgendwie so ähnlich. Also daran halte ich mich auch.
1: Und damit geht es dann auch leichter an den Schreibtisch. Zu Videokonferenzen mit dem Ministerium, Mitarbeitergesprächen, E-Mails, Ausstellungsplanung. Alles, was für den Zeitmanager einer Welterbestätte ebenso ansteht. Oft bekommt Havlik Fossilien von Privatsammlern angeboten. Kürzlich profitierte er sogar von einer Wohnungsauflösung.
0: 90% der Fälle ist es gar nichts. Ja? Und jetzt hat sich herausgestellt, das war die Sammlung von einem Physiker, der in den 70er Jahren hierher gefahren ist mit seinem Fahrrad und mit seinem Sohn und dann hier in der Grube gebuddelt hat, dass das alles noch legal war. Und ja, eine Ladung Fische gefunden hat, aber auch cooles Zeug. Also einen tollen Fund, den habe ich da drüben. Da haben wir einmal den Hinweis, hier Messe 1974. Das heißt, es ist ganz, ganz klar, das ist ein uralter historischer Fund und stammt auch noch aus der Zeit, als Privatsammler hier tatsächlich buddeln durften. Das ist ein weitgehend vollständiges Skelett von einem fossilen Vogel. Also sowas ist echt ein Jackpot.
1: Ihm geht es dabei natürlich um den wissenschaftlichen Wert. Aber Fossilien können durchaus auch eine Wertanlage sein. Solche Fische werden im Internet für ein paar hundert Euro gehandelt. Nach oben gibt es auf dem Fossilienmarkt kaum Grenzen.
0: Ähnlich wie hochwertige Kunst werden da Rekordsummen bezahlt. Dinosaurier liefern auch mal zweistellige Millionensummen. Also es ist wirklich ordentlich, um was es da geht. Messelfossilien gab es erst gerade kürzlich einen Verkauf von einem Krokodil und der hat immerhin 200.000 Euro eingebracht.
1: Die Fossilien, die die Wissenschaftler in der Grube finden, sind natürlich unverkäuflich und kommen ins Museum oder in die Forschungssammlung. Bis jetzt sind die Funde heute eher klein, aber nicht weniger interessant.
6: Der kleine schwarze Punkt, das ist eine Ameise. Also wenn man da jetzt mit der Lupe durchguckt und hält das so ein bisschen in die Sonne, ja, dann, und sie das vergleichen mal mit einer Ameise, die jetzt über den Waldboden läuft, sagen sie, das ist ja genau dasselbe. Also das erkennen sie, dass das eine Ameise ist. Wir haben hier auch relativ große Ameisen. Die haben eine Flügelspannweite von 16, 17 cm gehabt. Die waren so groß wie ein Kolibri. Und das waren die größten Ameisen, die je gelebt haben.
1: Thorsten Wappler leitet das Grabungsteam des Hessischen Landesmuseums Darmstadt. Nur sie und die Wissenschaftler des Senckenberg-Instituts dürfen im Weltnaturerbe nach Fossilien suchen. Der nächste Quadrant wird freigelegt, mit möglichst glattem Schnitt, damit versehentlich geteilte Fossilien wieder gut zusammengesetzt werden können. Schicht für Schicht arbeitet sich das Grabungsteam durch den Ölschiefer.
6: Wenn man das mit einem Puzzle vergleichen würde und wir würden das Puzzle, sag ich mal, mit 100 Teilen ansetzen, würde ich sagen, haben wir jetzt ungefähr vielleicht nach fast 150 Jahren Fossilgrabung in der Grube Messel, haben wir vielleicht jetzt 20 Teile gefunden. Der Rest ist noch unbekannt. Eigentlich ist das ein Riesenschatz, ja, den wir hier noch heben müssen. Also in den 4 Wochen, die wir jetzt hier sind, werden wir sicherlich an die 70.000 Funde machen.
7: 5-mal Pflanze.
6: Es ist doch schon körperlich sehr anstrengend, hier 6-7 Stunden am Tag dann in der Hitze dann zu graben. Es ist jedes Jahr eine neue Herausforderung.
1: In der 60 Meter tiefen Grube heizt es sich im Sommer ziemlich auf. Da kommt eine kleine Abkühlung von Philipp Haflik sehr gelegen.
0: Moin. Ihr arbeitet hier alles, sag mal. Hey. Ihr müsst essen. Die schmelzen. Gern. Jetzt kriege ich dann Anschiss vom Thorsten, oder? Weil ich euch alle vom Arbeiten abhalte.
6: Das ist eine super Abwechslung. Gerade weil die Temperaturen heute wieder so heiß sind, ist das immer eine sehr, sehr nette Idee. Wir haben jetzt hier gerade aktuell im Container sind es gerade 26 Grad. Wir hatten Maximum hier schon mal 52 Grad.
1: Hitzefrei gibt es trotzdem nicht.
6: Ja, dann setzt man sich ein bisschen mehr in Schatten, aber wir versuchen dann doch schon immer noch ein bisschen weiterzuarbeiten. Alles das, was wir aufzubieten haben, ist gerade unten in der Grube, damit wir maximalen Erfolg und maximalen Umsatz haben.
1: Denn die Grabungszeit ist begrenzt. Im Schnitt insgesamt 8 bis 10 Wochen im Frühjahr und Sommer, wenn die Studierenden Semesterferien haben. Mit ihren Resten aus der Grube wird das Grabmal regelmäßig neu befüllt. Heute ist das Internet im Büro ausgefallen. Deshalb helfen alle mit.
7: Ja, damit die Besucher einfach viele Fossilien finden, wird ja doch am Ende immer ein bisschen dünner. Es ist zwar noch genug hier drin, aber macht natürlich Spaß, wenn man größere Stücke hat. Ich bin schon öfters im Büro, als dass ich hier bin, aber doch man. Aber es ist ja auch schön. Man hat immer dann so die Abwechslung draußen drin und kann das auch genießen. So spart man sich das Fitnessstudio. Ich glaube, wir haben es schon zu voll gemacht, oder?
1: Nicht, wenn es nach dem Chef geht.
0: Ein bisschen verdichten oder so, oder?
7: Bitte?
0: Komm, ein bisschen verdichten, das geht doch.
7: Ja, verdichten, stell dich mal drauf.
0: Ja, ja, ohne Scheiß, ja.
7: Nicht der Tanz auf dem Vulkan, sondern der Tanz auf dem Ölschiefer. Achso, auch auf dem Vulkan.
0: Auch auf dem Vulkan, ja, komm mal.
7: Wie viel der Espresso ist es jetzt?
0: Das sind nicht so viele gewesen bisher. Maximal Nummer 4 oder so.
7: Ich hatte noch.
1: Der aussortierte Ölschiefer muss zurück in die Grube. So sind die Vorschriften im Weltnaturerbe. Und die sind streng geregelt. Jedes Jahr wird zwischen Wissenschaft und Denkmalpflege neu verhandelt, wo genau und wie oft gegraben werden darf. Bis 1971 wurde über 80 Jahre lang Mineralöl aus dem Gestein gewonnen. Lange bevor die Grube Weltnaturerbe war. Durch den Bergbau ist viel zerstört worden.
8: Es ist ganz klar, die Industriegeschichte oder diese über 100 Jahre intensive Abbau des Ölschiefers haben zighunderte, zigtausende wichtige Wirbeltierfossilien zerstört. Das ist gar keine Frage. Und ja, das ist natürlich traurig. Auf der anderen Seite, ohne diesen industriellen Abbau, hätte man diese Fundstelle nie in ihrer Größe, in ihrer Einzigartigkeit erkannt. Also der Abbau hat erst dazu geführt, dass die Grube Messe so bekannt wurde, hat erst dazu geführt, dass die ganzen Funde rauskommen konnten.
1: Rund 1000 Meter hat die Grube Messel im Durchmesser. Gerne nimmt Philipp Haflik eins der 3 E-Mobile, um von A nach B zu kommen.
8: Also ich liebe es ja, also mein Credo ist ja, ich liebe die Natur, aber alles, was man fahren kann, sollte man auch fahren, weil umso schneller ist man bei den Fossilien. Und dementsprechend liebe ich unsere kleinen E-Mobile, die haben jetzt auch Offroad-Bereifung drauf, ja. Und für mich ist es jedes Mal so eine kleine Safari, wenn ich hier runterfahren darf und mal schaue, geht vielleicht noch mal 2 km/h mehr mit den Dingern?
0: Ja, jetzt sind wir auf dem Golfrasen. Jetzt mal schauen.
8: So, die Biodiversität in der Grube Messel ist ca. 3-mal so hoch wie in den Wäldern außenrum. Das ist natürlich schon eine Nummer, ja? Also wenn man sich überlegt, nur durch Zerstörung entsteht ein Ort, der heute ein absoluter Biodiversitäts-Hotspot ist.
0: Die Kleine? Kommt man hier wieder raus?
8: Mal was Rezentes, mal was von heute. Die kleine Gottesanbeterin, die war wohl gerade auf dem Weg zu ihrem Frühstückscafé. Ja, und jetzt stören wir sie hier. Das ist ja echt unverschämt.
1: Es ist Herbst geworden, die Grabungssaison beendet. Jetzt beginnt die Arbeit in der Forschungsstation. Präparator Bruno Bär hat einen besonders gut erhaltenen Vogel unter seinem Binokular.
4: Also der Bereich jetzt hier, das ist ein bisschen wie wie Malbuch, wie ausmalen. Nur, dass ich quasi den Ölschiefer wegmale. Man muss natürlich halt auch mit der Präpariernadel sehr vorsichtig sein. Gerade dadurch, dass das Gestein so weich ist, spürt man nicht so schnell einen Widerstand. Und dann ist man mal schneller in so einem Knochen drin, als einem das lieb ist. Und wenn ich jetzt auf Knochenmaterial treffen würde, würde man auch deutlich krrk, krrk, krrk hören. Ja, es ist schon, da geht einem ein bisschen die Düse, weil wenn man es auf dem Ölschiefer freigelegt hat und nachher umgießt, ist es keine Garantie, dass es mit rüberkommt, dass sich das erhält.
1: Die Fossilien werden in Kunstharz eingegossen, um sie stabil und haltbar zu machen. Nach der Trocknung präpariert Bruno Bär die andere Seite des Vogels mit noch feinerem Besteck.
4: Jeder Präparator hat sein eigenes Werkzeug, was er sich mitunter auch tatsächlich selber zusammenbastelt. Also es gibt viel, was man aus dem Zahnarzthandwerk nehmen kann. Das sind jetzt ganz stinknormale Stecknadeln, wie man sie im Handel auch kaufen kann. Also hier ist der Fuß und dann geht es jetzt rüber. Da kommen die Schwanzfedern. Aber in diesem Fall hat sich es wunderbar übertragen und man kann es sehr schön erkennen, hier diese stark gebogenen schwarzen Krallen. Das ist schon toll. Das sind die Hornkrallen, die noch über der Knochenkralle sitzen. Und die sind erhalten geblieben. Und das ist sehr selten und macht das ganze Stück dafür umso spannender für die Wissenschaft.
1: Bis die Wissenschaftler die fertig präparierten Stücke in den Händen halten, vergeht bei einem größeren Fossil wie einem Urpferdchen schon mal ein halbes Jahr. Hetzen lässt sich Bruno Bär bei seiner Arbeit nicht.
4: Und wenn ich dann aber dieses Gefühl habe, dann mache ich so lange rum, bis mein innerer Monk zufrieden ist und dann gebe ich es ab. Den Job, den wir machen, gerade in der Grube Messel, es war das erste Weltnaturerbe bei der UNESCO, das ist was Besonderes, es hat ein gewisses Augenmerk. Und dementsprechend versuchen wir natürlich, die Präparate qualitativ so hochwertig in die Bearbeitung zu geben, wie es uns halt möglich ist.
1: Die Präparation der Disco-Eule wird seine nächste Herausforderung, aber die muss warten. Die Wissenschaftler haben noch nicht entschieden, wie genau der Vogel und sein Insekt im Bauch präpariert werden sollen, um beides möglichst gut zu erhalten.
4: Interessant ist es dann nachher zu erfahren, wenn die wissenschaftliche Bearbeitung drüber gegangen ist und man weiß, oh, das ist tatsächlich was Neues. Das ist dann schön. Und wenn man sagt, aha, den habe ich dann doch gemacht. Das ist dann wirklich schön. Da ist dann so ein bisschen, wo das innere Ego so ein bisschen sagt, so, ja, das ist dann schön.
1: Philipp Haflicks Tag beginnt, wie soll es anders sein, mit Espresso.
9: Es ist unfair. Es waren damit so viele heute.
1: Gleich will er ein besonderes Fossil für eine neue Sonderausstellung abholen.
10: Das ist tatsächlich dann der Moment, wo ich anfange, Klinkenputzen zu gehen.
1: Er leitet sich von einem außergewöhnlichen Privatsammler.
10: Bei besagten Sammler ist das Ganze wirklich völlig eskaliert. Ja, es ist so weit eskaliert, dass er sich einen Supermarkt gekauft hat für seine Sammlung. Aber noch viel schöner, er unterhält verschiedene Museen. Zum Beispiel in Wyoming, komplettes privates Dinosauriermuseum, das er seit, ich glaube, 15, 20 Jahren sowas komplett finanziert und ausstattet und erweitert und hast du nicht gesehen. Also wirklich pure Passion. Ja.
1: Es ist vermutlich die weltweit größte Privatsammlung. Der Ort bleibt geheim.
10: Es sammelt sich doch immer wieder was an.
11: Ja, und das ist auch neu hier.
10: Wo ist das her?
11: Frankreich, Kreide.
10: Kreide? Oh, cool.
1: Burkhard Pohl sammelt seit fast 50 Jahren Fossilien. Über 500 Schubladen mit Funden aus aller Welt bewahrt er in einem ehemaligen Supermarkt auf. Von versteinerten Verwandten der Kellerassel bis zum Flugsaurier.
10: Ja, okay. Saugeil. Und das ist halt absolute Museumsqualität.
11: Die Sammelleidenschaft liegt in der Familie. Ja, ja. Mein Großvater hat gesammelt, meine Mutter hat ihr ganzes Leben Mineralien gesammelt und ich habe dann eben das Fossilien-Department übernommen. Und mein Sohn sammelt jetzt Meteoriten. Also das Sammelgehen ist weitergegeben worden.
1: Sein Großvater, Miterbe eines bekannten Kosmetikkonzerns, sammelte Kunst auf höchstem Niveau. Werke von Andy Warhol waren in seinem Besitz. Und seine Mutter war nicht irgendeine Sammlerin. Ihre Schätze sind heute in einem großen Mineralienmuseum ausgestellt. Burkhard Pohl besitzt ebenso kostbare Fossilien. Über den materiellen Wert will er nicht sprechen.
0: Zähne sind der Hammer. Cool. Also es sind so Stücke, ja, da so in der Qualität, ganz ehrlich. Ich weiß nicht, gibt es vergleichbares Material? Und wenn ja, dann ein, zwei. Also es ist halt wirklich so, ja. Wo ich das erste Mal hier war, hattest du noch Bier hergeholt. Und dann haben wir hier ein paar Stunden verbracht und eigentlich kaum Bier getrunken. Weil es war im Wesentlichen, dass man einfach mal die Schubladen aufgemacht hat und boah, was kommt denn hinter der nächsten Schublade raus? Hä? Also es ist wirklich so, ja, das ist hier wirklich wie Shopping nach Wunschliste. Ja? Also alles, was man sich wünschen könnte, gibt's hier.
1: Für seine Ausstellung 30 plus braucht er ein Fossil, das 30 Kilometer rund um Messel gefunden wurde.
0: Perm-Pfalz, Niedernhausen, oder? Warte mal, den können wir uns mal merken als Option, oder? Weil der ist wirklich cool. Weil der Schädel, den ich habe aus dem Odenwald, der ist zerhackt.
1: Ein Archegosaurus, ein entfernter Verwandter vom heutigen Lurch. Auch solche Exemplare haben einst in Südhessen gelebt.
0: Also das hier sind die Augen, die zwei Löcher. Hier diese Kallositäten auf dem Schädeldach. Hier hinten wäre das Hinterhaupt.
11: Und er hat noch ein Koprolit abgesetzt.
1: Der studierte Tierarzt ist gut vernetzt mit Paläontologen wie Philipp Havlik, denn er will seine Schätze nicht für sich behalten.
11: Ja, man will das hier nicht verstecken, sondern es soll ja auch die Wissenschaft weiterbringen, wenn es ein wichtiges Stück ist. Er ist ja in guten Händen.
0: Sagst du jetzt noch?
1: Burkhard Pohl gräbt auch selbst, mittlerweile meistens nach Dino-Knochen in den USA. Angefangen hat er aber in der Grube Messel.
11: Vor 45 Jahren bin ich ein paar Mal selbst dort graben gewesen. Das war so halblegal, es war nicht völlig verboten, aber es war auch nicht völlig erlaubt. Und dann musst du dann schon morgens um 4 unter dem Zaun durchkrabbeln.
1: Dieses Krokodil hat er zwar nicht selbst ausgegraben, aber es stammt aus Messel.
0: Es gibt eine Art, die ist viel, viel größer als alle anderen. So ein hessisches Monsterkrokodil. Und die erreichen immerhin 4 Meter Länge. Ja? Und das da ist einer von 2 Schädeln, die ich jetzt kenne aus dieser Fundstelle, die jemals rausgekommen sind.
12: Sind Sie da ein bisschen neidisch, dass der Herr Pohl den hier bei sich in der Vitrine hat und nicht Sie?
0: Ja, schon ein bisschen gemein, gell? Aber ich meine, andererseits, wenn ich weiß, dass es hier beim Burkhard Pohl liegt, dann ist es auch gar kein Problem, weil dann weiß ich, dass ich es mir auch mal ausleihen kann für eine Ausstellung.
1: Diesmal kommt vermutlich der hier mit nach Messel.
0: So, erfolgreicher Beutezug.
11: Geh mal ein Bier trinken.
0: Ja, komm.
1: Das muss noch warten. In einer Kiesgrube in Großostheim am Main will Havlik noch Schotter holen. Auch den braucht er für die neue Ausstellung.
0: Heute geht es einfach darum, ganz viel Dreck in den Hänger, was wir fürs Kunstwerk benötigen.
13: Wir wollen in der neuen Sonderausstellung ja zeigen, wie die Geologie 30 Kilometer rund um Messel aussieht. Und das sind Rhein und Main zwei ganz, ganz wichtige Gebiete. Das heißt wirklich, wir fahren raus mit unserem Auto, schaufeln irgendwas hinten rein, immer so einen knappen halben Kubikmeter Material. Ja, und das wird dann im Messel wieder schön staffiert und keine Ahnung, wie es die Künstlerin dann genau machen will. Nicht mein Thema, ich hol den Dreck.
1: Am Ende soll aus dem Dreck eine Frauengestalt im Steinkleid entstehen. So wie auf diesen Entwürfen, aus ortstypischem Schotter.
14: Wie viel Sand braucht ihr denn?
0: Ich würde so auf die Höhe.
1: Joachim Lorenz ist Mineralienexperte und zeigt Philipp Havlik, wo die Steine liegen, die er braucht. Der Radiolarit, auch Kieselschiefer genannt, ist typisch für den Main. Dass die Steine jetzt ins Museum kommen, freut ihn.
14: Messel ist ja sozusagen ein Highlight innerhalb der Geotope in Deutschland, ne? Und wenn ich jetzt einen Beitrag leisten kann zu dem Gelingen von so einer Ausstellung, das ist doch eine Auszeichnung.
1: Die Kiesgrube ist für Geologin Laura und ihren Chef ein Abenteuerspielplatz.
0: Ja, das passt perfekt. Und dann hier ist es so richtig rein erodiert. Und hier unten haben wir was richtig Süßes drin. Da ist ein kleines Stück von einem verkieselten Baumstamm drin. Also alles, was der Fluss transportiert, hat er irgendwo aufgesammelt. Und das Ding hier ist jetzt so ein Baumstamm, der ist deutlich über 200 Millionen Jahre alt. Und das kommt natürlich mit. Das muss in die Ausstellung. Das sind Jahresringe, die hier drin sind. Und hier ist es noch deutlicher. Die sind auf allen Seiten drin. Hier ganz schön erodiert. Das sieht ja aus wie ein Stück Treibholz.
1: Im Kofferraum liegt noch ein viel größeres. Ein Jahrhundertfund.
0: Ich denke, sowas findet man einmal im Leben. Und das ist natürlich wirklich absolut sensationell. Ein großer, verkieselter Baumstamm. Also das sieht man auch wirklich von der Mitte raus. Hier mehrere Ecken, wo dann Fäulnis, Pilze, irgendwas reingegangen sind, die das Holz aufgerissen haben, wo sich dann später Hohlräume gebildet haben. Und heute sind da Quarzdrusen drin. Also wirklich schöne Glitzersteinchen. Und die Geschichte, die Fundgeschichte ist total toll. Hier im aktiven Kiesgrubenbetrieb haben die wohl so einen großen, blöden Stein gefunden, der denen nur im Weg liegt. Und der Betriebsleiter war zum Glück hell genug, der hat gesagt, Menschenskinder, hey, das ist kein normaler Stein, das ist offensichtlich ein fossiler Baum.
1: Älter als die Dinosaurier. Aus einer Zeit lange bevor in Messel der Vulkan ausbrach und zur heutigen Grube wurde. Ein Weltnaturerbe, das Philipp Havlik gemeinsam mit seinem Team beleben und beschützen will.
8: UNESCO-Welterbe zu sein, das macht einen schon ganz stolz und ein tolles Gefühl zu sehen, dass das Ganze auch angenommen wird. Und das ist natürlich schon irgendwie cool, wenn man sagen kann, hey, das, was wir jeden Tag hier machen, führt dazu, dass auch noch in 100, 200 Jahren sich einer diesen Bergbau hier anschauen kann. Das, was wir für die nächsten Generationen unverändert bewahren möchten.

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10: Herzlich willkommen zur Hessenschau am Samstag. In Frankfurt ist es heute in der Innenstadt bunt, laut und feierlich gewesen. Christopher Street Day Parade. Und es war wohl die größte, die Frankfurt je gesehen hat. Und eine sehr politische Demokratie braucht keine Alternative, war das Motto. Ja, die Leute in der queeren Szene, die haben Angst. Die finden, dass diese Demokratie stark unter Druck geraten ist und auch ihre Rechte, trotz der ausgelassenen Stimmung heute.
11: Gute Laune, schrill und laut. Auch wenn es nach Party aussieht, ist der Christopher Street Day Frankfurt auch in diesem Jahr sehr viel mehr als das.
12: Lieben lassen, leben lassen und niemanden einschränken. Denn ganz einfach, Queerrechte sind Menschenrechte. Und für Menschenrechte lohnt es sich zu kämpfen.
13: Demokratie ist für mich alles. Also Demokratie ohne können wir nicht leben. Und wir müssen an ihr basteln und arbeiten.
14: Es soll einfach darauf aufmerksam gemacht werden, aufgeklärt werden, weil so kann das auch nicht weitergehen.
11: Mittags geht's los am Römerberg. Rund 120 Gruppen haben sich für den 34. CSD-Umzug angemeldet. Mehr als im vergangenen Jahr. Bis zu 17.000 Menschen nehmen heute am Umzug teil. Dazu kommen tausende Zuschauer. Der Veranstalter freut sich über so viele Menschen. Denn es geht um ein Zeichen. Und das soll in der Gesellschaft ankommen, aufwecken. Das Motto: Demokratie braucht keine Alternative.
15: Wir können immer noch voller Stolz behaupten, dass Deutschland immer noch eines der queerfreundlichsten Länder der Welt ist. Und darauf sollten wir stolz sein. Aber natürlich müssen wir darauf achten, dass das auch so bleibt. Weil im Moment, wenn man sich die ganzen Nachrichten anschaut, geht es ja eher rückwärts. Und dagegen müssen wir uns halt stemmen.
11: Ein Zeichen setzen will auch die Politik. Hessens CDU-Innenminister Roman Poseck fährt mit durch Frankfurts Innenstadt. Und auch die SPD ist mit dabei.
16: Als schwuler Mann finde ich es auch richtig, solche Demonstrationen zu unterstützen. Und wir haben gerade ein Rollback wieder in der Gesellschaft. Und deswegen heißt es Flagge zeigen, auf die Straße gehen. Es ist keine Parade, es ist eine politische Demonstration für gleiche Rechte.
11: Bis zum späten Nachmittag ist der CSD-Umzug unterwegs. Das Bekenntnis zu den Grundwerten unserer Gesellschaft ist nicht selbstverständlich. Das hat Vivian in den USA selbst erfahren.
17: Ich war früher in den Vereinigten Staaten, ich studierte dort und dort gibt es Donald Trump. Er hat mir keinen neuen Visum nach meinem Studium gegeben. Also bin ich hier in Deutschland umgezogen.
11: Heute verlief hier alles friedlich. Gemeinsam feiern. Wie schön wäre es, wenn das immer so wäre. Frei sein, so zu lieben und zu leben, wie man es möchte.
10: Ja, aber auch hier ist es nicht unbeschwert. Die queerfeindlichen Angriffe haben deutlich zugenommen. Das sind Angriffe auf Leute, die lesbisch, schwul, bisexuell sind oder eine ganz andere sexuelle Orientierung haben. Und auch in der zurückliegenden Nacht gab es 2 Attacken in Frankfurt. Ein Mann wurde angegriffen, mit einer Glasflasche im Gesicht verletzt. Und es wurden auch Glasflaschen geworfen vor einem Szenelokal. Viele Menschen in der Szene haben Angst. Amir, der hat Mut und ist vor die Kamera gegangen.
18: Die zwei Jungen haben mich gefunden und sie haben mich gefolgt.
19: Amir beschreibt, wie ihn die Angreifer durch die Stadt treiben. Er ist sicher, sie wollten ihn töten.
18: Ich konnte nicht atmen.
19: Geschehen heute vor 2 Wochen am Groß-Gerauer Bahnhof gegen 23 Uhr.
18: Sie haben in mein Gesicht eine Attack mit viel Power wie diese gemacht.
19: Zuvor sprechen ihn die betrunkenen Männer an, fragen, ob er schwul sei.
18: Und ich antworte ja.
19: Denn Amir glaubt, in Deutschland könne man das offen sagen, anders als in seiner Heimat Iran, wo er seine Sexualität geheim halten musste. Nun weiß er, hier ist es kaum anders. Queerfeindliche Straftaten haben sich in Hessen seit 2022 fast verdreifacht, auf zuletzt 141 Fälle.
20: Und das ist ein grober Verstoß gegen unsere Werteordnung, das ist eine Gefahr für queere Menschen und das ist eine hochgefährliche Entwicklung.
19: Auch in Offenbach sind sie besorgt. Hier werden aktuell Schwule über Dating-Plattformen an abgelegene Orte gelockt und brutal verprügelt. Statt eines romantischen Treffs gibt's Schläge. Die Polizei ermittelt in 7 Fällen.
21: Das Besondere ist, dass es jetzt hier in Offenbach ist. Eine Stadt, die wir als sehr divers wahrnehmen, sehr offen wahrnehmen. Und dass diese Form der Gewalt jetzt auch Offenbach erreicht hat.
19: Aber nicht nur hier und in Groß-Gerau, auch in Frankfurt oder Hofheim erleben schwule Männer diesen Sommer Gewalt. Die Stimmung gegen queere Menschen kippt, verantwortlich dafür laut Innenminister Kräfte am rechten politischen Rand.
20: Und deshalb trete ich da auch für eine sehr konsequente und auch harte Strafverfolgung ein. Und unsere Polizei, die ist auch an der Seite queerer Menschen. Sie schützt queeres Leben, sie schützt die Vielfalt in unserer Gesellschaft.
19: Die Angreifer in Offenbach und Groß-Gerau sollen einen migrantischen Hintergrund haben. Laut BKA-Statistik die Ausnahme, denn zuletzt waren 84% der queerfeindlichen Vorfälle rechtsmotiviert. Ausländische oder religiöse Ideologien seien selten Ursache. Auch Hendrik Klemme, der für Offenbach den ersten CSD organisiert, warnt vor falschen Schuldzuweisungen.
21: Nach meiner Erfahrung ist es so, wenn ich queerfeindliche Gewalt erlebt habe, was zum Glück immer nur verbale Gewalt war, dann waren es eher Deutsche oder deutsche Jugendliche oder Menschen, die dann eher ein rechteres Weltbild haben.
19: Größtes Problem bei Erfassung und Aufklärung der Taten, viele Angriffe würden aus Scham nicht gemeldet. Amir traute sich, Anzeige zu erstatten, nachdem er sich hier verkroch, bis seine Peiniger verschwanden. Dass die Männer noch immer nicht gefasst sind, setzt ihm zu.
18: Ich habe Angst, vielleicht finden mich nochmal und sie mich nochmal.
19: Was sich Amir für seine Zukunft wünscht, ein Leben ohne Angst, nicht aber in Groß-Gerau. Hier will er weg, fühlt sich nach dem queerfeindlichen Anschlag einfach nicht mehr sicher.
10: Jetzt kommt unser Nachrichtenüberblick. Er geht los mit einer traurigen Meldung.
22: Tödlicher Unfall in Hanau. Bei einem Zusammenstoß mit einem Streifenwagen der Polizei ist ein Fußgänger am frühen Morgen ums Leben gekommen. Die Polizisten hätten erste Hilfe geleistet, dennoch sei der Mann an der Unfallstelle gestorben, so das Landeskriminalamt. Es ermittelt vor Ort, wie es zu dem Unfall kam. Deshalb war die Auheimer Straße stundenlang gesperrt. Eine Pro-Palästina-Kundgebung und eine Gegendemonstration pro-Israel mit jeweils rund 250 Menschen haben am Nachmittag auf dem Frankfurter Opernplatz für hohe Polizeipräsenz gesorgt. Die Pro-Palästina-Kundgebung hatte den Titel »Widerstand ist Völkerrecht, Palästina darf sich wehren, auch mit Steinen und Gewehren«. Der Titel sei keine Volksverhetzung, so die Einschätzung der Staatsanwaltschaft Frankfurt im Vorfeld. Kelkheim trauert. 4 Tage nach dem gewaltsamen Tod einer 58-jährigen Kelkheimerin haben rund 500 Menschen heute Abend innegehalten. Bei einer Gedenkfeier auf dem Marktplatz in unmittelbarer Nähe zum Tatort. Am Dienstagabend hatte ein 60-jähriger Mann seine Ehefrau mit einer Machete angegriffen und getötet. Sie starb an den Stich- und Schnittverletzungen. Viele Menschen mussten die Tat mit ansehen. Der Kram- und Viehmarkt in Wolfhagen im Landkreis Kassel hat heute einen Höhepunkt erlebt. Den Festumzug durch die Altstadt. Bei der 189. Auflage stand der Zug der Wagen- und Fußgruppen unter dem Motto »Wir machen es für Wolfhagen« und stellte das Ehrenamt in den Fokus. Das Volksfest endet am Sonntagabend mit einem Feuerwerk.
10: Und wir haben in der Hessenschau wieder unsere Sommerinterviews. Die sind ja immer mit hessischen Spitzenpolitikern, diesmal auf dem Wiesbadener Neroberg. Zu Gast heute Stefan Naas von der FDP. Seine Partei hat ja gerade mal 5% bekommen bei der letzten Landtagswahl. Große Erleichterung.
1: Das war ein Krimi heute Abend und mit allen Höhen und Tiefen. Und ich bin der glücklichste Mensch des Abends. Wir haben es geschafft. Wir sind wieder im Hessischen Landtag.
10: Ja, das ist jetzt knapp 2 Jahre her. Heute hat sich Stefan Naas den Fragen von Studioleiterin Ute Weltstein gestellt.
2: Herr Naas, am Wahlabend waren Sie der glücklichste Mensch, haben Sie gesagt, weil die FDP wieder im Landtag ist. Jetzt nach 2,5 Jahren Opposition immer noch glücklich?
3: Ja, also ich glaube, wir haben eine gute Oppositionsarbeit bisher gemacht. Bin sehr zufrieden und glaube, wir können auch ganz optimistisch auf die nächsten 2,5 Jahre blicken. Ich bin gespannt, wie die nächsten Wahlen in Hessen ausgehen.
2: Die sind noch eine Weile hin, Sie sagen es, 2,5 Jahre wahrscheinlich. Wir wollen diese Sommerinterviews nutzen, um mal über Themen zu reden, die manchmal ein bisschen zu kurz kommen. Zum Beispiel darüber, wie hält es die FDP eigentlich mit dem Klimaschutz? Würden Sie sagen, Sie sind eine Klimaschutzpartei?
3: Ich glaube schon. Wir setzen auf ein marktwirtschaftliches System, auf den europäischen Emissionshandel. Und der hat sich auch bewährt. Das ist ein Instrument, was geliefert hat, was die Vorgaben erfüllt hat. Und für uns ist auch relevant, dass der Klimaschutz vor Ort ankommt. Das heißt, wir haben jetzt eine sehr heiße Phase gehabt. Gerade in Hessen spüren wir alle, dass wir natürlich auch darauf achten, wie wir Klimaanpassung betreiben. Da müssen die hessischen Kommunen sicherlich noch mehr machen und da muss das Land unterstützen.
2: Wir haben einen kleinen Film vorbereitet, denn Klimaschutz ist zwar eine globale Aufgabe, aber auch im Land oder im Bund kann man das eine oder andere machen. Ich zeige Ihnen den mal.
23: Hessens schwarz-rote Landesregierung will ihr Klimagesetz abschwächen. Bisher gilt, Hessen muss bis 2045 klimaneutral werden. Im neuen Gesetz soll daraus ein Soll werden. Das Ziel bleibt, rechtlich verbindlich wäre es aber nicht mehr. Welche Priorität bleibt dem Klimaschutz bei der FDP?
24: Wenn wir uns entscheiden müssten, wir als Freie Demokraten, ob Klimapolitik oder Wachstum im Vordergrund stehen muss, müssen wir uns für mehr Wachstum entscheiden, denn das ist die Grundlage unseres Wohlstandes, unserer Möglichkeiten, in der Welt zu realisieren.
23: Die klimapolitische Linie der FDP? Technologieoffenheit statt Vorgaben. Eine wichtige Rolle spielt für sie der Wasserstoff. Die Partei nennt ihn ein Multitalent für Industrie, Verkehr und Energieversorgung. Auch Fachleute sagen, Wasserstoff wird für die Energiewende gebraucht. Er sollte aber vor allem dort eingesetzt werden, wo es kaum Alternativen gibt, zum Beispiel in der Stahlindustrie. Für Autos und beim Heizen gelten E-Antriebe und Wärmepumpen als deutlich effizienter. Apropos Auto. Die FDP lehnt das Verbrenner aus ab, genauso wie ein generelles Tempolimit. Dabei gehört der Verkehrssektor zu den größten Verursachern von Treibhausgasen in Deutschland und verfehlt seine Klimaziele seit Jahren.
2: Sehen Sie das genauso wie Herr Kubicki? Im Zweifel geht die Wirtschaft vor?
3: Ich glaube, im Moment haben wir mit einer echten Rezession zu kämpfen, insbesondere auch hier in Hessen. Der Bund, in der Bundesrepublik wächst ja im Moment die Wirtschaft so ganz, ganz leicht, 0,2, zumindest letztes Jahr. In Hessen haben wir den gegenteiligen Trend, das heißt, die hessische Wirtschaft schrumpft und deswegen sagen wir, die Wirtschaft geht im Moment vor.
2: Was heißt das aber für die Klimaziele? Sehen Sie es so wie die Landesregierung, die sagt, naja, 45 muss nicht mehr, kann? Sehen Sie es so wie die EU, die sagt, 2050 muss Ende sein mit den schädlichen Gasen? Oder sagen Sie, naja, und wenn es dann der Wirtschaft schlecht geht, dann geht die auch noch vor und wir machen noch weiter?
3: Die CO2-Reduzierung ist erstmal eine europäische Angelegenheit und eine Bundesangelegenheit. Es ist die Frage, was Hessen da tun kann. Und es kommt nicht darauf an, irgendeine Zahl in ein hessisches Gesetz zu schreiben, sondern es kommt darauf an, konkrete Maßnahmen auch umzusetzen. Und da kann die hessische Landesregierung viel in der Klimaanpassung tun, insbesondere die hessischen Kommunen unterstützen. Die Kommunen wissen am besten vor Ort, was passieren muss. Meine Stadt hat zum Beispiel Regenrückhaltebecken gebaut die letzten Jahre. Das war sehr gut. Wir hatten schon ein Starkregenereignis und da hat das wirklich geholfen.
2: Aber soll das Land mehr geben, mehr Geld dafür?
3: Extra ja, auf
2: Geld?
3: Jeden Fall.
2: Nochmal zu dem Film zurück. Gebäude und Verkehr erreichen die Ziele bis 2030 nicht, sagt das Umweltbundesamt, wenn es so weitergeht wie bisher. Und Deutschland würden deshalb möglicherweise Milliardenstrafen drohen. Jetzt fangen wir mit dem Verkehr an. Sie sind gegen ein Verbot von Verbrennermotoren, Sie sind gegen ein Tempolimit. Wie wollen Sie das denn erreichen, dass die Ziele im Verkehrssektor erreicht werden?
3: Ganz einfach, indem wir den Verkehr in den europäischen Emissionshandel einbeziehen. Das soll ja jetzt erfolgen.
2: Wenn man das so macht, wie Sie sagen, Herr Naas, dann heißt das aber auch für alle, die noch Verbrenner fahren wollen, das wird verdammt teuer, oder?
3: Naja, das wird insofern teurer, als dass der Sprit steigt im Preis. Aber Sie haben dann die Möglichkeit, weiter das Auto etwas teurer zu betreiben. Es ist kein Verbot oder eben umzusteigen.
2: Ja, gut, also entweder.
3: Und HVO 100 gibt es ja schon. Es gibt ja auch zu Benzin schon andere Alternativen.
2: Apropos Alternativen, Sie setzen auch sehr stark auf Wasserstoff, sagen zum Beispiel auch die Gasheizung im Keller, die sollte mit Wasserstoff betrieben werden können. Jetzt sagen ganz viele Experten, so viel Wasserstoff gibt es gar nicht und der hat so eine schlechte Energiebilanz, das lohnt sich überhaupt nicht, Wärmepumpe wäre besser. Halten Sie da trotzdem dran fest?
3: Das ist kein Verbot oder das ist keine Aufforderung von uns. Ich glaube, dass der Wasserstoff schon Zukunft hat in bestimmten Bereichen. Am Ende wird auch das der Markt entscheiden, was sich durchsetzt. Und auch da gilt für uns Technologieoffenheit, nicht über Verbote regeln, sondern eben einfach den Markt entscheiden lassen. Wenn der Wasserstoff günstiger wird durch Großanlagen, dann ist das sicherlich auch eine Alternative.
2: Ist aber auch viel Wunschdenken dabei, oder? Beim
3: Wasserstoff. Ja, aber ich glaube, wir müssen auch Grundlagenforschung im Moment betreiben. Focused Energy zum Beispiel, die Kernfusion wäre da auch so etwas, wo man, glaube ich, eine ganze Menge machen kann. Und da sind wir offen. Und das gilt auch für den Wasserstoff.
2: Angenommen, Ihr Traum würde wahr, Sie dürften wieder mitregieren in Hessen. Was würden Sie in Sachen Klimaschutz als erste Maßnahme umsetzen?
3: Ich glaube, wir würden vor allem einen Fokus auf die Klimaanpassung lenken in Hessen. Wir würden gucken, dass die Kommunen gut ausgestattet sind, dass sie echte Klimaanpassung betreiben können, dass wir auch schauen, dass es den Menschen vor Ort gut geht, jetzt gerade an den heißen Tagen, also die Kontrollfunktion auch von staatlichen Institutionen wahrnehmen, wenn es im Sozialbereich um die Alten- und Pflegeheime geht, wenn es um Hochwasserschutz geht. Ich glaube, das ist praktischer Klimaschutz vor Ort und an der Klimaanpassung kommen wir nicht vorbei.
2: Vielen Dank, Herr Naas, und damit zurück ins klimatisierte Hessenschau-Studio.
10: Ganz genau so ist es. Danke, Ute. Junge Frauen, die fühlen sich wirklich unter Druck zwischen Karriere und Familienplanung. Das ist auch beim Model Kim Nitzow so. Sie fragt sich, was mache ich, wenn ich Kinder kriegen will, aber die biologische Uhr dann schon tickt.
4: Immer mehr Frauen lassen ihre Eizellen einfrieren. Social Freezing heißt der Trend. Auch Model Kim Nitzow hat sich dafür entschieden.
5: Ich wollte nie in die Situation kommen, dass ich gestresst bin und ein Kind möchte und es nicht mehr bekommen kann.
4: Der Grund? Zeitdruck rund um den Kinderwunsch, Karriere und Lebensplanung.
5: Ich finde, als Frau hast du generell total viel Druck. Wegen allem. Also man kann ja grundsätzlich immer erstmal alles verkehrt machen. Man ist zu alt, man ist zu jung, man will nicht. Man macht Karriere, man soll keine Karriere machen, man soll Mutter sein, zu Hause bleiben. Aber bloß nicht nur Mutter sein und zu Hause sein, bleiben. Also ist gar nicht so einfach, alles richtig zu machen als Frau heutzutage.
4: Die 30-jährige Kim wurde 2016 durch Germany's Next Topmodel bekannt. Mit Ende 20 entscheidet sie sich für Social Freezing. Bevor die Eizellen entnommen werden, müssen sie heranreifen. Dafür spritzen sich Frauen über mehrere Tage Hormone. Per Operation werden sie dann entnommen und anschließend bei minus 196 Grad eingefroren. Im Kinderwunschzentrum Darmstadt begleitet Gynäkologin Jutta Bratengeier regelmäßig Frauen auf diesem Weg.
6: Social Freezing ist nie eine Garantie, wirklich ein Kind in Händen zu halten. Aber es ist eine verdammt gute Möglichkeit, Zeit zu gewinnen.
4: Die Nachfrage steigt auch in Hessen deutlich. In den vergangenen Jahren hat sich die Zahl der Behandlungen fast verdreifacht. Das Verfahren kostet mehrere tausend Euro und wird in der Regel nicht von der Krankenkasse übernommen. Kritiker sehen darin aber mehr als nur eine medizinische Option. Der Frankfurter Soziologe Thomas Lemke sagt, schon die Möglichkeit verändere die Entscheidung.
7: Es ist nicht einfach so, dass es eine zusätzliche Option gibt, sondern diese Option übt auch einen Druck aus, weil die Notwendigkeit entsteht, sich dazu zu verhalten. Also nutze ich dieses Angebot, nutze ich dieses Angebot nicht.
4: Für Kim ist Social Freezing vor allem eins, eine Absicherung.
5: Und diesen Druck wegzunehmen, um zu wissen, ich kann einen meiner größten Wünsche für die nächsten 15 Jahre mit großer Wahrscheinlichkeit erfüllen, wenn ich das möchte, das ist für mich der selbstbestimmteste und auch liebevollste Akt mir gegenüber, den ich finde, mit Ende 20 hätte machen können.
4: Ob Kim ihre eingefrorenen Eizellen jemals braucht, ist offen. Für sie bleibt aber vor allem eins: Zeit.
10: Ich muss zugeben, ich bin bei solchen Puzzeln schon kläglich gescheitert. Wir lernen jetzt den Mann zu diesen Händen kennen, der ist richtig gut da drin.
9: So sieht ein glücklicher Mensch aus. Andreas Dort, 65 Jahre, aus Polheim bei Gießen, Hessens ungekrönter Puzzlekönig. An diesem hier sitzt er seit 4 Tagen, ist jetzt in den letzten Zügen. Auf die richtige Taktik kommt es an.
25: Bei dem habe ich jetzt einfach hier oben angefangen und habe mich von oben nach unten gearbeitet, weil hier sind halt viele, viele Teile, die nur schwarz sind. Und das ist eine Herausforderung.
9: Andreas führt uns durchs Haus und das Ausmaß seiner Glückseligkeit wird deutlich. Wände und Decken mit seinen auf Pappe geklebten Puzzles gepflastert. Es sind genau 571. Während Corona fing alles an.
25: Und dann habe ich einen Flohmarkt besucht und dann ging es los. Ein Puzzle nach dem anderen auf dem Flohmarkt gefunden, eins schöner als das andere. Und ich konnte gar nicht mehr aufhören.
9: Bei den Motiven ist Andreas flexibel, egal ob Tiere, Landschaften oder Filmmotive. Zu viel Himmel sei anstrengend, weil es dann nur wenig Anhaltspunkte gibt, welche Teile aneinander passen. Das aktuelle Puzzle mit den einzelnen Weltallmotiven deutlich leichter zu lösen. Er ist gleich fertig und jetzt die Mutter aller Fragen. Warum?
25: Das sind die vielen, vielen, vielen tausenden mini-kleinen Erfolgserlebnisse, die man hat. Und ich meine, andere Leute gucken meiner Ansicht nach ziemlich sinnlose Fernsehsendungen stundenlang oder ich habe hier eine schöne Aussicht und ich kann dabei ganz gut entspannen.
9: Andreas ist Rentner, ehemaliger ITler. Er führt uns weiter durch sein Haus, in dem er mit seiner Freundin lebt. Hoch in den zweiten Stock, Puzzle überall, Möbel eher weniger, nur ein großer Schrank. Und darin verbirgt sich seine mittelfristige Zukunft.
25: Das ist ungefähr 50% der noch nicht gelösten Puzzles auf Lager für Zeiten, wo ich Langeweile habe. Die kann ich dann irgendwann, bis ich 75 bin oder so, wegpuzzeln.
9: Problem nur, selbst in seinem relativ großen Haus geht der Platz an Wänden und Decken zu Neige. Deswegen hat er extra noch eine alte Abstellkammer renoviert. Fenster gibt's keine, dafür noch mal ein paar Wände, die aber eigentlich auch schon wieder voll sind. Eigentlich.
25: Irgendwann geht der Platz zu Ende, ja.
0: Oh, da ist noch ein bisschen, oder?
25: Ja, ich denke, hier kriege ich noch vielleicht 10, 15 Puzzles hin und dann ist Sabbat, dann muss ich mir ein neues Hobby suchen.
0: Ich glaube auch. Mhm.
9: Das Weltallmotiv ist so gut wie fertig. Nach 4 Tagen und 2 Stunden. Noch ein paar Teile und Puzzle 572 ist gelöst. 1000 Teile richtig ineinander gesteckt. Ein Gefühl von innerer Befriedigung und Triumph macht sich in Andreas breit. Noch eins und fertig.
25: Jedes Mal wieder ein Erfolgserlebnis. Jedes einzelne Teil ist ein Erfolgserlebnis. Und das komplette Puzzle ist einfach schöner als ein kaltes Bier.
9: Puzzeln macht glücklich. Dafür ist Andreas dort der lebendige Beweis.
10: Ja, wie schön. Wir sind in Armenhof. Das ist unser dolles Dorf der Woche. Gehört zu Dippertz in der Nähe von Fulda gelegen. Und Kameramann Fabian staunte nicht schlecht. Vermutlich die höchste Einraddichte, die wir je gesehen haben.
8: Armenhof klingt ja irgendwie wie Arme hoch. Was du beim Radfahren zu Hause mal schön sein lässt. Das kannst du hier machen, musst du hier machen. Hast ja nichts zum Festhalten, hast ja keinen Lenker. Machst du alles mit dem Bobbes, erklärt Carla. Und dann ist alles möglich.
12: Man kann zum Beispiel vorwärts fahren, man kann rückwärts fahren. Man kann auch verschiedene Aufstiege lernen. Und man kann Parcours fahren, man kann Einradhockey fahren, man kann Freestyle fahren. Also es gibt einfach unendlich viele Möglichkeiten.
8: Armenhof. 500 Einwohner, 201 Räder. Mannis Papa hat das vor Jahrzehnten hier angefangen und mit der Zeit hat er ein paar angeschafft.
13: Ja, keine Ahnung, 40, 50, 60 Stück, eher 60 wahrscheinlich.
14: Warum?
13: Ich trainiere die Kinder und da kommen immer welche ohne Einrad am Anfang und die kriegen das umsonst geliehen dann. Kann ich auch dann später verkaufen und so. Und alles, wenn ich am Flohmarkt ein Einrad sehe, kaufe ich das.
8: Gibt ja auch Einräder für Flöhe. Und wer hat's? Manni. Nebenbei ex-fünffacher Einrad-Weltmeister. Geht fies in die Beine, macht bei Carla einen Knoten im Kopf. Auf dem Doppel-Einrad.
14: Jetzt hast du doch wieder ein Zweirad.
12: Ja.
14: Das Ganze ist aber deutlich komplizierter.
12: Ja, also man muss ja rückwärts dämmeln und fährt trotzdem vorwärts, weil sich das obere Rad auf das untere überträgt. Und wenn man dann aber rückwärts dämmeln muss, um vorwärts zu fahren, muss man das wirklich sich die ganze Zeit komplett konzentrieren. Wenn man sonst vielleicht aus Versehen wieder vorwärts tritt, wenn zum Beispiel ein Hindernis kommt, weil man das so im Kopf drin hat.
8: Armenhof, Teil von Dippertz. Wenn du von Fulda aus hinten in die Rhön rein dämmelst, liegt's auf dem Weg. Heimat für 500 Leute, Dorf seit 500 Jahren. Reich an Wald. Aber die haben hier von Anfang an immer um einen Baum drumherum gewirtschaftet. Die Armenhofer Eiche auch 500 Jahre alt. Also genau 262.980.000 Minuten. Was uns zu David bringt, mit dem man sich herrlich im Philosophieren verlieren kann.
11: Eine Uhr misst die Zeit nicht. Und eine Uhr ist eine Zählmaschine. Die zählt. Die zählt diese Pendelgänge. So wie der Pendel in den Himmel bewegt, das ist das, was die Uhr macht. Die Zeit ist ja relativ.
8: In Design verpackte Zeit. David, eigentlich Zimmermann und Brite, der Liebe wegen in Armenhof gelandet. Seine Uhren sind gefräste Bausätze, verschickt er in die ganze Welt. Liebhaberstücke, Zeitenschmuck, nur nix für auf die Minute genau.
11: Wenn alles sehr gut läuft, dann vielleicht mal ein oder zwei Minuten am Tag, dass er dann ziemlich gut hinhaut. Aber wenn es zum Beispiel viel Feuchtigkeit aufkommt oder das Luftdruck sich massiv verändert, dann kann das 10, 20 Minuten sogar sein.
8: Ach, was ist schon Zeit. Ein paar Zahnräder weiter spannt Thomas gerade die Förderkette am Paternoster. Thomas ist einer der weltweit führenden Paternosterbauer. Auslegewarenaufzüge.
15: Bekannt durch Baumärkte, da hängen Teppiche und PVC unter anderem drin. Gell? Davor steht dann meistens noch eine Schneidemaschine.
8: In Paternoster aber kannst du ja alles packen, auch in klein. Armenhofer Schicobello-Vitrinen. Geht aber auch deutlich rotziger. Es war anfangs eine reine Spaßnummer. Bisschen Mucke machen für den 60. Geburtstag. Das hat sich dann etwas weiterentwickelt. Röner Deutschrock, made in Armenhof. Bembel-Piraten.
16: Piraten, weil wir am Anfang, wo wir Musik gespielt haben, andere Lieder benutzt haben, unseren eigenen Text drauf gemacht haben und dann auf Geburtstagspartys das vorgetragen haben. Mhm. So, also Piraten.
14: Was sind für dich die Bembel-Piraten?
17: Also Band, finde ich immer, ist mehr als einfach nur Musik machen. Da muss es menschlich passen, da muss es musikalisch passen, man muss sich aufeinander verlassen können.
14: Ihr seid aber grundunterschiedlich. Also allein ihr beiden seid ihr grundunterschiedlich.
16: Ja, aber wir haben uns lieb. Wir verstehen uns. Wir waren auch schon zusammen im Urlaub.
20: Also, ja. Also für mich sind die Bembel-Piraten ausgesuchte Familie.
8: Siehste, und das haben die hier irgendwie in der Muttermilch. Armenhof hat viel von Familie, sorgt schon der Bürgerverein dafür. Und so trifft man sich regelmäßig übers Jahr zum gemeinsamen Frühstück oder zum Chillen beim Grillen. Jeder bringt was mit, zack, Fete. Und, na, wie nennt man das? Richtig, dolles Dorf.
10: Ja, Armenhof ist ein richtig dolles Dorf. Morgen begrüßt Sie hier Hülya Dennely an dieser Stelle. Und jetzt kommt das Hessenschau-Wetter mit Stefan Laps. Ich wünsche Ihnen noch eine gute Zeit und verabschiede mich. Bis bald.
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0: für morgen früh, also zweite Nachthälfte, morgen früh vereinzelte Schauer und Gewitter. Wenn das rausgezogen ist, ein sonniger Start für alle. Tagsüber bleibt es im Süden sonnig, nach Norden hin bilden sich einige Quellwolken und nur vereinzelt Schauer. Die Temperaturen gehen heute Nacht bei uns in Hessen zurück auf Werte zwischen 16 Grad an der Bergstraße und bis auf 10 Grad an der Diemel. Richtig angenehm frisch und morgen tagsüber. Die Höchsttemperaturen bewegen sich meistens zwischen 21 und 25 Grad. Das waren Ende Juni noch die Tiefsttemperaturen der Nacht, als wir diese extreme Hitzewelle mit teilweise über 40 Grad hatten. Da müssen wir zum Glück nicht drüber nachdenken, auch in den nächsten Tagen nicht. Es geht mit Sonne und Wolken weiter. Mittwoch erst sonnig, später dichte Wolken mit Regen.
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0: 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Heute im Studio Thorsten Schröder.
1: Guten Abend, ich begrüße Sie zur Tagesschau. Am Ende war der Druck zu groß. Jens Spahn ist heute als Unionsfraktionschef zurückgetreten. Gegen ihn waren zunehmend Rücktrittsforderungen laut geworden, weil er und sein Mann die Hilfe einer Leihmutter in den USA in Anspruch genommen hatten. In Deutschland ist eine Leihmutterschaft verboten. Die CDU lehnt sie zudem ausdrücklich ab. In seinem Rücktrittsschreiben an die Fraktion erklärte Spahn, sein persönliches Glück sei mit seinem politischen Amt nicht vereinbar.
2: Ist dieses Bild, das am Mittwochabend eine große Debatte auslöst. Jens Spahn und sein Ehemann, Eltern eines Sohnes, geboren von einer Leihmutter in den USA. Dort erlaubt, in Deutschland verboten. Der Vorwurf Doppelmoral, es folgen Rücktrittsforderungen auch aus der CDU. Heute zieht Spahn Konsequenzen, teilt am Mittag mit: Ich habe die Parteivorsitzenden von CDU und CSU, Friedrich Merz und Markus Söder, darüber informiert, dass ich mit diesem Schreiben an unsere Fraktion von meinem Amt als Vorsitzender der CDU-CSU-Bundestagsfraktion zurücktrete. Der Kanzler und CDU-Chef reagiert. Merz teilt schriftlich mit: Die Entscheidung ist richtig und war unvermeidlich. Glaubwürdigkeit ist in der Politik das höchste Gut. Ich danke Jens Spahn für die Zusammenarbeit. In der Erarbeitung der großen Reformvorhaben der letzten Wochen war Jens Spahn eine wichtige Stütze der Koalition. Immer wieder hatten die Fraktionschefs von CDU, CSU und SPD ihre zuletzt gute Zusammenarbeit betont. CSU-Landesgruppenchef Hoffmann übernimmt nun vorübergehend das Führungsamt in der Unionsfraktion.
3: Ich glaube, dass er für sich selbst eben auch festgestellt hat, dass er diesen Widerspruch nicht wird auflösen können. Und deswegen ist es umso respektabler, da wirklich dann klar auch eine Entscheidung zu treffen wie die heutige.
2: Die Opposition spricht von einem überfälligen Rücktritt, auch weil Spahn in der Vergangenheit an vielen umstrittenen Entscheidungen beteiligt gewesen sei.
4: Das hat ja angefangen mit der gesamten Corona-Maskenaffäre, dann irgendwelche Spendendinner bei Ausgangssperren, dann der überteuerte Villakauf mit einer dubiosen Finanzierung einer Sparkasse, die nicht zuständig ist. Und dann geht das die ganze Zeit weiter.
5: Menschen spüren sehr genau, wenn persönliche Einstellungen und politisches Handeln so auseinanderklaffen. Da verliert man Vertrauen. Und Glaubwürdigkeit, das schadet politischen Akteuren.
2: Wer auf Jens Spahn als Fraktionschef folgen wird, ist noch unklar. CDU-Chef Merz erklärte, er werde in Abstimmung mit CSU-Chef Söder einen Vorschlag machen. Wann es dazu kommt, werde jetzt mit Partei und Fraktion abgestimmt.
1: Fragen wir nach bei Markus Preis in Berlin. Was hat letztendlich den Ausschlag gegeben für den Rücktritt von Jens Spahn?
6: Ja, ganz klar, vor allem der öffentliche Druck. Die Abgeordneten, die sind jetzt in der Sommerpause, die sind zu Hause. Die hören gerade an jeder Ecke immer wieder: Gelten für Politiker wie Jens Spahn nicht die gleichen Gesetze wie für uns alle?

0: Also das war ein Riesenproblem für die Glaubwürdigkeit der gesamten CDU. Zweiter Punkt sind die Landtagswahlen, die anstehen. Eine ewige Diskussion über das Thema Spahn hätte den Wahlkampf noch schwieriger gemacht. Und drittens, der Kanzler hatte erkennbar auch keine Lust, selbst beschädigt zu werden. In Interviews in den kommenden Wochen zum Beispiel ständig Jens Spahn verteidigen zu müssen. Merz' Umfeld hat heute übrigens in Berlin mitgeteilt, der Kanzler habe Spahn zum Rücktritt aufgefordert. Allerdings geschah das zu einem Zeitpunkt, wo der womöglich schon feststand.
1: Wie geht's denn jetzt weiter? Wer kommt als neuer Fraktionschef der Union in Frage?
0: Also da muss man tatsächlich vorsichtig sein. Niemand weiß das wirklich, aber es kursieren natürlich Namen. Immer wieder genannt wird Thorsten Frey, der Kanzleramtsminister. Daneben auch CDU-Generalsekretär Carsten Linnemann und Alexander Dobrindt von der CSU, derzeit Innenminister. Außerdem gibt es noch eine Reihe weiterer Namen, die allerdings deutlich seltener fallen. Ich nenne mal zwei Beispiele. Nina Waken, die Gesundheitsministerin, oder der bisherige Spahn-Stellvertreter in der Fraktion, Günther Krings aus Nordrhein-Westfalen. Aber nochmal, davon steht nichts fest. Vor allem Friedrich Merz und Markus Söder werden diese Frage jetzt diskutieren und auch überlegen, welche Umbauten sie dann noch in der Regierung auslösen wollen, wenn ein aktueller Minister zum Zuge käme.
1: Vielen Dank, Markus Preis in Berlin. Die politische Karriere von Jens Spahn begann früh. 1997 trat er in die CDU ein. 5 Jahre später wurde er als Abgeordneter in den Bundestag gewählt, mit 22 Jahren. Spahn profilierte sich schnell. Als Gesundheitsminister überstand er die Corona-Masken-Affäre.
2: Jens Spahn. Nicht viele Spitzenpolitiker in Deutschland haben so viele Skandale überstanden. Vor allem während seiner Zeit als Gesundheitsminister in der Corona-Pandemie, als er diesen einen Satz prägte.
3: Dass wir miteinander wahrscheinlich viel werden verzeihen müssen in ein paar Monaten.
2: Verziehen hat ihm seine Partei etwa die milliardenschweren Maskenkäufe, die bis heute den Bundeshaushalt belasten. Ein Abendessen, trotz der damals geltenden Kontaktverbote. Der private Kauf einer millionenschweren Villa, deren Finanzierung Fragen aufwarf. Oder zuletzt die Treffen von Spahn mit dem Netzwerk des umstrittenen Tech-Milliardärs Peter Thiel. Spahn stand alles durch, galt schon früh als besonders durchsetzungsstark. Mit nur 22 Jahren wurde der Mann aus Nordrhein-Westfalen jüngster Abgeordneter für die CDU-CSU-Fraktion im Bundestag.
4: Aufgewacht als Abgeordneter mit einer neuen Aufgabe, das ist erstmal ein neues Feeling. Wie es ausschaut, muss man erstmal die ersten 4 Jahre Oppositionsbänke drücken. Aber erstmal geht es für mich um die Aufgabe als Abgeordneter für diese Region und die darf ich anpacken.
2: Mit angepackt hat er, stieß Kontroversen an, wie etwa zum Umgang mit der AfD. Gegner unterstellten ihm eine heimliche Nähe zu dieser Partei. Seit 2025 war Spahn als Fraktionsvorsitzender der zweitwichtigste Mann in der CDU hinter Friedrich Merz. In dieser Funktion galt er zuletzt als wichtige Stütze bei der Umsetzung der Reformpolitik der Bundesregierung. Spahn galt als machtbewusst, dem auch Ambitionen aufs Kanzleramt nachgesagt wurden.
1: Und zum Rücktritt Spahns sendet das Erste einen Brennpunkt, gleich im Anschluss an diese Tagesschau. Bundeswirtschaftsministerin Reiche hat die geplante Kürzung bei der Förderung kleiner Solaranlagen auf Hausdächern abgemildert. Wer im kommenden Jahr eine Anlage mit maximal 25 Kilowatt Leistung anbringt, soll 3 Jahre lang doch noch eine garantierte Einspeisevergütung bekommen. In den folgenden Jahren werden dann nur noch kleinere Anlagen gefördert. Bislang gab es eine Garantie für 20 Jahre. Reiches erster Entwurf sah vor, sie ganz zu streichen. In Baden-Württemberg ist ein Sicherheitsmitarbeiter der Deutschen Bahn lebensgefährlich verletzt worden. Er stürzte bei Karlsruhe in voller Fahrt aus einem Regionalzug. Nach Angaben der Staatsanwaltschaft hatte ihn ein betrunkener Fahrgast nach der Ticketkontrolle angegriffen. Dabei stieß der Mitarbeiter gegen eine Tür, die sich aus noch ungeklärter Ursache öffnete. Der Fahrgast wurde im Zug festgenommen. Einen Haftbefehl lehnte das Amtsgericht jedoch ab. Zum Ausland. Seit mehr als 4 Jahren kämpft die Ukraine einen Verteidigungskrieg gegen Russland. Zuletzt mit Erfolgen, die auch auf dem Einsatz von neuen Technologien wie etwa Kampfdrohnen beruhen. Trotzdem ist Verteidigungsminister Fedorow von seinem Amt zurückgetreten. Für viele Ukrainer aber verkörperte er die Modernisierung der Armee. Seit Tagen nun gibt es Demonstrationen gegen die Regierungsumbildung.
5: Die Proteste hier in Kiew beginnen mit einer Schweigeminute für die Opfer des russischen Angriffskrieges. Auch anderswo im Land sind sie unterwegs. Hier Bilder aus Kharkiv von gestern. Dass Verteidigungsminister Fedorow von Präsident Zelensky zum Rücktritt gedrängt wurde, macht sie nach wie vor wütend. Wir Ukrainer und ich sind damit nicht einverstanden. Niemand hat uns erklärt, warum überhaupt und warum ausgerechnet jetzt. Der 35-jährige Fedorow hatte als Minister unter anderem eine transparentere Ausschreibung von Rüstungsaufträgen durchgesetzt. Das soll in Militär- und Wirtschaftskreisen nicht allen gepasst haben. Fedorow kämpfte entschlossen gegen Korruption. Zudem gab es einen Konflikt mit Armeechef Sirski. Immer mehr Demonstrierende fordern deshalb, dass auch der Oberkommandierende Sirski gehen muss. Sirski ist praktisch zu einem Symbol für die alte, konservative Herangehensweise geworden, also für die postsowjetische Armee, wie sie einmal war. Während Fedorow zu einem Symbol für alles Neue geworden ist, Drohnen etwa und digitale Technologie. Wie diese Strategie aussieht, zeigen Bilder heute aus der Nähe von Moskau, ein Logistikzentrum, ukrainischen Angaben zufolge zur Lieferung wichtiger Drohnenteile genutzt, steht in Flammen. Präsident Zelensky spricht von einer Antwort auf die massiven russischen Angriffe der letzten Tage gegen die zivile Infrastruktur der Ukraine.
1: Seit Tagen eskaliert der Konflikt zwischen den USA und Iran wieder. Auch in der vergangenen Nacht gingen die gegenseitigen Angriffe weiter. Nach eigenen Angaben beschoss die US-Armee militärische Ziele in Iran. Iranische Medien sprachen dagegen von Angriffen auf zivile Infrastruktur. Teheran reagierte mit Attacken auf mehrere Golfstaaten. Dabei wurden in Jordanien, nach US-Militärangaben, 2 Soldaten getötet. In Kuwait wurde laut Behörden eine Ölanlage getroffen. Mehr als 3 Wochen sind seit dem Doppelerdbeben in Venezuela vergangen. Die offizielle Zahl der Toten ist auf mehr als 5.000 gestiegen. Doch viele Menschen suchen noch immer nach vermissten Angehörigen. Die Aufräumarbeiten kommen kaum voran. Hunderte Häuser wurden zerstört. Für den Wiederaufbau hat der Internationale Währungsfonds jetzt fast 350 Millionen US-Dollar freigegeben. Ein Boxkampf unter Robotern zu sehen auf der Weltkonferenz für künstliche Intelligenz in Shanghai. Die Veranstaltung zeigt, wie wichtig China die Bereiche künstliche Intelligenz und Robotik nimmt. Der Wettkampf mit den USA um die Marktführerschaft in diesen Zukunftstechnologien hat längst begonnen. In Shanghai geht es aber auch um die Frage, was Roboter besonders gut können.
6: Einen starken linken Fuß hat der Messi-Roboter. Das ist aber schon alles. Technische Raffinesse eher Vorstopperniveau. Auf dem Fußballplatz soll aber auch nicht seine Zukunft liegen. Er soll mal als Begleiter für Kinder verwendet werden. Es handelt sich um einen Einsteigerroboter mit künstlicher Intelligenz. Noch wirkt einiges wie Spielerei, aber dank künstlicher Intelligenz gibt es viele Einsatzbereiche. Zur Messe stellt eine chinesische Firma ein leistungsfähigeres KI-Modell vor. Laut Unternehmensangaben reicht Kimi K3 fast an die US-Spitzenmodelle heran. KI ist in China allgegenwärtig. Lieferdienste planen punktgenau ihre Routen. Chatbots sind bei vielen Chinesen Ratgeber und Kummerkasten zugleich.
7: Weswegen jetzt gerade in den letzten Wochen eine neue Regulierung rauskam, dass irgendwie diese KI-Modelle und auch Roboter und auch Chatbots eben nicht eine emotionale Beziehung aufbauen dürfen.
6: Und zuletzt entschieden chinesische Gerichte, KI darf kein Grund für eine Kündigung des Arbeitsplatzes sein. Zugleich setzt China KI in den Mittelpunkt seiner Industriestrategie und will die Regeln global mitbestimmen. Wir sollten uns beeilen, einen globalen Ordnungsrahmen zu etablieren, der auf einem breiten Konsens beruht, damit diese Zukunftstechnologie einen großen Nutzen für den Menschen hat. In Shanghai vereinbarte China mit 28 Staaten, darunter Brasilien und Russland, eine engere Kooperation, um eigene KI-Standards abseits der USA zu setzen.
8: Chinas Ruf nach globaler Zusammenarbeit ist laut Beobachtern auch strategischer Natur. Peking sucht Partner, um seine KI-Produkte weltweit zu etablieren und damit auch die Vormachtstellung der USA zu brechen.
1: In Norwegen hat ein verheerender Großbrand ein ganzes Wohngebiet zerstört. Das Feuer war gestern Nachmittag in einem Wohnhaus in Drammen nahe der Hauptstadt Oslo ausgebrochen und hatte sich, angefacht von starkem Wind, schnell ausgebreitet. Mehr als 100 Wohnungen wurden zerstört, mehrere Menschen verletzt. Der Feuerwehr gelang es erst im Laufe des Tages, den Brand unter Kontrolle zu bringen. Und nun die Wettervorhersage für morgen, Sonntag, den 19. Juli.
9: Kühlere Nordseeluft verdrängt morgen die warme und feuchte Luft deutschlandweit. Heute Nacht lassen Schauer und Gewitter im Süden nach. Später zieht schauerartiger Regen vom Saarland über das südliche Rheinland-Pfalz bis nach Franken und Sachsen und verlagert sich morgen in den Süden. Von der Nordsee breiten sich Schauer und Gewitter auf die Nordosthälfte aus. Vom Westen bis in die Mitte ist es oft sonnig. Heute Nacht wird es in der Eifel am kühlsten, bis zu 9 Grad. Morgen Höchstwerte von 18 Grad in Ostfriesland bis 26 Grad am Oberrhein. Am Montag Sonne, Wolken, zwischen Ostsee und Erzgebirge gebietsweise Schauer und einzelne Gewitter. Die gibt's auch am Dienstag im Osten und Südosten und am Mittwoch von Norden her. Im Süden bleibt es noch trocken.
1: Auch die Tagesthemen heute um 22 Uhr mit Ingo Zamparoni beschäftigen sich mit dem Rücktritt von Jens Spahn und es geht ums Auswandern, warum gerade junge Menschen Deutschland verlassen. Und jetzt, wie angekündigt, der Brennpunkt zum Rücktritt von Jens Spahn mit Markus Preis in Berlin.
0: Vielen Dank, Thorsten Schröder, und Ihnen herzlich willkommen zu unserem Brennpunkt. Es ist der rasante Absturz einer politischen Reizfigur. Jens Spahn tritt zurück, ein Mann seit 24 Jahren im Bundestag, kurzzeitig einer der beliebtesten Politiker des Landes, sogar als Kanzlerkandidat gehandelt und zugleich ein Mann der Skandale. Lange Zeit auch einer der unbeliebtesten Politiker des Landes wegen Maskendeals und Villenkauf. Die Affäre um die Leihmutterschaft war nun eine zu viel. Alexander Röttich hat sich umgehört, auch bei Jens Spahn zu Hause in Ahaus im Münsterland.
10: Familie statt Politik, darauf läuft es jetzt hinaus für Jens Spahn. Der Rücktritt wird ihm nicht leicht gefallen sein, doch der Druck war dann wohl doch zu groß. In seiner Heimat im münsterländischen Ahaus reagieren die Menschen ganz unterschiedlich auf seinen Schritt.
11: Man kann nicht predigen und anders tun, das ist halt so. Auch wenn er hier aus der Gegend kommt.
12: Das wäre vielleicht schon besser gewesen, wenn das er gemacht hätte nach dem Maskenskandal. Ne?
13: Ich mochte ihn wohl, ich habe ihn noch öfter mal in der Stadt getroffen und so. Ne? Also eigentlich finde ich es schon schade, aber okay, es geht gleiches Recht für alle.
10: Am Nachmittag geht Spahn mit dieser Erklärung an die Öffentlichkeit. Sein familiäres Glück und sein politisches Amt seien nicht miteinander vereinbar gewesen. Denn der Spagat zwischen meiner privaten Entscheidung zu einem Kind durch Leihmutterschaft und der nachvollziehbaren Erwartung an mich als Vorsitzenden unserer Fraktion ist größer geworden, als ich es erwartet hatte. Die Reaktion eines alten Weggefährten.
14: Die Heftigkeit des Drucks hat mich nicht überrascht, weil ich ja weiß, dass die Seele der Partei seit anderthalb Jahren wundgescheuert ist. Wie oft habe ich mir auch anhören müssen, Leute, was ihr heute macht, unterscheidet sich doch fundamental von dem, was ihr im Wahlkampf gesagt und uns versprochen habt. Was kann man der Union noch glauben? Jetzt ging es plötzlich ans Fundament unserer politischen Überzeugung.
10: Hilchenbach bei Siegen. Hier ist die Union stark, doch der örtliche CDU-Fraktionschef André Jung musste sich zuletzt auch viel Kritisches anhören. Spahns Rücktritt findet er folgerichtig.
15: Da sieht man natürlich auch, was in der Vergangenheit schon an Vertrauen verspielt worden ist von Jens Spahn bei den verschiedensten politischen Themen. Und ich glaube, das hat sich jetzt natürlich durch diese Diskussion die Leihmutterschaft noch mal extremst verstärkt.
10: Gerade bei konservativen und christlich geprägten Parteimitgliedern hatte Spahn zuletzt Vertrauen verloren. Am Ende blieb wohl nur der Rücktritt.
0: Und kurz vor der Sendung konnte ich mit dem Mann sprechen, der jetzt erstmal allein die Unionsabgeordneten im Bundestag führen muss, bis es einen Nachfolger für Jens Spahn gibt. Zugeschaltet aus Würzburg, Alexander Hoffmann von der CSU. Herr Hofmann, der Kanzler sagt, der Rücktritt von Jens Spahn war unvermeidlich. Warum?
16: Jens Spahn hat für sich heute eine persönliche Entscheidung getroffen. Er hat über diese Entscheidung die Kolleginnen und Kollegen der Bundestagsfraktion informiert mit einem Schreiben. Das verdient allergrößten Respekt. Jens Spahn hat für sich eine persönliche Lebensentscheidung getroffen. Da steht es mir nicht zu, die zu kommentieren. Er hat aber in den letzten Tagen gemerkt, dass er dort auf einen Widerspruch zusteuert, den er nicht auflösen konnte. Und deswegen die Entscheidung vom heutigen Tag.
0: Aber warum ist sie für die CDU unvermeidlich gewesen? Der Kanzler sagt selber, sie war unvermeidlich.
16: Ich kann für den Kanzler nicht sprechen. die persönliche Lebensentscheidung, die Jens Spahn getroffen hat. Da geht es um den familiären Bereich, da geht es um ein neues Leben. Deswegen steht es mir nicht zu, das zu kommentieren. Jens Spahn hat dann gemerkt, dass sich da ein Widerspruch auftut. Er hat dann versucht, in einem sehr persönlichen Interview das noch mal näher darzustellen und hat dann für sich auch festgestellt, dass es nicht gelingt, diesen Widerspruch aufzulösen, und deswegen diese Entscheidung vom heutigen Tag.
0: Herr Hoffmann, Sie wissen, Jens Spahn stand auch in der Vergangenheit schon häufiger in der Kritik. Wegen der Masken in der Corona-Zeit, wegen seinem Villenkauf in Berlin. Und jetzt diese Affäre, ist Jens Spahn Opfer seiner eigenen Überheblichkeit geworden?
16: Zur Arbeit von Jens Spahn muss man sagen, dass er hervorragende Arbeit als Fraktionsvorsitzender geleistet hat. Gerade in den letzten Wochen hat er unter Beweis gestellt, dass er ein Stabilitätsfaktor für diese Koalition ist, im Rahmen dieses 34-Punkte-Pakets, das wir im Koalitionsausschuss geschmiedet haben, aber eben auch im Rahmen der GKV-Reform,
0: die ein echter Kraftakt gewesen ist. Gerade wenn er so ein Profi ist, wie erklären Sie sich, dass er immer wieder diese Fehler macht?
16: Ein echter Kraftakt ist. Und ich glaube, dass man die Themen voneinander trennen muss. Es hat zum Thema Masken eine Diskussion gegeben. Aber ehrlicherweise kann ich mich noch sehr gut an die Corona-Krise erinnern. Ich kann mich sehr gut daran erinnern, dass das ganze Land händeringend nach Masken gesucht hat. Und es ist natürlich dann jetzt sehr, sehr einfach, Jahre später zu erklären, dass die Masken zu überteuert eingekauft worden sind. Ich kann aus meiner Zeit damals noch erinnern, dass es günstige Masken während der Corona-Zeit nicht gab, über allem stand, wir brauchen Masken. Gut. Das hat Jens Spahn geleistet.
0: Und deswegen, Herr Hoffmann, es ist deutlich geworden, das Thema des heutigen Tages sind auch nicht unbedingt die Masken, aber ich sehe, Sie möchten lieber darüber sprechen. Ich möchte noch über was anderes sprechen, was sehr viele Leute beschäftigt. Politiker halten sich nicht an die Regeln, die sich selber gemacht haben. Wie groß ist der Schaden, den Jens Spahn für die CDU, und das hört man ja auf jedem Marktplatz, angerichtet hat?
16: Ich würde sagen, dass in Sachen Glaubwürdigkeit sowohl die Koalition und im Übrigen auch die Unionsfraktion dort keinen Schaden genommen hat. Jens Spahn hat seine persönliche Lebensentscheidung transparent gemacht, hat festgestellt, es entsteht da ein Widerspruch. Er hat versucht, den aufzulösen. Und wie er gemerkt hat, das gelingt nicht, hat er persönliche Konsequenzen gezogen. Ich glaube, dass das durchaus eine Bestätigung eigener Glaubwürdigkeit ist.
0: Können Sie noch mal ganz kurz erklären, ist Jens Spahn jetzt freiwillig zurückgetreten oder hat der Kanzler ihn heute zum Rücktritt aufgefordert? Denn aus seinem Umfeld wurde ja genau das gestreut, kurz bevor dann der Brief kam.
16: Ich war bei den Gesprächen zwischen dem Bundeskanzler und Jens Spahn nicht dabei. Ich war selbst auch in Kontakt mit Jens Spahn gestanden. Er hat eine persönliche Lebensentscheidung getroffen. Mir steht es nicht zu, diese Lebensentscheidung zu kommentieren. Und er hat dann festgestellt, dass da in der öffentlichen Debatte ein Widerspruch entsteht. Und wer dann gemerkt hat, er kann diesen Widerspruch nicht beseitigen, hat er heute diese Entscheidung getroffen. Über diese Entscheidung hat er die Fraktionsmitglieder informiert, und das verdient allerhöchsten Respekt.
0: Vielen Dank, Alexander Hoffmann, bis hierher. Wir sprechen gleich noch mal weiter. Zunächst aber wollen wir den Blick nach vorn richten. Im Herbst müssen kontroverse Gesetze beschlossen werden, zur Rente zum Beispiel oder zur Arbeitszeitregelung. Wer wird dann die Union im Bundestag führen als Nachfolger von Jens Spahn? Über heiß gehandelte Namen Jan-Peter Bartels.
17: Friedrich Merz hat nun ein Problem. Er sucht eine Art Manager in der Fraktion, der seine Reformideen durchbringt. Gegenüber dem Koalitionspartner wie auch nach innen. Die Fraktion nämlich durchaus selbstbewusst.
18: Die letzten Wochen und Monate haben gezeigt, dass Jens Spahn schon ein sehr starker Fraktionsvorsitzender war, der in der Koalition viel vermitteln konnte, viel gestalten konnte. Und ich glaube, das ist die Erwartung unserer Fraktionsmitglieder, dass wir auch in Zukunft als Motor dieser Koalition unsere Rolle verstehen.
17: Als Fraktionsvorsitzenden braucht der Kanzler jemanden, dem er vertraut. Vielleicht Thorsten Frey? Die beiden haben eine lange Geschichte. Aktuell ist Frey der Kanzleramtschef. Ein interessanter Kandidat, sagen Politikwissenschaftler.
19: Er genießt das hundertprozentige Vertrauen des Kanzlers, ist tief in der Fraktion verankert. Auch die Fraktion vertraut ihm. Und er hat ja letztes Jahr bei der Regierungsbildung auch keinen Hehl daraus gemacht, dass er sehr viel lieber den Fraktionsvorsitz als das Kanzleramt hat.
17: Auch er ist eine Option, Alexander Dobrindt. Als Innenminister liefert der Mann von der CSU. Er gilt als gewiefter Verhandler und als Brückenbauer zur SPD. Oder Carsten Linnemann? Der Generalsekretär hat vergangenes Jahr ein Regierungsamt ausgeschlagen. Auch der Abgeordnete Günther Krings gilt als interessante Personalie.
19: Er kommt aus dem mächtigen Landesverband Nordrhein-Westfalen, hat Jahrzehnte parlamentarischer Arbeit schon hinter sich, ist wirklich tief verwurzelt und verbunden mit der Unionsfraktion, ist professionell, loyal.
17: Oder die Gesundheitsministerin Nina Wagen? Oder Michael Brandt, Staatssekretär im Familienministerium? Die Liste der Möglichkeiten ist lang. Entscheiden muss Friedrich Merz zusammen mit Markus Söder und der Fraktion.
0: Herr Hoffmann, Thorsten Frey, Alexander Dobrindt, sind das geeignete Kandidaten?
16: Ich habe heute die Geschäfte der Unionsfraktion übernommen. Ich werde diese Fraktion so lange führen, bis ein Nachfolger, ein neuer Vorsitzender oder eine neue Vorsitzende gewählt ist. Es steht in der Arbeitsordnung, dass der Vorschlag unterbreitet wird vom CDU-Parteivorsitzenden und dem CSU-Parteivorsitzenden, also von Friedrich Merz und Markus Söder. Beide werden sich jetzt die Zeit nehmen, sich auszutauschen, wer dort ein geeigneter Kandidat, eine geeignete Kandidatin sein könnte.
0: Sie kennen die Arbeit ganz genau, weil Sie sie auch eben machen und jetzt auch ein Stück weit alleine machen müssen. Was braucht ein Unionsfraktionsvorsitzender? Was ist da das Profil?
16: Die Arbeit eines Fraktionsvorsitzenden ist ungemein spannend. Ich erlebe das ja auch in meiner Rolle als Vorsitzender der CSU im Bundestag. Man muss einen guten Draht zu den Kolleginnen und Kollegen haben. Man muss Mehrheiten organisieren können. Man muss natürlich auch mit der SPD ein gutes Benehmen haben. Das war, fand ich, auch immer eine große Stärke von Jens Spahn. In diesem Dreierverhältnis Jens Spahn, Matthias Miersch und eben mir. Und das sind die Grundvoraussetzungen. Und dann eben die Anbindung an den Kanzler, an die Regierung, ans Kabinett. Also durchaus eine Art zentrale Networking-Netzwerkstelle.
0: Braucht man dafür, bei Jens Spahn wurde immer gesagt, er ist sehr erfahren, er ist seit 24 Jahren im Bundestag, er war Minister, er war Staatssekretär im Finanzministerium. Braucht man da wieder so jemanden Erfahrenes oder kann das auch ein Anfänger machen?
16: Ich will der Entscheidung der beiden Parteivorsitzenden von CDU und CSU nicht vorgreifen. Markus Söder und Friedrich Merz werden sich sehr genau überlegen, wer dort in Betracht kommt. Und diesen Vorschlag werden sie dann der Fraktion unterbreiten.
0: Eine Frage noch, wie schnell brauchen Sie jetzt Klarheit? Können Sie das in aller Ruhe jetzt über den Sommer besprechen? Oder brauchen Sie ganz schnell eine Sondersitzung, um auch dieses Thema abzuräumen?
16: Wir haben jetzt parlamentarische Sommerpause. Das heißt nicht, dass alle Abgeordneten dauerhaft in Urlaub sind, sondern es finden keine Parlamentssitzungen statt. Aber die Arbeit im Hintergrund, die läuft natürlich weiter. Wir haben ein kraftvolles Paket geschnürt vor der Sommerpause. Diese 34 Punkte müssen in Form gegossen werden. Wir wollen kraftvoll in den Herbst starten. Deswegen steht eine Menge an Arbeit an. Aber gleichzeitig ist es so, dass ich heute die Geschäfte der Unionsfraktion übernommen habe. Und ich werde diese Fraktion so lange führen, bis ein neuer Vorsitzender, eine neue Vorsitzende gewählt ist. Und deswegen haben wir dem Grunde nach auch keine Eile, weil diese Fraktion handlungsfähig, sprechfähig und entscheidungsfähig ist.
0: Ganz herzlichen Dank für Ihre Einschätzung. Danke nach Würzburg, Alexander Hoffmann.
16: Sehr gerne.
0: Tja, mittlerweile hören wir, der Kanzler hat es schon eilig. Er will offenbar noch im Juli einen Spahn-Nachfolger bestimmen. Das zeigt, und man hat es, glaube ich, auch im ersten Interviewteil gemerkt, die Union will möglichst schnell über was anderes sprechen. Vor allem in Sachsen-Anhalt im Landtagswahlkampf. Marie Landes und Nikolai Wack.
20: Noch hängen nicht einmal überall Wahlplakate in Sachsen-Anhalt. Doch der Kampf der Union um Stimmen könnte dank Jens Spahn schon jetzt einen Dämpfer bekommen haben.
21: Das ist eine christliche Partei, die hat eben mal ihre Werte. Ja, andere Parteien haben auch ihre Werte. Und ich glaube, das ist sehr unpassend, was er da gerade gemacht hat.
22: Für mich wirft das jetzt persönlich kein schlechteres Licht auf die CDU, als es ohnehin schon ist.
23: Ich finde es nicht überraschend, aber es ist halt ein weiterer Hieb irgendwie, den die jetzt bekommen.
20: Der Politikwissenschaftler Oliver Lemke spricht von einem Empörungstsunami, der der CDU im Wahlkampf zum Nachteil werden könnte.
2: Die CDU führt ja nicht, sondern muss eigentlich Boden gut machen auf die AfD. Da würde man doch vielleicht beispielsweise Stichwort Vetternwirtschaft auch die Partei entsprechend angreifen können. Das kann man aber nicht, wenn man ein solches Glaubwürdigkeitsproblem in den eigenen Reihen hat.
20: Stattdessen liefert die CDU so der politischen Konkurrenz Angriffsmöglichkeiten, wie beim Wahlkampfauftakt der AfD heute in Magdeburg deutlich wird.
3: Diesen Kinderkauf in den USA unter völliger Missachtung des deutschen Rechts, das ist ein Schlag ins Gesicht der Bürger und sein Rücktritt ist absolut folgerichtig.
20: Die CDU Sachsen-Anhalt selbst ist auffällig still. Gestern noch positionierten sich Mitglieder wie die Vorsitzende der Frauenunion Christiane Diehl oder Generalsekretär Mario Kaschunke öffentlich gegen Spahn. Heute heißt es aus dem Landesverband um Ministerpräsident Sven Schulze, man äußere sich nicht. Mit dem Rücktritt Spahns sei das Thema durch.
0: Und das war unser Brennpunkt. Wir halten Sie in den Tagesthemen heute weiter auf dem Laufenden. Bis hierher, danke und tschüss.

0: Namen des Volkes, es ergeht folgendes Urteil. Im Umfang der durch Beschluss des Landgerichts Kiel angeordneten Wiederaufnahme wird in der Strafsache gegen die Studienrätin Julia Brandt das Urteil des Landgerichts Lübeck vom 12. Mai 2019 aufgehoben und die Verurteilte wird freigesprochen. Die Staatskasse trägt die Kosten des Verfahrens. Bitte setzen Sie sich. Zur Begründung.
1: Frau Brandt hat eine Erklärung vorbereitet. Meine Damen und Herren, bitte.
2: Alles, was ich zu sagen habe, sage ich jetzt. Vor 5 Jahren wurde ich wegen eines Verbrechens verurteilt, das ich nicht begangen habe. Binnen weniger Tage verlor ich meine Freiheit, meine Ehe und meine Arbeit. Aber all das ist nichts im Vergleich zu dem Verlust, den Marie und Hannes Weixler erlitten haben. Denn ihr Sohn, ein 16-jähriger Junge namens Felix, der noch sein ganzes Leben vor sich hatte, hat es für immer verloren. Und deshalb sind meine Gedanken in diesem Moment bei Ihnen. Es ist kein Tag vergangen, an dem ich nicht um ihren Sohn getrauert habe. Und ich hoffe, dass die Polizei neue Ermittlungen anstrengen wird. Ich hoffe auf Gerechtigkeit für Felix. Ich hoffe auf Gerechtigkeit für Felix und seine Eltern. Ich hoffe, dass der wahre Mörder endlich gefunden und bestraft wird für den brutalen Mord an ihrem Sohn.
3: Er war ein Kind, du Schlampe! Ein Kind! Ein Kind!
2: Danke.
3: Wo bleibt unsere Gerechtigkeit? Ha?
2: Danke.
1: Keine weiteren Fragen mehr.
4: Streiten
5: Sie es ab?
6: Hast du Jan Bescheid gesagt?
7: Ich wollte es schon längst sagen, aber ich...
6: Was denn?
7: Ich habe es einfach nicht geschafft. Jan ist verlobt und wird bald heiraten. Ich glaube, du kennst sie sogar. Katrin Voss.
6: Ihre Tochter ging in meine 7., ja.
7: Reiche Eltern. Hat viel geerbt. Konnte sich aussuchen, was sie werden wollte und wurde Sozialarbeiterin. Eigentlich eine beeindruckende Frau.
6: Passt doch zu Jan.
7: Ja. Sie beim Jugendamt, er Bewährungshelfer. Julia, es tut mir so leid, es tut mir so wahnsinnig leid, dass du es so erfahren musstest.

0: bin frei. Ich bin frei. Hallo Jan.
1: Hey, bist du noch im Büro?
0: Nein.
2: Ich habe heute früher Schluss gemacht.
3: Du hast es also schon gehört?
2: Ja.
1: Und wie geht's dir damit?
0: Wieso fragst du das?
3: Weil es mir wichtig ist, dir zu sagen, dass sich für mich nichts geändert hat. Hörst du? Rein gar nichts. Ich liebe dich sehr und ich kann es nicht erwarten, dich zu heiraten. Ich wollte nur, dass du das weißt.
0: Ja.
3: Wussten ja, dass das so kommen könnte.
0: Ich liebe dich, Jan.
1: Ich auch.
3: Bis später.

0: hat sich nicht viel verändert, oder?
1: Ich wünschte, es wäre so.
0: Hast du Angst? Vor den Leuten oder Felix' Eltern?
1: Das muss ich aushalten.
0: Naja, woanders müsstest du es nicht.
1: Ich will da sein, wo ich zu Hause bin und wo meine Eltern begraben sind. Ich habe nichts gemacht. Ich habe Felix weder ermordet, noch habe ich ihn verführt. Wenn einige Leute hier etwas anderes glauben wollen, dann ist das so.
0: Ja, da hast du recht.
1: Maike, ich schulde dir so viel. Wenn du nicht gewesen wärst...
0: Julia, du bist meine beste Freundin. Du warst immer für mich da und ich auch für dich. Wir waren immer Freundinnen und werden es auch immer bleiben. Hier.
2: Herr Weixler,
3: was halten Sie von der Freilassung von Julia Brandt?
2: Dass Sie keine Affäre mit Ihrem Sohn hatte.
4: Die Polizei ist auf Kontakt zu Ihnen aufgenommen.
5: Lassen Sie uns in Ruhe!
3: Frau Brandt wurde freigelassen. Was halten Sie davon?
2: Was geht es Ihnen damit?
4: Die Polizei ist auf Kontakt mit Ihnen aufgenommen.
6: Was machst du?
7: Ich mach Tee.
8: Was denkst du, wer es war, wer, wenn nicht sie?
9: Keine Ahnung. Und du?
8: Keine Ahnung.

0: egal, was diese Schlampe getan hat oder nicht getan hat. Eins ist klar. Ab dem Punkt, an dem Felix ihren Klassenraum betreten hat, ging alles den Bach runter.
1: Das heißt aber nicht, dass sie unseren Jungen getötet hat, oder? Die werden wieder anfangen, rumzuwühlen ab jetzt. Auch bei uns. Lass es uns so machen wie damals. Wenn die Polizei mit uns sprechen will, sagen wir nichts.

0: Die Untersuchung dient der abschließenden Beurteilung Ihrer Dienstfähigkeit. Haben Sie Fragen, bevor wir anfangen? Haben Sie im letzten Jahr ein traumatisches Erlebnis durchlitten oder sind einem ausgesetzt gewesen?
1: Ja.
0: Waren Sie während dieses traumatischen Erlebnisses Zeuge einer Verletzung oder eines Todesfalls?
1: Ja.
0: Schildern Sie mir bitte mit Ihren eigenen Worten, was passiert ist.
1: Meine Kollegin ist gestorben bei einem Verkehrsunfall. Also, meine Kollegin, Kriminaloberkommissarin Storbeck und ich waren auf dem Weg. Meine Kollegin Storbeck wollte unbedingt einer Frau helfen, die mit ihrem Auto liegen geblieben ist auf der B105. Beim Aufstellen des Warndreiecks wurde sie von einem LKW erfasst. Sie ist dann noch am Unfallort verstorben.
0: Fühlen Sie in der Erinnerung an dieses Trauma Gefühle wie Angst, Hilflosigkeit oder Entsetzen?
1: Hilflosigkeit vielleicht, aber selten.
2: Du bist ein Lügner.
1: Den Umständen entsprechend habe ich das Ereignis gut verarbeitet.
0: Darf ich fragen, ob Frau Storbeck für Sie mehr war als eine Kollegin?
1: Nein, sie war eine gute Kollegin, nicht mehr und nicht weniger. Also wir waren ein sehr, sehr gutes Team, wie alle hier wissen, im Revier.
0: Herr Kaut, unter anderem hat mir Kriminalrätin Poslicki berichtet, dass Sie zu Selbstgesprächen neigen.
1: Wirklich? Ja, das ist so eine Marotte von mir. Das ist meine Art, meine Gedanken zu sortieren. Entschuldigung. Das ist Frau Poslicki. Darf ich da kurz ran?
0: Bitte.
1: Ja, Kaut.
3: Felix Weixler, 16 Jahre alt, Schüler am Albert-Schweitzer-Gymnasium. Ermordet am 6. Juni 2018 zwischen 18 und 19 Uhr auf dem Parkplatz an der Mole. Todesursache war ein Stich in die Halsarterie. Tatwaffe ein abgebrochener Flaschenhals. Gefunden haben wir allerdings nur den vermutlich dazu passenden Flaschenbauch. Julia Brandt war die letzte Person, mit der Felix gesehen wurde. Gegen 17 Uhr im Zimmer der Schultheatergruppe. Also Zeugen wollen einen Streit beobachtet haben. Und diese Andeutungen wurden durch eine Aussage der damaligen Schülerin Sophie Gellert untermauert. Maike Kirchhoff, Journalistin beim Lübecker Kurier, hat immer wieder über den Fall geschrieben. Bis irgendwann eine Frau in ihrer Redaktion steht und ihr dieses Foto unter die Nase hält, das sie beim Ausmisten ihrer Mediathek gefunden hat und damit Julia Brandt entlastet. Wie war denn dein Gespräch mit Frau Dr. Holzmann?
1: Ja, gut.
3: Ich weiß, dass Jessicas Tod dich ganz besonders getroffen hat. Aber auf das Gutachten warten kann ich nicht. Und dass ich dich allen anderen da draußen vorziehe, ist doch klar.
1: Wenn, dann arbeite ich allein.
3: Das kommt überhaupt nicht in Frage. Dein neuer Kollege ist jung, ehrgeizig, fleißig, ja? Und außerdem der Einzige, der bereit ist, mit dir zu arbeiten.
1: Das kommt nicht in Frage.
3: Dann bleibst du außer Dienst.
1: Das geht nicht.
4: Navid Nawawi, nennen Sie mich Navid.
3: Das ist Kaut. Nennen Sie ihn Kaut.
4: Wird gemacht.
3: Also, an die Arbeit, ihr beiden. Kaut, wenn du noch irgendetwas brauchst, viel Erfolg.
4: Danke.

0: Du hast ihn beleidigt. Hast du ja super hingekriegt. Typische Krautaktion. Natürlich bist du nie ganz normal gewesen. Du hast schon immer mit dir selber geredet. Mit deinen kleinen Krautpsychosen. Aber das ist überhaupt nicht der Punkt. Entscheidend ist, wer hat dich gedeckt? Wer hat dich in der Spur gehalten?
1: Du.
0: Ja, genau. Und deswegen brauchst du jetzt jemanden neu und deine Arbeit. Man kaut, gib dem jungen Kollegen eine Chance, bitte. Gib ihm eine Chance.
1: Jetzt krümel mir den Sitz nicht so voll.
0: Ich krümel doch überhaupt nicht.
1: Doch, tust du.
0: Boah, dicke Luft heute, oder?
1: Ja.
0: Soll ich auch die Füße runternehmen?
2: Naja, dieses Foto ist schon ein ziemlich deutlicher Beweis dafür, dass sie nicht am Tatort war, oder?
3: Glaubst du auch, dass sie unschuldig ist?
2: Worauf willst du hinaus?
3: Wenn sie unschuldig ist, hast du dich von deiner Ex-Frau ohne Grund scheiden lassen.
2: Naja, sie hat mich auch mit einem 16-jährigen Schüler betrogen.
3: Das streitet sie ab.
2: Ja, das würde ich auch, wenn ich zurück nach Brinkholm will.
3: Was? Sie kommt zurück hierher?
2: Ja.
3: Und woher habt ihr Kontakt?
2: Was, um Gottes Willen, nein.
3: Aber woher weißt du das dann? Jan, bitte, wir müssen ehrlich miteinander sein. Wenn du jetzt anfängst zu lügen, dann...
4: Ein Kumpel von einem Kumpel beim Brinkholmer SV ist der Ehemann von der Reporterin, die Julia einem geholfen hat.
2: Und die hat ihr angeboten, ein paar Tage bei ihr zu wohnen, das ist alles.
3: Ein paar Tage?
2: Ja, das ist, was ich gehört habe.
3: Tage, ne?
2: Genau. Vergiss bitte nicht, dass ich meine Ehe mit Julia vor 5 Jahren beendet habe. Und alles, was in meinem neuen Leben zählt, ist das Jetzt. Und das bist du. Und dass es Betty gut geht. Okay?

So ist wieder schön, ne? Ja, so ist besser. Ich wollte es nicht, Felix. Was wäre doch das Liebste? Ich wollte dir nicht wehtun, wirklich.

0: Und was schauen Sie sich da an?
1: Dich?
0: Sie waren heute ziemlich lange auf meinem Social-Media-Account unterwegs. Sie glauben wirklich, Sie finden da meinen Mörder?
1: Ich habe auf jeden Fall gesehen, dass du eine ganze Menge künstlerischer Talente hast. Du zeichnest, du malst. Du hast ein richtiger Star in der Schule. Auf der Bühne. Im Schultheater.
0: Das kann man so sagen, ja.
2: Wenn wir schaffen, euch beleidigt, denkt nur dies und wohl verteidigt sind wir dann. Da ich Puck und ehrlich bin, nehmen wir euren Dank jetzt hin. Wenn wir böse Schlangen zischen, damit können fischen. Sonst will Puck ein Lügner sein. Gute Nacht.
3: Doch haltet ein.
2: Klatscht erst Beifall unserem Stück. 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

0: Ja, das ist das zukünftige Kinderzimmer. Ich hoffe, es ist okay für dich.
1: Bist du schwanger?
0: Ja. Wir arbeiten dran.
1: Ich hoffe, es ist okay für deinen Mann, dass ich überhaupt hier bin.
2: Ja, klar.
0: Steffen weiß, dass er sonst in meiner Kolumne auftaucht.
2: Das ist schon irre. Vor 5 Jahren vor meiner Verhaftung warst du noch einsam und ich hatte alles. Jetzt hast du alles.
0: Ich muss morgen früh zur Arbeit und falls wir uns nicht mehr sehen, hier, für Steffens alte Karre. Die parkt vom Schuppen und getankt haben wir auch.
2: Maike, das geht doch nicht.
0: Doch. Was hast du morgen vor? Hast du einen Plan?
2: Ich muss ein paar Sachen erledigen. Ich brauche ein neues Handy.
0: Neue Sportsachen?
2: Ja. Wenn ich mich auf eine Sache freue, dann auf meinen ersten Lauf.
1: Weißt du, wo sie wohnen?
0: Wer denn?
1: Jan und Katrin?
0: Tu dir das bitte nicht an.
1: Weißt du's?

Mama ist nachher nicht mit. Oh, Kass, guck mal. Guck mal, das ist doch wie aus der Zeit.

0: Vielen Dank, auf Wiedersehen.
1: Gerne, nix, bitte.
2: Guten Tag. Auf dieses Festgeldkonto wurde der Erlös von einem Wohnungsverkauf deponiert in meinem Namen. Und ich würde gern von da 30.000 Euro auf ein neues Girokonto überweisen, das ich gern bei Ihnen eröffnen würde.
3: Warum zahlst du nicht einfach jeden einzelnen Cent, den du besitzt, deinen Felix Weixlers Eltern, du Schlampe?
4: Setzen Sie sich bitte darüber. Der Kollege holt Sie gleich ab.
3: Danke.
4: Danke, nächster.

0: Warum haben sich unsere Kollegen vor 5 Jahren sofort auf Julia Brandt konzentriert?
1: Es gab den Verdacht, dass sie eine sexuelle Beziehung mit Felix hatte.
0: Sagt Sophie Gellert.
1: Sie glauben, sie hat gelogen?
0: Ganz kurz. Sie wissen, was die Kollegen hier so über mich erzählen?
1: Ja.
0: Trotzdem haben sie sich auf diese Stelle beworben. Wollen das hier mit mir.
1: Ja? Ich würde gerne Hannes und Marie Weixler fragen. Also, Felix' Eltern. Scheint so, als gab es Streit in der Familie. Kurz vor seinem Tod war Felix für ein paar Tage in der Obhut vom Jugendamt. Aber die Kollegen haben da nicht weiter ermittelt. Ich überprüfe das.
2: Und was machen wir?
0: Wir fahren zu Sophie Gellert.
1: Wir?

0: Tag.
1: Kaut Kripo-Lübeck, ich würde gern Frau Gellert sprechen.
2: Sophie?
3: Ja? Vielleicht war Frau Brandt ja so verliebt in Felix, dass es ihr egal war, entdeckt zu werden. Ich weiß nur, dass ich gesehen habe, dass die beiden sich geküsst haben. Im Auto.
1: Im Auto von Frau Brandt? Auf dem Parkplatz an der Mole?
3: Ja.
1: Am 2. Mai 2018, genau 5 Wochen vor Felix' Ermordung auf eben dieser Mole.
3: Ja.
1: Felix und sie gingen in dieselbe Klasse. Und Frau Brandt hat sie beide unterrichtet, richtig?
3: Ja.
1: Kannten Sie Felix gut?
3: Nee. Wir haben uns Hallo gesagt, aber sonst nicht viel miteinander gesprochen.
1: Wie war denn Ihr Verhältnis zu Frau Brandt?
3: Kann ich mal fragen, warum Sie nicht besser mit ihr sprechen? Ob sie Felix umgebracht hat oder nicht, wissen Sie besser als ich. Aber ich weiß, was ich gesehen habe.
4: Können wir über Ihren Sohn sprechen?
5: Nein.
4: Nein?
5: Nein.
4: Können Sie mir sagen, warum nicht?
5: Ihr lasst die Mörderin von unserem Sohn laufen und fragt euch, warum wir nicht mehr reden wollen?
4: Könnte ich vielleicht mit Ihrem Mann sprechen?
5: Der spricht auch nicht mit Ihnen.
4: Das würde ich gerne von ihm selbst hören.

0: Sophie? Du bist doch Sophie, oder?
1: What is... Lassen Sie mich in Ruhe, oder ich rufe die Polizei.
0: Mach doch. Komm. Mach doch. Ruf die Polizei, los.
2: Es ist nur eine Frage der Zeit, Sophie, bis allen klar wird, dass du dir aus mir unbegreiflichen Gründen eine beschissene Lüge ausgedacht hast. Verstehst du das?
1: Ich hab nicht gelogen.
2: Lüge.
1: Gut.
2: Was?
1: Gut.
2: Was gut?
1: Dann werde ich ihm alles erzählen. Ja. Ich weiß, warum Sie mit Felix gestritten haben, ein paar Stunden vor seinem Tod. Also überleg dir lieber zweimal, mit wem du dich anlegen willst.
3: Kleine Bitch!

0: Was denkst du?
1: Warum war der Junge hier? An diesem Abend?
0: Ja, vor allem, wie ist er hierher gekommen? Wurde er verfolgt? Oder vielleicht hat er auch jemanden verfolgt.
1: Vielleicht war er auch einfach nur verabredet hier. Aber wen hat er getroffen? Was glaubst du denn?
0: Kurt, ich kann dir das nicht sagen, du weißt warum.
1: Die Blumen sind für dich. Du hast doch heute Geburtstag.
2: Denn heute, hm? Was liest denn da? Schöner macht's dich nicht.
3: Kann ich das wieder haben, bitte?
2: Natürlich kannst du das. Heulst du jetzt etwa?
3: Ja.
2: Willst du wieder deine Mutter anrufen? Bring dich doch lieber selber um. Und diesmal richtig. Du Freak.
4: Bitte, wir wollen dich verstehen. Kannst du damit aufhören? Womit denn?
3: Mit allem.
5: Betty, du kannst nicht einfach eine Mitschülerin verprügeln und denken, dass wir dazu nichts zu sagen.
4: Betty, bitte bleib hier. Wir müssen doch drüber.
5: Das hat jetzt keinen Sinn. Ich weiß.
4: Meinst du, Bettys Verhalten hat damit zu tun, dass sie wieder da ist?
5: Meinst du Julia?
4: Ja.
5: Entschuldige bitte, aber ich fürchte, Julia hat wenig damit zu tun, dass es Betty schon lange nicht gut geht. Seelisch.
4: Gut, dann liegt's an mir oder an dir oder an...
5: Es wäre schon ziemlich seltsam, wenn uns dieser Freispruch nicht beschäftigen würde. Oder?
4: Ja, was du sagst, ist klug.
5: Ja,
4: du bist ein ziemlich kluger Typ. Schon so, oder? Ich schon. Stehe ich drauf.
5: Vielleicht solltest du mich heiraten.
4: Ja, gute Idee.
6: Vielleicht.

0: Hey.
1: Hey. Na? Und wie war dein Tag?
2: Mein Tag war super. Steffen, weißt du, wer die Plakate aufgehängt hat? Überall in der Stadt?
0: Nein, leider.
2: Ich kapier's nicht. Ich kapier's einfach nicht, warum manche Leute einfach nicht begreifen wollen, was ein Freispruch ist.
0: Ich denke, das kapiert hier jeder.
2: Aber?
0: Aber? Dein Freispruch ist das eine. Der andere Vorwurf ist das andere.
2: Steffen, nein, ich will das hören. Sagst du, für einige bleibe ich die räudige Hexe, die angeblich ein 16-jähriges Kind verführt hat?

0: So schlicht ist es nicht.
1: Sondern?
0: Einige Leute da draußen fragen sich, warum du nie erklärt hast, warum man deine Spuren, deine DNA an Felix gefunden hat und du gleichzeitig behauptest, nicht mit ihm geschlafen zu haben. Julia, bitte, ich will das nicht wissen. Aber wenn du wirklich wissen willst,
1: warum... Ich hab dich schon verstanden, Steffen. Danke. Ist es okay, wenn ich schlafen gehe? Hat einen total langen Tag.
2: Ja, klar. Ja.

0: Ich habe meine beste Freundin wieder.
1: Seit gerade mal gestern.
0: Ich habe sie endlich wieder. Mann, begreifst du, was das für mich bedeutet?
2: Maike, du interessierst mich nun mal mehr als sie. Hast du etwa vergessen, was du mir auch erzählt hast über eure Freundschaft? Wie sie dich verletzt hat mit ihrer egoistischen Art, wieder und wieder?

0: Was war denn da zwischen Julia Brandt und dir? Du hast im Sommernachtstraum doch dieses Zauberwesen gespielt, den Puck. Er liebt es, mit allen seine Späße zu treiben. Verwirrt mit seiner Wunderdroge die Sinne von den Jungs und Mädels. Stiftet überall nur Chaos. Richtig?
1: Ihr Müsli ist bald alle.
2: Hast du im wirklichen Leben auch Chaos angerichtet? Hast jemanden den Verstand verdreht, der das nicht mehr mit sich machen lassen wollte?
1: Ihr Müsli ist alle.
2: Ich weiß.

0: Ja, Kaut.
1: Wie ist denn jetzt?
2: Ich hab was. Ich habe es per Mail geschickt.
1: Es geht um den Tatort. Was?
2: Machen wir damit?

0: Verstehe nicht, was Sie wollen. Was ist das?
1: Das ist Ihre Vorladung zur Zeugenvernehmung im Mordfall Felix Weitzler. Wir sehen uns heute um 11.30 Uhr in der Wilhelmstraße in Lübeck. Sollten Sie nicht erscheinen, lasse ich Sie abholen.
2: Wiedersehen.
3: Na, was glaubst du? Willst du reden?
4: Das kommt ganz drauf an. Wenn du mir hilfst.
3: Ich weiß ganz genau, das kann ich nicht.
4: Natürlich kannst du das.
3: Nein, kann ich nicht. Ich bin nicht da.
4: Du bist da. Du bist ja immer da.
3: Kaut!
4: Jetzt komm. Wir haben zu tun.
3: Und? Wer fährt?

0: Hannes? Hannes, es ist fast 7:30.
1: Ich muss halt nicht.
0: Ich dachte, du hast noch 3 Wochen.
1: Ja, wie beschissen bezahlt.
0: Hannes, wir brauchen das Geld.

0: Ja, wir kommen so schnell wie möglich. Bis später.
1: Morgen!
0: Morgen. Wir haben gerade einen Anruf bekommen. Steffens Papa ist heute operiert worden. Wir müssen hin. Ich muss mit zurück.
2: Was?
0: Ich war Lehrerin. Ich hatte einen Mann. Ich war glücklich. All das hat man mir gestohlen. Und all das hole ich mir zurück. Und heute fange ich an.

als du tot warst, dachte ich, es wäre vorbei. Endlich vorbei. Aber jetzt sind 5 Jahre rum und du stiftest immer noch Chaos.

0: Frau Gellert, jedes Jahr Anfang Mai ist der Parkplatz an der Mole gesperrt. Wegen Küstenarbeiten. Sie können Frau Brands Auto dort am 2. Mai also gar nicht gesehen haben.
1: Sophie, sagen Sie uns die Wahrheit.
2: Aber ich sag doch die Wahrheit.
1: Nein, Sie haben eine erfunden. Warum? Sophie. Gut, also dann noch mal von vorne. Frau Gellert, wo waren Sie am 6. Juni 2018 zwischen 17 und 20 Uhr?
2: Ich sag gar nichts mehr. Ich habe alles gesagt. Und ich habe Felix nicht getötet.
1: Hätten Sie was dagegen einzuwenden, wenn wir Ihre Finger...
2: Ich möchte jetzt bitte gehen.

0: Nicole.
1: Julia.
0: Hey. Schön, dich zu sehen.
1: Dich auch.
0: Setz dich doch. Tja. Wie geht's dir?
1: Das sage ich dir nach unserem Gespräch.
0: Okay. Hat dich mein Anwalt erreicht?
1: Ja, hat er. Aber ich fürchte, ich kann dir da nicht helfen.
0: Ich wurde freigesprochen, Nicole.
1: Du weißt, was das bedeutet in einer Stadt wie Brinkholm.
0: Die Rechtslage interessiert sich nicht für Gerüchte und das weißt du.
1: Ich kann dich nicht wieder einstellen.
0: Doch, kannst du. Und du weißt, warum. Du weißt, dass ich sonst deinen Dienstherrn auf Wiedereinstellung und Schadenersatz verklagen und gewinnen werde.
1: Warum hast du nicht die Wahrheit gesagt? Warum hast du nicht einfach ausgesagt, was da war zwischen dir und Felix an seinem Todestag, wenn da nichts war?
0: Hier ist meine Nummer. Mein Angebot steht bis morgen.
2: Denkst du, Sophie hat Felix ermordet?
3: Ich weiß ja noch nicht mehr, in welcher Beziehung sie zu Felix stand.
2: Hatte Julia Brandt eine Beziehung zu ihm? Sie war seine Lehrerin. Ja, vielleicht war da mehr. Und Sophie hat sie aus Eifersucht beschuldigt.
3: Wie klären wir das 5 Jahre später, wenn beide Frauen schweigen?
2: Hey, die brauchst du nicht. Du weißt, was hilft gegen den Schmerz.

0: Und? Ist besser?
1: Was machen wir mit Sophie Gellert?
2: Lassen Sie sie gehen, solange wir nicht schlauer sind.
1: Was haben Sie vor?
3: Schlauer werden. Bleiben Sie Ihren Felix Eltern dran.
1: Kaut, ich wollte Sie nicht stören.

0: Steffen.
1: Hallo.
0: Na? Hey, Maike.
2: Hey.
0: Wollt ihr verreisen? Maike? Ist alles okay?
2: Steffens Papa ist heute operiert worden. Wir müssen hin.
0: Es tut mir leid.
2: Ja, ich wollte es eigentlich heute früh schon sagen, aber da bist du einfach weitergejoggt und du hast mir nicht deine neue Handynummer gegeben.
0: Nein. Ich habe es gar nicht gemerkt. Das tut mir echt leid.
1: Kommst du?
0: Maike. Irgendwie ist es wie früher, oder?
3: Wir müssen jetzt wirklich los, Maike, bitte.
2: Der Kühlschrank ist voll. Bitte bau keinen Scheiß.
0: Und schick mir endlich deine dumme Nummer.
4: Deine Ex stand vor unserem Haus heute Morgen. Hast du eine Idee, was wir tun sollen?
5: Nee.
4: Vielleicht könntest du mal mit ihr reden. Wenn sie wirklich hier bleiben will, dann müssen wir doch sehen, dass wir irgendwie miteinander klarkommen. Du könntest sagen, wo du im Leben stehst und sie bitten, unsere Privatsphäre zu akzeptieren. Das wünscht sie sich ja für sich selber auch.
5: Ist okay, wenn ich da erstmal drüber nachdenke?
4: Natürlich.
5: Okay, ich muss mal wieder her. Bis später.
4: Bis später.
5: Jan Brandt?
6: Also mir persönlich ist nicht bekannt, in welchem Verhältnis Sophie Gellert und Felix Weixler zueinander gestanden haben. Glauben Sie, Sophie hat gelogen?
7: Warum interessiert Sie das?
6: Frau Brandt hat sich bei mir gemeldet. Sie möchte hier wieder als Lehrerin arbeiten, was unmöglich bleibt, solange sie in dem Ruf steht, einen Schüler verführt zu haben.
7: War Frau Brandt eine gute Lehrerin?
6: Ja, eine sehr gute.
7: Danke, Frau Schilling. Auf Wiedersehen.
6: Wiedersehen. Hat Sophie Gellert gelogen, Herr Kaut?
7: Ja, hat sie.

0: Herr Weixler? Kaut Kripo-Lübeck. Ich bin der neue Ermittler auf dem Fall Ihres Sohnes. Ich würde gerne mit Ihnen reden.
1: Verschwinden Sie.
0: Dann muss ich Sie leider anzeigen wegen Sachbeschädigung, Herr Weixler.
2: Und
0: Angriff auf einen Polizeibeamten. Vorsicht.
1: Was bist denn du für ein Arschloch?
0: Ein richtig großes. Ein Gespräch, Herr Weixler. Morgen Mittag um 12 bei Ihnen. Nüchtern. Und wenn Sie nicht da sind, dann finden wir Sie.

0: Hallo, Jan.
1: Hallo, Julia.
0: Was willst du hier?
1: Mit dir reden. Aber können wir auch später machen, also oder woanders. In einer Kneipe oder so.
0: Kannst du dir leisten, mit mir gesehen zu werden?
1: Nicht nur darum, was ich will.
0: Ich bringe die Einkäufe rein, okay?

0: Ich hab dir misstraut. Und dir nicht geglaubt.
1: Was glaubst du jetzt? Denkst du, ich hab Felix Weixler zwar nicht ermordet, dafür aber mit ihm geschlafen?
0: Ich denke, nur du weißt, was wirklich passiert ist.
1: Weißt du, das war der Gedanke, der mich mehr gequält hat als alles andere. Mehr als der Gedanke, unschuldig wegen Mordes verurteilt im Gefängnis zu sitzen. Es war der Gedanke, dass du glaubst, ich hätte dich betrogen. Mit einem 16-jährigen Schüler, dass du das für möglich gehalten hast. Nachdem wir so lange versucht haben, ein Kind zu kriegen. Ich war schwanger, Jan. 2 Wochen nach der Festnahme habe ich gemerkt, dass ich schwanger bin. 15 Wochen später hatte ich eine Fehlgeburt. Wir wären glücklich gewesen. Wir 3 hätten glücklich sein können. Jan, ich sag dir das nicht, um dein Leben zu ändern. Du hast ein neues. Ich verstehe das. Aber was ich nicht akzeptieren kann, ist, dass du gleich mit meiner Festnahme den Kontakt abgebrochen hast. Für mich gab es immer nur den einen Mann. Das warst du.

0: Ihr alle Schier habt nur geschlummert hier und geschaut, in Nachtgesichten eures eigenen Hirnes dichten. Wollt ihr diesen Kindertand? Der wie leere Träume schwand, wird der Herr nicht gar verschmähen, sollt ihr bald was Besseres sehen. Da ich Puck und ehrlich bin, nehmen wir euren Dank jetzt hin. Wenn wir böse Schlangen zischen, damit können fischen. Sonst
1: wird Puck ein Lügner sein.
0: Gute Nacht. Gute Nacht. Doch haltet ein.
2: Klatscht erst bei von unserem Stück. Dann bringt Puck euch nichts ins Glück.
3: Was war denn da zwischen Julia Brandt und dir? Und was hat das mit deinem Tod zu tun?
2: Ich kenne keinen Menschen, der so einsam ist wie du.
3: Sagt ein Toter.
2: Ja, ich bin tot. So tot wie deine große Liebe. Deine Wunde Jessica. Ich weiß, wie du dich fühlst. Traurig und einsam. Du armer, kranker, Kommissar Kaut. Hast du schon genug von mir?

0: Jessica, ich vermisse dich so. Ich vermisse deine Augen, deine blauen Augen am Morgen, wenn ich ins Büro komme. Dein Lachen, wenn ich mich wieder blöd angestellt habe mit irgendjemandem. Deine Stiefel auf meinem Armaturenbrett. Und wenn du überall diese Chips verteilst. Ich vermisse dich so.
1: Hör auf, Kaut. Du willst doch, dass der Schmerz aufhört. Und du willst, dass ich endlich verschwinde.
0: Oh, du gehst ja nicht. Du bist doch immer hier.
2: Du bist doch immer hier!

0: Entschuldige, ich wollte dich nicht erschrecken.
1: Alles gut.
0: Und wie war's?
1: Gut. Es war gut. Sie hat alles verstanden.
0: Auch, dass wir jetzt zusammen sind?
1: Ja. Es war hart, aber es ist alles ausgesprochen. Das heißt, jetzt ist alles gut.

0: Was denn? Fällt dir das nicht? Du kannst dir nicht alles erlauben. Verzeih dir nicht alles. Guck mich an, guck mich an, guck mich an.
1: Oh, fuck.
0: Genau, nein. Nein, du warst zu spät.

0: Luca! Ja.
1: Wann haben wir noch mal den Termin mit dem Hochzeitsfotografen?
2: Nächsten Donnerstag, 15 Uhr. Steht aber auch im Kalender. Ich verstehe nicht, wieso du das nicht mit der Post schickst.
1: Naja, wenn ich nachher eh bei ihr vorbeifahre, dann kann ich es auch gleich einwerfen.
2: Ich verstehe auch nicht, warum du ihre Sachen eingelagert hast.
1: Nee, ist klar. Du hättest die Erbstücke ihrer Eltern weggeworfen.
2: Wenn meine Frau mich mit einem 16-jährigen Schüler betrogen hätte, sicher.
1: Sag mal, sind wir jetzt schon wieder so weit, oder was? Müssen wir uns jetzt wirklich wieder anflaumen, nur weil ich Julia nicht dabei sabotieren will, ihr eigenes Leben zu führen?
2: Jan, entschuldige bitte. Entschuldige. Ich weiß, dass ich mich da nicht einmischen soll. Ich wollte dich nicht nerven. Ja.
3: Ich muss los.
4: Ja, ich weiß.
2: Vielleicht können wir uns ja heute Abend wieder einen schönen Abend machen. Gestern.
3: Ja, das wäre schön.
2: Ich liebe dich nämlich.
3: Ich dich auch. Bis später.
2: Bis später.

0: Danke, dass du das alles für mich aufbewahrt hast.
1: Ich habe das alles nicht geglaubt. Hm? Aber die Polizei, die war sich einfach so verdammt sicher. Als am nächsten Morgen ein Reporter bei uns vor der Tür stand und von mir wissen wollte, ob du jetzt von dem 16-Jährigen bekommen hast, was ich dir nicht geben konnte, da war ich am Ende, okay.
0: Ich verstehe das.
1: Ich verstehe mich nicht. Ich meine, ich habe dir mal versprochen, dass ich zu dir halte, in guten wie in schlechten Tagen. Und was mache ich?
0: Es war aber weder deine noch meine Schuld.
1: Ja, es tut mir nur so leid. Das ist alles.

0: Das ist jetzt alles wieder deins.
1: Okay. Mach's gut.
0: Ja, du auch.

0: Felix stand kurzzeitig unter der Obhut des Jugendamts. Ungefähr 2 Monate, bevor er starb. Warum?
1: Wegen nix.
2: Er war abgehauen.
1: Das Jugendamt hat das auch bestätigt, dass da nichts war.
2: Ja, 3 Tage, das war alles.
0: Felix war abgehauen. Und nach ein paar Tagen um 2 Uhr morgens auf einer Parkbank gefunden worden. Und weil er auf gar keinen Fall nach Hause wollte, in eine Einrichtung für obdachlose Jugendliche gebracht.
2: Ja, weil wir gestritten hatten, er und ich. Und das lag an mir. Ich hatte wahnsinnige Probleme, als ich aus Afghanistan zurückkam.
0: Sie waren Soldat.
2: Ich war ein Wrack. Ich kam mit nichts mehr klar. Auch mit Felix nicht.
0: Worüber haben Sie denn gestritten?
2: Ach, über alles. Er hatte so eine Wut auf die Welt. Ich. Und ich auch. Und er war manchmal ein Arsch. Wie ich auch. Irgendwann hatte ich die Schnauze voll, dann habe ich ihn rausgeschmissen. Ich habe den 5 Minuten später gleich angerufen und gefragt, ob er nicht bitte nach Hause kommt. Und hat ein paar Tage gedauert. Hat sich alles wieder eingeringt.
0: Es gab keinen Streit mehr.
1: Jetzt hören Sie mir mal bitte zu. Wir lassen uns ja wirklich viel gefallen, aber wenn Sie uns unterstellen, wir hätten etwas mit dem Tod unseres Sohnes zu tun, den wir mehr als alles andere auf der Welt geliebt haben, dann hauen Sie jetzt besser ab.
3: Und warum misstrauen Sie den Eltern?
0: Vor dem Streit war sein Vater noch Busfahrer. Einen Tag später hat er fristlos gekündigt. So viel zu. Danach war alles wieder gut mit meinem Sohn.
3: Und jetzt?
0: Morgen spreche ich mit dem Arzt von Hannes Weixler, der ihn seit seinem Afghanistan-Einsatz behandelt. Die richterliche Verfügung müsste bis dahin vorliegen.
3: Ich überprüfe die anderen Alibis.

0: Jan?
1: Ja?
0: Ich komme gerade von der Elternversammlung. Weißt du, was die Julia jetzt macht? Die will jetzt unterrichten. Es tut mir leid, ich möchte nicht, dass diese Frau meine Tochter unterrichtet. Kannst du mal was dazu sagen, bitte?
1: Ich finde das jetzt nicht ideal, aber es ist doch jetzt auch keine Katastrophe.
0: Betty ist ja also nicht so wichtig wie Julia. So scheint es ja zu sein. Weißt du was? Ich finde das ehrlich gesagt ziemlich verletzend.
1: Okay, jetzt warte mal. Habe ich dich jemals im Stich gelassen? Dich oder Betty, mit all ihren Problemen, für die ich im Übrigen nichts kann?
0: Nein.
1: Nee. Ich habe sie zu Therapiestunden begleitet, 1000 Mal. Und das, obwohl sie mir das Gefühl gibt, dass ich in diesem Haus hier nicht wirklich willkommen bin. Andere an meiner Stelle wären nach der ersten Woche abgehauen. Und das wollte ich auch manchmal, glaub mir. Aber ich bin geblieben. Ich bin geblieben, Katrin.
0: Ich weiß, und wir sind dir auch wirklich dankbar dafür. Betty ist dir dankbar, ich bin dir dankbar dafür.
1: Du sollst mir nicht dankbar sein, das meine ich nicht, darum geht's nicht.
0: Ach, doch,
1: hör zu, nein, entschuldige, es tut mir leid.
0: Entschuldige. Ich habe dir angefangen.
1: Tut mir leid.
0: Entschuldigung, mir auch leid.

0: Hallo?
1: Julia, kannst du sprechen?
2: Nicole, hey, ja, klar.
1: Also pass auf, ich mache es kurz. Ich darf dir mitteilen, dass die Schulbehörde deine Wiedereinstellung genehmigt. Zwar noch unter Vorbehalt,
3: dein Beamtenstatus muss erst noch geklärt werden. Aber unterrichten darfst du ab dem nächsten 1.
1: Du, und weißt du was, ich fände es toll, wenn du wieder eine Theater-AG aufmachen würdest.
3: Wir hatten nämlich keine mehr seit 5 Jahren.
0: Ich weiß nicht, wie ich dir danken soll.
3: Danke.
1: Ja, dank lieber diesem Kommissar Kaut.
3: Der hat nämlich bewiesen, dass Sophie Gellert lügt.
4: Übrigens, da sich Ihr richterlicher Beschluss auch auf die Arztbriefe von Kollegen bezieht, an die ich Herrn Weixler überwiesen habe, interessiert Sie sicher der Befund seines Urologen. Er behandelte Herrn Weixler wegen einer Zyste an einem Hoden. Und dabei wurde diagnostiziert...
5: Herr Weixler war nicht zeugungsfähig.
4: Er war es nie.
5: Das heißt, Hannes Weixler war nicht der Vater von Felix.
4: Zumindest nicht der biologische.
5: Und erfahren hat er das 2 Monate vor dem Tod seines Sohnes.
6: Was wollen Sie?
7: Frau Weixler, Herr Weixler, würden Sie bitte mit uns zum Präsidium kommen für weitere Fragen?
5: Kam es deshalb zu diesem großen Streit zwischen Ihrem Mann und Felix, als Hannes gerade erfahren hatte, dass er nicht der Vater Ihres Sohnes war? Wer ist Felix Vater, Frau Weixler?
8: Himmel, das war irgend so ein Typ, den sie in Köln kennengelernt hat. Beim Ausflug mit ihren Mädels. Es ist halt passiert. Und ich habe ihr das verziehen. Es hat nichts daran geändert, dass Felix mein Sohn ist. Und Felix sah das genauso.
7: Herr Weixler, ich verstehe. Aber wenn Felix' biologischer Vater damals vielleicht unerwartet von seiner Vaterschaft erfahren hat, müssen wir ihn finden und im Rahmen der Mordermittlung befragen.
8: Es ist so, wie ich sage. Es war ein Typ beim Karneval. Und wenn Sie Felix' Vater sprechen wollen, der sitzt hier vor Ihnen. Es gibt keinen anderen.
7: Sophie?
9: Hey, was machst du denn hier?
7: Was machst du, Sophie? Ich habe x-fach versucht, dich zu erreichen. Und wo finde ich dich? Sag's mir doch endlich, was ist da gelaufen zwischen Felix und dir? Sophie, bitte. Ich will nicht, dass du... Hey. Sophie. Hey. Hey. Komm mal her. Das wird alles gut.

0: Luke, Luke, hör auf!
1: Warum kann ich dich nicht mal küssen, hm? Warum nicht?
0: Ich will noch warten.
1: Und was, wenn ich nicht warten will?
0: Mark! Nein, Mark! Mark, ich will nicht! Ich will dich nie wiedersehen! Ich hasse dich!
2: Frau Häcksler, wir gehen bei dem Mord an Ihrem Sohn von einer Affekttat aus. Das heißt nichts anderes, als dass der Täter seine Aggression, seinen Ärger, seine Wut nicht unter Kontrolle hatte, als er Ihren Sohn getötet hat. Kann es sein, dass Ihr Mann, als er von seinem Afghanistan-Einsatz zurückkam, ebenfalls die Kontrolle über seine Wut verloren hatte? Dass es diese Wut war, die ihn zu viel trinken ließ? Dass es Wut war, die er verspürte, als sein Arzt ihm offenbarte, dass sein Sohn gar nicht sein Sohn war?
3: Hannes hätte Felix nie was angetan.
2: Dann nennen Sie mir jetzt den Namen von Felix' leiblichem Vater, Frau Häcksler. Vielleicht geriet ja dieser Mann mit Felix in Streit. Und wenn das so ist, dann müssen wir mit ihm sprechen.
3: Ich möchte nichts mehr sagen.
4: Wie konnten Sie diese Demütigung aushalten, ohne Ihre Wut an Marie auszulassen? Oder an Felix?
5: Ich habe Ihnen das jetzt schon ein paar Mal gesagt und ich sage es Ihnen auch noch mal. Ich habe beiden verziehen. Klar?
2: Warum schützen Sie diesen Mann? Hat er einen Grund gehabt, Felix zu schaden?
3: Nein, hat er nicht.
2: Also haben Sie Kontakt zu ihm? Sagen Sie mir jetzt seinen Namen. Frau Häcksler, wenn Sie uns absichtlich Hinweise auf einen Tatverdächtigen vorenthalten, dann werden Sie angeklagt.
3: Tun Sie, was Sie für richtig halten, aber ich sag nichts mehr.
2: Wir unterbrechen kurz.

0: Was hat sie sich eingeritzt?
1: Seinen Namen.
0: Wo?
1: Hier. Da steht Felix bei ihr.
2: Sie sind 2 Jahre mit Sophie Geller zusammen.
0: Und das haben Sie jetzt erst festgestellt, oder was?
1: Wie meinen Sie das?
2: Und erkennen jetzt erst, dass da was nicht stimmt, nachdem Sie fast jeden Tag Felix Grab besucht?
1: Ich habe geglaubt, das ist einfach Ihre Art zu trauern. Um einen Freund. Aber jetzt glaube ich, da war mehr.
0: So, Frau Gellert, warum haben Sie Felix Namen auf Ihrer Brust verewigt?
2: Haben Sie das vor seinem Tod eingeritzt? Oder danach?
0: Bitte?
3: Davor.
0: Und wusste Felix davon?
3: Nein.
2: Frau Gellert, diese Fotos hier haben wir aus Ihrer Wohnung. Können Sie uns dazu was sagen?
3: Wir waren ein paar Mal aus Anfang der 11. Keine große Sache.
0: Es war keine große Sache für Felix, aber für Sie, kann das sein?
2: Frau Gellert, Sie hatten wenig Freunde, waren eine stille, ruhige Einzelgängerin. Und trotzdem kamen Sie irgendwann mit Felix zusammen, der gut aussehende, coolste Typ in Ihrem Jahrgang.
0: Das muss sich so richtig gut angefühlt haben, nicht wahr? Wie wenn man auf Wolken geht.
2: Aber leider nicht für lange. Er verlässt Sie schon nach ein paar Wochen und das tut weh, weil er Ihnen so viel mehr bedeutet, als Sie ihm. Richtig? Sophie, in Ihren Handydaten sehen wir, dass Sie Felix mehrfach täglich geschrieben haben. Und das noch lange nach Ihrer Trennung. Erst hat er noch geantwortet, aber als er starb, hatte er schon 9 Monate keinen Kontakt mehr zu Ihnen. Sie waren Luft für ihn.
3: Wir haben uns halt auseinandergelebt. Ist das strafbar?
0: Nein, natürlich nicht. Felix hat in diesen 9 Monaten das Theaterfieber gepackt, weil Frau Brandt ihm eine der Hauptrollen im Sommernachtstraum gab. Das bedeutete, dass sie sehr viel Zeit mit ihm verbracht
3: hat. Sie wollte, dass er Theater spielt, weil sie verliebt in ihn war. Sie wollte ihn haben. Deshalb hat sie ihm diese Rolle gegeben. Sie wollte ihn, das war doch klar. Immer wieder wollte sie nach dem Unterricht noch was mit ihm besprechen.
0: Und das hat sie verletzt. Sie waren eifersüchtig. Und darum haben Sie einfach behauptet, Felix mit Frau Brandt auf diesem Parkplatz gesehen
3: zu haben. Natürlich war ich eifersüchtig. Felix und ich, wir waren wie füreinander geschaffen.
0: Frau Gellert, Sie haben vor Gericht gelogen.
3: Nein, habe ich nicht.
0: Sophie, sehen Sie mich an. Sophie, sieh mich an. Du hast gelogen und du weißt es.
3: Anwalt.

0: Aber ich halte ja nicht immer zu meiner Ex-Frau.
1: Finde ich aber schon.
0: Immer.
1: Naja, fast immer. Es tut mir leid, das ist mein Eindruck. Wenn es falsch ist, musst du es mir sagen.
0: Ja, vielleicht halte ich zu Julia, weil sie einfach genug durchgemacht hat. Mal ganz abgesehen von 5 Jahren Knast.
1: Wieso, was war denn noch? Was war denn noch?
0: Sie hatte eine Fehlgeburt in der Urhaft.
1: Oh Gott. Ist das dein Kind?
0: Was soll denn das jetzt? Nee, echt.
1: Wann hat sie dir das denn gesagt?
0: Gestern, als ich bei ihr war.
1: Davon hast du mir überhaupt nichts erzählt?
0: Ich erzähl's dir ja jetzt gerade, oder?
1: Du läufst 2 Tage durch die Gegend, denkst permanent drüber nach und erzählst
0: mir. Ich musste das erstmal verarbeiten, Katrin. Kannst du das vielleicht verstehen?

0: nichts erfahren. Alle werden drüber reden.
1: Nein, werden sie nicht.
0: Alter, Scheiße, ist nur passiert, weil du deine Beine nicht zusammenhalten konntest.
1: Lass mich los. Hannes, wo bist du hin?

wollte dir noch was geben. Den habe ich dir geschenkt nach unserem ersten Date. Und der gehört ja dir, also wirf bitte nicht weg, was wir hatten, Jan.

0: Wer war denn da an der Tür?
1: Ich muss mal was aus dem Auto holen. Ich muss das noch bis morgen durcharbeiten. Entschuldigung, wollte ich nicht weg.
0: Gute Nacht.
1: Nacht.

Also nicht alles auf einen Einzelnen.

0: drin.
1: Ich weiß ganz genau, was du vorhast. Mit Jan. Du willst ihn manipulieren. Das wirst du lassen, ist das klar? Wenn du dich weiter an Jan ranmachst, dann werde ich dich vernichten. Ich bring dich um!

0: Vor 5 Jahren wurde ich wegen eines Verbrechens verurteilt, das ich nicht begangen habe.
1: Felix Weixler ermordet am 6. Juni 2018.
2: Wenn sie unschuldig ist, hast du dich von deiner Ex-Frau ohne Grund scheiden lassen.
3: Naja, sie hat mich auch mit einem 16-jährigen Schüler betrogen.
0: Ich war Lehrerin, ich hatte einen Mann, ich war glücklich. Und all das hole ich mir zurück.
4: Ich kann dich nicht wieder einstellen. Warum hast du nicht die Wahrheit gesagt, was da war zwischen dir und Felix an seinem Todestag?
3: Kannten Sie Felix gut?
0: Nee.
5: Hannes Weixler war nicht der Vater von Felix. Wir gehen bei dem Mord von einer Affekttat aus.
6: Wenn du dich weiter an Jan ranmachst, dann werde ich dich vernichten. Ich bring dich um.

0: Wäre sie gar nicht reingekommen.
1: Julia, du musst das klären. Katrin Voss kann hier nicht einfach reinkommen und dich nochmal bedrohen.
2: Nicht bewegen.
3: Hat dich dein Vater ermordet, als er erfahren hat, dass er nicht dein Vater ist?
2: Nicht bewegen.
3: Und er hat so viel Geld nicht ertragen, dass du ihr das Herz gebrochen hast. Und mit wem hast du noch so gespielt? Sag doch mal.

0: Ja, Kurt.
1: Das war nur eine Kleinigkeit zwischen Hannes und mir. Keine große Sache.
2: Was denn für eine Kleinigkeit?
1: Hannes hat zum x-ten Mal seinen Deckel nicht bezahlt. Ich wurde sauer und er war auch sauer.
2: Er hat sie mit einem abgebrochenen Flaschenhals bedroht, Herr Theissen.
1: Das kommt schon mal vor.
3: Wie kommt es, dass alle Zeugen sagen, Herr Weichsler habe sie überraschend angegriffen?
1: Keine Ahnung. Weiß ich nicht. Woher soll ich das wissen?

0: Das ist die Mailbox von Jan Brandt. Nachrichten bitte nach dem Piep.
1: Jan, ich bin's. Wir müssen sprechen. Es geht um Katrin, also melde dich.
2: Ja, diesmal nicht. Es ist wie damals. Julia bringt nur Chaos ins Haus. Sie denkt nur an sich, das hast du auch gesagt.
3: Dann hier sieht dann so aus, ist doch alles nicht so schlimm.
4: Ich meine, mir reicht ja schon, was ich von dir weiß, um Julia nicht zu mögen. Aber dass sie jetzt einfach...
2: unsere Hintertür mal offen stehen lässt, das geht zu weit.
3: Das hätte mir auch passieren können. Und außerdem weißt du auch, was ich durchmache.
2: Ich weiß.
4: Und sie hat mein Mitgefühl, wirklich. Aber ich frage dich trotzdem, ob du nicht langsam mal genug für sie getan hast. Bis heute Abend.
1: Ja, bis heute Abend.
5: Mama?
1: Ich muss los.
5: Hab einen schönen Tag, mein Schatz.
1: Betty? Betty? Willst du mir nicht sagen, was dich bedrückt?
6: Ist jetzt ein Scherz, oder? Mama, denkst du, ich krieg das nicht mit, was da gerade abgeht mit Jan, mit dir? Wegen dieser Julia Brandt?
5: Doch, natürlich. Natürlich kriegst du das mit.
6: Ja, und?
5: Ich weiß es nicht. Ich hoffe, dass das schnell vorbeigeht.
1: Wie denn, Mama? Julia Brandt wird sich ja kaum in Luft auflösen.
5: Können wir das irgendwann in Ruhe besprechen? Ich muss los, du musst zur Schule.
1: Ja, bis dann.

0: Julia.
1: Hey. Was machst du da?
0: Euer Haus ist wunderschön, aber leider etwas hellhörig. Hey, ist alles okay? Alles gut, Maike.
1: Aber bitte geh doch noch nicht jetzt.
0: Doch.
1: Aber wo willst du denn jetzt hin?
0: Ich ziehe in ein Hotel.
1: Und dann?
0: Und dann gehe ich wieder arbeiten. In 2 Wochen. Und dann suche ich mir eine neue Wohnung.

0: Hol bitte, ich mach alles, was du willst. Ich
1: kann den Schnaps riechen, Hannes.
0: Du weißt doch, ist Marie und mir, seitdem unser Junge...
1: Ja, weiß ich. Aber wie oft standen wir schon genau an diesem Punkt?
0: Bitte.
1: Dazu Maurer brauche ich gerade keinen. Aber wenn du Schutt räumen willst, dann komm morgen um 9 und wenn das klappt, dann sehen wir weiter.

0: Was stecken, Paul? Mein scheiß Mitleid brauche ich nicht.
1: Sophie Gellert hat ein Alibi. Sie war bei einer Freundin, was ihre Täterschaft faktisch ausschließt. Und jetzt?
2: Konzentrieren wir uns nur noch mal auf die Väter von Felix, auf Hannes Weixler und auf den anderen, den wirklichen Vater, den wir noch nicht kennen. Ich meine, vielleicht ist ja was dran an diesen Zeugenaussagen, dass es da gestern bei der Schlägerei um was ganz anderes ging als um eine nicht bezahlte Rechnung.
1: Sie meinen Tyson?
3: Okay, Herr Tyson. Worum ging es wirklich gestern bei Ihrer Schlägerei mit Hannes Weixler? Um Eifersucht?
2: War Felix Weixler Ihr Sohn?
4: Ich. Ein paar Monate vor seinem Tod habe ich erfahren, dass ich sein Vater bin, ja.
2: Von wem?
4: Der Mutter. Ich stand irgendwann bei mir in der Kneipe und hat es mir gesagt, ja.
3: Was war denn das für eine Beziehung zu Frau Weixler,
2: aus der dann Felix hervorging?
4: Das war keine Beziehung. Wir hatten was miteinander, das ging ein paar Wochen.
5: Sommer 2001.
2: Und zu diesem Zeitpunkt war sowohl Frau Weixler als auch Sie bereits verheiratet?
4: Ja.
2: Dann springen wir doch mal jetzt ins Frühjahr 2018. Wie muss ich mir das vorstellen? Marie Weixler kommt eines Tages in Ihre Kneipe. Was sagt sie genau?
4: Hannes herausgefunden hat, dass er nicht der Vater ist und dass es Felix direkt eiskalt ins Gesicht gesagt hat.
2: Dann steht plötzlich Felix vor ihrem Tresen.
4: Ich wollte den Jungen einfach nur umarmen. Ich wollte ihn in die Arme nehmen. Mich entschuldigen, dass ich nicht...
2: Was wollte Felix denn?
4: Mich kennenlernen. Obwohl ihm das Hannes verboten hatte.
2: Von wem wissen Sie das denn?
4: Das hat Felix mir erzählt. Wir haben uns dann in den nächsten Wochen öfter getroffen. Wir waren spazieren, wir haben geredet. Ich wollte ihm helfen, ich wollte da sein für ihn. Ich hatte eine Familie. Hätte ich das alles meiner Frau gesagt, hätte ich heute keine Familie mehr. Ich habe mich so geschämt. Ich habe ihm gesagt, ich kann ihn nicht mehr sehen.
2: Und wie hat Felix das aufgenommen?
4: Erstaunlich gut.
3: Herr Tyson, wo waren Sie denn an dem Abend, an dem Ihr Sohn ermordet wurde?
4: Nicht da. Und dazu stinkbesoffen.
2: Geht das genauer?
4: Ich war in Kiel. Unsere Brauerei hatte geladen. Kann ich jetzt gehen?

0: Hallo, Frau Brandt.
1: Hallo. Wer sind Sie?
0: Betty Voss. Ich hatte Sie in der 7. in Kunst.
1: Ja, ich erinnere mich.
0: Sie kommen ernsthaft wieder hierher zurück. An diese Schule als Lehrerin.
1: Ja.
0: Kann ich Sie um was bitten? Dass Sie den nächsten 10-Klässler flachlegen, anstatt weiterhin meiner Mutter ihren Mann auszuspannen.

0: habe ich ihm das ins Gesicht geschrien.
1: Dass er nicht ihr Sohn ist.
0: Ich habe es sofort bereut, aber da war es jetzt zu spät.
1: Felix ist abgehauen.
0: Ja.
1: Und als er dann wieder zurückkam, was passierte dann?
0: Da wollte er seinen echten Vater kennenlernen.
1: Das war für Sie in Ordnung?
0: Ich war ja schuld an allem. Also konnte ich ihm das ja nicht verwehren.
1: Seltsam. Herr Tyson hat ausgesagt, dass Sie um jeden Preis einen Kontakt von ihm zu Felix verhindern wollten.
0: Das ist eine Lüge.
1: Hat Felix Ihnen denn erzählt, wie das Treffen mit Tyson gelaufen ist?
0: Ja, klar. Tyson hat sich überhaupt nicht für ihn interessiert. Und nach ein paar Treffen hat er zu Felix gesagt, dass er sich verpissen soll.
1: Ja? Und wie hat Felix darauf reagiert?
0: Nicht gut. Er hat gedroht, Tysons Familie zu zerstören.
1: Was?

0: Sie haben mir gesagt, dass Felix Verständnis dafür gehabt hätte, als Sie ihm sagten, ihn nicht mehr treffen zu können. War das wirklich so?
1: Natürlich war Felix traurig, ja, klar. Aber er sagt, es sei in Ordnung.
2: Er war nicht wütend.
1: Nein. Warum soll er mich bedrohen? Mit was?
2: Zum Beispiel damit, dass er ihrer Frau sagt, wer wirklich sein Vater ist.
1: Nein.

0: habe den Jungen im Stich gelassen. Ich mache mir jeden Tag deshalb Vorwürfe, weil ich nicht weiß, ob das mit ein Grund ist, warum Felix sterben musste. Aber ich habe ihn nicht getötet. Das schwöre ich Ihnen, ich habe ihn nicht getötet.
1: Du willst nicht nach Hause. Du willst nicht nach Hause, weil der Felix auf dich wartet.
2: Ich gehe nur, wenn du mitkommst.
1: Hättest du das auch nur einmal gesagt, als ich noch am Leben war?
2: Na, ich hatte meine Gründe.
1: Gründe? Also, du kommst nicht weiter.
2: Ich kenne seine Väter. Ich kenne seine Mutter, eine Ex-Freundin und so weiter. Aber Felix selbst ist irgendwie nicht greifbar.
1: Aber du weißt, wer ihn kannte, außer denen, die du schon befragt hast.
2: Na. Hör zu, ich will überhaupt nichts von dem entschuldigen, was da passiert ist. Sie hat momentan eine Menge Sorgen. Betty hat Probleme und das schon seit Jahren. Und die sind in letzter Zeit nicht gerade besser geworden. Was natürlich nichts von dem, was da passiert ist, entschuldigt, aber...
3: Aber sowas darf nie wieder passieren.
2: Natürlich. Ich muss los.
3: Ja.
2: Kann ich noch irgendwas für dich tun?
3: Dann dreh die Zeit zurück, Jan. Dreh die Zeit zurück. Lass uns glücklich sein, Kinder kriegen.

0: sollst damit aufhören. Rede lieber mit mir. Sag mir, wen du getroffen hast an der Mole. Wen?
1: Hör auf damit!

0: Hallo?
1: Kaut ist mein Name, von der Kripo Lübeck.
0: Herr Kaut.
2: Ich muss mit Ihnen reden. Bitte.
0: Worüber?
2: Über den Jungen. Frau Brandt, ich brauche Ihre Hilfe.

0: Wir reden über Felix, nicht über mich.
1: Könnten Sie ihn mir beschreiben, bitte?
0: Ein Schüler mit ausgeprägtem künstlerischem Talent. Auf der Bühne, im Malen, im Zeichnen.
1: Und diese Talente hat er gern gezeigt.
0: Felix hatte eine narzisstische Ader. Er brauchte das Rampenlicht. Er musste strahlen.
1: Hat Felix seine Ausstrahlung benutzt, um andere Menschen zu manipulieren?
0: Wenn sich jemand Felix Willen widersetzte, dann war er zutiefst gekränkt. Konnte sehr verletzend sein. Wenn er so wehgetan hat, dass er sterben musste, keine Ahnung. Sagt Ihnen der Name Hans Nüßdorf etwas?
1: Nein.
0: 2018 war er noch Lehrer, heute ist er in Pension. Fragen Sie ihn nach einer Schülerin namens Betty Voss.

0: nicht ermittelt wurde, ob Jan Brandt erst bei der Festnahme seiner Frau von ihrer angeblichen Affäre mit einem minderjährigen Schüler erfahren hat oder schon davor. Wir wissen auch nicht, wie er darauf reagiert hat.
1: Aber Jan Brandt hatte doch ein Alibi.
2: 6. Juni 2018, da war ich spät nachmittags, ja, auf einem Auswärtstermin in Hamburg. Das müssten Sie aber eigentlich bereits wissen.
1: Sie haben die Einhaltung der Bewährungsauflagen von einem Straftäter namens Daniel Hombach überprüft.
2: So ist es, genau.
1: In welchem Zeitraum?
2: Ich bin hier um 16.30 Uhr los. Gefahren bin ich 40 Minuten. Das Gespräch selbst hat vielleicht 30 Minuten gedauert. Also hier war ich gegen 19.30 Uhr.
1: Gibt es noch weitere Personen, die diese Angaben bestätigen können?
2: Außer Herrn Hombach. Nein, wir waren zu zweit.
1: Wann hatten Sie davor das letzte Mal Kontakt zu Felix Weixler?
2: Ich bin ihm nur einmal flüchtig begegnet. Wochen vor seinem Tod. Da stand er vor unserer Haustür und wollte, glaube ich, ein Buch abholen bei meiner damaligen Frau.
1: Und wann haben Sie zuerst von den Gerüchten über Felix und Ihre Ex-Frau gehört?
2: Das war am Abend der Verhaftung.
1: Das war's. Vielen Dank.
2: Nicht dafür. Freut mich. Wiedersehen.
1: Wiedersehen.
3: Muss so gegen 17.30 Uhr gewesen sein. Aber das habe ich Ihnen doch alles schon mal erzählt. Fragen Sie jetzt alles nochmal, weil die Frau vom Bewährungshelfer freigesprochen wurde?
1: Und wenn?
3: Ist das kein Problem. Ich bin nur neugierig.
1: Wie lange hat Ihr Gespräch mit Jan Brandt gedauert?
3: Etwa eine halbe Stunde.
1: Und alles lief gut?
3: Ja, okay, wie immer. Herr Brandt war klasse. Etwas streng, aber korrekt. Hat mir geholfen, meinen Job zu kriegen, damals. Ich wüsste nicht, wo ich heute wäre ohne ihn.
1: Freut mich, dass Sie es geschafft haben.

0: Ich habe was zu trinken. Möchtest du Wasser oder Schorle?
1: Wasser.
2: Saja, nimmst du dir selber?
1: Mhm.
2: Danke. Und Betty, hast du dir schon überlegt, ob du noch einen Englisch-Tutor brauchst fürs Abitur?
1: Ach, das schaffe ich auch ohne. Ja, wirklich.
2: Okay.
0: So.
1: Wie läuft's denn so bei euch?
0: Wie meinst du?
1: Naja, mit der Hochzeit und so.
2: Ganz gut eigentlich, oder?
0: Ja, gut.
1: Und was steht da als nächstes an?
2: Wir treffen den Hochzeitsfotografen.
0: Ja, genau, am Donnerstag.
1: Spannend.
0: Ja. Was läuft denn bei dir so?
1: Naja, Schule war anstrengend, aber ist ja auch immer so. Und ist lecker.
2: Dankeschön.
3: Hässliche Sache. Hässlicher Streit. In der Tat war es das einzige Mal, dass ich einen Verweis sogar gegen zwei meiner Schüler aussprechen musste, die ich unterrichtete.
4: Herr Nöster, wer hat mit wem gestritten?
3: Diese Betty Voss mit diesem Felix Weixler. Gar nicht lange vor diesem furchtbaren Mord an dem Jungen, für den Sie damals meine Kollegin...
4: Ja, ja, ja. Worum ging es in dem Streit zwischen den beiden? Ich meine, sie war 13, er 16. Und sie ging nicht in dieselbe Klasse, ja?
3: Felix hatte bei Bettys Mutter übernachtet, weil die war ja Sozialarbeiterin.
4: Katrin Voss?
3: Genau. Alles, was ich weiß, ist, dass Bettys Mutter Felix für ein paar Nächte bei sich hat schlafen lassen, weil alle Jugendeinrichtungen voll belegt waren. Und Felix gab mir gegenüber an, dass Betty der halben Schule davon erzählt hat.
4: Und das hat Felix nicht gefallen?
3: Betty hat ihn bloßgestellt. Und Felix war nicht der Typ, der die andere Wange hingehalten hätte, ganz im Gegenteil. Er konnte ziemlich grausam austeilen. Also, verbal meine ich.
4: Felix hat Betty provoziert?
3: Und Betty ist in seine Falle getappt. Bin damals dazwischen gegangen, als sie sich geprügelt haben in der Aula.
2: Zwei Fragen treiben dich gerade um. Wer hat Felix Weixler ermordet und bist du verrückt oder alle anderen?
0: Nein.
2: Du führst Selbstgespräche, du unterhältst dich mit einer Psychose wie mir. Ich meine, merkst du selber, oder?
0: Jetzt.
2: Ja, du bist total verrückt. Du bist plemplem, bescheuert, bekloppt. Du hast eine Meise.
0: Bleib doch mal stehen.
2: Eine Macke. Du bist einfach ein Vollhonk. Und wenn du so weitermachst, dann bleibst du bis ans Ende deiner Tage alleine. Mein Gott, deine Zeit hier, die ist nicht vorbei. Also komm, reiß dich zusammen und löse den Fall. Klar?
0: Ja, klar.
5: Kaut, da wartet ein Herr Kelheim, der dich sprechen möchte. Soll ich den wieder wegschicken, oder?
0: Nein, ich komme gleich.
2: Na los, reiß dich zusammen.
0: Herr Kelheim?
6: Ich habe richtig Mist gebaut. Gehen Sie hier. Ich hatte damals zwei Weixlers im Betrieb. Aber da in der Schicht am 6. Juni 2018, da war nur einer da. Hier. Wie ist H für Hannes? Das könnte eben auch ein schlampiges A sein. A für Anton Weixler. Das war der andere.
7: Sagen Sie mal, teilen Sie mir hier gerade mit, dass Hannes Weixler womöglich doch kein Alibi hat?
6: Ich teile Ihnen mit, dass Sie damals sehr schnell die Täterin festgenommen haben und außerdem. Außerdem hatte Hannes seinen Sohn wirklich geliebt. Kein Haar hätte den Felix krümmen können. Niemals. Dachte ich.
7: Also, wo waren Sie wirklich an diesem Abend?
8: Ich bin rumgestreunert. In Brinkholm. Hab gesoffen. Irgendwann hatte ich kein Geld mehr. Hab eine Dose geschnurrt im Kiosk, da am Sportplatz.
7: An diesem Sportplatz ist Felix auch vorbeigekommen an dem Abend. Auf dem Weg zur Mole. Sind Sie ihm begegnet?
9: redest du nicht mit mir?
10: Nichts
9: mit deinem Vater, Mann!
10: Du bist doch nicht mal mein Vater!
9: Was?
10: Du bist niemand, du bist ein Alkoholiker!
9: Hast du
10: dich?
7: Hannes? Hannes?
8: Ja. Ja. Ich bin ihm begegnet.
7: Und haben Sie gestritten? Hannes, ist es wieder zu einem Streit mit Felix gekommen?
8: Warum fragen Sie mich nicht einfach? Fragen Sie mich, ob ich Felix getötet habe.

0: Es lag an mir, dass wir keine Kinder bekommen konnten. Es war meine Sauferei. Diese scheiß Armee. Deswegen ist Marie fremdgegangen. Und es war meine Dummheit, dass ich Felix gesagt habe, dass er nicht mein Sohn ist.
1: Ich hasse dich! Ich hasse dich! Verpiss dich aus meinem Leben!
0: Keine Ahnung, wie das alles mit seinem Tod zusammenhängt. Aber ich bin sicher, es lag an mir. Also, nein. Ich bin ihm nicht gefolgt an diesem Abend. Und ja, ich denke, ich bin schuld an seinem Tod. Ich habe meinen Sohn getötet.

0: Mann, Mama, bitte vertrau mir. Bitte. Außerdem bin ich keine 12 mehr, sondern 18 und es ist Samstag.
1: Okay.
2: Ich vertrau dir. Wann bist du wieder da?
0: Morgen Mittag.
1: Okay, viel Spaß. Pass auf dich auf. Ich hab dich lieb.
0: Danke, bis dann.
3: Diese Schülerin Betty Voss, das ist die Tochter von Katrin Voss.
4: Und wer ist Katrin Voss?
3: Die Frau vom Jugendamt, die für Felix zuständig war, als er zu Hause rausflog. Hier.
4: Gut.
2: Ja, es gab einen Vorfall zwischen Felix und Betty, aber das war ein Streit unter Teenagern.
3: Würde Betty dasselbe sagen, wenn wir sie fragen?
2: Ja, natürlich.
5: Frau Voss, wie kam es denn dazu, dass am Abend des 4. Juni 2018 Ihre Tochter in die Uniklinik musste? Nur 2 Tage vor dem Tod von Felix Anzio.
6: Woher wissen Sie das?
7: Mit Verweis auf § 34 Strafgesetzbuch haben wir im Rahmen dieser Mordermittlung die Einzignahme in Bettys Krankenakte erwägt.
5: Den Beschluss werden wir Ihrer ja mittlerweile volljährigen Tochter vorlegen, sobald wir Sie sprechen können. Wo finden wir denn Betty?
6: Sie ist nicht hier.
2: Sie verdächtigen jetzt aber nicht meine Tochter, oder?
5: Genau das zu klären, sind wir ja hier.
4: Darf sich mein Kollege vielleicht mal in Bettys Zimmer umsehen?
2: Nein! Auf gar keinen Fall. Und Ihre Unterstellung, also die finde ich wirklich allerhand.
4: Frau Voss, Sie haben damals Ihre Tochter in die Notaufnahme begleitet, richtig?
2: Ja. Weil sie ihre Tabletten verwechselt hatte. Aus Versehen. Ich hatte eine Lungenentzündung und habe Codeintabletten verschrieben bekommen. Betty hatte am 4. Juni einen schlechten Tag in der Schule wegen einer 5 in Chemie. Und da griff sie aus Versehen zu dem, was sie für Baldrian-Tabletten hielt. Es waren aber in Wahrheit meine Codeintabletten.
5: Ich verstehe.
2: Ja.
5: Eigentlich wollte Betty Baldrian-Tabletten nehmen, schluckte aber stattdessen eine ziemlich große Anzahl von ihren Schmerztabletten. Ganz aus Versehen. Frau Voss, warum wollte sich Ihre Tochter das Leben nehmen?
3: Nur 2 Tage vor dem Mord an Felix Weixler.
2: Das eine hat mit dem anderen gar nichts zu tun.
3: Das glauben wir Ihnen nicht.
2: Das ist mir egal.
5: Frau Voss, wenn so ein 16-jähriger Junge meine 13-jährige Tochter so lange schikaniert, bis sie einen Selbstmordversuch unternimmt und ich ausgerechnet diesem Jungen auch noch Obdach gegeben habe, in meinem eigenen Haus, mit der besten Absicht, in der schwierigsten Phase seines Lebens, dann wüsste ich vielleicht auch nicht, was ich tun würde an Ihrer Stelle.

0: Würden Sie jetzt gehen? Bitte.
1: Ja. Ja. Wiedersehen, Frau.

0: Der Felix, der war ganz schrecklich ekelhaft zu Betty, wochenlang.
1: Was hat er gemacht?
0: Irgendjemand in der Schule hatte wohl über ihn erzählt, dass er obdachlos sei und seine Eltern Säufer. Und er hat behauptet, dass Betty das war. Wir wissen, dass Betty das niemals machen würde, aber er hat das geglaubt und er hat sie weiter gemobbt in der Schule, jeden Tag. Jeden Tag, bis ich eines Abends nach Hause komme und ich sehe meine Tochter bewusstlos im Flur liegen. Dann ist sie 2 Tage später aus dem Krankenhaus entlassen worden und ich habe sie zu meiner Mutter gefahren.
1: Und dann?
0: Was und dann? Nichts und dann.
1: Katrin, bitte. Du erzählst mir doch nur die Hälfte. Jetzt erzähl mir doch bitte einfach mal, was passiert ist. Warum erzählst du mir nicht einfach mal die Wahrheit? Katrin, bitte.
0: Ich bin zu Felix gefahren, ich habe ihn zur Rede gestellt. Okay? Zufrieden?
1: Das war nicht am Tag, an dem er ermordet wurde. Katrin.
0: Ich bin zu ihm gefahren, er kam mir auf der Straße entgegen, ich bin mit dem Auto an den Rand gefahren, ich bin ausgestiegen, ich wollte nur mit ihm sprechen. Er hat sofort angefangen zu schreien, er hat Betty beschimpft, kannst du dir nicht vorstellen, er hat sie ein fettes, hässliches Schwein genannt, dieses Arschloch. Und dann bin ich durchgedreht, ich habe ihn angeschrien, ich habe ihn geschüttelt.
1: Du hast was?
0: Ich weiß nicht mehr genau, aber ich bin dann zur Besinnung gekommen und ich bin dann gegangen. Okay, es ist nichts passiert.
1: Du bist ihm nicht hinterhergegangen.
0: Natürlich nicht.
1: Du musst das alles aussagen, Katrin. Dann haben die vielleicht Spuren von dir gefunden. Haare, Fasern. Wenn die da jetzt eine Übereinstimmung finden, bevor du die erklären kannst, die werden die falschen Schlüsse ziehen.

0: Hey Jan.
1: Ich weiß nicht, was ich machen soll. Und ich frage mich, ob du mir jemals verzeihen kannst.

0: sah so aus, als ob ich Felix erst verführt und dann ermordet hätte. An manchen Tagen war das das Einzige, was mich am Leben gehalten hat. Der Gedanke, dass ich irgendwann wieder so einen Moment mit dir erleben darf. 5 Jahre war ich unschuldig in Haft. Keinen Tag davon habe ich aufgehört, dich zu lieben.
1: Was machen wir hier? Was mache ich hier?
0: Ich will nicht, dass du hier bist, weil du dich schuldig fühlst. Ich will, dass wir uns neu lieben. Wenn das für dich nicht geht, weil du jetzt Katrin in deinem Leben hast, dann ist das auch okay für mich.

0: Katrin macht jetzt eine Aussage bei der Polizei. Sie hat Felix am Abend des Mordes getroffen.
1: Aber das macht sie total verdächtig.
0: Warum? Weil sie mir erzählt hat, was damals passiert ist und du bis heute nicht. Julia, ich kenne eure Wahrheiten zu Felix nicht. Nicht wirklich. Weder Katrins noch deine.
1: Ich bin unschuldig. Ich war nicht an der Mole. Ich hatte keine Affäre. Ich hatte kein Motiv. Katrin hatte ein Motiv. Nämlich die Angst um ihre Tochter.
0: Wirst du es mir irgendwann erzählen? Wirst du mir irgendwann sagen, was damals zwischen Felix und dir passiert ist in der Schule? Kurz vor dem Mord.
2: Irgendwann vielleicht.

0: wo bist du?
1: Hör mir zu, du, ich bin bei der Polizei. Ich versuche, denen ein paar Fragen zu Felix zu beantworten.
0: Wie? Keine Sorge, das ist was Gutes.
1: So, vielleicht kann ich denen wirklich helfen, den Fall zu lösen.
0: Wo ist Jan? Keine Ahnung, ich erreiche ihn auch gerade nicht. Aber der meldet sich sicher bald.
2: Wann kommst du wieder nach Hause?
0: So bald wie möglich, mein Schatz, so bald wie möglich. Gut, also bis später.
1: Tschüss.

0: Das sind ihre DNA-Spuren, die wir auf Felix' Kleidung gefunden haben.
1: Frau Voss, ich mache Sie noch mal darauf aufmerksam, dass Sie einen Anwalt zu Rate ziehen können. Aber ich
2: brauche keinen Anwalt. Ich habe Felix Weixler nicht ermordet.
1: Aber Sie sind ihm begegnet.
2: Mein Gott, ja!
1: Wann und wo?
2: 17:45 an der Poststraße.
1: Poststraße, wo ist das genau? Das ist in der Nähe des Fahrradwegs Richtung Mole.
2: Ja, genau. Aber ich wollte ihn zur Rede stellen, wegen Betty. Felix! Aber ich konnte gar nicht mit ihm sprechen. Ich war kaum ausgestiegen. Da hat er schon angefangen zu pöbeln. Es war gar keine Chance. Dann hat er angefangen, Betty zu beleidigen. Und da bin ich ausgerastet, okay? Ich habe ihn gepackt am Kragen, ich habe ihn geschüttelt und ich habe ihm gesagt, er soll meine Tochter in Ruhe lassen, sonst passiert ihm was.
1: Was denn? Was soll ihm denn passieren?
2: Nichts. Mein Gott, das habe ich mir ausgedacht, um ihm Angst zu machen.
1: Und weiter?
2: Nichts weiter. Er hat doof gelacht und ich bin nach Hause gefahren und hab mich geärgert wegen meiner Dummheit.
1: Und als Sie nach Hause gekommen sind, hat Sie irgendjemand gesehen in der Nachbarschaft oder sonst jemand?
2: Meine Tochter.
1: Ihre Tochter. Wo war denn Ihre Tochter genau, als Sie nach Hause kamen?
2: In der Küche. Herr Kaut, würden Sie bitte von weiteren Ermittlungen gegen meine damals 13-jährige Tochter absehen? Bitte.
1: Wir machen mal eine Pause.

0: Trinkfass hat mich umgebracht. Weil ich ihre Tochter beinahe in den Suizid getrieben habe. So war's doch, oder? Oder? Oder?
1: Kannst du meiner Kollegin Staubeck vielleicht ausrichten, dass ich sie brauche?
2: Gutscheine des Schreibwaren. Künstlerbedarf Kaiser Lübeck. 1, 2, 3, 4.
1: Was sind denn das für Gutscheine?
3: Die hatte Felix bei sich. Von einem Künstlerbedarfsladen in Lübeck. Felix hatte teures Zeichenmaterial. Die Eltern hätten sich das nie leisten können. Er hat wahrscheinlich mit den Gutscheinen bezahlt. Hm.
4: Und wer hat ihm die Gutscheine geschenkt?
3: Vielleicht der Mörder. Oder die Mörderin. Sorry, nochmal, warum zweifeln Sie am Verdacht gegen Frau Voss?
1: Ihre Sturheit, ihre Aufrichtigkeit.
4: Und die Frage, ob sie uns vielleicht einfach nur hinhält, um das Wichtigste in ihrem Leben zu schützen.
3: Betty war damals erst 13 und sie erholte sich von einem Suizidversuch.
4: Überprüfen Sie, wer die Gutscheine damals gekauft hat.
3: Ja.
1: Navid? Kann ich dir noch was sagen?
3: Ja, klar.
1: Ich hab schon mal Medikamente genommen gegen das, was ich da habe. Müsste ich eigentlich auch. Jessica war die Einzige, die davon wusste. Ich habe das schon seit meiner Kindheit. Ist aber nie als Krankheit offiziell festgestellt worden. Ich weiß, es verstößt gegen alle Vorschriften. Aber ich rede auch nicht darüber. Außer mit Jessica. Aber die ist gestorben. Auf dem Weg zu unserem ersten Date.
3: Also, wenn du redest, ohne dass jemand da ist, dann redest du mit Geistern?
1: Nein, das sind keine Geister für mich. Das sind Begegnungen, Erscheinungen. Ich kann damit umgehen. Ich weiß, was real ist und was nicht. Sonst könnte ich auch den Job nicht mehr machen.
3: Meine Frau und ich, wir kochen gerne. Und sie würde dich gerne kennenlernen. Du könntest zum Essen kommen, wenn du Lust hast.
1: Nein, ich kann sowas leider nicht. Tut mir leid.
3: Okay, kein Problem, wirklich.
1: Vielleicht ja später einmal.
3: Ja,

0: Hallo, Frau Kirchhoff. Entschuldigen Sie bitte, ich wollte Sie nicht erschrecken.
1: Haben Sie aber. Wer sind Sie?
0: Betty Voss. Ich habe Ihre Artikel gelesen und würde gerne mit Julia
1: sprechen. Verlassen Sie bitte mein Grundstück.
0: Okay. Entschuldigung für die Störung.

0: Mailbox von Julia Brandt.
1: Ja, hi Julia. Betty Voss war gerade hier und sucht dich. Ich habe sie natürlich sofort rausgeschmissen, aber keine Ahnung, wer sonst noch weiß, dass du im Hotel Düne bist. Also, pass auf dich auf und ruf mich zurück.
2: Ich will nicht gehen.
3: Dann geh nicht. Bleib hier bei mir.
4: Am 4. Juni kam Betty ins Krankenhaus, am 6. wurde Felix ermordet und am 7. Juni haben sie sich krankschreiben lassen und blieben es für ungefähr 2 Wochen lang. Aber sie waren gar nicht krank. Kann das sein?
5: Ich wollte bei meiner Tochter sein. Es ging ihr schlecht.
4: Das glaube ich. Aber weder haben sie Bettys Ärzte noch ihre Schule über den Suizidversuch ihrer Tochter informiert. Oder?
5: Warum denn? Ich meine, was wollen Sie denn damit sagen?
4: Sie haben niemanden gebeten, Ihnen und Ihrer Tochter zu helfen. Stattdessen haben Sie alles systematisch verschleiert. Und zugleich wollen Sie, dass wir Ihnen glauben, dass Sie am Tatabend um 6 Uhr Betty zu Hause angetroffen haben. Und wir fragen uns, ob Sie auch das nur behaupten, um Ihre Tochter zu schützen. Aber wovor?
5: Aber sie war zu Hause, ich lüge nicht.
4: Wissen Sie, was mir wirklich leid tut? Dass Sie die gleiche Erfahrung machen müssen wie so viele, die vorhin in diesem Raum gesessen haben. Menschen, die meinten, dass sie mit gewissen Lügen sich über die Zeit retten könnten. Lügen, von denen man glaubte, dass man sie gut vergraben und versteckt halten kann, über Jahre hinweg, vielleicht sogar ein Leben lang. Aber plötzlich explodieren sie. Wie Zeitbomben. Und sie zerstören alles, was einem lieb ist. Und ehe man sich versieht, findet man sich in einer Hölle wieder. In der Hölle der Einsamkeit. Aller Menschen beraubt, die man liebt.

Herr Jan, hier ist Daniel. Hör mal, die Polizei war heute bei mir. Und deshalb wäre es klasse, wenn du dich mal bei mir zurückmelden würdest. Danke dir. Hier ist Daniel. Hör mal, die Polizei war heute bei mir. Und deshalb wäre es klasse, wenn du dich mal bei mir zurückmelden würdest. Danke dir.

0: konntest du es nicht mehr erwarten, ne? Musstest du unbedingt den Mann ficken, den meine Mutter liebt, ja? Du bist eine dreckige Schlampe, eine Hure bist du!
1: Das ist immer noch besser als die Tochter einer Mörderin zu sein, okay?

0: Von welcher Chance redest du?
1: Deine Chance auf eine große Story. Katrin Voss wird verdächtigt, die Mörderin von Felix Weixler zu sein.
0: Ist das offiziell?
1: Ich weiß es nicht. Aber wenn du darüber schreibst, dann werden Leute kommen und werden sie was sagen, wie bei mir, als du darüber geschrieben hast.
0: Aber Julia, das ist doch ein Unterschied. Julia, damals wolltest du, dass ich über dich schreibe. Jetzt aber soll ich mir spekulativen Mist aus den Fingern saugen, um Katrin Voss auf den gleichen Scheiterhaufen zu stellen, auf dem der scheiß Boulevard dich vor 5 Jahren brennen lassen wollte. Dass ich, ja, wenn ich schon dabei bin, Betty Voss gleich mitverbrenne, weil sie ja vielleicht auch an dem Mord beteiligt sein könnte? Oder geht es am Ende vielleicht doch darum, dass eine 18-Jährige echte Probleme hat, weil ihr zukünftiger Stiefvater gerade ihre Mutter betrügt, um zu dir zurückzukommen? Das, was du durchgemacht hast, die Wut, die du jeden Tag fühlen musst für das, was du verloren hast.
2: Es ist mir verdammt nochmal alles gestohlen worden. Auch mein Mann.
0: Ja, und du hast recht. Aber das, was du jetzt vorhast, das ist nicht der Weg.
3: Was ist denn der Weg? Was ist denn der verdammte Weg, Maike?
4: Weißt du, Mama,
5: Maike hat recht. Ich komme hierher zurück nach 5 Jahren Hölle. Fordere alles zurück, was man mir genommen hat. Ich will Jan zurück. Ich will meinen Job zurück. Ich will, dass man mir vertraut.
3: Ich weiß, Papa, du hast immer gesagt, ich komme nicht weiter in meinem Leben, wenn ich mich nicht endlich traue, mich meiner Wahrheit, meinem Mist zu stellen.

0: Hallo Betty.
1: Hallo Arschloch.
0: Wie bitte?
1: Du vögelst deine Ex in ihrem Hotel 3 Monate, bevor du meine Mama heiratest. Deshalb nenne ich dich ab jetzt nur noch Arschloch. Einverstanden?
0: Okay. Warum bist du denn nicht bei deiner Mutter? Wenn du alles so klar siehst.
1: Tja, Jan. Genau das ist der Punkt. Weil ich das eben alles so gut vor Augen habe, weiß ich, dass sie unschuldig ist. Und dass mich die Bullen bald zu ihr bringen werden. Aber davor wollte ich dir noch mal in die Augen sehen. Weil es keinen anderen Menschen auf dieser Welt gibt, den ich so sehr verachte wie

0: Herr Brandt.
1: Was kann ich für Sie tun?
0: Ich würde gern mit Betty sprechen.
1: Wieso?
0: Nun, sie ist ja mittlerweile volljährig. Ich würde ihr das gern selbst sagen. Hallo, Betty. Kaut ist mein Name von der Kripo Lübeck.

0: Ich dachte, sie bringt mich zu meiner Mutter.
1: Eins nach dem anderen. Betty, wissen Sie eigentlich, wie Felix gestorben ist? Da. Genau da hat er gestanden, als ihm die Halsarterie durchtrennt wurde. Und bis heute wissen wir nicht, wen er hier getroffen hat. Und warum.
0: Wieso erzählen Sie mir das?
1: Weil es sein kann, dass sich meine Kollegen damals in einer wichtigen Annahme getäuscht haben. Und ich mich vielleicht auch. Dass es eine Affekttat war. Aha. Wir haben immer gedacht, der Täter hätte spontan getötet. Er hätte im Streit mit Felix nach dem Flaschenhals gegriffen und zugestochen in blinder Wut. Aber vielleicht war es auch ganz anders. Vielleicht hat der Täter oder die Täterin von Anfang an die Absicht gehabt, Felix zu töten. Weil er dachte, oder sie dachte, dass sie nur so Felix' Terror beenden können.
0: Aber wie hätte ich Felix hierher gelockt, ohne Spuren zu hinterlassen?
1: Ja, wir haben nichts gefunden. Aber wenn du wochenlang an nichts anderes denkst, als an die Frage, wie du Felix aus deinem Leben löschen kannst, dann fallen dir die Antworten ein. Wie du ihn ungesehen beiseite nimmst, wie du aus dem Haus kommst, das weißt du sowieso, weil du schlau bist. Aber der schlauste deiner Gedanken war ein ganz anderer. Du bist ja erst 13. Sollte dein Plan scheitern, dann bist du nicht mehr strafmündig. Ganz zu schweigen von der Tatsache, dass sich deine Mutter wie eine Löwin vor dich stellen würde, um dich zu verteidigen, wie sie das bis heute tut. Betty, hast du damals wirklich gesehen, wie deine Mutter nach Hause kam? An dem Abend am 6. Juni 2018? Betty, warst du wirklich... Betty!
2: Betty, bleib stehen! Betty! Betty, bleib stehen!

0: Jessica. Jess. Jessica, ich brauche dich. Verdammt. Jessica! Wo bist du?
1: Ohne mich geht's also nicht. Ohne mich jagst du die Falschen und bringst traurige Menschen dazu, noch trauriger zu sein als du selbst.
0: Felix' Eltern waren's nicht. Tyson auch nicht. Jan Brandt hat ein Alibi, Julia Brandt sowieso. Katrin Voss ist viel zu neurotisch, um sowas zu machen. Und
1: sag mal, hat Navid ein Alibi? Du hast Angst. Aber du wirst den Fall lösen. Ihr werdet den Fall lösen. Du kannst weiterleben. Und wir sehen uns ganz bestimmt. Du kannst mich einfach gehen lassen. Bitte, Kaut.

0: Hallo?
1: Ja, die sind von uns.
2: Ja, 4 Gutscheine. Und wir wollen.

0: wollen herausfinden, wer sie damals gekauft hat. Sie haben doch sicher Ihre Buchhaltung von 2018 noch.
1: Sie sind von 2018. Vielleicht.
2: Ich komme langsam dahinter, Jan, dass ich die Zeit nicht zurückdrehen kann, egal was ich mache. Ich wollte dich fragen, ob du mitkommen willst. In einen Neuanfang.
3: Was denn für ein Neuanfang?
2: Das entscheide nicht ich allein.
3: Das ist neu. Früher hättest du alles durchgeplant, für mich gleich mit.
2: Ja, aber früher ist vorbei. Felix ist vorbei. Brinkholm ist vorbei. Aber morgen ist nicht vorbei. Alles, worum ich dich bitte, ist ein bisschen Zeit. Ist ein Urlaub mit mir. Du musst nichts entscheiden. Nicht jetzt.

0: Nicole?
1: Julia.
0: Hey. Ich habe den neuen Lehrplan. Nächsten Ersten übernimmst du die neue Oberstufe. Deutsch und Kunst.
1: Ich möchte mich bei dir bedanken. Für alles, was du für mich gemacht hast. Aber ich kann die Stelle nicht antreten.
2: Das klingt etwas überraschend.
1: Ich gehe weg aus Brinkholm. Du hattest recht.
2: Bist du dir da sicher?
1: Woher kommt denn das so plötzlich? Ich habe hier keine Zukunft. Das weiß ich jetzt.
2: Aber das stimmt doch so nicht.
1: Mach's gut.

0: Das war die einzige Zeichnung, die wir von Felix noch hatten.
1: Ich habe noch ein paar Zeichnungen. Habe ich gefunden beim Aufräumen im Theaterraum. Wollen Sie die haben?
2: Ja.
0: Danke.
2: Warum? Warum hat das diese Betty Voss getan?
3: Ich habe ihn damals im Schultheater gesehen und dachte, das ist es. Felix, der Geist, der alle verzaubert, alle verführt und dann einfach eiskalt niedermacht. Der sich zuerst einschleimt, so wie bei meiner Mutter, und mich dann fertig macht, weil er sich wegen irgendeiner Scheiße gekränkt fühlt. Er hat mich so gedemütigt, immer und immer wieder, und er hat einfach nicht aufgehört. Bis heute. Deshalb habe ich zugestochen. Meine Mutter hat von all dem natürlich nichts mitbekommen. Sie weiß gar nicht, wer ich bin. Sie interessiert sich schon lange nicht mehr für mich.
4: Das tut mir leid, Betty. Sehr.
3: Sind wir fertig?
4: Fast. Hast du Felix beim Sterben zugesehen, als du ihn erstochen hast? Hast du?
3: Ja. Es hat mir nichts ausgemacht.
4: Betty, ich musste schon oft zusehen, wie ein Mensch stirbt. Erst vor kurzem wieder. Du hingegen hast es nicht. Ich habe geglaubt, dass du vielleicht mit einem Mord dein Leid beenden wolltest, aber dabei hat dein Leid mit Felix' Tod erst so richtig angefangen, nicht wahr? Du hattest dich von deiner Mutter entfremdet, ihr wart beide unsicher, was passiert war mit deinem Selbstmordversuch, mit Felix' Tod. Und dann kommt plötzlich noch Jan Brandt in dein Leben.
3: Sie hören mir nicht zu.
4: Doch?
3: Nein. Ich habe zugestochen. Ich habe das nicht mehr ausgehalten. Ich musste ihn zerstören.
4: Nein, zerstört hast du vielleicht diesen alten Glaskasten in der Schule heute. In der Hoffnung, diesen miesen Teil deines Lebens damit zu beenden. Und jetzt willst du ihm einen Sinn geben, indem du ein falsches Geständnis ablegst, um deine Mutter zu schützen.
3: Nein! Ich bin die Mörderin! Mann, kapieren Sie das endlich? Ich habe Felix umgebracht! Wo wollen Sie hin?
4: Und deine Mutter sollte doch dabei sein, wenn du dein Geständnis zu Protokoll gibst.
3: Nein. Nein, mit. Bitte nicht. Ich bin volljährig. Ich will das nicht. Warum sagt sie denn sowas?
4: Sie denkt, sie haben Felix ermordet, um ihre Tochter zu schützen. Und jetzt versucht Betty, sie zu schützen.
3: Kann ich zu ihr?
4: Ja, bitte.
5: Haut, ich hab was. Der vierte Gutschein wurde mit Karte bezahlt. Und wir haben einen Namen.

0: Ja?
1: Hey, ganz kurz nur eben. Ich hab die Tickets und könnte so in einer Stunde bei dir sein. Dann schaffen wir es noch ganz locker auf die Fähre, ja? Passt das?
0: Ja.
1: Ist alles okay?
2: Klingst du angespannt?
0: Nein, nein, ich muss nur packen.
2: Ja, muss ich auch noch. Hey, ich wollte...

0: Also jetzt zum letzten Mal, Herr Hombach. War Jan Brandt am 6. Juni 2018 bei Ihnen oder nicht? Was ist daran so schwer zu verstehen?
1: Kriege ich eine Haftverschonung?
0: Sie kriegen gleich nichts als Ärger, wenn Sie uns nicht sofort antworten.
1: Ja, Jan Brandt und ich hatten eine Abmachung. 2000 Euro. Dafür habe ich ihm ein Alibi gegeben für den 6. Juni 2018.
2: Und hatten Sie noch mal Kontakt?
1: Ich wollte noch mal 2000 Euro.
0: Und wie hat Jan Brandt darauf reagiert?
1: Er würde mich umbringen, hat er gesagt, und mich dabei fast umgebracht.

0: Und? Jan Brands Handy ist aus. Das letzte Mal an, weil es in Brinkholm. Eine bessere Ortung kriegen wir leider nicht.
1: Und Julia Brandt?
0: Das Gleiche. Wo fahren wir hin?
1: Ans Meer.

0: Ja. Komm rein.
1: Du hast ja noch gar nichts gepackt. Hey, was denn?
0: Kann ich dich um was bitten?
1: Ist was passiert?
0: Erklär mir das bitte.
2: Warum steht da Jan, wenn du nicht kommst, sage ich es Julia, Felix. Jan, was wollte Felix mir sagen, wenn du wohin nicht kommst?
1: Woher hast du das?
0: Aus Felix Kitzenbuch.
1: Ist da auch seine Zeichnung von dir drin? Hm? Seine schöne Zeichnung von dir?
0: Wo weißt du das?
1: Als du ihn verführt hast, im Theaterraum?
0: Hat er dir das erzählt?
1: Hast du mit ihm geschlafen? Komm schon, sag's mir. Hast du mit ihm geschlafen?
0: Hast du ihn erstochen, Jan? Hast du ihn erstochen?
1: Ich will
0: nicht! Nein!
1: Hast du mit ihm geschlafen?
0: Nein, ich hab nicht mit ihm geschlafen! Nein! Wir haben uns so geküsst, okay? Ich war dumm! Ich war schwach! Ich
3: war verknallt in dem Moment. In dem Moment, wo ich gesehen habe, wie er mich gezeichnet hatte. Und dann. Er hat es gesehen. Und dann haben wir uns geküsst. Bis ich eine Sekunde später gemerkt habe, was ich da gerade mache. Und dann habe ich mich bei ihm entschuldigt, dann hat er mich bedrängt. Dann habe ich ihn rausgeschmissen. Dann habe ich seine Sachen zusammengesammelt. Ich habe versucht, die Spuren zu beseitigen. Ich habe mich so geschämt. Und dann bin ich am Strand spazieren gegangen, bis ich irgendwann dir wieder unter die Augen treten konnte. Es tut mir leid.

0: Warum hast du es mir nicht gesagt?
1: Das war das, was ich dir nicht sagen konnte. Oder der Polizei. Weil es alles nur noch viel schlimmer gemacht hätte. Weil ihr mir alle nicht geglaubt hättet.

0: Felix alle Feigsette. Männer wie Frauen. Das kommt da gut. Das kommt da richtig gut.
1: Woher weißt du das? Warst du auch in diesen viel zu jungen Mann verliebt, Jan? Seit wann stehst du auf Männer?
0: Ich stand auf Felix.
1: Und hast du mit ihm geschlafen?
0: Nein, Julia, weißt du was? Das habe ich nicht. Ich habe den nicht mal geküsst. Ich habe mich beherrscht, Julia. Auch obwohl er mit mir gespielt hat. Ich habe mich beherrscht. Und du hast ihn dir genommen.
1: Was?
0: Du hast ihn mir genommen.
1: Nein, nein,
0: nein,
1: nein, nein.
0: Das ist komisch, weil genau das hat er mir erzählt an dem Abend, als er mich in dieses Treffen gezwungen hat. Obwohl ich ihm vorher mehrfach klar gemacht habe, dass ich nichts anfangen würde mit einem 16-Jährigen. Mit einem 16-Jährigen. Er hat mir auch erzählt, wie er gerade noch auf dem Sofa gelegen hat und dich schön gezeichnet hat. Nackt. Und wie du ihn an dich rangezogen hast und dich von dem hast ficken lassen, noch bevor er fertig war. Was?
1: Er hat dich angelogen. Er hat dich angelogen. Er hat dich angelogen, weil er nicht bekommen hat, was er wollte. Von dir nicht. Von mir nicht. Nur hast du ihm geglaubt und uns beide dafür bestraft. Kann das sein? Kann das sein, Jan? Komm, sag's mir. Bitte sag's mir. Sag's mir, hast du ihn ermordet? Und hast du zugesehen, wie ich dafür ins Gefängnis gehe? Würdest du eine Strafe? Gesehen, wie ich ins Gefängnis gehe, weil du dachtest, ich hätte mir Felix gegönnt und du nicht.
0: Es tut mir leid, ich war so schlimm eifersüchtig, bitte, es tut mir leid.
1: Lass mich in Ruhe!
0: Es tut mir leid, ich war einfach so verdammt eifersüchtig, warte doch bitte!
2: Julia!
0: Frau Brandt!
2: Julia!
3: Herr Brandt! Ich behafte Sie hiermit wegen des Mordes an Felix Weixler.
2: Julia!
3: Sie haben das Recht zu schweigen.
2: Julia!
3: Falls Sie jedoch von Ihrem Recht nicht Gebrauch machen, kann und wird alles Gesagte gegen Sie verwendet werden. Ihnen wird geraten, einen Anwalt zu kontaktieren.

Ist jetzt schon 10 Tage weg. Aber ich lebe immer noch. Ist eigentlich unglaublich, ich weiß, ja. Naveed und seine Frau haben mich wieder zum Essen eingeladen. Will irgendwas kochen? Ein Rezept von seiner Oma oder so, ich weiß nicht mehr. Couscous. Aber diesmal werde ich wohin gehen. Ich liebe dich, Jessica. Irgendwann sehen wir uns wieder. Bestimmt.

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5: Ein Kommissar besorgt.
6: Mein Kollege Lannert schickt aus dieser Wohnung ein Foto mit sehr viel Blut und ist danach nicht mehr erreichbar.
5: Der andere sorgenfrei.
7: Wir arbeiten an einem Mordfall.
8: Ist schon wieder einer tot?
7: Ja.
9: Er steht unter Drogen.
8: Ich liebe dich.
10: Was ist denn da los bei Ihnen?
5: Der Tatort am Montag, 22 Uhr.

0: Sie wollen ausgehen?
1: Ja, warum?
0: Also unten auf der Terrasse, das Licht ist so schön. Und ich dachte, da könnte man vielleicht einen Sundowner, weil neulich hat doch der 100. Gast eingecheckt. Und da...
2: Das tut mir jetzt aber leid.
0: Ach so, nein, das ist überhaupt kein Problem.
2: Ja, es ist nämlich so, ich habe heute schon was vor. Eine Geburtstagsfeier.

0: Das war ja 48 da. Da hat sie schon geheult wie im Schloss. Und 50, 50 wollte sie nie werden. Das hat sie dann auch geschafft.
1: Geh nach Hause, Eduardo. Schau, du hast doch schon für sie mitgetrunken. Das reicht für heute. Geh nach Hause. Na komm.

0: Hallo?
1: Hallo. Was ist denn? Was hast du?
2: Hey,
3: hey, hey,
2: hey, hey. Mann, wie geht's?
3: Hast du uns was mitgebracht?
2: Was?
3: Was
2: geht denn?
3: Ich hab's, wir hauen ab!

0: Leute. Hey, bist du lebensmüde?
1: Noch mehr Glück gehabt.

0: Cristóbal. Cristóbal.
1: Was ist passiert?

0: Mailbox.
1: Marcel, ich bin's, Waldemar. Egal, was zwischen uns war, ich brauche deine Hilfe. Ein Kind ist tot. Kannst du kommen und für mich mit der Polizei reden? Du weißt doch, dass ich nicht gern mit denen spreche. Ach, verdammt.

0: Was haben Sie um diese Zeit in der Kirche gemacht?
1: Ich habe die neuen Trikots vorbeigebracht für die Jugendmannschaft der Kirchengemeinde.
2: Sind das Ihre?
1: Ja.
0: Und sonst war niemand in der Kirche?
2: Sind die für die Straßenkinder?
1: Tut mir leid, auf welche Frage soll ich zuerst antworten?
2: Sind die vom Laster gefallen?
1: Nein, sonst ist niemand in der Kirche gewesen.
0: Sie haben also den Priester und die Kinderleiche gesehen und dann gleich die Polizei gerufen?
1: Genau so war es.
2: Sicher. Sie haben nicht zufällig gefragt, wieso er einen toten Jungen im Arm hält?
1: Zufällig habe ich gefragt.
2: Und?
1: Was soll das hier eigentlich werden?
0: Es war vielleicht ein Verbrechen.
1: Pater Lima ist kein Mörder, das kann nicht sein.

0: kommen Sie erst. Kann ich gleich mal Ihr Handy haben? Ja. Haben Sie mich da irgendwo eingespeichert?
1: Haben Sie Ihr Handy verloren?
0: Ach, dann der Beatrice könnten wir noch für Signora Meier einen Kaffee bekommen.
2: Danke. Ja, natürlich. Sind Sie beklaut worden?
0: 50 Euro Finderlohn. Finden Sie das angemessen?
2: Naja, wollen Sie Ihr Handy wiederhaben oder nicht?
0: 100?
3: Ah, Gott sei Dank seid ihr hier. Hallo.
0: Hallo.
3: Wieso geht ihr nicht ans Telefon?
2: Aus den verschiedensten Gründen.
3: Ich brauche einen Anwalt.
2: Signor Silver hat im Moment leider keine Zeit.
0: Wieso doch?
3: Es geht nicht um mich, es geht um Padre Lima. Er hat dieses Straßenkinderprojekt. Er ist in Untersuchungshaft.
0: Wieso?
3: Er hat niemanden getötet, unmöglich. Ich kenne ihn.
0: Geht es um Mord?
3: Ihr müsst ihm helfen.
0: Haben Sie noch Ihren zweiten Helm dabei? Ich bin gleich wieder zurück.
3: Marcia, wie lange willst du mir noch aus dem Weg gehen? Wir sind deine Familie. Die einzige Familie, die du hast.
0: Was haben Sie denn mit Ihrem Onkel?
2: Nichts.
0: Irgendwann erzählen Sie mir vielleicht mal, was da zwischen Ihnen vorgefallen ist.
2: Fahren wir?
0: Haben Sie denn überhaupt genug Zeit neben Ihrem Examen?
2: Klar.
4: Ich glaube nicht, dass ich einen Anwalt brauche.
2: Doch, Sie brauchen einen.
5: Sie wissen also nicht, wie der Junge hieß oder wo er gewohnt hat.
4: Pelé. Die anderen Kinder nannten ihn nur Pelé.
5: Warum haben Sie die Leiche des Jungen heruntergetragen, nicht sofort die Polizei verständigt?
4: Es gibt Krähen da oben.
5: Krähen? Sie wissen, warum Sie hier sitzen? Der Arzt, der den Tod festgestellt hat, weist ausdrücklich auf einen gewaltsamen Tod des Jungen hin. Und den gilt es näher zu untersuchen.
0: Entschuldigung, dass ich hier einhake, aber wir sollten die Vernehmung jetzt beenden. Padre Lima steht unter Schock. Eines der unter seiner Obhut befindlichen Kinder ist heute auf tragische Weise ums Leben gekommen. In ein paar Tagen wird Ihnen der Zeuge sicher wieder gerne zur Verfügung stehen, um weitere Details zu klären. Kommen Sie, Padre. Ja, als guter Staatsanwalt weiß Senor Tavares, dass er Sie gegen Ihren Willen nicht länger hier behalten kann. Die Tatsache, dass Sie den toten Jungen heruntergetragen haben, beweist nämlich nichts, außer, dass Sie den toten Jungen heruntergetragen haben. Und Fluchtgefahr besteht bei einem Priester der römisch-katholischen Kirche wohl auch nicht. Aber ich wollte ihn nicht vorgreifen.
5: Sie können gehen.
0: Wir sehen uns an der Kirche der Pena. Kommen Sie, Padre.
4: Die lieben Kinder werden sich freuen, dass Ihr Padre wiederkommt.
6: Wenn er unschuldig ist?
4: Das werden wir ja sehen.

0: Sie glauben, wenn Sie den Jungen nicht umgebracht haben, brauchen Sie keinen Anwalt, oder? Ihr Freund Waldemar wollte, dass ich das Mandat übernehme. Ich denke, er hatte Angst, dass Sie am Ende vielleicht doch nicht unschuldig sind. Naja, wissen Sie, ich muss nicht Ihre Unschuld beweisen. Ich muss nur verhindern, dass der Staatsanwalt Ihre Schuld beweist. Weiter nichts.
1: So sehen Sie das?
0: Dafür brauchen Sie mich.
1: Okay.
0: Gut. Also, haben Sie den Jungen umgebracht?
1: Nein.
0: Das ist doch schon mal ein Anfang.
2: Zeugenaussage Waldemar Amaya.
3: Hallo, ist der Tatort freigegeben?
4: In 15 Minuten.
3: Alles klar, danke.
4: Gerne.
3: Hey, Marco.
5: Hallo, Marcia. Sag mal,
6: können wir uns später treffen oder was machst du gerade?
3: Na, ich würde sagen, erst arbeiten, dann lernen.
6: Lernen?
3: Ja, ich weiß auch nicht. Von allein wie die ganze römische Rechtsgeschichte einfach nicht in meinem Kopf.
5: Römische Rechtsgeschichte, oh Gott.
3: Ich glaube, ich muss echt lernen, bis sie das Licht in der Bibliothek ausmachen.
6: Verstehe.
3: Du, ich muss Schluss machen, ja?
5: Okay.

0: Hallo. Ich bin Marcia. Kennst du Pelé? Hast du gehört, was mit ihm passiert ist? Weißt du, dass er...
1: Was ist mit Pelé?
0: Er ist tot. Kennst du seinen echten Namen oder weißt du vielleicht, wo seine Eltern wohnen?
2: Hey! Hey, warte, ich muss mit dir reden!
3: Martha!
4: Oh, was ist denn da passiert?
1: Pudding?
5: Hier gibt's so viel zu essen, wie sie nur wollen. Die Kinder stillen ja nur deshalb, weil sie Hunger haben. Das will ich durchbrechen. Ja, die meisten brauchen nur was zu essen und Liebe. Liebe und Geborgenheit.
4: Und die finden Sie bei Ihnen, Padre?
5: Ja, ja, natürlich. Die stammen aus vollkommen desolaten Verhältnissen. Drogen, Alkohol. Von den Eltern werden sie meist gar nicht mehr wahrgenommen. Und dann leben sie auf der Straße. Mein Projekt hat viele Gegner hier im Viertel.
0: Weil sie die Kinder beherbergen.
5: Was alle Kinder klauen, trotzdem weiter.
4: Könnten Sie uns mal das Bett von Pelé zeigen?
5: Ja, ja, natürlich.

0: Philipp ein besonderer Junge.
1: Was meinen Sie mit besonders?
0: Sehr sensibel. Noch nicht so verroht. Ich bin mir sicher, dass er noch nicht lange auf der Straße gelebt hat. Er war, glaube ich, auch nicht kriminell. Ich weiß, dass ich kaum was ausrichten kann, aber ich denke mir immer, wenn ich nur ein Kind rette,

0: Aber geklaut hat er auch. Carlos Mendes. Wahrscheinlich der rechtmäßige Eigentümer.
1: Und was ist mit dem Mädchen, das gerade weggerannt ist?
2: Martha? Die ist nur unregelmäßig da. Und wenn, dann ist da kein Rankommen. Ein sehr verschlossenes Kind.
0: Ist der Tatort schon freigegeben?

0: Oh, wie viele Stufen sind denn das?
1: Ich habe die nie gezählt.
2: 153. Oh. Lag eine Matratze hier oben?
0: Wie, was denn für eine Matratze?
2: Die Spurensicherung hat eine Matratze mitgenommen.
1: Ja.
0: Ja, und wer schläft hier oben?
1: Ich bin hier manchmal. Hier oben bekomme ich Abstand. Man ist ja immerhin 39,5 Meter näher dran am lieben Gott.
0: Und, Pelé? War der auch schon hier oben?
1: Ich habe ihn ab und zu mit hochgenommen, ja. Ich dachte, vielleicht spürt er hier die Kraft des Herrn, so ähnlich wie ich.
2: Und hier oben haben Sie ihn auch gefunden? Wo genau?
1: Da.
0: Auf der Matratze?
1: Ja.
0: Und als Sie hochkamen, da war er schon tot?
1: Erstickt.
2: Das könnte doch auch eine andere Todesursache sein, oder?
0: Ja. Wie kommen Sie darauf, dass er erstickt ist?
2: Wo waren Sie denn zum Zeitpunkt des Mordes?
0: Sie müssen schon mithelfen, sonst wird Ihre Verteidigung wirklich schwierig.
1: Ich war unten in meinem Büro.
2: Kann das jemand bezeugen? Ihre Haushälterin?
1: Die ist krankgeschrieben. Sie hat Krebs.
2: Und da haben Sie keine Vertretung?
1: Damit würde ich ihr jede Hoffnung nehmen.
2: Ja, verschweig doch was. Das ist ja offensichtlich. Aber was?
0: Ich frag mich eher, warum.
2: Ah, Ihr Handy wurde gefunden.
0: Ach.
2: Treffpunkt ist da, wo Sie es verloren haben. 100 Euro Finderlohn sind okay.
0: In einer Stunde bin ich da. Ja, schreiben Sie das.
3: Guten Tag. Was kann ich für Sie tun? Sohlen und neue Absätze? Also besser früher kommen sollen, ha? Huh?
0: Und Sie hätten besser ein Schild raushängen sollen. Frisch gestrichen.
3: Oh, ist das noch nicht trocken? Das tut mir leid. Ich habe da vorhin noch mal drüber gestrichen und Graffiti weggemacht. Das waren diese verdammten Straßenkinder, wissen Sie? Eine echte Plage. Hey! Haut ab!
4: Haut ab!
3: Verschwindet hier! Verschwindet!
5: Lass es doch. Das ist doch sinnlos. Die Fenster müssen eh mal wieder geputzt werden. Entschuldigung.
6: Mein Mann regt sich einfach zu sehr über alles auf.
3: Entschuldigen Sie bitte.
0: Ich kann Sie verstehen.
3: Ich werde Ihnen das natürlich ersetzen, Senja.
0: Deswegen bin ich nicht hier. Es ist doch Ihre, nicht wahr?
3: Ja, die ist mir vor ein paar Tagen geklaut worden.
0: Von einem Jungen, so etwa 9 Jahre alt?
3: Ja, kann sein. Da waren mehrere.
0: Die lag in seinem Bett. Im Haus von Padre Lima.
3: Ja, klar. Wo denn sonst? Der Padre denkt, dass er damit Gutes tut, aber in Wirklichkeit terrorisiert er mit seinem Projekt den ganzen Stadtteil.
0: Der Junge ist vermutlich ermordet worden.
3: Sind Sie von der Polizei?
0: Nein, nein, ich bin Rechtsanwalt. Ich vertrete Padre Lima.
5: Und warum braucht der Padre einen Rechtsanwalt? Steht er unter Mordverdacht?
0: Sie kennen den Padre gut?
5: Er ist unser Priester, wir sind in seiner Gemeinde.
3: Ja, aber das kann ich mir nicht vorstellen, dass...
0: Er ist nicht verhaftet worden. Würden Sie für ihn aussagen, als Leumund? Natürlich nur für den Fall, dass es überhaupt eine Gerichtsverhandlung gibt.
3: Ja, selbstverständlich, jederzeit. Oder?
5: Natürlich.
0: Danke. Auf Wiedersehen.
5: Auf Wiedersehen.
7: Es gilt als erwiesen, dass regelmäßige Pausen die Effizienz beim Lernen deutlich erhöhen. Kaffee?
1: Wo bist du gerade?
2: Lex Duodecim Tabularum, Tafel 9, 450 vor Christus.
1: Ah, bestechliche Richter wurden zu Tode verurteilt.
2: Willst du nicht die Klausur für mich schreiben? Hm. Was los? Warum bist du hier?
1: Ich habe im Protokoll gelesen, dass dein Onkel in den Fall verwickelt ist.
2: Verwickelt?
1: Er ist ein wichtiger Zeuge.
7: Er hat gesehen, dass der Padre die Leiche vom Turm gebracht hat.
2: Bist du hergekommen, mit mir über den Fall zu sprechen?
7: Ich dachte, du wolltest nicht für deinen Onkel arbeiten.
2: Ich arbeite nicht für meinen Onkel. Ich arbeite für Senor Silva.
7: Und für wen arbeitet der? Ist es nicht dein Onkel, der euch bezahlt?
2: Ja. Und wenn es so ist?
7: Marcia, er wollte mich erpressen.
2: Ich weiß. Hat er aber nicht. Und ich habe mit ihm über ein Jahr lang kein Wort mehr geredet wegen der Sache. Du hast doch gerade neben deinem Vater in die Kamera gelächelt. Obwohl seine Urteile Unschuldige ins Gefängnis gebracht haben.
7: Es war sein Geburtstag.
2: Ja, der 85. Stand ja in allen Zeitungen. Großer Empfang für einen ehrenwerten Richter Tavares.
7: Was hätte ich denn tun sollen? Willst du nach römischem Recht aburteilen?
2: Du hättest doch einfach nicht hingehen brauchen.
7: Wie hätte ich das meiner Mutter erklären sollen? Sie hat mit all dem überhaupt nichts zu tun.
2: Ist das der einzige Grund? Deine Mutter?
7: Du hast recht. Ich bin der Letzte, der Vorwürfe machen darf.
2: Weißt du, mein Onkel sagt immer, die Familie muss zusammenhalten. Egal was ist.
7: Ich hätte nie gedacht, dass ich deinem Onkel immer recht geben würde.
4: Gleich geht's los. Jetzt legt sie die Rosen auf das Handy und fragt, ob sie eine wollen. Sie wollen keine, so ein Pech. Jetzt nimmt sie die Rosen samt Handy mit.
2: Schnappen wir sie uns?
4: Die ist 8 oder 9 Jahre alt. Müssen sie dem Jugendamt übergeben und die lassen sie sofort wieder laufen. Gib her. Den kenne ich, der gehört zu dem Priester.
2: Er ist bestimmt auch noch keine 16.
8: Wartest du auf mich?
0: Erst mein Handy.
8: Glück, dass ich das gefunden habe, was?
0: Nee, das ist nicht meins.
8: Ups. Tja. Schau selbst.
0: Sag mal, kanntest du diesen Pelé?
8: Du Wichser!

0: sag's dir jetzt noch einmal, das ist deine letzte Chance. Hast du mich verstanden? Hast du mich verstanden?
1: Hör auf! Das geht zu weit!
0: Dann steig aus dem Wagen!

Was ist? Wenn wir ihn einkassieren, kann er nach ein paar Stunden schon wieder raus und dann klaut er weiter.

0: klar. Hey, geht's dir gut? Komm. Es wird schon wieder, okay? Herr Staatsanwalt.
1: Ja?
0: Sie bearbeiten doch den Fall Pelé.
1: Ja, warum?
0: Dieser Junge hier möchte gerne eine Aussage machen.
1: Was ist denn mit dir passiert? Habt ihr schon einen Arzt gerufen?
0: Nein.
1: Worum geht's? Bist du misshandelt worden?
2: Nein. Es geht um Padre Lima.

0: Guten Tag. Gut. Fangen wir an.
1: In der Strafsache Pelé beantragt die Staatsanwaltschaft für den hier anwesenden Christopher Olima Untersuchungshaft. Wegen des dringenden Tatverdachts, den bisher noch unbekannten Jungen getötet zu haben.
2: Aber dafür gibt's doch...
0: Senor Silva, der Staatsanwalt wird uns das mit Sicherheit noch genauestens begründen.
1: Das will ich gerne tun. Zunächst einmal darf ich Ihnen den Obduktionsbericht vorlegen, in dem oronasale Okklusion, also als gewaltsame Ersticken, als Todesursache angegeben ist. Hämatome an Gesicht- und Halsbereich sowie petechiale Blutungen an den Innenseiten der Augenlider konnten ja bereits bei der ersten Untersuchung der Leiche am Tatort festgestellt werden. Zum dringenden Tatverdacht. Einer der Jungen, der in Padre Limas Einrichtung lebt, ein gewisser Figo, belastet Padre Lima schwer. Er berichtet von regelmäßigen sexuellen Übergriffen des Padres in seinem Privathaus.
2: Was? Das kann nicht
0: sein. Ich bitte um Ruhe.
1: Unabhängig von dieser Aussage kommt auch die Ihnen vorliegende gerichtsmedizinische Untersuchung zu demselben Ergebnis. Der Junge wurde sexuell missbraucht.
2: Konnte DNA-Material sichergestellt werden?
1: Ich möchte Sie doch bitten, mir genauere Details zu ersparen und selbst einen Blick in den Obduktionsbericht zu werfen.
3: Heißt das nein?
1: Nun, es konnte durchaus Fremd-DNA nachgewiesen werden. Unter den Fingernägeln in Form von Hautpartikeln. Was den Schluss nahelegt, dass der Junge sich gewehrt hat, damit man sich nicht erneut an ihm vergeht.
2: Konnte dieses DNA-Material bereits zugeordnet werden? Gibt es Hinweise auf meinen Mandanten?
1: Das Ergebnis liegt leider noch nicht vor.
4: Das ist von mir. Er hat mich gekratzt.

Er hat wahnsinnig laut geschrien. Da bin ich ins Zimmer. Er hat geträumt. Dass jemand solche Albträume haben kann.

0: wieder geöffnet und auf arterielle Blutung untersucht? Oder woher wussten Sie, dass er erstickt wurde? Sie haben gesagt, dass Sie den Jungen nicht getötet haben. Und ich glaube Ihnen. Aber wenn Sie es nicht waren, vielleicht wissen Sie, wer. Sie wissen es, oder? Wer? Sagen Sie es uns.
1: Das kann ich nicht.
2: Aber warum denn nicht?
1: Das geht nicht.
0: Echt Geheimnis.
2: Sie wissen alles, aber Sie sagen nichts?
1: In der Beichte öffnet der Mensch sein Gewissen nur für Gott. Die Beichte ist heilig.
0: Und der Täter hat Ihnen unmittelbar nach dem Mord die Tat gebeichtet.
1: Vielleicht stellt sich die arme Seele ja noch den Behörden. Das ist ehrlich gesagt sogar meine Hoffnung.
0: Ja, darauf sollten wir aber nicht unsere Verteidigung aufbauen.
1: Ich komme jetzt erstmal nicht raus, oder? Ich meine nur, meine Kinder, um die kümmert sich jetzt keiner.
2: Warum kann er eigentlich nicht von seiner Schweigepflicht entbunden werden? Vom Bischof oder so?
0: Das Beichtgeheimnis ist unverletzlich. Es gilt rechtsgeschichtlich als die älteste Datenschutzinstitution der Welt.
2: Ja, kanonisches Recht, Kanon 983, Paragraph 1.
0: Warum fragen Sie mich denn, wenn Sie in Rechtsgeschichte so gut aufgepasst haben?
2: Weil mich das nervt. Das Beichtgeheimnis gibt ihm natürlich auch eine super Möglichkeit, nichts sagen zu müssen.
0: Sie trauen ihm nicht?
2: Na, ich habe ja von Ihnen gelernt, dass es darum nicht geht. Hallo.
3: Hallo.
4: Guten Tag.
3: Ich wollte eigentlich Padre Lima sprechen.
4: Bedauere, das wird nicht möglich sein. Er sitzt in Untersuchungshaft.
3: Das ist ja furchtbar. Er hat doch diesen Jungen nicht umgebracht.
4: Nein, natürlich nicht. Was wollten Sie denn von ihm?
3: Ich wollte, dass er mir die Beichte abnimmt. Auf Wiedersehen.
4: Wiedersehen.
2: Sosa Besuch. Wenn ich das in dem Kritzel hier richtig sehe, heißt das 10 Uhr gestern. Zur allerbesten Tatzeit.
0: Das ist vielleicht jemand, der ein Alibi geben kann. Wieso hat uns denn der Pater davon nichts gesagt?
2: Beichtgeheimnis.
0: Sosa.
2: Felipe Sosa, Prälat im erzbischöflichen Ordinariat. Wollen Sie die Nummer?
0: Rufen Sie gleich an. Machen Sie einen Termin.
2: Gut.

0: Guten Tag.
1: Guten Tag.
2: Guten Tag.
0: Wie ich erfahren habe, verteidigen Sie also unseren Padre Lima in dieser schrecklichen Angelegenheit. Wir haben selbstverständlich auch Anwälte. Doch jetzt ist es Ihre Sache. Gut. Ich bin mir sicher, dass sich alles aufklären wird. Unser Cristobal. Ein Mörder? Das ist absurd.
1: Um ihn gut verteidigen zu können, müssen wir den Tathergang genau nachzeichnen können. Und daher haben wir einige Fragen an Sie.
0: An mich?
2: Sie hatten gestern einen Termin bei Padre Lima?
0: Wie bitte?
2: Gestern früh um 10. Steht zumindest im Kalender vor.
0: Ah ja, den musste ich absagen. Ich war spät dran, sonst hätte das meinen Folgetermin gefährdet.
1: Das heißt, Sie waren gar nicht dort?
0: Nein. Ich habe ihn aber angerufen und gesagt, dass ich nicht komme. Sie kann das gerne nachprüfen.
2: Was wollten Sie denn von dem Padre?
0: Es war nicht so wichtig. Wie Sie vielleicht wissen, engagiert sich Cristobal sehr für die Straßenkinder in seiner Gemeinde. Für das Ordinariat ist das natürlich etwas komplizierter.
1: Inwiefern?
0: Einige Leute aus seinem Viertel, darunter fromme Christen, haben sich beschwert. Sie sagen, dass sich in der Gegend um sein Haus immer mehr kriminelle Kinder und Jugendliche aufhalten. Ich habe Padre Lima angerufen. Ich wollte mir das aus der Nähe ansehen und mir davon ein Bild machen.
1: Verstehe, Monsignor Sosa. Ich frage Sie jetzt ganz einfach frei heraus. Haben Sie Kenntnis von irgendwelchen sexuellen Übergriffen seitens des Padres auf eines der Kinder?
0: Entschuldigung?
2: Ein Junge behauptet, das gegenüber

0: Bei der Staatsanwaltschaft.
1: Die Obduktion des ermordeten Jungen hat ergeben, dass er missbraucht wurde.
2: Und verantwortlich sein kann in der heutigen Zeit für so ein Verbrechen nur ein Padre. Ich habe gedacht, Sie verteidigen Cristóvão.
1: Und ich denke, es ist nicht nötig, uns daran zu erinnern.
2: Gut. Da ich Ihnen nun leider nicht mehr weiterhelfen kann, möchte ich Ihre Zeit auch nicht länger in Anspruch nehmen. Sie finden allein raus.
3: Na, da haben wir wohl einen wunden Punkt bei dem Herrn getroffen.
4: Ja. Warum sagt er das?
3: Was?
4: Das können Sie gerne nachprüfen.
3: Das mit dem Anruf?
4: Ja, warum sagt er das?
3: Keine Ahnung. Soll ich es nachprüfen?
4: Nein, nein, das wird schon stimmen, sonst hätte er es nicht gesagt. Aber irgendetwas ist da. Finden Sie alles heraus über den, was Sie kriegen können. Und wühlen Sie richtig im Dreck.
3: Mit Vergnügen.
5: Moment.

0: Hey, was machen Sie?
1: Warte, ich muss mit dir reden.

0: Oh, Entschuldigung, ich wollte Sie nicht erschrecken. Ich wusste ja nicht, dass Sie auch...
1: Einer muss sich um seine Kinder kümmern, bitte.
0: Seine Kinder?
1: Padre Lima sagt das immer so, dass er ihr Vater ist und wer etwas gegen sie hat, der hat auch was gegen ihn.
0: So wie ihr Mann.
1: Schön, dass Sie auch was eingekauft haben, danke.
0: Ja, lauter ungesundes Zeug.
1: Das geht bestimmt als erstes weg.
0: Naja. Meinen Sie, die kommen überhaupt noch, jetzt wo der Padre gar nicht da ist?
1: Der Hunger wird sie schon hertreiben. Wahrscheinlich nachts, wenn keiner hier ist.
0: Erzählen Sie mir mehr über den Padre. Ich vertrete ihn zwar, aber im Grunde genommen weiß ich nichts über ihn.
1: Ja, aber dann müssen Sie mit hochkommen. Es gibt noch jemanden, den ich füttern muss.
0: Sie kennen sich hier aber gut aus.
1: Padre Lima hat Interessierten aus der Gemeinde immer gern das Projekt gezeigt. Das ganze Haus. Er ist besonders. Ich will nicht sagen, dass andere Geistliche nicht auch den Glauben in sich tragen, aber Padre Lima ist irgendwie beseelt. Mhm. Wussten Sie, dass er früher selbst ein Straßenkind war? Er war im Abgrund. Hat gestohlen, sich verkauft, Klebstoff geschnüffelt, um das alles zu ertragen. Und dann hat ihm jemand den Weg zu Gott gezeigt. Verstehen Sie, warum er sagt, keines dieser Kinder ist verloren?
0: Haben Sie Kinder?
1: Nein. Wir dürfen keine Kinder haben.
0: Oh, es tut mir leid. Kannten Sie den ermordeten Jungen?
1: Kaum. Es ist alles so schrecklich. Ich glaube, es war ein sehr lieber Junge.
0: Wie kommen Sie darauf?
1: Padre Lima hat gut von ihm gesprochen. Ich glaube, er mochte ihn sehr. Glauben Sie, der Padre wird verurteilt?
0: Nur wenn es Beweise gegen ihn gibt.
1: Bitte sagen Sie meinem Mann nicht, was ich hier tue. Es würde ihn nur unnötig aufregen.
2: Warten Sie mal ein bisschen. Und?
3: Die Schuhe sind toll. Fühlt sich an, als hätte ich keine an.
2: Doch, doch. Sargento, Sie haben Schuhe an. Am besten lassen Sie gleich mal an, um Sie ein bisschen einzulaufen. Ne? Hey, wo kommst du denn her?
3: Hallo.
2: Hier, schau mal, wie gut dem Sargento die Schuhe stehen.
3: Na gut, ich muss einmal los. Ich bin mitten im Dienst.
2: Naja, natürlich.
3: Senor Mendes, die Schuhe sind fantastisch, aber ich kann sie eigentlich nicht annehmen.
2: Ich will davon nichts hören. Was Sie alles für dieses Viertel tun.
3: Sie haben recht. Die Dinge haben sich geändert. Das Straßenkinderprojekt wird es nicht mehr lange geben.
2: Das wäre ja zu schön, um wahr zu sein.
3: Der Priester sitzt in Untersuchungshaft. Sieht aus, als würden sich manche Probleme von selbst lösen. Wiedersehen. Wiedersehen.
2: Auf Wiedersehen.
1: Glaubst du auch, dass das Problem sich von selbst löst?

0: Marcia?
1: Hast du mir nachspioniert?
0: Es ist wichtig. Ich muss mit dir sprechen.
1: Ich habe gerade keine Zeit. Ich muss fürs Examen lernen.
0: Es geht um den Fall, okay? Ich will dir etwas zeigen.
2: Na, da bin ich mal gespannt.
0: Kennst du diesen Typen?
2: Nee, wieso?
0: Er heißt Gomez. Er wird von den Ladenbesitzern, die sich Sorgen um ihre Geschäfte machen, bezahlt.
1: Und du denkst, dass er...
0: Ganz genau. Sie erwarten, dass Gomez wieder Ordnung ins Viertel bringt. Und deshalb will er den Padre fertig machen.
2: Hast du das von deinen Leuten?
0: Mhm.
2: Was liegt da denn so an dem Padre? Louis.
0: Wir haben nur Cristovao zu verdanken, dass er da ist. Du kennst seinen Vater. Damals, als deine Nichte von diesem Miska schwanger wurde, war ich dagegen, dass sie das Kind bekommt. Sie war erst 15. Aber dann hat sie sich an Cristovao gewandt und alles wurde gut. Verstehst du, deshalb werde ich ihm ewig dankbar sein. Die Mühen, die er für diese Kinder auf sich nimmt, das ist für mich wahrhaft christlich. Und deswegen helfen wir ihm.
2: Wir dachten, wir hätten vielleicht ein Alibi für ihn. Er hatte einen Termin gestern früh um 10.
0: Mit einem Priester?
2: Ja, aber der Prälat hat abgesagt, ist er nicht erschienen.
0: Den hätte ich fast überfahren. Hast du von ihm ein Foto?
2: Gibt's wahrscheinlich im Internet.
3: Jeff, Sie dürfen hier nicht parken.
2: Wir fahren gleich weg, ja?
3: Gib mir die Strafzettel.
2: Wir fahren doch weg, genau.
3: Ja, das wäre dann Fahrerflucht.
0: Schicke Schuhe tragen Sie da, Sergento. Hm. Die sehen handgemacht aus. Sie können sich sowas leisten von Ihrem Lohn, ne?
3: Ja. Kümmer du dich darum. Ich habe Wichtigeres zu tun.
2: Fahren Sie.
0: Na klar.

0: Gilt das mit dem Sundowner noch?
1: Ich habe eigentlich noch zwei Zimmer.
0: Meinen Sie, man könnte sich trotzdem kurz raussetzen? Das ist ein wunderschönes Licht.
1: Ja, Sie haben recht. Jetzt stellen Sie sich mal vor, Sie hätten die Einspruchsfrist damals nicht versäumt.
0: Dann hätten Sie immer noch Ihre alte Pension.
2: Entschuldigung, ich will gar nicht stören, aber ich muss Herrn Silver kurz sprechen.
3: Was gibt's denn so Dringliches?
2: Ich störe wirklich nur ungern, aber Sosa hat uns belogen.
0: Er war doch bei Padre Lieber.
2: Waldemar hat ihn gesehen.
0: Der Prälat, ein Lügner?
2: Du sollst nicht falsch Zeugnis ablegen wider deinen Nächsten. Ja. Aber das ist wohl nicht das einzige Gebot, gegen das er verstoßen hat. Ich habe mich durch sämtliche Internetforen geklickt zum Thema Missbrauchsvorfälle durch Geistliche in Lissabon. Und es wird immer wieder ein gewisser Kaplan Felipe genannt. Und wie heißt Sosa mit Vornamen?
0: Auch Felipe. Aber das beweist noch gar nicht.
3: Sosa ist ein Schwein. Er ist der Grund, weshalb ich keine Kirche mehr betreten habe bis heute. Den habt ihr am Wickel?

0: Ich war 9. Es war kurz nach meiner Kommunion. Da kam ein junger Kaplan, Sosa. Er wollte immer Einzelgespräche mit uns führen.
1: Über Gott. Wir sollten mit niemandem darüber sprechen.
2: Was hat er getan?
1: Er hat mir den Rock gefasst. Zwischen die Beine. Entschuldigung.
3: Gegrüßet seist du, Maria, voll der Gnade, der Herr ist mit dir. Du bist gebenedeit unter den Frauen. Gebenedeit ist die Frucht deines Leibes, Jesus. Heilige Maria, Mutter Gottes, bitte für uns im Leben. Jetzt in der Stunde unseres Todes.
4: Darf ich reinkommen?
5: Bitte.
4: Ich frage mich, ob du zufrieden bist mit deinem Anwalt.
5: Ja, wieso?
4: Er ist heute bei mir gewesen und fragte, ob ich bei dir war. Ich habe gesagt, dass ich den Termin telefonisch absagen musste und dass er das gar nachprüfen kann. Wir haben ja telefoniert. Ich bitte dich, fall mir nicht in den Rücken.
5: Soll ich lügen?

0: brauchst keine Angst haben. Iss ruhig weiter. Wir reden ganz kurz und dann bin ich auch schon wieder weg. Okay? Gut. Du kennst doch den Jungen, den sie Pelé nennen. Und du weißt, dass er tot ist. Kennst du seinen richtigen Namen? Weißt du, ob er Eltern hat?
1: Die sind böse.
0: Aha. Und du weißt, wo die wohnen?
1: Er hat mich mal mitgenommen. Nach Hause. Als keiner da war. Die haben da eine Badewanne in Casillas. Im Hochhaus an der Avenida Alianza Povo. Er heißt Rocha. Davi Rocha.
0: Davi Rocha. Das ist sein richtiger Name.
1: Mhm. Kannst du jetzt gehen?

0: ich kurz vorbei?
1: Sie ist gleich da oben.
0: Sie wissen doch gar nicht, nach wem ich suche.
1: Doch, doch, das weiß ich.
2: Komm rein. Na los, komm endlich rein. Komm her. Oh, ein neues Gesicht.
0: Signora Rocha, nein, aber...
2: Signora Rocha? Die Signora wird sich jetzt um dich kümmern.
0: Nicht doch. Sie haben doch einen Sohn. Davi.
2: Das wird dir gut gefallen.
0: Nein, ich komme wegen Davi.
2: Bist du das? Du bist... Du perverse Sau. Du wirst es wagen, hier aufzutauchen, du Schwein. Du kriegst meinen Davi nicht mehr, das kannst du vergessen. Verschwinde von hier. Das ist vorbei, sag das Nuno.
0: Nuno?
2: Okay, hast du verstanden? Ich bringe den Scheißkerl um. Wenn er hier nochmal auftaucht, sag das diesem dreckigen Roma.
0: Jetzt
2: verpiss dich.
3: Signora Rocha, ich bin Rechtsanwalt.
0: Ich muss Ihnen leider etwas Trauriges sagen. Deshalb bin ich hier.
3: Ihr Sohn Davi lebt nicht mehr. Er ist ermordet worden. Es tut mir leid. Hören Sie mich? Wir wissen, dass Ihr Sohn missbraucht wurde. Können Sie uns vielleicht sagen, von wem? Signora Rocha, bitte helfen Sie uns.

0: Ich war einfach nur die ganze Zeit high. Nuno hat Abi an diesen Mann verkauft.
1: Nuno?
0: Er hat ihn mit dir hergebracht.
1: Haben wir ihn gesehen?
0: Wie dann? Ich war doch high. Ich war doch high. Aber danach ist Abi nicht mehr nach Hause gekommen, nie wieder. Wieso?
2: Ihr Anteil, Senor Meyer.
3: Danke, mein Sohn.
4: Eduardo! Störe ich?
3: Wenn es dich hierher treibt, muss es wichtig sein.
4: Kennst du einen Nuno?
3: Nuno? Ist das einer von uns? Jetzt weiß ich, wen du meinst. Der ist heroinabhängig. Ja. Dir doch.
4: Er soll einen Jungen verkauft haben. Kannst du mir den auftreiben?
3: Natürlich.
4: Danke.
5: Am Tag des Mordes, war der Prälat da bei Ihnen?
6: Nein, der Prälat ist nicht gekommen. Er hat mich angerufen und abgesagt. Mhm. Was ist?
5: Ich denke, das achte Gebot muss ich Ihnen nicht erklären.
6: Er war bei mir. Er hatte sie verspätet, deshalb hat er angerufen.
5: Warum lügen Sie beide?
6: Prälat Sosa wollte unter keinen Umständen mit dem toten Jungen in Verbindung gebracht werden. Er war regelrecht in Panik.
5: Mhm. Wegen deiner Missbrauchsvorwürfe gegen ihn?
6: Ja, aber das ist alles lange her. Er ist seitdem nur noch administrativ für die Kirche tätig. Er ist der Einzige, der seine schützende Hand über mein Straßenkinderprojekt hält. Der Einzige im ganzen Ordinariat.
5: Und deshalb decken Sie ihn? Was hat er mit Pelé gemacht?
6: Nichts. Er hat nichts mit ihm gemacht.
5: Ach nein?
6: Felipe Sousa hat vor vielen Jahren große Schuld auf sich geladen. Aber er hat es gebeichtet und ehrlich bereut.
5: So, hat er das. Mhm. Und wie genau hat sich die Reue des Herrn Prälaten denn so gezeigt? Ja, bei den Opfern jedenfalls hat er sich bis heute nicht entschuldigt. Ich kenne da eine Frau, die seit ihrer Kommunion keine Kirche mehr betreten hat, wegen diesem Mistkerl.
6: Ich verstehe Ihre Empörung. Aber so wie ich an Gott glaube, glaube ich auch an die Vergebung der Sünden.
5: Ja, vergeben und vergessen.
6: Bitte maßen Sie sich nicht an, darüber zu richten. Es war nicht Prälat Sousa, der bei mir die Beichte... Nicht mal das hätte ich Ihnen sagen dürfen. Wenn Sie mich so aggressiv ausfragen, dann können Sie mir nicht helfen.
5: Sie helfen sich auch nicht, indem Sie einen Mörder decken, der sich hinter einem Beichtgeheimnis versteckt.
6: Ich kann es Ihnen nicht sagen. Ich kann nicht mal vom Mörder selbst vom Beichtgeheimnis entbunden werden. Die arme Seele hat es Gott gebeichtet, nicht mir.

0: So wie Sie die Reaktion von Christo Wau beschreiben, ist Susa nicht der Mörder.
1: Ich würde trotzdem gerne einen großen Prälaten vorladen. Nur damit das mal alles aktenkundig wird.
0: Alles, was wir ihm nachweisen könnten, ist längst verjährt. Susa mag kein Schwein sein, aber für die Verteidigung von Christo Wau ist das völlig unerheblich. Nein, es bringt uns alles nicht weiter. Die Aussage von diesem Figo, das ist das Problem. Die bricht ihm sein Genick. Warum lügt der nur?
1: Vielleicht schickt er doch dieser Polizist dahinter, den mir Waldemar gezeigt hat.
0: Handgefertigte Schuhe, sagten Sie?
1: Ja, rahmengenäht mit Budapester Muster.
0: Ich denke, wir sollten dem Staatsanwalt die wahre Identität von Pelé nicht weiter vorenthalten.
1: Wir

0: Tag.
1: Ich bin einfach so hier, weil mir Ihre wunderschönen Schuhe nicht mehr aus dem Kopf gehen, die Sie anfertigen.
0: Ja, mein Mann gibt sich hier alle Mühe, in der heutigen Zeit noch sowas wie Qualität herzustellen.
1: Ja, das merkt man. Was muss man denn rechnen für sein Paar?
0: Ab etwas über 1000 Euro geht es los.
1: Oh.
0: Das sind alles Maßanfertigungen, individuell auf jeden Fuß geschustert. Aber bei der richtigen Pflege halten sie ein Leben lang, das muss man ja auch rechnen.
1: Puh. 1000 Euro, ja. Das ist ein kleiner Streifenpolizist. Was verdient der wohl? 1100? 1200 Euro brutto? Sergento Gomez. Kennen Sie den?
0: Ja, warum?
1: Hat er bei Ihnen Schuhe gekauft?
2: Nein. Es war uns eine Ehre, dem Sergento ein paar unserer besten Schuhe zu schenken.
1: Ah, ein Geschenk.
2: Unsere Wertschätzung für den Mann, nicht wahr?
1: Weil er die Straßenkinder schikaniert. Also, das habe ich so gehört.
2: Schikaniert? Nur weil er nicht beide Augen zudrückt, wenn geklaut und eingebrochen wird? Manchmal denke ich, der Sergeanto Gomez ist der Einzige bei der Polizei, den es überhaupt noch interessiert.
1: Ein Geschenk von mehr als 1000 Euro. Gut. Die Dienstrechtsverstöße eines Herrn Gomez interessieren mich nicht. Aber es gibt jetzt falsche Aussagen gegen Padre Lima. Und da habe ich schon was dagegen.
0: Was denn für Aussagen?
1: Der Padre soll Kinder aus seinem Projekt sexuell missbraucht haben.
0: Wer sagt denn sowas?
1: Ein Junge, den Sie Figo nennen. Wissen Sie was darüber?
0: Ist absurd. Der Padre ist unschuldig.
2: Warum sollte meine Frau etwas darüber wissen?
1: Ich frage Sie genauso, Senior.
2: Nein, ich weiß nichts davon. Aber das hört man jetzt öfter bei denen in der Kirche.
1: Oh, Entschuldigung.
0: Ich kann zu sowas sagen.

Anna, was machst du hier? Was willst du? Ich dachte, du bist sauer auf mich und kommst nicht mehr. Du brauchst Stoff, hm? Dann mach ich mal eine Ausnahme.

0: Davi Rocha. Wie habt ihr das denn rausbekommen?
1: Ich würde gerne den Jungen sprechen, den Sie Figo nennen.
0: Er ist ein Belastungszeuge vor der Hauptverhandlung.
1: Ja, ich weiß, er darf nicht beeinflusst werden. Aber vielleicht wurde er ja schon beeinflusst.

0: So ein Schwein. Dafür wird er büßen.
1: Ich muss wissen, an wen er den Jungen verkauft hat.
0: Er wird uns gleich alles erzählen. Dafür sorge ich, Eduardo.
2: Deine erzwungene Aussagen haben vor Gericht keinen Wert. Ich bin dir sehr dankbar, dass du den Mistkerl aufgetrieben hast. Aber ich gehe da lieber alleine rein.
0: Bist du dir da sicher?
3: Oh Gott! Scheiße! Scheiße! Mann!
0: Oh mein Gott.
3: Geh, verschwinde lieber.
0: Soll ich dir nicht helfen?
3: Nein, geh, hau ab! Ja. Eduardo Silva hier. Ich habe eine Frau, die hat eine Überdosis. Schnell, ein Notarzt. Jardin d'Amutella. Ja, wahrscheinlich Heroin. Ja. Mein Gott, sie stirbt. Schnell! Hallo, bleiben Sie da. Hallo! Signora, bleiben Sie hier. Hallo! Hallo! Signora!

0: Kann ich Sie kurz sprechen? Jetzt wissen Sie, was passiert ist. Ich hoffe, das hilft.
1: Hat er etwas dafür verlangt, dass er Figo laufen lässt?
0: Das weiß ich nicht, weil ich nicht mehr im Wagen war.
1: Und in derselben Nacht geht Figo ins Präsidium und erhebt diese schweren Vorwürfe gegen Padre Lima. Wären Sie bereit, das vor Gericht auszusagen? Also, dass Sargento Gomez den Jungen unmittelbar davor misshandelt hat.
0: Ist Gomez dann weg, können Sie mir das irgendwie garantieren?
2: Hey, wo steckst du denn? Mittagspause ist zu Ende.
0: Ich komme. Tut mir echt leid.
1: Danke trotzdem.
3: Mach richtig voll.

0: Senor Silva, der Staatsanwalt möchte Sie sprechen.
1: Bin gleich fertig.
0: Donna Patrice?
2: Ja?
0: Ich habe dem Erzbischof geschrieben, dass ich ein ehemaliges Opfer von Sosa an die Presse wenden will.
3: Ja, aber ich weiß nicht, ob ich das will.
0: Ich weiß.
1: Sie wollten mich sprechen, Senor Tavares?
4: Ja, bitte setzen Sie sich.
1: Danke. Ich wollte das nur noch Melo, also dass er als Entlastungszeuge...
4: Ja. Eine Tragödie. Als Entlastungszeuge bitte wohl nicht mehr in Frage kommen. Die Fingerabdrücke an der Tatwaffe stammen eindeutig von Ana Rocha. Ich habe hier die Anklageschrift im Fall David Rocha. Hauptangeklagter ist der Padre Cristobal Olima. Die Anklage lautet auf schweren sexuellen Missbrauch und Ermordung des Jungen durch den Angeklagten und stützt sich im Wesentlichen auf die hier aufgeführten Indizien. Ansonsten kennen Sie ja das Prozedere. Sie können jederzeit weitere Zeugen benennen und vorladen lassen. Ah, Senor Silva. Sie stecken nicht zufällig dahinter, dass jemand versucht hat, den Zeugen Figo zu beeinflussen?
1: Was?
4: Eine Senora Mendez hat wohl versucht, ihm mächtig ins Gewissen zu reden.
1: Nein. Davon weiß ich nichts.
4: Gut. Dann sehen wir uns vor Gericht.
5: Aber Sie haben doch selber gesagt, dass es nicht stimmt, was Figo da behauptet.
1: Sie können doch nicht einfach einen Zeugen beeinflussen!
5: Ich wollte doch nur dem Padre helfen. Gomez hat meinem Mann erzählt, dass dieser Figo im Heim der barmherzigen Schwestern untergebracht ist. Und da wollte ich ihn zur Rede stellen, warum er sich grässlichen Lügen über den Padre erzählt.
6: Ich glaube, du sollst dich da besser raushalten.
1: Also was hat denn Figo da gesagt?
5: Nichts, er hat geschwiegen. Aber es kann doch nicht sein, dass der Padre für etwas verurteilt wird, was er überhaupt nicht getan hat.
6: Ich bin mir sicher, dass Senor Silva alles dafür tun wird, das zu verhindern.
1: Ich kann nur hoffen, dass das nicht der Verteidigung angelastet wird. So helfen Sie dem Padre nicht. Also, Wiedersehen.
6: Auf Wiedersehen.
5: Viel Glück.
1: Die Verhandlung findet unter Ausschluss der Öffentlichkeit statt, weil ein Zeuge unter 18 wegen Missbrauchs vernommen wird. Gerichtsverfahrensgesetz.
7: Das sieht nicht gut aus, oder? Haben Sie nicht gesagt, ich kann nur verurteilt werden, wenn meine Schuld bewiesen wird?
1: Alles läuft auf einen Indizienprozess hinaus. Und da gibt es neben dem DNA-Material unter Peles Fingernägel noch die Aussage von Figo. Kann Prela zusätzlich nicht entlasten. Dann lasse ich ihn vorladen.
7: Er kam auf den Turm, er war plötzlich da.
1: Warum?
7: Ich habe wahnsinnig geschrien, als ich Pele entdeckt habe. Das hat er wahrscheinlich gehört.
1: Und was hat er gesehen?
7: Ich hatte Pele im Arm. Er war tot.
1: Auf der Matratze. Das wird Sie eher belasten.
7: Dann hat Gott etwas anderes mit mir vor.

0: Die Hautfetzen unter den Fingernägeln des Opfers stammen vom Angeklagten, was ein DNA-Abgleich eindeutig erwiesen hat. Außerdem hat man DNA-Material gefunden in der alten Matratze auf dem Turm. Und zwar von dem hier anwesenden Angeklagten Christopher Olima und Davi Rocha. Im Zusammenhang mit dem Ihnen vorliegenden Obduktionsbericht und der darin gemachten Feststellung, dass der Junge sexuell missbraucht wurde, ruft die Staatsanwaltschaft abschließend als letzten Zeugen Mario Rodriguez, genannt Figo, in den Zeugenstand. Seine Aussage ist ein weiteres wichtiges Indiz für die Schuld des Angeklagten. Mario, könntest du uns bitte erläutern, was du im Pfarrhaus da Peña erlebt hast? Insbesondere deine Erlebnisse mit Padre Lima.
1: Der Padre war sehr freundlich zu uns. Es gab immer was zu essen und wir konnten da auch schlafen, wenn wir wollten.
0: Und was noch?
1: Was meinen Sie?
0: Ich habe hier deine Aussage vor mir liegen. Darin steht, dass der Padre den Kindern beim Duschen zugesehen hat. Stimmt das? Stimmt das?
1: Er hat aufgepasst, dass wir uns richtig waschen, überall. Das war ihm sehr wichtig.
0: Aha. Und trifft es auch zu, dass er sich zu dir aufs Bett gesetzt hat?
1: Nur wenn ich das wollte. Manchmal habe ich Albträume.
0: Und da ist Padre Lima dann zu dir ans Bett gekommen? Hat er das bei den anderen Kindern auch gemacht? Hat er sich auch mal zu Pelé aufs Bett gesetzt?
1: Glaub schon.
0: Und wenn er sich zu dir aufs Bett gesetzt hat, hat er dich dann auch mal angefasst? Ich weiß, das ist nicht einfach. Hat er dich angefasst?
1: Ja.
0: Würdest du das noch einmal wiederholen? Ein bisschen lauter?
1: Ja.
0: Und wo hat er dich angefasst?
1: Da unten. Also am Penis.
0: Danke. Ihr Zeuge.
2: Es tut mir leid, aber bevor ich den Zeugen befrage, muss ich das Gericht darauf hinweisen, dass die Idee von Padre Limas Straßenkinderprojekt darauf fußt, dass die Kinder nicht nur gefüttert werden oder ein Dach über dem Kopf bekommen, sondern dass man sie auch tröstet und auch in den Arm nimmt, ja. Und dazu gehört es bestimmt auch, dass man sich an ihr Bett setzt, wenn sie Albträume haben, was ja der Zeuge gerade bestätigt hat.
3: Bitte befragen Sie den Zeugen und sparen Sie sich das für Ihr Plädoyer auf, Senior Silva.
2: Was den erhobenen Vorwurf angeht, muss die Verteidigung die rechtliche Würdigung der Aussage dieses Zeugen in Frage stellen, weil es die Annahme gibt, dass sie unter Zwang gemacht wurde. Ja, er soll hier die Unwahrheit über Padre Lima sagen, um ihm zu schaden, um dem Straßenkinderprojekt zu schaden. Der Junge wurde misshandelt, unmittelbar bevor er die falsche Aussage im Polizeirevier gemacht hat.
3: Von wem misshandelt? Wurdest du misshandelt?
2: Ja, gut. Fragen wir doch den Staatsanwalt, wie der Junge ausgesehen hat, als er ins Präsidium kam. Laut meinen Akten haben Sie ja die Vernehmung durchgeführt an jenem Abend.
0: Er sah übel aus.
2: Sah übel aus? Deckt sich das mit der Aussage grün und blau geschlagen?
0: Ja. Ich habe ihn gefragt, woher die Verletzungen stammen.
3: Und was hat er geantwortet?
0: Er sagte wörtlich, so sei das Leben auf der Straße. Da würde man schon mal verprügelt.
3: Stimmt das? Bist du verprügelt und gezwungen worden, hier eine Falschaussage zu machen? Pass mal auf. Wenn du vor Gericht stehst, dann musst du die Wahrheit sagen. Es ist völlig egal, wer dir was sagt oder verspricht oder androht. Wenn du vor Gericht bist, musst du die Wahrheit sagen. Du machst dich sonst strafbar.
1: Ich habe die Wahrheit gesagt.
2: Ist es der Sergeant Gomez, vor dem du Angst hast? Jetzt sag uns die Wahrheit!
0: Lassen Sie doch den armen Jungen, bitte! Sehen Sie denn nicht, wie er leidet?
3: Ja, Senor Silva, bitte unterlassen Sie es, den Jungen zu beeinflussen.
2: Aber ich beeinflusse ihn doch gar nicht. Ich stelle lediglich Fragen.
0: Ich möchte ja auf meinen Aktenvermerk verweisen, da schon im Vorfeld der Verhandlungen massiv versucht wurde, Mario in dieser Fragestellung zu beeinflussen.
2: Aber nicht seitens der Verteidigung.
3: Wie auch immer, zu dieser Frage hat sich der Junge geäußert. Sehr deutlich. Noch weitere Fragen?
2: Keine Fragen. Ich beantrage, die Verhandlung zu vertagen. Die Verteidigung muss ich erst wieder beraten.
3: Also gut, das war's. Die Verhandlung wird vertagt. Als nächster Termin kommt der 17. in Frage.
2: Wie kann man jemanden verteidigen, der nicht verteidigt werden will?
4: Und Gomez? Ladet den doch vor.
5: Nein, das bringt auch nichts, ihn vorzuladen. Der kann sich ja auf sein Aussageverweigerungsrecht berufen, was ihm ja als Polizeibeamten zusteht.
4: Aber das ist doch Bestechung. Das beweisen allein seine Schuhe.
2: Dann bekommt er eine Abmahnung und das war's.
4: Sargento Gomez kommt nicht davon. Das verspreche ich.
2: Das hilft Padre Lieber auch nicht weiter. Ach.
4: Wenn das hier endlich vorbei ist, wird Gomez einen Unfall haben und dann erledigt er mit Glück noch irgendwo Papierkram. Er wird sich nicht mehr auf die Straße trauen.
5: Das habe ich jetzt nicht gehört, ja?

0: Boah.
1: Sie müssen sich endlich neue Karten machen lassen, Sir Silver. Damit sie wieder Geld abheben können. Mhm. Danke, Schütze.
0: Die Brieftasche. Wieso hat er den nicht weggeschmissen? Ja, Pelé. Warum hat er die Brieftasche aufbewahrt? Das machen die normalerweise nie. Geld raus, Karten raus und weg damit. Behalten wäre viel zu gefährlich.
1: Von wem war die nochmal?
0: Im Schuhmacher. Muss doch einen Grund geben dafür.
1: Ich gehe zu Tavares und lasse den vorladen.
0: Ja, machen Sie das. Martha! Martha, kann ich dich was fragen? Martha, nein! Warte doch!

0: Hast du Geld dabei?
1: Ihr habt mir alle Karten geklaut, da konnte ich nichts abheben. Kann ich dich trotzdem etwas fragen? Ich habe bei Pele im Bett was gefunden. Eine Brieftasche. Eine geklaute.
0: Von dem haben wir die Wand besprüht.
1: Aha, ihr wart das. Und was habt ihr da auf die Wand gesprüht?

0: Was ist das?
1: Eine Vorladung. Vor Gericht.
0: Ja, aber warum steht er nicht? Vielleicht wegen der Schuhe für Sergeant de Gomez.
1: Oder als Leumund für Padre Lima.
0: Edinea, wir kriegen das hin. Alles wird gut. Nein, ich weiß nicht, warum dieser Junge meine Brieftasche behalten hat.
2: Aber Sie erinnern sich doch, dass ich mein Jackett ruiniert habe, als mich die Straßenkinder an die Wand Ihres Geschäfts gedrängt haben.
0: Ja, ich habe doch gesagt, dass wir Ihnen das ersetzen werden.
2: Und Sie haben angegeben, dass Sie am Morgen irgendwelche Schmierereien an Ihrem Eingang überstrichen haben.
0: Ja.
2: Möchten Sie uns vielleicht sagen, was da stand?
0: Irgendwelche Schmierereien. Ich habe es nicht so genau gelesen.
2: Senor Mendes, Sie haben es eigenhändig überstrichen und nicht gelesen, was da stand? Ja, waren es mehrere Wörter oder ein Wort?
3: Senor Mendes, ich erinnere Sie daran, dass Sie hier vor Gericht stehen. Sie sind vereidigt und wir hören ganz genau, was Sie hier sagen.
2: Nun, ich habe eine Zeugin, die uns sagen kann, was da stand und vor allem, wer es geschrieben hat. Martha, schön, dass du da bist. Könntest du uns bitte sagen, was ihr in dieser Nacht an das Schuhgeschäft Mendes gesprüht habt?
4: Das war aber Pelé, nicht ich.
2: Ja, aber du warst auch da.
4: Mhm. Er wusste ja nicht, wie man es schreibt.
2: Wie man was schreibt?
4: Kinderficker.
2: Kinderficker. Danke, Martha. Kinderficker. Senor Mendes, können Sie uns sagen, warum Pele Kinderficker an Ihr Geschäft gesprüht hat? Ich werde es Ihnen sagen. Er hat Ihnen Ihre Brieftasche gestohlen, rein zufällig. Und als er sich die Brieftasche genauer angesehen hat, da entdeckt er auf dem Ausweisfoto seinen Peiniger wieder. Und weiß jetzt plötzlich, wo der Mann wohnt, der ihn missbraucht hat. War es so?
0: Ich liebe meine Frau. Aber ich liebe auch Kinder. Ich hasse dich doch dafür! Ich kämpfe dagegen an, aber manchmal schaffe ich das nicht. Dass der Junge mich wiedererkannt hat, bin ich ihm in die Kirche gefolgt, den Turm hoch. Ich wollte das nicht.
2: Wie haben Sie ihn getötet?
0: Erstickt. Ich habe ihn erstickt.

0: Vielen Dank. Dankeschön. Du siehst nicht aus, als wärst du froh, nicht mehr im Knast zu sein.
1: Ist der Richtige verurteilt worden? Auch für den Mord?

0: liebe meinen Mann. Trotz allem. Er ist kein schlechter Mensch. Ich bin dem Jungen nachgelaufen, nicht mein Mann. Was mein Mann ihm angetan hat, konnte ich nicht rückgängig machen. Wenn ich es gekonnt hätte, ich jetzt getan. Ich wollte ihn um Verzeihung bitten. Vielleicht etwas helfen. Wir hätten ihm eine Ausbildung gezahlt, eine gute Ausbildung. Wir haben ja selbst keine Kinder. Er hätte ein besseres Leben führen können. Aber dann hat er alles kaputt gemacht, schreit Kinderficker vom Turm über die ganze Stadt und ich habe ihm den Mund zugehalten und er hat nicht aufgehört, sich zu wehren und zu schreien und dann habe ich zugedrückt mit beiden Händen und es ging so schnell.
1: Dann haben sie dem Pater eine schwere Last auferlegt.
0: Ich weiß. Ich weiß. Ich wollte mich stellen, aber mein Mann hat mich angefleht und

0: 39,5 Meter näher am Herrgott, sagten sie.
1: Ja, aber die Wege des Herrn sind unergründlich. Susa ist von allen Ämtern zurückgetreten. Und der Erzbischof hat mein Projekt trotzdem verlängert. Trotzdem frage ich mich, ob das nicht alles sinnlos ist.
0: Geben Sie nicht auf.
1: Nein. Rettet man nur ein einziges Kind, dann rettet man die ganze Welt.

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